Peter Tschaikowski hat es sehr gemocht und gefunden, es sei sein bestes Tanzwerk, sein Ballett Dornröschen. Mit der Suite hörten wir gerade das San Francisco Symphony Orchestra unter Seiji Ozawa. Mit einem Ballett am Prager Nationaltheater hat der Böhme Leopold Kongeluch debütiert. Das war 1771 und da folgten dann noch 25 weitere Werke, bis er nach Wien gegangen ist, um am kaiserlichen Hof Karriere zu machen als Kammerkapellmeister und Hofkomponist auf Lebenszeit. Wir hören jetzt das Consortium Classicum mit der Bläsersinfonie in D-Dur von Kongeluch.

Das Consortium Classicum spielte die Bläsersinfonie in D-Dur von Leopold Anton Korsiluch. Und damit zur ersten englischen Sinfonikerin Alice Mary Smith. 1839 wurde sie geboren und damit kommt sie aus einer Zeit, in der von Frauen, wenn sie sich denn überhaupt im Komponieren versucht haben, erwartet wurde, dass sie sich auf vermeintlich weibliche Genres kaprizierten, auf Lieder oder klein angelegte Klavierminiaturen etwa. Die großen Genres wie Sinfonie, Kantate und Oratorium waren Männersache. Frauensache war dann eher den Herren den Rücken frei zu halten. Frederick Meadows White, der Ehemann von Alice Mary Smith, der übrigens Richter am obersten Gerichtshof war, versicherte auf Anfragen der Musical Association, das bisschen Ansehen, das meine Frau in der Musik erlangt haben mag, steht einer gelungenen Haushaltsführung keinesfalls im Wege. Was für ein Glück der Mann doch hatte. Seine Frau, die eine der meistgespielten Sinfonikerinnen ihrer Zeit gewesen ist, hatte offensichtlich auch noch eine große Portion Organisationstalent. Hier kommt ihre C-Moll-Sinfonie mit den London Mozart Players unter Howard Shelley.

Unter Leitung von Howard Shelley spielten die London Mozart Players die C-Moll-Sinfonie von Alice Mary Smith. Das ist das ARD-Nachtkonzert, präsentiert von BR Classic, jetzt mit Klaviermusik von Wolfgang Amadeus Mozart. Jewgeni Koroljow spielt die F-Dur-Sonate Köchel-Verzeichnis 533.

Jewgeni Koroljow mit der F-Dur-Sonate Köchelverzeichnis 533 von Wolfgang Amadeus Mozart. Wie Mozart war er ein Wunderkind der belgische Violinvirtuose Henri Vieuton. Mit 6 hat er debütiert, mit 9 kam er aufs Konservatorium. Sein Künstlerleben ist eine aufregende Geschichte, angefüllt von Berichten über frühe Erfolge, gefeierte Tourneen durch ganz Europa und bis nach Amerika. Robert Schumann hat ihn euphorisch mit Niccolò Paganini verglichen. Seine Werke verbinden höchste Virtuosität mit musikalischer Tiefe. Und hier kommt das 4. Violinkonzert in D-Moll von Henri Vieuton mit Henrik Schiering als Solisten und dem SWR-Sinfonieorchester Baden-Baden und Freiburg unter Hans Rosbaut.

Mit dem vierten Violinkonzert von Henri Vieuxtemps hörten wir den Geiger Henrik Schiering und das SWR-Sinfonieorchester Baden-Baden und Freiburg unter Hans Rosbaut. Gegen 4 Uhr Nachrichten begleitet uns jetzt der Gitarrist John Williams und danach geht's in die dritte Nachtkonzertrunde mit Musik aus dem barocken England.

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1: Um 4 Uhr mit Ronald Lessig. Die USA richten den nächsten G20-Gipfel in Miami aus. Zu dem Treffen im Dezember ist nun auch Russlands Präsident Putin eingeladen. Aus der Nachrichtenredaktion Johanna Schultheiß.
2: Wir hoffen, dass er die Einladung annimmt, sagte US-Außenminister Rubio am Rande der UN-Generaldebatte in New York. Und weiter, um Probleme zu lösen, müsse man sich mit den Menschen treffen, mit denen man nicht übereinstimme. Zuvor hatte Rubio sich mit seinem russischen Amtskollegen Lavrov getroffen. Der G20-Gipfel soll im Dezember in einem Golfclub von US-Präsident Trump in Florida stattfinden. Der ukrainische Präsident Selenskyj hatte sich grundsätzlich zu einem Treffen mit Putin im Rahmen des Gipfels bereit erklärt. Das lehnt der Kreml jedoch ab.
1: Die Chefs der größten US-amerikanischen Technologiekonzerne haben im UN-Sicherheitsrat vor den Risiken durch künstliche Intelligenz gewarnt. Man sei an einem Scheideweg angelangt, sagte der Chef des Unternehmens OpenAI, Altman. Nun sei extreme Vorsicht angebracht. Altman hatte erst kürzlich dafür plädiert, das Entwicklungstempo bei KI zu drosseln. Grund waren mehrere Vorfälle, bei denen KI-Systeme andere Unternehmen oder Plattformen angriffen. Die USA und China wollen ihre Vereinbarung über eine Pause im Handelsstreit bis in den Januar hinein verlängern. Das teilte US-Finanzminister Bessent zum Auftakt des Staatsbesuches des chinesischen Präsidenten Xi in Washington mit. Damit werden die USA vorerst weiter keine zusätzlichen Zölle auf chinesische Importe erheben. Aus Washington, Ralf Borchardt.
3: Schon die Ankunft Xi Jinpings hat gezeigt, wie ernst Donald Trump diesen Staatsbesuch nimmt. Trump hat Xi persönlich auf dem Rollfeld des Militärflughafens Joint Base Andrews bei Washington begrüßt. Das ist ungewöhnlich. Normalerweise begrüßt der US-Präsident einen Staatsgast bei dessen Ankunft am Weißen Haus. Trump bietet gut 2 Tage lang fast alles auf, was an symbolischer Wertschätzung möglich ist, darunter ein großes Staatsbankett, an dem auch die Tech-Bosse aus dem Silicon Valley teilnehmen.
1: Vor der Bundestagsdebatte heute zu einer Reform der Organspende haben sich die Befürworter der sogenannten Widerspruchsregelung zuversichtlich gezeigt. Die SPD-Abgeordnete Dittmar sagte der Augsburger Allgemeinen, die Initiative bekomme viele wohlwollende Rückmeldungen, auch von Abgeordneten, die sich beim letzten Mal deutlich gegen die Widerspruchslösung positioniert hätten. Allerdings lehne die AfD den Entwurf wohl nahezu geschlossen ab. Einer der Initiatoren des Gegenantrags, der CDU-Politiker Brandt, sagte, es gebe in der Frage viele unentschlossene Abgeordnete. Das waren die Nachrichten. Das Wetter: am Tage teils stark bewölkt, gebietsweise Regen, 14 bis 24 Grad. Es ist 4.03 Uhr.
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4: Herzlich willkommen, am Mikrofon begrüßt Sie Marlene Reichert. Mit Bühnenmusik von Henry Purcell hören wir jetzt The Parley of Instruments, Baroque Orchestra unter Roy Goodman mit der Suite aus der Semi-Opera King Arthur.

The Parley of Instruments Baroque Orchestra unter Roy Goodman mit der Suite aus der Semi-Opera King Arthur von Henry Purcell. Und wir bleiben in England mit einem der bedeutendsten britischen Komponisten des 20. Jahrhunderts. Der 1872 geborene Ralph Vaughan Williams gilt als der Volksmusiksammler Englands. Tatsächlich hat er aber nicht nur Melodien aus den verschiedensten Landstrichen seiner Heimatinsel notiert und bearbeitet, sondern auch die Vögel belauscht. Besonders die Lerche hatte es Vaughan Williams angetan, dem nicht mal 50 Gramm schweren Tier hat er hochvirtuose 15 Minuten gewidmet. The Lark Ascending, eine Romanze für Violine und Orchester. Und damit hören wir jetzt Sarah Chung und das London Philharmonic Orchestra unter Bernard Haitink.

The Lark Ascending von Ralph Vaughan Williams. Solistin war Sarah Chung und sie musizierte zusammen mit dem London Philharmonic Orchestra unter Bernard Haitink. Das ARD-Nachtkonzert, präsentiert von BR Classic, jetzt mit Musik aus der Vorklassik, Musik aus dem Dunstkreis der damals berühmten Mannheimer Hofkapelle, die Orchestermusik im 18. Jahrhundert revolutioniert hat. Wir hören die tschechische Philharmonie Pardubice unter Marek Stilec mit der Sinfonie Opus 4 Nummer 1 von Franz Ignaz Beck.

Mit der Sinfonie Opus 4 Nummer 1 von Franz Ignaz Beck hörten wir die tschechische Kammerphilharmonie Pardubice unter Leitung von Marek Stilec. Mit dem Pianisten Alexi Lasigitz gehen 5 Uhr Nachrichten und danach, nach den Nachrichten, gibt's Gitarrenmusik von Mario Castelnuovo Tedesco.

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1: Um 5 Uhr mit Ronald Lessig. Der ukrainische Präsident Selenskyj hat die internationale Gemeinschaft aufgefordert, Russlands Einnahmen weiter zu beschneiden und damit die russische Kriegsführung zu erschweren. Selenskyj warnte bei der Vollversammlung der Vereinten Nationen in New York, Russland unter Kreml-Chef Putin bedrohe nicht nur die Ukraine, sondern auch die Republik Moldau, Polen und die baltischen Staaten. Aus New York, Ute Scheins.
2: Selenskyj betonte, Putin sage weiterhin Nein zur Diplomatie, der Krieg sei sinnlos. Die Amerikaner arbeiten derweil weiter an einer diplomatischen Lösung. US-Außenminister Rubio erklärte, die USA hätten den russischen Präsidenten im Dezember zum G20-Gipfel nach Miami eingeladen. Es sei eine gute Gelegenheit für Putin, nicht nur mit Präsident Trump zusammenzukommen, sondern auch mit anderen Staatschefs. Der russische Außenminister Lavrov dagegen gab sich im UN-Sicherheitsrat am Mittwoch unversöhnlich. Forderungen nach einem Waffenstillstand wie entschieden zurück.
1: Die Chefs der größten US-amerikanischen Technologiekonzerne haben im UN-Sicherheitsrat vor den Risiken durch künstliche Intelligenz gewarnt. Man sei an einem Scheideweg, sagte der Chef des Unternehmens OpenAI, Altman. Nun sei extreme Vorsicht angebracht. Altman hatte erst kürzlich dafür plädiert, das Entwicklungstempo bei KI zu drosseln. Grund waren mehrere Vorfälle, bei denen KI-Systeme andere Unternehmen oder Plattformen angriffen. Vor der Bundestagsdebatte heute zu einer Reform der Organspende haben sich die Befürworter der sogenannten Widerspruchsregelung zuversichtlich gezeigt. Die SPD-Abgeordnete Dittmar sagte der Augsburger Allgemeinen, die Initiative bekomme viele wohlwollende Rückmeldungen, auch von ursprünglich kritischen Abgeordneten. Allerdings lehne die AfD den Entwurf wohl nahezu geschlossen ab. Einer der Initiatoren des Gegenantrags, der CDU-Politiker Brandt, sagte, es gebe in der Frage viele unentschlossene Abgeordnete. Der in Berlin entflohene Windkraftbetrüger Hendrik Holt ist in Dubai festgenommen worden. Das hat die Staatsanwaltschaft Osnabrück bestätigt. Aus der Nachrichtenredaktion Viktor Kupka.
3: Im Mai 2022 war er vom Landgericht Osnabrück wegen Banden- und gewerbsmäßigen Betrugs zu 7 Jahren und 6 Monaten Freiheitsstrafe verurteilt worden. Während eines Freigangs Ende August dieses Jahres hatte er sich unbemerkt abgesetzt. Den Informationen zufolge war er über Polen in die Türkei und anschließend nach Dubai geflohen. Holt könnte nun nach Deutschland ausgeliefert werden. Die Vereinigten Arabischen Emirate haben vor kurzem ein Rechtshilfeabkommen mit Deutschland unterzeichnet, welches dies ermöglicht.
1: Das waren die Nachrichten. Das Wetter in Deutschland. Heute im Westen trocken und zeitweise sonnig, sonst stark bewölkt, gelegentlich Regen bis 24 Grad, am Freitag heiter bis 24 Grad. Es ist 5.03 Uhr.
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4: Mit Marlene Reichert am Mikrofon und ich wünsche einen schönen guten Morgen.

Ritmico e Caballeresco, der dritte Satz aus dem ersten Gitarrenkonzert in D-Dur von Mario Castelnuovo Tedesco. Solist unserer Aufnahme war der Gitarrist Narciso Yepes und er musizierte zusammen mit dem London Symphony Orchestra unter Luis Antonio Garcia Navarro. Als nächstes hören wir die Variation concertante für Violoncello und Klavier in D-Dur von Felix Mendelssohn-Bartholdy. Die Cellistin Sol Gabetta musiziert zusammen mit Bertrand Chamaillou am Fortepiano.

Die Cellistin Solga Bitter spielte zusammen mit dem Pianisten Bertrand Chamailloux die Variation Concertante in Dido Opus 17 von Felix Mendelssohn Bartholdy. Sinfonik aus der klassischen Epoche schließt sich an, Musik aus Paris. Wir hören die Sinfonie G-Dur Opus 11 Nummer 1 von Joseph Bologne-Chevalier de Saint-Georges mit Le Parlement de Musique unter Martin Gesta.

Mit der Sinfonie G-Dur Opus 11 Nummer 1 von Joseph Bologne Chevalier de Saint-Georges hörten wir Le Parlement de Musique unter Martin Gester. Als nächstes Kammermusik in großer Besetzung von Ludwig van Beethoven. Das Linos Ensemble spielt den Variationssatz aus dem Septett S-Dur Opus 20.

Thema mit Variationen. Der vierte Satz aus dem Es-Dur-Septett Opus 20 von Ludwig van Beethoven. Wir hörten eine Aufnahme mit dem Linas Ensemble. Das ist das ARD-Nachtkonzert, präsentiert von BR Classic. Und der Geiger James Ennis spielt jetzt zusammen mit den London Mozart Players unter Howard Shelley Adagio und Rondo alla Polacca von Johann Nepomuk Hummel.

Rondo alla Polacca von Johann Nepomuk Hummel mit dem Geiger James Innes und dem London Mozart Players unter Leitung von Howard Shelley. Und hier kommt Michael Rische zusammen mit der Kammersymphonie Leipzig, spielt er Allegro di Molto, den dritten Satz aus dem Klavierkonzert Dimol Wodken 22 von Carl Philipp Emanuel Bach.

Zusammen mit der Kammersymphonie Leipzig spielte der Pianist Michael Rische den dritten Satz aus dem Cembalo-Konzert D-Moll Wodkin 22 von Karl Philipp Emanuel Bach. Und das war's für heute im ARD-Nachtkonzert. Mein Name ist Marlene Reichert und ich wünsche Ihnen einen schönen Donnerstag.

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1: Guten Morgen, Donnerstag, der 24. September ist heute. Ich hoffe, Sie sind gut durch die Nacht gekommen. Und was sich getan hat über Nacht, was heute Wichtiges ansteht, das fasst Pascal Fournier jetzt für uns zusammen in den 6 Uhr Nachrichten.
2: Guten Morgen. Der ukrainische Präsident Selenskyj hofft auf direkte Gespräche mit Russland. Eine Drohne legt den Flugbetrieb am Hauptstadtflughafen BER für eine Stunde lahm. Und die DFB-Elf bestreitet ihr erstes Länderspiel unter dem neuen Trainer Jürgen Klopp. Das Wetter oft trüb, hier und da etwas Sonne, 15 bis 24 Grad. Vor dem Hintergrund jüngster russischer Drohnenangriffe auf mehrere ukrainische Städte hat sich der ukrainische Präsident Selenskyj gestern vor der UNO-Vollversammlung in New York zur Lage seines Landes geäußert. Selenskyj reagierte damit auch auf die Rede von US-Präsident Trump vor der Vollversammlung. Trump hatte am Dienstag gesagt, er erwarte eine Einigung im Ukraine-Krieg. Aus New York berichtet Ute Schreins.
3: Der ukrainische Präsident Selenskyj klang deutlich nüchterner und weniger leidenschaftlich als in früheren Jahren. Putin sage weiterhin Nein zur Diplomatie, der Krieg sei sinnlos. Auch der deutsche Außenminister Wadefuhl hat in seiner Rede vor dem UN-Sicherheitsrat vor hybriden Attacken Russlands gewarnt. Er bezog sich auf einen Drohnenvorfall am Leipziger Flughafen, für den die Bundesregierung Moskau verantwortlich macht. Die Amerikaner arbeiten derweil weiter an einer diplomatischen Lösung. US-Außenminister Rubio erklärte, die USA hätten den russischen Präsidenten im Dezember zum G20-Gipfel nach Miami eingeladen. Es sei eine gute Gelegenheit für Putin, nicht nur mit Präsident Trump zusammenzukommen, sondern auch mit anderen Staatschefs. Man hoffe, dass er die Einladung auch annehme. Der russische Außenminister Lavrov dagegen gab sich im UN-Sicherheitsrat am Mittwoch unversöhnlich. Forderungen nach einem Waffenstillstand wies er entschieden zurück. Den würden die Europäer nur nutzen, um die Ukraine, wie er sagte, mit Waffen vollzupumpen. Auch nach fast 5 Jahren Krieg scheint ein Frieden in der Ukraine noch in weiter Ferne.
2: Die Chefs der größten KI-Konzerne der USA haben erstmals vor dem UN-Sicherheitsrat vor den Risiken von KI gewarnt. Der Chef von OpenAI, Altman, sagte, er sehe die Gefahr vor allem in Verlust der Kontrolle über KI und, so wörtlich, Konzentration von zu viel Macht in zu wenigen Händen. Anthropic-Chef Amodei hat deswegen globale Standards und Kontrolle gefordert. In den vergangenen Monaten hatte es immer wieder Fälle von KI gegeben, die sich etwa in fremde Systeme eingehackt hatte. Zur Frage, wie man KI unter Kontrolle bekommen könnte, sagte Altman, Zitat, wir haben nicht alle Antworten und sind offen für jegliche bessere Idee. Zitat Ende. Chinas Staatspräsident Xi ist zu einem dreitägigen Staatsbesuch in Washington eingetroffen. Präsident Trump empfing seinen Gast persönlich auf einem Militärflughafen bei Washington.
4: Schon die Ankunft Xi Jinpings hat gezeigt, wie ernst Donald Trump diesen Staatsbesuch nimmt. Trump hat Xi persönlich auf dem Rollfeld des Militärflughafens Joint Base Andrews bei Washington begrüßt. Das ist ungewöhnlich. Normalerweise begrüßt der US-Präsident einen Staatsgast bei dessen Ankunft am Weißen Haus. Trump bietet gut 2 Tage lang fast alles auf, was an symbolischer Wertschätzung möglich ist, darunter ein großes Staatsbankett, an dem auch die Tech-Bosse aus dem Silicon Valley teilnehmen. Konfliktthemen gibt es viele zwischen den Präsidenten der beiden mächtigsten Länder der Welt, künstliche Intelligenz, Zölle, weitere Handelsfragen, Iran-Krieg, Ukraine-Krieg, Taiwan, lauten einige Stichworte. Die meisten US-Experten erwarten keine großen Durchbrüche. Es geht eher darum, neue Spannungen zu vermeiden. Trump und Xi wollen demonstrieren, dass sie das schwierige Verhältnis im persönlichen Austausch gut managen können. Ralf Borchardt, Washington.
2: Bei den Zwischenwahlen in den USA im November sind erstmals keine Wahlbeobachter der Organisation für Sicherheit und Zusammenarbeit in Europa, kurz OSZE, eingeladen. Die Organisation sprach von einer Abkehr von der bewährten demokratischen Praxis. Aus Washington Samuel Jakisch.
5: Rechtlich gesehen müssen die Vereinigten Staaten keine Wahlbeobachter der OSZE einladen. Allerdings haben sich auch die USA wie alle OSZE-Teilnehmerstaaten politisch selbst dazu verpflichtet, im Rahmen des sogenannten Kopenhagener Dokuments von 1990. In den vergangenen 24 Jahren waren bei allen US-Wahlen auf Bundesebene Wahlbeobachter der OSZE dabei. Meistens sind das parlamentarische europäische Abgeordnete aus anderen OSZE-Staaten, die anschließend einen Bericht verfassen, vor allem mit Blick auf Meinungs- und Versammlungsfreiheit sowie auf die Fairness der Wahlen. Die US-Regierung unter Donald Trump kritisiert die OSZE immer wieder, vor allem für ihre hohen Ausgaben. Auch aus anderen internationalen Organisationen ziehen sich die USA schrittweise zurück.
2: Der heiße Sommer hat die europäische Wirtschaftsleistung in diesem Jahr um rund 113 Milliarden Euro reduziert. Das hat der Kreditversicherer Allianz Trade aus aktuellen Wetter- und Schadensdaten errechnet. Deutschland liegt dabei mit geschätzten Einbußen von 25 Milliarden auf Platz 2, hinter Italien mit 28 Milliarden Euro. An dritter Stelle steht Frankreich mit einem Minus des Bruttoinlandsprodukts in Höhe von 20 Milliarden Euro. Der Grund: bei großer Hitze wird weniger gearbeitet, außerdem fallen Produktionen aus. Am Berliner Flughafen BER ist der Flugbetrieb am Abend für eine Dreiviertelstunde komplett eingestellt worden. Grund war laut BER und Bundespolizei die Sichtung einer Drohne. Aus der Nachrichtenredaktion Niklas Behrendt.
6: Um 20 Uhr wurde die Drohne das erste Mal gesehen. Die deutsche Flugsicherung, DFS, hat daraufhin die Nordpiste für Starts und Landungen gesperrt. 20 Minuten später auch die Südpiste. Seit 21.05 Uhr ist der Flugbetrieb wieder freigegeben. Der Hauptstadtflughafen ist in diesem Jahr laut DFS schon oft Ziel von Drohnen gewesen. 28 waren es demnach in den ersten 6 Monaten dieses Jahres, mehr als an jedem anderen deutschen Flughafen. Zum Vergleich, im gesamten Jahr 2025 seien es nur 8 Drohnen gewesen.
2: Jürgen Klopp gibt heute in der Nations League sein Debüt als Bundestrainer der Fußballnationalmannschaft der Männer. Um 20.45 Uhr ist es soweit. Gegner in Amsterdam sind die Niederlande. Was jetzt bereits bekannt ist, fasst Sportreporter Michael Augustin zusammen.
7: Wie sieht seine Startelf aus? Wie die Taktik? Kein Wort darüber von Klopp, der damit beschäftigt ist, seine Spieler stark zu reden. Er wolle sie wieder zum Fliegen bringen und erreichen, dass sie auch in der Nationalmannschaft über sich hinauswachsen. Eine positive Stimmung erzeugen, darum geht es ihm. Klar ist, dass Ter Stegen als neue Nummer 1 im Tor stehen und Kapitän Kimmich wieder im Mittelfeld spielen wird. Das erste Länderspiel nach dem WM-Debakel für Jürgen Klopp ist es nach 2 Jahren und 4 Monaten das Comeback als Trainer.
2: Das waren die Nachrichten. Das Wetter: Heute ziehen bei teils böigem Wind dichte Wolken durch. Ganz selten kann es auch mal ein paar Tropfen regnen. Die Sonne zeigt sich eher sporadisch, am ehesten noch am Nachmittag. Die Temperaturen dazu: maximal 15 Grad im nördlichen Rheinland-Pfalz und bis 24 Grad am Oberrhein. Es ist 6.07 Uhr.
1: Pascal von hier mit den Nachrichten. Dankeschön, Sion. SWR Kultur am Morgen mit Martin Gramlich. Grüße Sie. Bei den Vereinten Nationen in New York sprechen in dieser Woche nicht nur Staats- und Regierungschefs und Chefin vor der UN. Gestern Abend haben sich auch die Chefs der größten US-amerikanischen KI-Firmen an die Weltgemeinschaft gewandt und gewarnt vor den Risiken der Technologie, die sie selbst maßgeblich mitentwickelt haben. In den Nachrichten war es schon kurz angesprochen. Was den Tech-Bossen Sorge macht beim Thema KI und welche Möglichkeiten sie sehen, damit umzugehen, das schauen wir uns gleich an nach Musik mit dem Pianisten Anthony Spiri und dem Kammerorchester Basel.

0: Ein Capriccio komponiert von Alfredo Casella. Der Pianist Anthony Spiri wurde begleitet vom Kammerorchester aus Basel. Es war ein bemerkenswerter Auftritt. Gerade bei den Vereinten Nationen in New York im Rahmen der Generalversammlung im UN-Sicherheitsrat haben die Chefs der größten amerikanischen KI-Firmen, Sam Altman von OpenAI und Dario Amodei von Anthropic, gewarnt vor den Risiken einer unkontrollierten Weiterentwicklung von künstlicher Intelligenz. Einzelheiten von Giselle Uka.
1: Um den Anwesenden im UN-Sicherheitsrat klarzumachen, wie schnell sich KI entwickelt, blickt OpenAI-Chef Sam Altman ziemlich genau 3 Jahre zurück. Damals sei künstliche Intelligenz ganz okay beim Lösen von Grundschulmatheaufgaben gewesen. Ein Jahr später konnte sie bereits mit Oberstufenschülern mithalten. Vergangenen Sommer erreichte die KI von OpenAI das Niveau einer Goldmedaille bei einem der renommiertesten Mathematikwettbewerbe. Heute sei sie sogar in der Lage, sogenannte Millennium-Probleme zu lösen.
2: The risk is that it moves so fast that people can no longer follow what's happening or intervene when needed. This would obviously be terrible.
1: Das Risiko, das Sam Altman sieht, KI könnte sich so schnell weiterentwickeln, dass kein Mensch mehr folgen oder eingreifen kann, wenn nötig. Außerdem sieht der CEO von OpenAI die Gefahr einer Machtkonzentration bei einigen wenigen Unternehmen oder Ländern.
2: A company or country that believes only it can be trusted with this technology can use that belief to justify almost anything else.
1: Auch Dario Amodei, Chef des KI-Unternehmens Anthropic, sieht diese Gefahren. Er warnt zusätzlich vor dem Missbrauch durch Terroristen, die mithilfe von KI biologische Waffen bauen könnten.
3: For example, misuse by bioterrorists to create biological weapons.
1: Bei unsachgemäßem Umgang könnte künstliche Intelligenz zum Risiko für die gesamte Menschheit werden, warnt Amodei weiter.
3: If managed poorly, I even believe that AI could be a risk to humanity as a whole.
1: Dass die großen KI-Unternehmen inzwischen selbst vor ihrer Technologie warnen, findet Silicon Valley-Experte Tom Ford begrüßenswert. Er vermutet allerdings, dass das nicht ganz uneigennützig geschieht.
4: Ich nehme das denen schon ab, dass die da ernsthafte Bedenken haben und dass es so ein paar überraschende Ergebnisse gab, die die transparent an die Öffentlichkeit bringen wollen. Zum anderen wollen sie natürlich die Richtung vorgeben. Die wollen jetzt nicht irgendwie ertappt werden und dann letztlich mit rechtlichen Maßnahmen konfrontiert werden, sondern die wollen da natürlich mitmachen und mitgestalten.
1: Die Regulierungsvorschläge der KI-CEOs ähneln einander. Anthropic-Chef Amodei fordert beispielsweise das Erarbeiten internationaler Standards, mit denen die Gefahr des Kontrollverlusts und des Missbrauchs von KI-Modellen getestet werden soll.
3: We should establish common global standards for testing AI models for loss of control risks and misuse risks.
1: Außerdem müsse es ein Meldesystem geben für KI-Vorfälle, die für die globale Sicherheit von Bedeutung sind.
3: And a notification system for AI incidents that are significant to global security.
1: Auch wenn ihre KI-Unternehmen bereits selbst Sicherheitsmaßnahmen eingezogen hätten, seien sie bereit, mit den Regierungschefs der UN-Mitgliedstaaten für noch strengere Regulierung zusammenzuarbeiten und das Tempo der KI-Entwicklung, wenn nötig, zu drosseln, betonen Altman und Amodei. US-Präsident Donald Trump hingegen will das verhindern. In seiner Rede bei den Vereinten Nationen machte er deutlich, dass er die Warnungen vor künstlicher Intelligenz, die er in Zukunft nur noch Superintelligenz nennen möchte, für Falschmeldungen mit böser Absicht hält.
5: Wer das KI-Rennen gewinnt, der gewinnt insgesamt. Und wir führen gerade vor China, so soll das auch bleiben.
1: Bei den meisten UN-Mitgliedstaaten findet die Forderung nach globaler Regulierung von KI großen Anklang. Am Montag hatten sich bereits Regierungschefs von mehr als 20 Ländern für eine stärkere Regulierung ausgesprochen, darunter auch Deutschland, und für die Gründung einer internationalen Regulierungsbehörde unter der Schirmherrschaft der Vereinten Nationen.
0: Die Chefs der großen KI-Firmen OpenAI und Anthropic haben im UN-Sicherheitsrat vor den Gefahren einer unkontrollierten KI-Entwicklung gewarnt. Darüber hat Giselle Uka berichtet. Ja, und die Idee von Donald Trump, die Gefahren von KI in den Griff zu bekommen durch eine Umbenennung in Superintelligenz, das ist natürlich ein echter Trump-Move. 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

0: Big Band Sounds hat der Komponist Nikolai Kapustin dieses Stück genannt. Ein Klavierstück ursprünglich, das eine Big Band imitiert, hier eine Bearbeitung für Jazz-Trio. Und das war das Trio des Pianisten Frank Dupré, der aus Rastatt stammt, inzwischen aber international gefragt und tätig ist. Ab Ende Oktober ist Frank Dupré aber auch wieder vermehrt hier im Südwesten zu hören, in der Stuttgarter Liederhalle und Anfang Mitte November dann auch bei 2 Konzerten in Mainz. 6.21 Uhr, schönen guten Morgen.
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0: Er sollte Deutschland von Energieexporten unabhängig machen und eine Meisterleistung deutscher Ingenieurskunst sein, hat sich dann aber als finanzieller Rohrkrepierer entpuppt. Der schnelle Brüter in Kalka am Niederrhein. Ein Kernkraftwerk, das nicht nur Strom, sondern auch spaltbares Material Plutonium erzeugen sollte. Gebaut wurde dieser schnelle Brüter ab Anfang der 70er Jahre in Hönnepel, einem Ortsteil der Stadt Kalka mit gerade mal 900 Einwohnern. Und die waren wenig begeistert und bekamen auch viel Unterstützung von Atomkraftgegnern aus ganz Deutschland und den Niederlanden. Und so kam es am 24.

0: September 1977, heute von 49 Jahren, in Kalka zur bis dahin größten Anti-Atomkraft-Demonstration in Deutschland.
1: 24. September 1977, nachmittags. Polizeihubschrauber kreisen über Kalka am Niederrhein. Rund 40.000 Menschen warten seit Stunden auf den Beginn des Demonstrationszuges, der sich eigentlich schon am späten Vormittag in Bewegung setzen sollte.
2: Dann um 16 Uhr wurde das Zeichen zum Abmarsch gegeben. Davor hatten die Demonstranten stundenlang hier auf dem Marktplatz ausgeharrt. Das Ganze nahm zeitweise den Charakter eines Jugendfestivals an. Es wurde gesungen, es wurde getanzt und man war an sich recht guter Dinge.
1: So der Eindruck des WDR-Reporters Wolfram Köhler.
2: Sie marschieren hier an mir vorbei mit Fahnen, unbewaffnet, ohne Stöcke.
1: Sogar zu einem eigenen Lied bringen es die Demonstranten.
3: Ein kleines Dorf am Niederrhein, Hönepel genannt, seit September 77 als Stopp Kalka bekannt. 50.000 kamen von überall her und das nicht nur zum Spaß. Ihr Ziel war, stopp den schnellen Brüter auf der Wiese vom Bauer Maas.
1: Doch die Wiese vom Bauern Maas, eines der Gesichter des Widerstandes gegen den schnellen Brüter in Kalka, reicht nicht ganz. Das Gelände erstreckt sich über 17 Hektar. Schon seit Anfang der 70er Jahre wird immer wieder in Kalka demonstriert, doch noch nie so massiv wie an diesem 24. September. Rund 40.000 Demonstranten sehen sich mehr als 9.000 Polizisten aus 5 Bundesländern gegenüber. Schon auf den Zufahrtsstraßen werden 75.000 Autos und mehr als 140.000 Personen kontrolliert, ein ganzer Zug gestoppt und rund 5.000 potenziell gefährliche Gegenstände sichergestellt. Der Polizeieinsatz wird danach von vielen als unverhältnismäßig kritisiert, denn mehrere Zehntausende Demonstranten, die nach Kalka wollen, kommen nicht mehr rechtzeitig dort an. Und die, die deutlich verspätet losmarschieren, halten sich dann nicht mehr, so WDR-Reporter Michael Franzke, an die vorgegebene Route.
4: Die Spitze des Zuges hat allerdings die entscheidende Kreuzung, wo sie rechts hätten abbiegen müssen, verlassen. Man ist geradeaus weitermarschiert und wir sind jetzt hier am Ortseingang Hönepel. Die Polizei ist an der gesamten Strecke nicht zu sehen, mit einer Ausnahme, einem Polizeihubschrauber, den Sie möglicherweise im Hintergrund hören.
1: Und aus dem die Demonstranten über Lautsprecher aufgefordert werden, nicht weiterzugehen, was diese allerdings ignorieren. Dennoch verläuft die Demonstration weitgehend friedlich, auch weil die Polizei sich zurückhält. Doch es sind nicht die Demonstrationen, die die Inbetriebnahme des schnellen Brüters verhindern. Schon nach der Havarie des AKWs Three Mile Island bei Harrisburg in den USA 1979 werden Zweifel lauter. Nach dem Reaktorunglück von Tschernobyl 7 Jahre später rückt die nordrhein-westfälische Landesregierung von dem Projekt ab. 1991 kommt dann das endgültige Aus. Nicht primär aus Sicherheitsgründen. Der schnelle Brüter, wie der damalige Bonner SWR-Korrespondent Frank Wahrlich kommentiert, ist zwar fertig, aber unrentabel.
5: Kalka, der sicherste und beste und technologisch brillanteste Weg, Energie zu erzeugen und spaltbares Material zu erbrüten, war schon vor Tschernobyl explodiert. Eine Kostenexplosion ohne Beispiel.
1: 7 Milliarden D-Mark kostet das Projekt die Steuerzahler. Jetzt steht eine der größten Investitionsruinen der deutschen Geschichte am Niederrhein. Was tun? Ein Abriss gilt als zu teuer, schließlich wird das Gebäude an einen niederländischen Investor verkauft, angeblich für nur 2,5 Millionen Mark. 1995 eröffnet dort der Freizeitpark Wunderland Kalka.
6: Spiel, Spaß und gute Laune. Das Wunderland Kalka. Ein unvergessliches Erlebnis für die ganze Familie.
1: Verspricht ein Werbevideo des Freizeitparks. Und so behält der Sänger Frank Bayer in seinem Lied vom Bauern Maas doch noch recht.
3: In Kalka.

Das Lied, das auch schon zu hören war bei den Protesten gegen den schnellen Brüter in Kalkal. Größte Demo dagegen am 24. September 1977. Daran hat Susanne Henn erinnert hier im Zeitwort in SWR Kultur am Morgen. Bis zu den Nachrichten um 6:30 noch ein paar Takte aus einem Scherzo, aus dem Klavierkonzert in B-Moll von Wilhelm Stenhammer. Der Pianist Mads Wiedlund wird begleitet vom Philharmonieorchester Stockholm.

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4: Mit Martin Gramli, schönen guten Morgen. 6.30 Uhr, halb sieben ist es. Zeit für das Neueste vom Tag in den Nachrichten.
5: Mit Pascal Fournier. Der ukrainische Präsident Selenskyj hofft auf direkte Gespräche mit Russland. Der dreitägige Staatsbesuch von Chinas Präsident Xi in den USA hat begonnen. Und laut einer Studie bremsen Wahlerfolge der AfD den Klimaschutz. Das Wetter oft trüb, hier und da etwas Sonne, 15 bis 24 Grad. Vor dem Hintergrund jüngster russischer Drohnenangriffe auf mehrere ukrainische Städte hat sich der ukrainische Präsident Selenskyj gestern vor der UNO-Vollversammlung in New York zur Lage seines Landes geäußert. Er reagierte damit auch auf die Rede von US-Präsident Trump vor der Vollversammlung. Dieser hatte am Dienstag gesagt, er erwarte eine Einigung im Ukraine-Krieg. Aus New York, Ute Scheins.
6: Der ukrainische Präsident Selenskyj klang deutlich nüchterner und weniger leidenschaftlich als in früheren Jahren. Fast 5 Jahre Krieg haben ihre Spuren hinterlassen. Selenskyj betonte, dass die Ukraine diesen Krieg nicht wolle, sich aber verteidigen müsse, weil Russland ukrainische Städte bombardiere. Putin sage weiterhin Nein zur Diplomatie, der Krieg sei sinnlos. Auch der deutsche Außenminister Wadefuhl hat in seiner Rede vor dem UN-Sicherheitsrat vor hybriden Attacken Russlands gewarnt. Er bezog sich auf einen Drohnenvorfall am Leipziger Flughafen, für den die Bundesregierung Moskau verantwortlich macht.
5: Zum Auftakt des Staatsbesuchs von Chinas Präsident Xi in den USA haben sich beide Länder darauf geeinigt, ihre Zollvereinbarungen zu verlängern bis zum 10. Januar. Das teilte US-Finanzminister Bessent bei Fox News mit. Die Vereinbarung wäre sonst im November ausgelaufen. Sie besagt, dass die Zölle auf Waren des jeweils anderen Landes sinken und keine neuen harten Handelsmaßnahmen verhängt werden. Die Gespräche zwischen Xi und US-Präsident Trump im Weißen Haus beginnen heute. Am Abend hat Trump seinen Gast mit militärischen Ehren in Washington empfangen. Die USA haben den russischen Präsidenten Putin zum nächsten G20-Gipfel im Dezember in Miami eingeladen. Das hat Außenminister Rubio nach einem Treffen mit seinem russischen Kollegen Lavrov am Rande der UN-Vollversammlung in New York mitgeteilt. Um Probleme zu lösen, müsse man sich mit den Menschen treffen, mit denen man nicht übereinstimme, sagte Rubio. Der ukrainische Präsident Selenskyj warf Putin vor der UN-Vollversammlung unterdessen vor, keinen Frieden zu wollen. Ein neues Gesetz soll den Führerschein ab dem kommenden Jahr günstiger machen. Im Mai hatte der damalige Verkehrsminister Schnieder den Entwurf dafür auf den Weg gebracht. Nachfolger Steffen Bilger erbt nun dieses Vorhaben. Heute berät der Bundestag darüber. Aus Berlin, Elske Beckmann.
7: Konkret bedeutet das? In der theoretischen Ausbildung soll der Katalog von rund 1200 Fragen um ein Drittel gekürzt werden. Außerdem soll der Unterricht nicht mehr in Präsenz stattfinden müssen. Stattdessen können Fahrschülerinnen und Fahrschüler digital lernen, zum Beispiel per App. In der Praxis sind weniger Sonderfahrten geplant. Dazu gehören Fahrten bei Nacht, auf Autobahnen und Überlandfahrten. Kritik an den Reformplänen kommt von Seiten der Fahrlehrerverbände und der Opposition im Bundestag. Ein günstiger Führerschein dürfe nicht auf Kosten der Ausbildungsqualität gehen.
5: Wahlerfolge der AfD bremsen den Ausbau von klimaschonenden Technologien. Das zeigt eine Studie der Universität Freiburg. Einzelheiten von SWR-Reporter Nico Rein.
8: Wo mehr Menschen die AfD wählen, werden weniger E-Autos oder Solaranlagen gekauft. Das zeige, wie stark die politische Polarisierung das Tempo der Energiewende in Deutschland beeinflusse. So heißt es in der Untersuchung, die vom Fachjournal Nature Sustainability veröffentlicht wurde. Für die Studie wurden Daten aus mehr als 10.000 deutschen Kommunen ausgewertet und rund 8.000 Bürgerinnen und Bürger befragt. Den Daten zufolge gehen die Meinungen vor allem bei Elektroautos auseinander. Sie werden zunehmend als Ausdruck der politischen Haltung wahrgenommen, so die Autoren der Studie.
5: Das waren die Nachrichten. Das Wetter. Heute ziehen bei teils böigem Wind dichte Wolken durch. Ganz selten kann es auch mal ein paar Tropfen regnen. Die Sonne zeigt sich eher sporadisch, wenn dann am ehesten am Nachmittag. Die Temperaturen dazu maximal 15 Grad im nördlichen Rheinland-Pfalz und bis 24 Grad am Oberrhein. 6.34 Uhr.
4: Pascal Fournier, vielen Dank. Sie hören SWR Kultur mit Martin Ramlich. Grüße Sie. Heute erscheint ein neues Gryffalo-Buch und die berühmte Kinderbuchfigur bekommt darin eine Oma. Und das schauen wir uns natürlich gleich näher an. Und wir berichten über einen rätselhaften Literaturskandal bei unseren französischen Nachbarn. Ein Roman, der in Frankreich für wichtige Literaturpreise im Gespräch ist, soll mit KI verfasst worden sein. Das sagen zumindest anonyme Vorwürfe. Das sind zwei unserer Themen bis 7 Uhr. Schönen guten Morgen.

0: Der große Pianist Glenn Gould mit einer Klaviersonate in G-Dur von Domenico Scarlatti. Sie hören SWR Kultur am Morgen am 24. September. Das ist heute ein großer Freudentag für die Fans des Gryffalo. Und davon gibt es ja unfassbar viele weltweit. Aber ganz kurz für diejenigen, die den Gryffalo nicht kennen sollten. So heißt die Hauptfigur in einem sehr beliebten, international auch sehr erfolgreichen Kinderbuch. Und ausgedacht, geschrieben hat sich die Geschichte vom Gryffalo, einem gutmütigen Monster und seiner Bekanntschaft mit einer schlauen Maus, die Britin Julia Donaldson, vor über 25 Jahren. Und die Zeichnungen dazu, die stammen vom Hamburger Autor und Illustrator Axel Scheffler. Für die Fans dieses Gryffalo ist also heute ein Freudentag. Und zwar, weil heute nach vielen, vielen Jahren ein neues Gryffalo-Buch erscheint. Und es wird noch schöner, denn der Gryffalo bekommt in diesem neuen Buch eine Oma. Und das ist ja immer etwas Wunderbares. In Großbritannien ist das Buch vom Gryffalo, wie er dort heißt, und seiner Oma schon vor 2 Wochen erschienen und begeistert wieder jung und alt.
1: Feurige Augen, knotige Knie, lila Stacheln und eine listige Maus als Gegenspielerin. Der Gryffalo ist in Großbritannien eine Kinderbuchfigur mit Kultstatus, wurde weltweit mehr als 100 Mal übersetzt. Jetzt gibt es eine neue Geschichte, nach mehr als 20 Jahren Pause. In einem Buchladen im Londoner Zentrum haben sich Schlangen gebildet, denn seine Schöpfer sind für eine Signierstunde gekommen. Die britische Autorin Julia Donaldson und der deutsche Illustrator Axel Scheffler. Nun gibt es eine Gryffalo-Oma. Der Riesenerfolg der Gryffalo-Familie überrascht Scheffler bis heute ein wenig.
2: Ich glaube, die Ambivalenz, die in dem Charakter, in dem Gryffalo steckt, dass er einerseits, Kinder finden ihn süß und haben ihn dann plötzlich als Plüschtier und andererseits macht, ist er natürlich auch ein bisschen gefährlich. Er ist ja nicht böse, sondern hat nur Hunger, ist aber eine Bedrohung und ich höre dann von Eltern, die sagen, wir müssen jeden Tag das Buch aus dem Zimmer nehmen in der Nacht, weil die Kinder sich fürchten.
1: Die Gryffalo-Oma hat graues Fell, grüne Augen und kommt mit Handtasche und Gehstock zu Besuch zum Gryffalo-Kind. Dass Julia Donaldson diese Fortsetzung geschrieben hat, war selbst für Axel Scheffler eine Überraschung.
2: Also ich wusste nicht, dass Julia einen neuen Text geschrieben hat und irgendwann kam der Anruf vom Verlag. Wir haben einen neuen Text, einen Gryffalo-Text. Dann habe ich ihn gelesen und der war so großartig, dass ich natürlich sofort zugesagt habe.
1: Seit 1982 lebt der gebürtige Hamburger in Großbritannien. Die vielen anderen Bücher, die er mit Donaldson veröffentlicht hat, sind ebenfalls Kinderbuchklassiker. Aber der größte Star bleibt die Gryffalo-Familie. Die 4 Jahre alte Olive, die es in der Schlange zu Axel Scheffler gerade bis ganz nach vorne geschafft hat, sagt, sie mag am liebsten das Gryffalo-Kind, weil es allein in den Wald geht und tapfer sei, so wie sie.
3: I like that the Gryffalo child goes off in the forest and she bees brave. Like me.
4: The mouse is my favorite character.
1: Für Lukas ist die Maus der beste Charakter, weil sie so clever sei.
5: He's just so clever.
6: I haven't read it.
1: Fiona hat das Buch noch nicht zu Ende gelesen, aber ist sicher, die Maus werde den Gryffalo sicher wieder überlisten.
7: I think that mouse is gonna trick.
1: Bis ins Londoner West End, in den berühmten Theaterbezirk, hat es der Gryffalo geschafft. Die Theatergruppe Tall Stories bringt die Geschichten des Ungeheuers weltweit schon seit 25 Jahren auf die Bühne und feiert das in einem Londoner Hotel mit einer kleinen Party, umgeben von Gryffalo-Dekoration. Toby Mitchell ist der Gründer der Theatergruppe. Jeder kennt Axel Scheffler. Er ist hier im Land genauso bekannt wie Julia Donaldson. Er ist großartig, seine Illustrationen sind fantastisch und es macht Spaß, seine Bilder auf der Bühne zum Leben zu erwecken. Ein bekennender Fan ist auch Königin Camilla. Mit ihr machen Scheffler und Donaldson Projekte, um Kinder fürs Lesen zu begeistern. Vor einigen Wochen führten sie den Gryffalo in einem Wald bei Liverpool vor Kindern und Königin als kleines Theaterstück auf.
2: Ich weiß, dass sie den Gryffalo irgendwie dann auch ihren Enkelkindern vorgelesen hat und ihn so kennengelernt hat. Und ich glaube, das ist hier sehr wichtig, dass Kinder oder überhaupt Menschen Bücher lesen.
1: Und schon jetzt ist die Gryffalo-Oma in Großbritannien ein Bestseller.
2: Das fühlt sich, wenn man drüber nachdenkt, sehr komisch an. Es macht ein bisschen schwindelig, das vorzustellen, wie viele Kinder jetzt abends die neue Geschichte lesen zum Beispiel. Andererseits muss ich nicht immer daran denken, sondern arbeite an neuen Projekten.
1: In Deutschland erscheint der Gryffalo 2 Wochen später als in Großbritannien. Und Scheffler selbst geht im Herbst auf eine Lesereise, bei der er die Gryffalo-Familie vor den Augen des Publikums live zeichnet.
0: Briten feiern das neue Kinderbuch von Julia Donaldson mit den Illustrationen von Axel Scheffler, die Gryffalo-Oma. Darüber hat Mareike Aden berichtet hier in SWR Kultur am Morgen. Und heute erscheint das neue Buch auch in Deutschland.

0: Die NDR Radio Philharmonie mit dem Scherzo aus der Sinfonie Nummer 4 von Georges Onslow, Sion SWR Kultur am Donnerstagmorgen. Es war ein extrem heißer und trockener Sommer. Die Temperaturen, die gehen jetzt ja langsam wieder runter, aber Niederschläge, die lassen ja nach wie vor auf sich warten. Und solche Ereignisse, solche Hitzeperioden und Dürrezeiten, die werden zunehmen, genau wie auch Stürme und Überschwemmungen. Aktuelle Wetterdaten von diesem Jahr und Klimaprognosen für künftige Jahre waren nämlich schon ein Thema gestern beim Auftakt zum Extremwetterkongress in Hamburg. Rund 1000 Fachleute sind dort vor Ort aus Wissenschaft, Städteplanung, Gesundheitswesen und anderen Bereichen. Denn auf diesem Kongress, da soll es vor allem um Wege und Möglichkeiten und auch Ideen gehen, wie wir künftig mit Wetterverhältnissen umgehen können, wie wir sie diesen Sommer schon erlebt haben.
1: Knapp 42 Grad in Sachsen-Anhalt, 39 Grad im Süden Hamburgs und beides schon im Juni. Solche Hitzerekorde seien aber nur die Spitze des Eisbergs, sagt Klimavorstand Tobias Fuchs vom Deutschen Wetterdienst beim Kongress. Auch die mittlere Temperatur lag diesen Sommer um die 29 Grad, vergleichbar mit Mittelmeerländern wie Frankreich und Italien. Das sei eine extreme gesundheitliche Belastung, die zu vielen Hitzetoten geführt habe. 16.300 hat das Robert-Koch-Institut gezählt. Ein extremer Sommer, der laut Fuchs nicht der einzige bleiben wird.
2: Wir haben insbesondere eine Beschleunigung des Klimawandels. Dadurch steigen natürlich die Extreme. Was wir gerade in diesem Sommer jetzt erlebt haben, ist eben eine extrem frühe Hitzewelle. Wir hatten noch nie so eine Hitzewelle Ende Juni gehabt. Der extremste Sommer bisher war 2003. Da hatten wir die starke Hitzewelle im August. Und wir hatten seit März halt viel zu wenig Niederschlag gehabt. Und insgesamt von März bis August teilweise 30 und in der Südhälfte teilweise 50% zu wenig Niederschlag.
1: Der Meteorologe warnt vor Ressourcenproblemen in der Zukunft. Landwirte werden stärker bewässern müssen, gerade dann, wenn auch mehr Trinkwasser gebraucht wird. Zudem steige in jedem heißen Sommer wieder die Waldbrandgefahr. Und der DWD erwartet auch zukünftig wieder Niedrigwasser in den Flüssen. Der Extremwetterkongress diene dazu, solches Wissen fürs Handeln zu nutzen, sagt Tagungsvorstand Frank Böttcher.
3: Die erste Aufgabe besteht darin, den Klimaschutz weiter voranzutreiben, die internationale Zusammenarbeit zu stärken, was unter den aktuellen Rahmenbedingungen nicht einfach sein wird. Das zweite ist, wir müssen uns um die Klimaanpassung kümmern. Das ist unsere vorrangige Aufgabe. Es geht dabei um Katastrophenschutz, es geht um Bevölkerungsschutz, es geht um Daseinsvorsorge. Wir werden andere Pflanzen in unseren Wäldern erleben, wir werden andere Tiere sehen in unseren Regionen, wir werden auch andere Krankheitserreger bekommen. Darauf müssen wir uns einstellen.
1: Wie genau solche Klimaanpassung klappen kann, dazu tauschen sich in Hamburg rund 1000 Fachleute miteinander aus. Darunter Städteplaner, Küstenschützer, die Wasserwirtschaft und Vertreter der Immobilienbranche. Hamburg spricht von seinem Schwammstadtprojekt, also dem Ausbau von Flächen, die Starkregen auffangen können. Andere Veranstaltungen drehen sich um kleinere, lokale Lösungen. Im Energiebereich geht es um Stromnetze, die auch von Extremwetter nicht lahmgelegt werden. Heute steht das Thema Gesundheit bei extremem Wetter auf der Agenda. Da geht es um den Schutz von Menschen in Pflegeheimen, um den Druck auf Krankenhäuser bei Hitzewellen und vieles mehr. Viele Teilnehmer hier fordern allerdings auch mehr entschlossenes Handeln seitens der Politik. Aus Berlin meldet sich der Bundesumweltminister Carsten Schneider per Videobotschaft. Wegen der parlamentarischen Sitzungswoche kann er nicht in Hamburg sein, aber er schickt ein Versprechen.
4: Ich möchte, dass wir in Zukunft noch besser vorbereitet sind. Es ist daher unser Ziel, bis zum nächsten Jahr einen nationalen Hitzeaktionsplan zu erstellen. Aus vielen guten Ansätzen in Bund, Ländern und Kommunen wollen wir ein verlässliches System für ganz Deutschland aufbauen.
1: Auch die Wirtschaft sei betroffen. An jedem heißen Tag gehe die Wirtschaftsleistung um mehr als 400 Millionen Euro zurück. Dieser Sommer sei ein Weckruf gewesen, so Schneider. Und er wolle sich dafür einsetzen, die Klimaanpassung im Grundgesetz zu verankern. Denn dann könnten Bund und Länder besser gemeinsam daran arbeiten.
0: In Hamburg geht heute der Extremwetterkongress zu Ende. Das war der Bericht von Jenny Witt hier in SWR Kultur. Morgen 6.50 Uhr.

0: Ein Stück des US-Sängers und Komponisten Donny Hathaway, While Death in the Country heißt es. Sie und SWR Kultur am Morgen. Literaturbegeisterte in Frankreich, beziehungsweise eigentlich der ganze Kulturbetrieb bei unseren Nachbarn. Ja, sie alle diskutieren gerade über einen recht rätselhaften Literaturskandal oder vermeintlichen Skandal, den es vor ein paar Jahren so nicht gegeben hat, nicht geben konnte, den wir aber künftig möglicherweise öfter erleben dürften. Denn ein Autor, der mit seinem Debütroman als Anwärter gehandelt wird für wichtige Literaturpreise, sogar den möglicherweise wichtigsten, den Prix Goncourt, der steht im Verdacht, diesen Roman mit KI geschrieben zu haben.
1: Zeitungen, Radiostationen und TV-Sender berichten über die Enthüllung, die längst nicht bewiesen ist. Doch der Vorwurf steht im Raum. Der 38-jährige Haitianer Télisson Aurélien, der auf Französisch veröffentlicht, soll seinen Erfolgsroman C'était ça ou mourir mit KI geschrieben haben. Herausgefunden haben will das eine Gruppe von Unbekannten, die ihren Vorwurf auf der Plattform X in ihrem Konto Balance ton Claude erhoben haben. TV-Kulturjournalist Laurent Sénéchal in der Sendung C'est à vous berichtet:
2: Dieses Konto auf X behauptet, das Buch wäre zu 100% mit KI geschrieben. Sie haben die KI-Detektor-App Pangram benutzt, Textstellen des Romans eingespielt und das Ergebnis war zu 100% mit KI geschrieben.
1: Autor Télisson Aurélien zeigt sich fassungslos und wütend. Sein Debütroman ist in seiner Wahlheimat Kanada zum Phänomen des Literaturjahres erklärt worden, zu einem wahren Ereignis. Der Schriftsteller hatte just am Montag dieser Woche den Preis der französischen Buchhandlung Fnac gewonnen und gute Chancen auf den renommierten Prix Goncourt. Nun aber sieht er sich dem schlimmsten aller Vorwürfe ausgesetzt. Im Interview mit der Zeitung Libération erklärt er:
3: Ich habe das kreative Schaffen und das Schreiben schon immer geliebt. Ich sehe keinen Grund, warum ich dafür eine Maschine nutzen sollte.
1: Auch der Verlag Grasset verteidigt seinen Autoren. Die Anschuldigungen seien auf grausame Weise verletzend. Man habe absolutes Vertrauen in Télisson Aurélien und bewundere sein poetisches Schaffen. Man verwahre sich gegen Maschinen oder versuche, Texte zu vermessen oder zum Schweigen zu bringen. Texte, die für immer frei seien. Den französischen Literaturbetrieb stellen die Anschuldigungen vor enorme Herausforderungen. Der Präsident des Prix Goncourt, Philippe Claudel, sagte auf France Info, man müsse sehr vorsichtig sein.
2: Der Vorwurf kommt von einem anonymen Konto. Wir wissen überhaupt nicht, wer dahinter steckt. Diese KI-Detektoren sind mehr oder weniger verlässlich und meistens mit englischen Texten trainiert. Das ist alles nicht wissenschaftlich.
1: Doch Pangram gilt als die verlässlichste Detektor-App auf dem Markt. Philippe Claudel stellt indes eine politische Frage.
2: Warum kommt diese Information jetzt ans Licht? Es handelt sich hier um einen kanadisch-haitianischen Autor, der auf Französisch schreibt, der schwarz ist, ein Ausländer, der über Migranten schreibt. Lauter Themen, die in einer sehr entflammbaren Atmosphäre stören können.
1: Télisson Aurélien verweist darauf, dass es womöglich seine haitianische Tradition in Schleifen und Bildern zu schreiben sei, die zu dem Ergebnis der KI-Detektor-App geführt habe. Doch die Urheber des Vorwurfes legen nach. Man habe seine aktuellen Texte mit früheren Texten verglichen. Das Ergebnis? Für seine früheren Texte finde Pangram keinerlei Hinweise auf künstliche Intelligenz. Zurzeit stellt Aurélien ein Dossier zusammen, das seine Unschuld beweisen soll.
0: Frankreich diskutiert über einen möglichen Literaturskandal, über einen Roman, der angeblich, so die anonymen Vorwürfe, mit KI geschrieben worden sein soll. Der Bericht war das von Julia Borutta aus Paris.

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3: Einen guten Morgen am 24. September, Donnerstag früh, 7 Uhr. Und wir bringen Sie auf den Stand der Dinge mit den Nachrichten.
4: Mit Pascal Fournier, guten Morgen. Außenminister Wadephul wirft Russland im UN-Sicherheitsrat einen gefährlichen Konfrontationskurs vor. Die USA laden keine Wahlbeobachter der OSZE zu den Midterms ein und der Bundestag berät über die Widerspruchslösung bei der Organspende. Das Wetter oft trüb, hier und da etwas Sonne, 15 bis 24 Grad. Vor dem Hintergrund jüngster russischer Drohnenangriffe auf mehrere ukrainische Städte hat sich der ukrainische Präsident Selenskyj gestern vor der UNO-Vollversammlung in New York zur Lage seines Landes geäußert. Er reagierte damit auch auf die Rede von US-Präsident Trump vor der Vollversammlung. Dieser hatte am Dienstag gesagt, er erwarte eine Einigung im Ukraine-Krieg. Auch im UN-Sicherheitsrat wurde über den Krieg in der Ukraine diskutiert. Für Deutschland sprach Bundesaußenminister Wadephul. Giselle Uka berichtet.
5: In seinem Statement warf Wadephul Russland eine Eskalation der Aggression Richtung Europa vor. Im wichtigsten Gremium der Vereinten Nationen begründete der Bundesaußenminister das mit zunehmenden hybriden Attacken, die eine neue Stufe erreicht hätten. Als Beispiel nannte Wadephul den Drohnenvorfall am Flughafen Halle-Leipzig Anfang August. Russland habe dabei versucht, ukrainische Frachtflugzeuge mit einer mit Zündstoff präparierten Drohne in die Luft zu sprengen, erklärte der CDU-Politiker. Russland wies jeden Zusammenhang mit dem Drohnenvorfall von Leipzig im Sicherheitsrat einmal mehr zurück. Gleichzeitig lehnte der russische Außenminister Lavrov eine von der Ukraine angebotene Waffenruhe ab. Europa wolle so eine Pause nur, um die Ukraine in der Zwischenzeit mit Waffen vollzupumpen, sagte Lavrov in New York. Moskau dagegen suche eine umfassende Regelung für ein Ende des Konflikts. Konkreter wurde Lavrov dabei nicht.
4: Chinas Präsident Xi ist zu einem dreitägigen Staatsbesuch in Washington eingetroffen. Präsident Trump empfing seinen Gast persönlich auf einem Militärflughafen in der Nähe von Washington.
6: Schon die Ankunft Xi Jinpings hat gezeigt, wie ernst Donald Trump diesen Staatsbesuch nimmt. Trump hat Xi persönlich auf dem Rollfeld des Militärflughafens Joint Base Andrews bei Washington begrüßt. Das ist ungewöhnlich. Normalerweise begrüßt der US-Präsident einen Staatsgast bei dessen Ankunft am Weißen Haus. Trump bietet gut zwei Tage lang fast alles auf, was an symbolischer Wertschätzung möglich ist, darunter ein großes Staatsbankett, an dem auch die Tech-Bosse aus dem Silicon Valley teilnehmen. Konfliktthemen gibt es viele zwischen den Präsidenten der beiden mächtigsten Länder der Welt, künstliche Intelligenz, Zölle, weitere Handelsfragen, Irankrieg, Ukraine-Krieg, Taiwan, lauten einige Stichworte. Die meisten US-Experten erwarten keine großen Durchbrüche, es geht eher darum, neue Spannungen zu vermeiden. Trump und Xi wollen demonstrieren, dass sie das schwierige Verhältnis im persönlichen Austausch gut managen können. Ralf Borchardt, Washington.
4: Die US-Regierung hat den russischen Präsidenten Putin zum nächsten G20-Gipfel eingeladen. Dieser findet im Dezember in Miami statt. Sollte Putin zustimmen, wäre es das erste Mal seit 7 Jahren, dass er wieder an einem G20-Treffen teilnimmt. Aus der Nachrichtenredaktion Johanna Schultheis.
7: Wir hoffen, dass er die Einladung annimmt, sagte US-Außenminister Rubio am Rande der UN-Generaldebatte in New York. Und weiter, um Probleme zu lösen, müsse man sich mit den Menschen treffen, mit denen man nicht übereinstimme. Zuvor hatte Rubio sich mit seinem russischen Amtskollegen Lavrov getroffen. Der G20-Gipfel soll im Dezember in einem Golfclub von US-Präsident Trump in Florida stattfinden. Der ukrainische Präsident Selenskyj hatte sich grundsätzlich zu einem Treffen mit Putin im Rahmen des Gipfels bereit erklärt. Das lehnt der Kreml jedoch ab.
4: Bei den Zwischenwahlen in den USA im kommenden November sind erstmals keine Wahlbeobachter der Organisation für Sicherheit und Zusammenarbeit in Europa, kurz OSZE, eingeladen. Die Organisation sprach von einer Abkehr von der bewährten demokratischen Praxis. Aus Washington Samuel Jakisch.
8: Rechtlich gesehen müssen die Vereinigten Staaten keine Wahlbeobachter der OSZE einladen. Allerdings haben sich auch die USA wie alle OSZE-Teilnehmerstaaten politisch selbst dazu verpflichtet, im Rahmen des sogenannten Kopenhagener Dokuments von 1990. In den vergangenen 24 Jahren waren bei allen US-Wahlen auf Bundesebene Wahlbeobachter der OSZE dabei. Meistens sind das parlamentarische Abgeordnete aus anderen OSZE-Staaten, die anschließend einen Bericht verfassen, vor allem mit Blick auf Meinungs- und Versammlungsfreiheit sowie auf die Fairness der Wahlen. Die US-Regierung unter Donald Trump kritisiert die OSZE immer wieder, vor allem für ihre hohen Ausgaben. Auch aus anderen internationalen Organisationen ziehen sich die USA schrittweise zurück.
4: Der Bundestag berät heute unter anderem in erster Lesung einen Gesetzentwurf zur Reform der Nachrichtendienste. Sie sollen künftig nicht nur Informationen sammeln und auswerten dürfen, sondern auch selbst aktiv werden können. Bundeskanzler Merz sagte, BND und Verfassungsschutz sollen so wörtlich zu echten Geheimdiensten werden. Der Opposition gehen die geplanten Befugnisse zu weit. Sie sprechen von einem Dammbruch. Vor dem Hintergrund zu geringer Organspenderzahlen berät der Bundestag heute außerdem wieder einmal über die sogenannte Widerspruchslösung bei der Organspende. Aus Berlin, Birte Sönnigsen.
9: Der Bundestag hatte zuletzt vor 6 Jahren über umfassende Änderungen bei der Organspende abgestimmt. Damals hat die Widerspruchsregelung keine Mehrheit bekommen. Seitdem haben sich einige Dinge rund um die Organspende geändert. Die Bereitschaft, Organe zu spenden, ist jedoch nicht deutlich gestiegen. Es gibt auch Abgeordnete, die bei der bisherigen Zustimmungsregelung bleiben wollen. Sie sagen, Schweigen darf nie automatisch als Zustimmung gelten. Welcher Gesetzentwurf am Ende eine Mehrheit bekommen wird, ist offen. Denn bei ethischen Fragen wie in diesem Fall wird häufig der Fraktionszwang aufgehoben und Abgeordnete aus unterschiedlichen Parteien schließen sich zusammen.
4: In Hamburg geht am Mittag der Extremwetterkongress zu Ende. Diskutiert wird unter anderem, wie die Gebäudetechnik in Krankenhäusern großer Hitze oder Sturzregen standhalten kann. Weiteres Thema sind die hohen wirtschaftlichen Verluste durch Extremwetter, beispielsweise durch Ernteschäden oder Produktionsausfälle. Dazu werden neue Berechnungen vorgestellt. Im Anschluss an den Kongress beginnt die Klimamanagement-Tagung, bei der umsetzbare Lösungen im Mittelpunkt stehen sollen. Das waren die Nachrichten. Das Wetter. Heute ziehen bei teils böigem Wind dichte Wolken durch. Ab und zu kann es auch mal kurz regnen. Die Sonne zeigt sich eher sporadisch, am ehesten am Nachmittag. Die Temperaturen dazu 15 Grad im nördlichen Rheinland-Pfalz und bis 24 Grad am Oberrhein. Die weiteren Aussichten. Morgen nach örtlichem Frühnebel überall wieder sonnig und auch wärmer. 7:07 Uhr.
3: Pascal von Jemit, den Nachrichten, danke schön. Sie an SWR Kultur am Morgen mit Martin Ramlich, grüße Sie. In den Nachrichten haben wir es schon gehört, in Washington treffen sich in diesen Tagen der chinesische Staatschef Xi Jinping und US-Präsident Trump. Was von diesem Treffen zu erwarten ist, zum Beispiel was die Regulierung von KI angeht oder Zollstreitigkeiten, das wollen wir gleich hier besprechen mit einer Expertin für Geopolitik und Technologie mit Blick auf China, mit Antonia Hamaidi vom Mercator Institute of China Studies. Das Gespräch hier in 1,5 Minuten nach Musik mit dem Franziska Aller Trio.

0: kurz und knackig. Tony's Wipe heißt dieser Titel mit dem Franziska Aller Trio. 7:09 ist es. Besonders in US-Medien ist aktuell die Rede vom wichtigsten Gipfeltreffen des Jahres. Seit gestern ist der chinesische Staatschef Xi Jinping zu Gast in Washington zu Gesprächen mit US-Präsident Trump. Und Dinge zu besprechen haben die beiden mehr als genug. Von der aktuellen Debatte um künstliche Intelligenz über Zoll- und Handelskonflikte bis zu sicherheitspolitischen Dauerbrennern wie den Iran-Krieg, den Ukraine-Krieg oder die Taiwan-Frage. Also wirklich genügend Gesprächsstoff. Auch für unser Gespräch hier in SWR Kultur am Morgen über dieses Treffen. Am Telefon ist dazu Antonia Hamaidie. Sie ist Analystin am Mercator Institute of China Studies, kurz MERICS in Berlin. Frau Hamaidie, guten Morgen.
1: Guten Morgen.
0: Frau Hamaidie, wie lässt sich dieses aktuelle Verhältnis zwischen den beiden Weltmächten, vielleicht auch zwischen den beiden Staatschefs, beschreiben?
1: Ja, das aktuelle Verhältnis ist tatsächlich geprägt von einem gemeinsamen Wunsch nach dem, was die chinesische Seite zumindest strategische Stabilität nennt. Wir haben jetzt seit der Aufnahme der diplomatischen Beziehungen das erste Mal, dass innerhalb eines Jahres wirklich zwei Präsidentenbesuche stattfinden. Das zeigt also auch, dass beide Seiten diese Beziehung als sehr wichtig wahrnehmen. Gleichzeitig sehen wir auch, dass schon im Vorfeld die großen Themen sozusagen ausgeräumt wurden, sodass sie jetzt bei diesem Gipfel gar nicht zu einer großen Einigung führen könnten. Also wir haben gerade gehört, dass sie sich schon entschieden haben, dass sie den aktuellen Handelsdeal sozusagen nochmal um 2 Monate verlängert haben, um sicherzustellen, dass sie Zeit haben, in dieser Zeit einen größeren Deal zu verhandeln. Das bedeutet aber auch, dass dieser größere Deal eben nicht jetzt schon zumindest in allen Details während dieses Meetings ausgesagt wird. Und so sieht es auch in allen anderen Bereichen aus, dass wir davon ausgehen, dass es jetzt darum geht, eher Zeit zu schinden, eher sozusagen diese Beziehung, die beide Seiten als die wichtigste auf der Welt definieren, in stabile Fahrwasser zu haben, während beide Seiten gleichzeitig noch sehr viele Schritte tun, um sich zu entflechten und ihre Wirtschaft.
0: Diese strategische Stabilität, wie Sie es schon angesprochen haben, wie es in China heißt, welchen Hintergrund hat die? Geht es da tatsächlich darum, Stabilität, ein Gleichgewicht zu erreichen oder darum, sich dann während einer relativ ruhigen Phase im Hintergrund dann doch vorzubereiten auf weitere Konflikte, um technologisch beispielsweise unabhängiger zu werden oder um Lieferketten zu stärken oder auszubauen?
1: Aus meiner Sicht bereiten sich beide Seiten darauf vor, dass es nicht unbedingt die ganze Zeit super stabil bleiben wird. China und Xi Jinping hat das gerade auch nochmal in einem Statement bestätigt. China und die Partei möchte die Wiedererjüngung der chinesischen Nation, möchte, dass China wieder zurück an den richtigen Platz unter der Sonne kommt, also als Hegemon quasi. Und das bedeutet auf jeden Fall, dass die USA nicht ihre aktuelle Rolle behalten kann. Gleichzeitig weiß auch die USA und glaubt auch die USA unter Trump vor allem, dass eben die USA stärker werden wird und dass die USA in einigen Jahren deutlich stärker sein wird als jetzt. Sodass beide Seiten im Prinzip darauf warten, dass sie selbst stärker werden, dass die Abhängigkeiten in beide Richtungen weniger werden, um dann möglicherweise eine Konfrontation nicht mehr aus dem Weg zu gehen. Das bedeutet nicht unbedingt, dass es um einen Krieg geht. Es gibt auch viele andere Konfrontationsarten, die eben möglich sind. Aber an sich sieht man schon, dass wirklich auf beiden Seiten da eine ganz starke Vorbereitung auf die Zeit nach der Stabilität passiert.
0: Ein Bereich, in dem es ja immer wieder Konflikte gibt, das ist der Bereich Handel und Wirtschaft. Sie haben es schon gesagt, in den Nachrichten war es auch die Zollfrieden. Also beide Seiten hatten Zölle ausgesetzt, das ist jetzt nochmal verlängert worden bis Januar. Wie wichtig ist für die beiden Länder der gegenseitige Handel, die Zusammenarbeit in Sachen Wirtschaft? Oder geht es tatsächlich dann auch doch darum, sich auf lange Sicht einfach komplett unabhängig voneinander zu machen?
1: Kurzfristig ist der Handel extrem wichtig für beide Länder. Langfristig haben aber beide Länder auf jeden Fall das Ziel, sich so unabhängig zu machen, dass man dass auch wenn der Handel kurzfristig abgetrennt würde, es nicht das Überleben der Nationen in Frage stellt. Das würde bedeuten, dass zum Beispiel China andere Absatzmärkte benötigt für viele der Produkte, die es in Überkapazität produziert. Das bedeutet, dass die USA viele neue Quellen braucht, vor allem für viele industrielle Zwischenprodukte, dass mehr Industrieproduktion in den USA oder in anderen Ländern passieren müsste. Und auch, dass zum Beispiel für den Absatz von Sojabohnen auch neue Quellen gebraucht werden. Das sind die Themen, wo wir aktuell sehen, dass beide Seiten versuchen, sich umzustellen. Beide Seiten versuchen, nicht den Handel komplett abzubauen, aber den Handel so weit zu entflechten, dass ein abrupter Abbruch oder Zölle von 200% nicht kurzfristig das Überleben der Nation in Frage stellen würden.
0: Vielleicht ganz kurz zum Schluss noch eine Frage. Bei künstlicher Intelligenz wollen beide Länder jetzt über gemeinsame Sicherheitsmechanismen reden. Wie ernst ist das gemeint? Oder wird da eben auch im Hintergrund dann fröhlich weiter an den eigenen Technologien gearbeitet, um den Vorsprung nicht zu verlieren?
1: Ich wäre sehr überrascht, wenn Xi und Trump sich wirklich auf irgendwelche Verlangsamungen bei künstlicher Intelligenz einigen könnten. Beide Seiten haben sehr wenigen strategisches Vertrauen. Auch wenn Xi und Trump aktuell sich mögen, so wie es aussieht, ist es so, dass die Apparate eben sehr wenig strategisches Vertrauen haben. China und die USA haben zum Beispiel eine Hotline schon mal ausprobiert für das Militär und das hat einfach nicht geklappt. Irgendwann hat die eine Seite einfach nicht mehr das Telefon sozusagen angenommen und dann funktioniert so eine Hotline natürlich nicht. Künstliche Intelligenz, wir haben jetzt gerade gesehen, Trump möchte nicht mehr, dass es künstliche Intelligenz genannt wird. Er möchte jetzt gerne, dass es Superintelligenz genannt wird. Ja. Trump hat gerade gesagt, bei der UN kann man das nicht verhandeln. Also da gibt es sehr, sehr viele Gründe dafür, dass es eben kein wirkliches Abkommen gibt.
0: KI und Zölle, zwei von vielen Themen, über die gesprochen wird beim Staatsbesuch von Chinas Staatschef Xi bei US-Präsident Trump. Dazu war das hier in SWR Kultur am Morgen. Antonia Hamaidi, sie ist Programmleiterin Technologie und Innovation beim Mercator Institute of China Studies. Frau Hamaidi, vielen Dank.
1: Vielen Dank für die Einladung.

0: Musiker Antiqua Köln mit einem Satz aus einem Concerto Grosso von Johann David Heinichen, 7:19 Uhr, Sie hören SWR Kultur am Morgen. Was macht man, wenn man eine knifflige Frage hat? Ja, man baut sich einen Supercomputer oder eine KI und so läuft das auch in der Science-Fiction-Parodie Per Anhalter ins All.
1: Daher bauten diese hyperintelligenten, pandimensionalen Wesen eines Tages einen gigantischen Supercomputer namens Deep Thought, der ihnen ein für allemal die Antwort auf die letzte aller Fragen nach dem Leben, dem Universum und allem anderen ausrechnen sollte. 7,5 Millionen Jahre rechnete und kalkulierte Deep Thought und gab schließlich bekannt, die Antwort laute 42.
0: Die Antwort auf alle Fragen ist 42. Diesen schönen, absurden Clou hat sich der Autor Douglas Adams ausgedacht für seine Romanreihe Per Anhalter ins All. Und darin hat er erstaunlich viel von einer Zukunft beschrieben, wie wir sie heute kennen. Seine Deep-Thought-Maschine erinnert natürlich an unsere heutige KI. Autonome Fahrzeuge und sprechende digitale Assistenten sind auch längst Realität, auch wenn sie nicht unbedingt chronisch depressiv sind, wie bei Douglas Adams im Roman. Vor 25 Jahren, 2001, ist Douglas Adams gestorben und aus diesem Anlass findet heute Abend eine Diskussionsveranstaltung statt im Artmuseum Bahnhof Rolandseck in Remagen. Eine Aufzeichnung unserer Diskussionssendung Forum. Mein Kollege Alexander Wasner hat unter anderem die ESA-Astronautin Samantha Cristoforetti, einen großen Douglas Adams-Fan, eingeladen, eine Literaturwissenschaftler, eine Politikwissenschaftlerin und passend zur aktuellen Ausstellung des Museums Weltraum und Weltflucht diskutieren sie dann über Douglas Adams und das Thema Die Zukunft wird witzig. Heute Abend, 19 Uhr, im Artmuseum Bahnhof Rolandseck. Und im Radio ist die Diskussion dann zu hören, kommende Woche im Forum nach den 17 Uhr Nachrichten.

0: The Second Star to the Right, der zweite Stern rechts, ein Song aus dem Film Peter Pan, Doris Day, haben wir hier gehört in SWR Kultur am Morgen. Die Schweizer Künstlerin Anna Sommer gilt vielen als eine der interessantesten Illustratorinnen und Zeichnerinnen der Gegenwart. 2024 beispielsweise wurde sie mit dem Max- und Moritz-Preis als beste deutschsprachige Comiczeichnerin ausgezeichnet. Und auch in Frankreich wird Anna Sommer und werden ihre Zeichnungen enorm geschätzt. Jetzt sind einige ihrer Werke zu sehen im Tommy-Ungerer-Museum in Straßburg. Anna Sommers Zeichnungen hängen dort aber nicht einfach nur an den Wänden, sondern sie sollen mit den Werken, die schon im Museum sind, sprechen. Zum Beispiel mit den Illustrationen von Tommy Ungerer. Was damit gemeint ist und wie das konkret aussieht, das hat sich mein Kollege Lukas Fleischmann vor Ort angeschaut.
1: Es ist ein wenig wie eine Reizwortgeschichte in der Schule. Die Aufgabe: erzähle eine Geschichte über Stierkampf und füge ein leicht schräges Element ein. Comiczeichnerin und Illustratorin Anna Sommer hat das mit ihrer Radierung so gelöst.
2: Bei mir sieht man die Manege, der Stier, der den Matador aufgespießt hat, hinten das erschreckte Publikum. Vielleicht, wenn man das jetzt nicht sieht, sondern nur hört, tönt das vielleicht brutal oder blutig. Aber es ist eigentlich eine sehr leichtfüßige Radierung, die durch die krakelige Art der Zeichnung hat es auch etwas Charmantes. Also ich glaube nicht, dass man jetzt erschüttert ist.
1: Ebenso wenig erschüttert ist man von der Tuschezeichnung, die sich direkt neben ihrem leidend lachenden Torero befindet. Die stammt von Illustratoren-Urgestein Tommy Ungerer. Sie ist ungefähr gleich groß und zeigt eine Frau, die statt des roten Umhangs völlig nackt den Stier lediglich mit ihrem Slip in Schach halten will. Es ist das vielleicht offensichtlichste Beispiel eines dieser Dialoge, die der aktuellen Ausstellung im Musée Tommy Ungerer zugrunde liegen. A Tire-d'Aile, Anna Sommer en dialogue avec les collections. Frei übersetzt, im Fluge, Anna Sommer im Gespräch mit den Sammlungen. So heißt die Schau. Kuratorin und Museumsleiterin Anna Seiler.
3: Das Museum hat ja zwei Aufgaben. Einmal natürlich, den Bestand von Tommy Ungerer zu wahren, der Forschung zugänglich zu machen und in Ausstellungen dem Publikum zugänglich zu machen. Und gleichzeitig sind wir auch als internationales Zentrum für Illustration der Gegenwartsillustration und Zeichnung verpflichtet. Und ich wollte gerne, dass wir mit dieser Einladung einmal einen gegenseitigen Blick der Zeitgenossenschaft auf Tommy Ungerer und von Tommy Ungerer auf die Zeitgenossenschaft werfen.
1: Mit Anna Sommer wagt eine der profiliertesten Illustratorinnen im deutschsprachigen Raum diesen Dialog. Sie hatte dafür viel Zeit, Zugang zu Archiven und freie Hand, ihre eigene Kunst mit der von Tommy Ungerer und anderen Künstlerinnen und Künstlern aus den Museen der Stadt Straßburg in Beziehung zu setzen. Auf zwei Stockwerken, mit kleinen Radierungen, großen Drucken und ganzen Erzählserien.
2: Oft sind das Beziehungen zwischen zwei Menschen, meist eine Frau und ein Mann, weil ich finde, damit lässt sich schon ganz viel erzählen. Und bei Ungerer sind es auch viele Zeichnungen, die zwei Figuren zeigen auf dem Bild, die in einem Dialog zusammenstehen, spannungsgeladen.
1: Besonders eindrücklich sind bei Anna Sommers Arbeiten die Papierschnitte. Die hat sie seit ihrer Ausbildung als Grafikerin in den 80er Jahren perfektioniert. Mit Messer und Skalpell schneidet sie Druckvorlagen und legt sie dann übereinander.
2: Beim Schnitt habe ich plötzlich so die Möglichkeit, so eine Art Räumlichkeit hinzuzufügen durch die Ebenen. Und das kommt mir jetzt sehr entgegen mit meinem nicht so präzisen Vorstellungsvermögen.
1: Besonders eindrücklich funktioniert das zum Beispiel bei einer Wand, die nur aus bunten Porträts weiblich gelesener Menschen besteht. Ungeschönt, ungeschminkt und trotzdem ernst und ausdrucksstark. Das Tiefe durch das Wesentliche, eben genau das, was eine gute Illustration leisten soll. Gleichzeitig sind da diese komischen, surrealistischen Elemente, die für Assoziationen sorgen. Da ist es fast schon egal, ob die Frauen oder Beziehungsmenschen von Anna Sommer im Dialog mit japanischen Radierungen aus dem 18. Jahrhundert oder mit Zeichnungen von Käthe Kollwitz oder Tommy Ungerer stehen. Was passiert, wenn solche Arbeiten aufeinander Bezug nehmen, erklärt Museumsleitung Anna Seiler.
3: Ja, vor allem lernt man, glaube ich, dass man ein Kunstwerk nie ausgesehen hat. Es fallen einem immer andere Details auf und andere Bezüge, je nachdem, das ist ja so wie beim guten Buch. Man liest das mit 20 und sagt einem was anderes als mit 40. Und so ist das mit Zeichnungen und Kunstwerken auch.
0: Anna Seiler, die Leiterin des Museums Tommy Ungerer in Straßburg. Dort sind bis Februar Illustrationen der Künstlerin Anna Sommer zu sehen. Lukas Fleischmann hat sich für uns umgesehen.

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4: Am Donnerstagmorgen mit Martin Gramlich, 37 ist es. Grüße Sie und gebe weiter für die Nachrichten.
5: Mit Pascal Fournier. Der ukrainische Präsident Zelensky hofft auf direkte Gespräche mit Russland. Der dreitägige Staatsbesuch von Chinas Präsident Xi in den USA hat begonnen. Und am Abend gibt Jürgen Klopp sein Debüt als DFB-Trainer. Das Wetter oft trüb, hier und da etwas Sonne, 15 bis 24 Grad. Vor dem Hintergrund jüngster russischer Drohnenangriffe auf mehrere ukrainische Städte hat sich der ukrainische Präsident Zelensky gestern vor der UNO-Vollversammlung in New York zur Lage seines Landes geäußert. Er reagierte damit auch auf die Rede von US-Präsident Trump vor der Vollversammlung. Dieser hatte am Dienstag gesagt, er erwarte eine Einigung im Ukraine-Krieg. Aus New York, Ute Scheins.
6: Der ukrainische Präsident Zelensky klang deutlich nüchterner und weniger leidenschaftlich als in früheren Jahren. Fast 5 Jahre Krieg haben ihre Spuren hinterlassen. Zelensky betonte, dass die Ukraine diesen Krieg nicht wolle, sich aber verteidigen müsse, weil Russland ukrainische Städte bombardiere. Putin sage weiterhin Nein zur Diplomatie, der Krieg sei sinnlos. Auch der deutsche Außenminister Wadefuhl hat in seiner Rede vor dem UN-Sicherheitsrat vor hybriden Attacken Russlands gewarnt. Er bezog sich auf einen Drohnenvorfall am Leipziger Flughafen, für den die Bundesregierung Moskau verantwortlich macht.
5: Zum Auftakt des Staatsbesuchs von Chinas Präsident Xi in den USA haben sich beide Länder darauf geeinigt, ihre Zollvereinbarung zu verlängern bis zum 10. Januar. Das teilte US-Finanzminister Bessent bei Fox News mit. Die Vereinbarung wäre sonst im November ausgelaufen. Sie besagt, dass die Zölle auf Waren des jeweils anderen Landes sinken und keine neuen, harten Handelsmaßnahmen verhängt werden sollen. Die Gespräche zwischen Xi und US-Präsident Trump im Weißen Haus beginnen heute. Am Abend hat Trump seinen Gast mit militärischen Ehren auf einem Militärflughafen in der Nähe von Washington empfangen. Ein neues Gesetz soll den Führerschein ab dem kommenden Jahr günstiger machen. Im Mai hatte der damalige Verkehrsminister Schnieder den Entwurf dafür auf den Weg gebracht. Heute berät erstmals der Bundestag darüber. Aus Berlin, Elske Beckmann.
7: Konkret bedeutet das, in der theoretischen Ausbildung soll der Katalog von rund 1200 Fragen um ein Drittel gekürzt werden. Außerdem soll der Unterricht nicht mehr in Präsenz stattfinden müssen. Stattdessen können Fahrschülerinnen und Fahrschüler digital lernen, zum Beispiel per App. In der Praxis sind weniger Sonderfahrten geplant. Dazu gehören Fahrten bei Nacht, auf Autobahnen und Überlandfahrten. Kritik an den Reformplänen kommt von Seiten der Fahrlehrerverbände und der Opposition im Bundestag. Ein günstiger Führerschein dürfe nicht auf Kosten der Ausbildungsqualität gehen.
5: Mit dem historischen Abenteuerfilm Tenzing wird am Abend das Zurich Film Festival eröffnet. Der Film erzählt die Geschichte des Sherpas Tenzing Norgay, dem zusammen mit Edmund Hillary die Erstbesteigung des Mount Everest gelang. Aus der Schweiz berichtet Sandra Bieger.
8: Das Zurich Film Festival ZFF hat den Anspruch, 2 Welten miteinander zu verbinden. Den Glamour eines internationalen Filmfestivals und die gezielte Förderung junger Talente. Für den Glamour am Zürichsee sollen an insgesamt 11 Festivaltagen unter anderem Schauspiel- und Regiestars wie Naomi Watts, Julian Moore, Danny Boyle und Wim Wenders sorgen. Um den Nachwuchs zu fördern, laufen sowohl im Spielfilm- als auch im Dokumentarfilmwettbewerb ausschließlich Erst-, Zweit- oder Drittarbeiten von Regisseurinnen und Regisseuren.
5: Jürgen Klopp gibt heute sein Debüt als neuer Bundestrainer der Fußballnationalmannschaft der Männer. In der UEFA Nations League spielt die DFB-11 heute Abend in Amsterdam gegen die Niederlande. Das waren die Nachrichten. Das Wetter? Heute ziehen bei teils böigem Wind dichte Wolken durch. Ganz selten kann es auch mal ein paar Tropfen regnen. Die Sonne zeigt sich eher selten, wenn dann am ehesten am Nachmittag. Die Temperaturen dazu maximal 15 Grad im nördlichen Rheinland-Pfalz und bis 24 Grad am Oberrhein. 7.34 Uhr.
4: Dankeschön, Pascal Fournier mit den Nachrichten. Eine Fernsehsendung, in der mutmaßliche Sexualstraftäter vor laufender Kamera enttarnt und überführt werden, das klingt nach einer schrägen Angelegenheit. Das gab es aber schon einmal in den 2000er Jahren in den USA. Natürlich die Serie To Catch a Predator. Die Geschichte dieser Serie und ihres Moderators Chris Hansen, um die geht es jetzt auch in einem neuen Kinofilm, der heute anläuft. Primetime heißt er. Unser Filmkritiker Rüdiger Suchsland ist sehr angetan von dem Film. Und wir sprechen hier in SWR Kultur am Morgen gleich darüber, warum er angetan ist und was der Film erzählt über uns und über die Medien.

0: Das Finale aus Joseph Haydns Sinfonie Nummer 69, das Kammerorchester Basel, haben wir hier gehört. Das Filmfestival San Sebastian, die diesjährige Ausgabe, geht langsam zu Ende. Am Samstag werden die Preise vergeben, die Muscheln, der Premio Donostia, der Ehrenpreis für ein Lebenswerk, der ist ja schon zur Eröffnung vergeben worden an den Filmemacher Werner Herzog. Und darüber haben wir Anfang der Woche auch schon gesprochen mit unserem Filmkritiker Rüdiger Suchsland. Und mit ihm bin ich jetzt wieder in San Sebastian verbunden. Wir wollen sprechen über einen Film, der beim Festival zu sehen ist, heute aber auch weltweit in den Kinos anläuft. Der Spielfilm Primetime von Regisseur Lance Oppenheim erzählt die Geschichte einer realen Fernsehsendung in den USA, die mutmaßliche Sexualstraftäter entlarvt hat vor laufender Kamera. Herr Suchsland, was macht so eine oder diese Fernsehsendung für den Regisseur Lance Oppenheim interessant?
1: Naja, das ist so ein frühes Beispiel des, wie soll man sagen, des Fernsehens, was so die Leute an den Pranger stellt. Geht hier natürlich um was Ernsthaftes, um Sexualstraftäter, aber es geht schon auch darum, dass hier der Voyeurismus der Zuschauer bedient wird und im Grunde alle niederen Instinkte bedient werden. Und deswegen ist es ein Film, der einfach uns was über Fernsehgeschichte erzählt, auch über uns selber eben, vielleicht über unsere niederen Instinkte, ja, sagen wir es mal so.
0: Die Hauptfigur wird gespielt von Robert Pattinson. Wie macht er das?
1: Ja, Robert Pattinson spielt ganz toll, das muss man sagen. Es ist so, dass der diese Figur wirklich in ihrer ganzen Abgründigkeit zeigt. Das ist ein sehr kontrollierter Mann, es ist aber auch ein eitler Mann mit einem enormen Hunger nach Aufmerksamkeit und gerade diese Ambivalenz macht die Figur von Anfang an unheimlich. Man muss ja sehen, in dieser Sendung ist er als Moderator, als Ordnungshüter, als Entertainer erst einmal der Gute. Aber er wird, der Gute, der Monster jagt, aber er wird gewissermaßen selber zum Monster. Er behauptet, dass es ihm um die Wahrheit geht und darum Täter zur Verantwortung zu ziehen, aber eigentlich genießt er vor allem mal diesen Moment der Konfrontation. Er ist ein Jäger, der auf die Jagd geht, der auch seinen Opfern, wenn man das so nennen will, also den Tätern, die bei ihm zum Opfer werden, denen gibt er Tiernamen, wie dem Wal, da denken wir an Moby Dick, der Wal, der erlegt wird. Ja, es ist also so ein Jagdtrieb, der hier eine Rolle spielt. Und To Catch a Predator, der Name der Sendung, also Predator ist ein Monster, aber man muss das Monster eben auch catchen, fassen, jagen und dann zur Strecke bringen.
0: In welcher Form oder in welcher Ästhetik ist das auch jetzt erzählt in dem Film?
1: Das ist auch ein ganz wichtiges Thema, die Ästhetik dieses Films, weil die Ästhetik ist erstmal eine, die ohne Frage auch uns sehr gemäß ist, die hätten wir allerdings auch in den 90er Jahren spielt ja das alles, den 90er Jahren noch mehr gemäß ist, denn damals hätten wir von MTV-Ästhetik gesprochen, also schnelle Schnitte, sehr grelle Bilder, eine Anmutung, die uns heute an YouTube erinnert, nämlich kurze Filme, schnelle Wechsel, so ein, auch in jeder Ecke irgendwie ein Blinken, um Aufmerksamkeit zu heischen. Das ist also im Grunde die Ästhetik des Fernsehens, die dieser Film auch übernimmt, die er natürlich nicht zufällig übernimmt und verdoppelt. Es geht darum, dass Oppenheim sicher das Fernsehen nicht nur von außen kritisieren will, sondern er will die mediale Maschine sich selber sichtbar machen lassen. Also er will uns zu Beobachtern der Medienmaschine machen. Nicht so sehr dieser Figur und der Täter, sondern vor allem der Maschine selbst, des Systems.
0: Was erzählt uns dieser Film damit auch über unsere Gesellschaft, über unseren Umgang mit Medien, über Öffentlichkeit und zur Schaustellung beispielsweise?
1: Ja, er erzählt uns vor allem, dass diese noblen Vorsätze, die wir haben, wir sitzen dann vor so einer Sendung und sagen, ja, uns interessiert ja nur, dass der böse Täter zur Strecke gebracht wird. Wir können ja auch an so Sendungen denken, bei uns im deutschen Fernsehen, Aktenzeichen XY, das ist eine ganz reduzierte und bescheidene und wenn man so will, konservativ-bürgerliche Form von dieser Sendung. Die ist aber ja eigentlich so ähnlich, weil man genießt es ja auch, diese Taten, dass die nochmal gezeigt werden, dass die mit einer enormen Brutalität gezeigt werden. Man genießt zudem das Wissen darüber, dass diese Dinge sich wirklich ereignet haben und nicht nur ausgedacht wurden von irgendeinem Drehbuchautor, also diese Reality-TV-Anmutung. Und das erzählt uns natürlich etwas in dem Sinn über uns selbst, dass unsere niederen Instinkte uns selbst auch sehr oft leiten und ein System permanenter Erregung im Grunde im Fernsehen entsteht. Und dann geht es natürlich auch um eine moralische Abwärtsspirale, also Tabus werden gebrochen und es wird immer schlimmer, kann man sagen. Aus der Information wird vor allem ein Aufmerksamkeitsheischen, kurze Aufmerksamkeitsspannen und aus diesem Aufmerksamkeitsheischen wird dann eine Erregung. Und die Erregung führt zu einer Verdummung, kann man sagen. Also das ist schon ein Abwärtsprozess. Und im Übrigen ist es auch so, dass einige wenige Leute, wie dieser Moderator zum Beispiel und die Leute, die Hauptredakteure, die hinter ihm stehen, viel zu viel Macht haben. Macht, die ihnen eigentlich nicht zusteht. Das macht der Film ganz deutlich.
0: Also der Film läuft jetzt nicht nur in San Sebastian, sondern auch in den Kinos an. Empfehlung?
1: Ja, unbedingt eine Empfehlung. Das ist sicherlich so, dass wir da mit uns selber konfrontiert werden und dass wir ein bisschen darüber nachdenken, was ist eigentlich das Böse? Und wollen wir das Böse überhaupt erkennen oder wollen wir das Böse eigentlich immer da haben, weil es ein super Spektakel ist, was uns allen gefällt?
0: Primetime heißt der Film von Regisseur Lance Oppenheim, der über eine US-Fernsehserie erzählt, die ein paar Jahre lang Sexualstraftäter entlarvt hat vor laufender Kamera. Dazu war das unser Filmkritiker Rüdiger Suchsland vom Filmfestival in San Sebastian. Herr Suchsland, vielen Dank.
1: Dankeschön. Tschüss.

0: Die Sängerin Didi Bridgewater, eine Aufnahme vom Stuttgarter Schlossplatz von den Jazz Open 2017. Fats Waller's Honeysuckle Rose war das und Didi Bridgewater wurde begleitet von der SWR Big Band. 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So, und wer sich immer gefragt hat, was George Lucas eigentlich so den ganzen Tag gemacht hat, außer Star Wars Filme zu drehen und über neue Merchandising-Ideen für Star Wars Plunder nachzudenken, der hat jetzt eine Antwort bekommen. Neben dem Filmemachern hat der Regisseur nämlich in den vergangenen 50 Jahren Kunstwerke gesammelt. Mehr als 40.000 Werke zum Thema bildliches Erzählen. In dieser Woche hat er für diese Sammlung ein eigenes Museum eröffnet in Los Angeles, das Lucas Museum of Narrative Art mit Comics, mit Illustrationen und Gemälden. Ein privates Museum, finanziert wohl mit dem milliardenschweren Verkauf seines Imperiums an Disney. Wir haben diese Woche schon über die Eröffnung berichtet. Heute befassen sich jetzt die Feuilletons der Zeitung und die Kulturseiten im Netz mit dem neuen Museum und auch die Kulturmedienschau von und mit Ina Bayer.
1: Als gebautes Raumschiff für George Lucas, den Schöpfer der neunteiligen Weltraumsaga Star Wars, sei der Bau sprechende Architektur, findet die FAZ. Wie die zwei Scheiben der legendären Enterprise hätte Architekt Ma Yen-Tsong zwei gigantische längsovale Ellipsoide zu einer elegant geschwungenen, 213 Meter langen Großform verschmolzen. Fünf Stockwerke bergen die Exponate unter einem zur Hälfte begrünten Dach. Die Architektur spiele überhaupt furios mit Naturelementen. So trete am nördlichen Ende des Riesenbaus, der mit seinem schlitzartigen Panoramafensterband wie das Gesicht eines freundlichen Aliens aussehe, Kühlwasser der Klimaanlagen in Form eines breiten Wasserfalls aus. Der chinesische Architekt vermied zudem rechte Winkel und so fände sich tatsächlich auf den beinahe 100.000 Quadratmetern keine einzige harte Ecke. Und was ist nun zu sehen im 1,5 Milliarden Dollar teuren Privatmuseum? Die Fans wohl entzückende Kollektion zu Star Wars mit originalen Kostümen, Modellen und Stage-Design mache nur etwa 7% der insgesamt gezeigten Objekte aus. Herzkammer des Museums sei indes die Malerei, die Lucas seit 5 Jahrzehnten mit Hingabe sammelt. Darunter Werke von Frida Kahlo oder Banksy. Es gäbe aber auch Filmstoryboards zu sehen, wie jenes zu Indiana Jones, dem ein eigener Raum gewidmet sei. Star Wars-Schöpfer Lucas selbst sehe den Bau als Tempel der Volkskunst, so spiegel.de. Einer anderen Kinolegende huldigte das gerade in San Sebastian stattfindende Filmfestival, Werner Herzog. Der 84-Jährige erhielt dort den Preis für sein Lebenswerk. Der Taz versicherte er, dies sei noch längst nicht abgeschlossen. Ich habe einfach noch richtig gute Storys in mir, so der Regisseur, der ansonsten im Interview allerlei Lebensweisheiten zum Besten gibt. So fragt er, wie viel sind wir bereit, selbstständig zu denken? Und wie viel sind wir bereit, von unseren Träumen an künstliche Intelligenz abzugeben? Jungen Leuten, die seinen Rat haben wollen, sage er immer, seht zu, dass ihr euer Denken, eure Träume nicht irgendwelchen Algorithmen überliefert. Warum grabt ihr nicht ein Loch in die Erde? Warum baut ihr nicht ein kleines Haus in einen Baum? Oder geht zu Fuß, könnte man ergänzen, denn das ist Werner Herzogs Leidenschaft. Vor vielen Jahren, erzählt er, sei er einmal ins Baskenland gelaufen, über 1000 Kilometer, am Schluss die ganzen Pyrenäen entlang. Die Welt öffnet sich für die, die zu Fuß sind, sagt der Regisseur. Und so nimmt es nicht Wunder, dass auch der Film, den er gerade fertigstellt, ein Dokumentarfilm ist über einen Mann, der seit 29 Jahren per Pedes unterwegs ist, Walk of Life. Der Lebensweg eines der legendären Rocksänger Australiens ist am Montag zu Ende gegangen, wie spiegel.de berichtet. Angry Anderson ist gestorben. Mit seiner Band Rose Tattoo definierte er ab 1976 neben AC/DC den bluesbasierten Hardrock, der allgemein mit Australien assoziiert wird.

0: Dank seiner markanten Glatze und seines grimmigen Mienenspiels etablierte er sich aber auch jenseits der Rockmusik als Charakterkopf, so das Portal. So sei er zum Beispiel 1985 an der Seite von Tina Turner im dritten Teil von Mad Max zu sehen gewesen. Im August waren Rose Tattoo noch durch Europa getourt und hatten unter anderem einen gefeierten Auftritt beim Heavy Metal Festival in Wacken. Auf der Webseite dort ist zu lesen: Vor mehr als 26 Jahren spielten Rose Tattoo zum ersten Mal auf dem Acker und kamen seitdem immer wieder. Angry war nicht nur diese unverwechselbare Stimme, dieser tätowierte, kompromisslose Rock'n'Roller auf der Bühne. Er war ein unglaublich herzlicher, feiner Mensch, eine Legende ohne Allüren.
1: Das Wacken Open Air Festival verabschiedet sich vom Sänger Angry Anderson, der mit 79 Jahren gestorben ist. Die Kulturmedienschau war das von Ina Bayer. Bis zum Wort, zum Tag und den 8 Uhr Nachrichten danach spielt uns der Pianist Stephen Osborne ein Prälude von Sergei Rachmaninow.

0: Das Wort zum Tag mit Gotthard Fuchs, Katholische Kirche.
1: Seit 800 Jahren nun schon tot und doch so lebendig, dieser Francesco aus Assisi. Merkwürdig, was er für eine Ausstrahlung hat. Dichter und Künstlerinnen sind von ihm inspiriert und so viele pilgern gern zu ihm nach Umbrien und auf seinen Spuren. Ja, der Piccolo Frate Francesco, der ganz kleine Bruder Franz, wie er gern unterschrieb, er fasziniert bis heute. Warum nur? Ich glaube, weil er authentisch war und weil er etwas wagte, wonach sich viele sehnen, vielleicht alle. Ein radikales, ein konsequentes, ein kreatives Leben mit Vision und Leidenschaft jenseits von Haben und Kriegen. Bekannt ist die Szene, wo er seinem Vater die Brocken vor die Füße schmeißt und das in aller Öffentlichkeit. Von nun an habe ich nur noch einen Vater, soll er gesagt haben, mit dem Wink nach oben zum himmlischen Vater hin. Aber das ist nur der dramatische Höhepunkt des Konflikts. Viel folgenreicher war für ihn das Leben mit den Aussätzigen, damals die Ärmsten der Armen, todkrank und sozial isoliert. Die mied man wie die Pest. Und auch Franz tat das bis zu seiner Lebenswende. Dann half er dort mit und entdeckte sie als Mitmenschen. Noch kurz vor seinem Lebensende schreibt er im Testament: Als ich von ihnen wegging, wurde mir das, was mir bisher bitter vorkam, in Süßigkeit der Seele und des Geistes verwandelt. Und danach hielt ich eine Weile inne und verließ die Welt. Die Begegnung mit den Armen stellte sein bisheriges Leben auf den Kopf. Er stieg aus. Er, der betuchte Sohn und designierte Geschäftsinhaber, verzichtet auf allen Besitz. Eine völlig neue Freiheit ergreift ihn. Er sieht sich von Jesus angesprochen wie von keinem. Der hatte auch nichts, wo er seinen Kopf hinlegen konnte und war doch so reich. Demnach ist für alle genug da, wenn wir geben und vergeben, wenn wir wirklich teilen. Wohl niemand hat Jesus so passgenau 1:1 verkörpern wollen wie dieser Poverello aus Assisi, dieser kleine Arme unter den Ärmsten und Verdammten dieser Erde. Fratelli tutti, sorelle tutte, dass alle Menschen Brüder und Schwestern sind, dass es keine Ausgesetzten und Abgeschobenen geben dürfe, dass endlich Friede unter den Menschen sei, ja in der ganzen Schöpfung, das nahm dieser Gottverrückte aus Assisi wörtlich und setzte es um. Ob es das ist, was einen stechenden Schmerz der Sehnsucht in uns einem auslöst? Ob dieser Franz von Assisi doch recht hat? Gotthard Fuchs, Wiesbaden, Katholische Kirche.
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3: Guten Morgen, Donnerstag früh, 8 Uhr ist es und wir bringen Sie auf den Stand der Dinge mit unserem Nachrichtenüberblick.
4: Mit Pascal Fournier, guten Morgen. Der Bundestag befasst sich mit der Reform der deutschen Nachrichtendienste. Bundesaußenminister Wadephul wirft Russland im UN-Sicherheitsrat einen gefährlichen Konfrontationskurs vor und in Australien attackiert eine KI eine Regierungswebsite. Das Wetter oft trüb, ab und zu etwas Sonne, 15 bis 24 Grad. Der Bundestag berät heute in erster Lesung über eine Reform der deutschen Nachrichtendienste. Sie sollen laut Bundeskanzler Merz zu echten Geheimdiensten werden. Bislang dürfen BND, Verfassungsschutz und MAD lediglich Informationen sammeln, haben aber keine sogenannten operativen Befugnisse. Das soll sich nach dem Willen der Bundesregierung nun ändern. Aus Berlin, Bianca Schwarz.
5: Bisher hat Deutschland drei Nachrichtendienste. Den Verfassungsschutz, den militärischen Abschirmdienst und den Bundesnachrichtendienst. Das ist der Auslandsnachrichtendienst. Mit der Reform des Nachrichtendienstrechts sollen sie bald auch aktive Befugnisse bekommen. Allerdings nur im Fall einer besonderen Bedrohung. Das kann zum Beispiel eine konkrete Terrorgefahr sein oder Geheimdienstaktivitäten von anderen Ländern innerhalb von Deutschland. Die Bundesregierung argumentiert, dass sie mit diesem Paradigmenwechsel das Land besser schützen will. Kritiker sehen darin einen Tabubruch und befürchten zu wenig Kontrolle über die Dienste.
4: Der Bundestag berät heute in erster Lesung auch über eine Neuregelung der Organspende. Hintergrund ist, dass es zu wenig Spender gibt. Zwei fraktionsübergreifende Gruppen haben Vorschläge vorgelegt, wie das geändert werden könnte. Eine Gruppe setzt sich für die sogenannte Widerspruchsregelung ein. Organspender soll demnach künftig sein, wer zu Lebzeiten nicht ausdrücklich widersprochen hat. Die andere Gruppe will an der bisherigen Zustimmungsregelung festhalten, fordert aber mehr Informationen und einfachere Wege, sich als Organspender registrieren zu lassen. Außerdem geht es im Bundestag heute um einen Gesetzentwurf aus dem Verkehrsministerium, mit dem der Führerschein künftig günstiger und flexibler werden soll. Vor dem Hintergrund jüngster russischer Drohnenangriffe auf mehrere ukrainische Städte hat sich der ukrainische Präsident Selenskyj gestern vor der UNO-Vollversammlung in New York zur Lage seines Landes geäußert. Er reagierte damit auch auf die Rede von US-Präsident Trump vor der Vollversammlung. Trump hatte am Dienstag gesagt, er erwarte eine Einigung im Ukraine-Krieg. Auch im UN-Sicherheitsrat wurde über den Krieg in der Ukraine diskutiert. Für Deutschland sprach Bundesaußenminister Wadephul. Giselle Uka.
6: In seinem Statement warf Wadephul Russland eine Eskalation der Aggression Richtung Europa vor. Im wichtigsten Gremium der Vereinten Nationen begründete der Bundesaußenminister das mit zunehmenden hybriden Attacken, die eine neue Stufe erreicht hätten. Als Beispiel nannte Wadephul den Drohnenvorfall am Flughafen Halle-Leipzig Anfang August. Russland habe dabei versucht, ukrainische Frachtflugzeuge mit einer mit Zündstoff präparierten Drohne in die Luft zu sprengen, erklärte der CDU-Politiker. Russland wies jeden Zusammenhang mit dem Drohnenvorfall von Leipzig im Sicherheitsrat einmal mehr zurück. Gleichzeitig lehnte der russische Außenminister Lavrov eine von der Ukraine angebotene Waffenruhe ab. Europa wolle so eine Pause nur, um die Ukraine in der Zwischenzeit mit Waffen vollzupumpen, sagte Lavrov in New York. Moskau dagegen suche eine umfassende Regelung für ein Ende des Konflikts. Konkreter wurde Lavrov dabei nicht.
4: Die USA haben den russischen Präsidenten Putin zum nächsten G20-Gipfel im Dezember in Miami eingeladen. Das hat Außenminister Rubio nach einem Treffen mit seinem russischen Amtskollegen Lavrov am Rande der UN-Vollversammlung in New York mitgeteilt. Um Probleme zu lösen, müsse man sich mit den Menschen treffen, mit denen man nicht übereinstimme, sagte Rubio. Sollte Putin der Einladung nachkommen, wäre es das erste Mal seit 7 Jahren, dass er wieder an einem G20-Treffen teilnimmt. Ein autonomes KI-Programm des US-Unternehmens OpenAI hat in Australien eine Webseite der Regierung gehackt. Der auf künstlicher Intelligenz basierende Agent habe auf Dateien einer Statistikbehörde zugegriffen, die für Gesundheit zuständig ist. Aus dem ARD-Studio Südostasien berichtet Florian Barth.
7: Nach Angaben von Australiens Premierminister Anthony Albanese ereignete sich der Vorfall bereits im Juni. OpenAI habe die australische Regierung aber erst vor 2 Wochen auf den Vorfall aufmerksam gemacht. Die Softwareprogramme der KI haben sich offenbar Zugang zum Portal für medizinische Statistiken einer Regierungsbehörde verschafft. Allerdings sei nicht auf sensible Gesundheitsdaten und Statistiken zugegriffen worden, auch nicht auf Patientendaten. Ein Schwarm bösartiger KI-Agenten von OpenAI scheint selbstständig und ungesteuert zusammengearbeitet zu haben, um Cybersicherheitsvorkehrungen zu umgehen. Das Unternehmen OpenAI teilte in einer Stellungnahme mit, unsere KI-Modelle haben Aktionen ausgeführt, die wir nicht beabsichtigt hatten.
4: Die USA wollen Syrien mehr als 30 gestohlene Kunstwerke im Wert von mehr als 5 Millionen Dollar zurückgeben. Die Artefakte seien unter anderem vom Metropolitan Museum of Art in New York beschlagnahmt worden, teilte die Staatsanwaltschaft von Manhattan mit. Darunter ist auch eine 450 Kilogramm schwere Skulptur aus Sandstein. Sie war während der Zerstörung der antiken Welterbestätte Palmyra durch den sogenannten Islamischen Staat geplündert und außer Landes geschafft worden. In Hamburg geht am Mittag der Extremwetterkongress zu Ende. Diskutiert wird am zweiten Tag unter anderem darüber, wie die Gebäudetechnik von Krankenhäusern auch für extreme Wetterlagen ausgerüstet werden kann. Aus Hamburg, Jenny Witt.
8: Auch bei knapp 40 Grad müssen Notärzte und Pflegeteams einsatzbereit bleiben. Und die Gebäudetechnik in Krankenhäusern muss Hitze oder Sturzregen standhalten. Wie das zu schaffen ist, berichten heute Klimaexperten vom Universitätsklinikum Hamburg-Eppendorf und der Charité in Berlin. Ebenfalls Thema sind die massiven wirtschaftlichen Verluste durch Extremwetter, beispielsweise durch Ernteschäden oder Produktionsausfälle. Das Deutsche Institut für Wirtschaftsforschung stellt neue Berechnungen vor. Gestern ging es beim Kongress schon um den ebenfalls teuren Küstenschutz. Überhitzte Meere seien eine Bedrohung für Norddeutschland, erklärte Tim Kruschke vom Bundesamt für Seeschifffahrt und Hydrographie in Hamburg.
9: Wenn Wasser wärmer wird, dehnt es sich aus. Braucht mehr Platz, der Meeresspiegel steigt.
8: Die Wissenschaft rechnet mit 1 Meter bis zum Ende des Jahrhunderts. Der Küstenschutz muss entsprechend mitwachsen. Harte Fakten beim Hamburger Extremwetterkongress. Der endet heute Mittag. Direkt danach beginnt die Klimamanagement-Tagung, wo alltagstaugliche Lösungen entstehen sollen.
4: Das waren die Nachrichten. Das Wetter. Heute ziehen bei teils böigem Wind dichte Wolken durch. Ab und zu kann es auch mal ein paar Tropfen regnen. Die Sonne zeigt sich eher selten, wenn, dann eher Richtung Nachmittag. Die Temperaturen maximal 15 Grad im nördlichen Rheinland-Pfalz und bis 24 Grad am Oberrhein. Die Aussichten morgen nach örtlichem Frühnebel wieder überall sonnig und auch wärmer. 8.07 Uhr.
3: Pascal von Nier mit den Nachrichten. Dankeschön. Sie hören SWR Kultur am Donnerstagmorgen, am 24. September, mit Martin Gramlich und mit ein bisschen frühmorgendlicher Tango-Musik.

0: Das Ensemble Quadro Nuevo mit einer Instrumentalversion eines Klassikers. Ein Tango-Altmeister Carlos Gardel, Volver heißt der Titel. Und im Text geht es um die Sehnsucht nach Vergangenheit. Und in die tauchen wir jetzt auch ein.
1: Ich erinnere mich des Tages im Bundeshaus, an dem Konrad Adenauer und Kurt Schumacher mir beide die Hand nicht mehr gaben. Es war derselbe Tag und es war dieselbe Ausgabe des Spiegel, über die sich die beiden Herren geärgert hatten.
0: Rudolf Augstein war das, der Gründer und Herausgeber des Spiegel, einer der wichtigsten Journalisten, Publizisten und Medienmacher der deutschen Nachkriegszeit. Heute erscheint jetzt eine neue Biografie über Rudolf Augstein. Sie heißt schlicht Augstein, ein deutsches Leben. Verfasst haben sie zwei ehemalige Spiegel-Mitarbeiter und mein Kollege Rainer Volk hat das Buch gelesen. Er ist jetzt bei mir im Studio. Rainer, das ist nicht die erste Biografie über Rudolf Augstein. Gibt die was Neues her?
2: Ja, die letzte ist aus dem Jahr 2007. Peter Merseburger, bekannter TV-Journalist, war in jungen Jahren auch bei dem Blatt, hat sie damals veröffentlicht. Er konnte damals aber noch nicht auf das Material, das im Augstein-Archiv in Hamburg liegt, voll schöpfen. Bei ihm stand immer ein Dokumentar und hat nicht alles freigegeben. Jetzt ist es so, im Januar wird der Spiegel 80 Jahre alt. Mhm. Der Tod von Augstein ist auch bald 25 Jahre her. Das könnte der Anlass gewesen sein, dass man sagt, da gehen wir nochmal dran. Dieses Archiv, das im Spiegelhaus untergebracht ist, umfasst 1850 Aktenordner. Oh. Alleine die persönliche Korrespondenz von Augstein sind 250 Aktenordner. Dazu kommt weiteres Material bis zu den Spiegel-Geschäftsbilanzen. Und die beiden Autoren, Dörri und Janssen, letzterer war übrigens lange Jahre der Leiter der Spiegel-Dokumentation, durften wirklich alles auswerten. Das merkt man beim Lesen. Sie schreiben es auch immer, was sie da Neues gefunden haben.
0: Ja, zum Beispiel, was wusste jetzt die breitere Öffentlichkeit nicht über Augstein?
2: Also da fand ich interessant, dass Augstein schon als Gymnasiast sehr selbstbewusst war, was das eigene Wissen und Können betraf. Da hatte er, ehe er zum Reichsarbeitsdienst und zur Wehrmacht musste, einen Leserbrief an die Wochenzeitung Das Reich geschrieben. Das war das Renommierblatt von Josef Goebbels. In dem Brief ging es um Friedrich Nietzsche. Da meinte Augstein als 17-Jähriger schon mitreden zu können. Und dann schrieb er sogar einen Artikel für Das Reich, Überschrift Die Einberufung, Erscheinungsjahr 1941. Da spielt er die Rekrutierung, den Zwang, mitmachen zu müssen, herunter. Es gibt noch weitere Artikel vor 1945. So Durchhalte, kleinere Sachen. Und in der neuen Biografie kommt auch heraus, dass er als Soldat, Artillerieleutnant zum Schluss aktiver war, als er das später selbst wahrhaben wollte und erzählte.
0: In den Vorankündigungen zur neuen Biografie, da heißt es auch, in dem Buch würde jetzt vollständig aufgelistet, wie viele und welche alten Nazis in der Spiegelredaktion in den 50er Jahren einen Job hatten. Stimmt das?
2: Ja, die Liste ist ziemlich umfangreich. Ein Dutzend Männer, Otto Mahnke und Georg Wolf, beides ehemalige SS-Offiziere, waren über Jahrzehnte für den Spiegel tätig, Ressortleiter unter anderem. Dazu kamen braune Promis wie Wilfried van Oven, ehemals Referent von Goebbels, oder Karl Paul Schmidt, Übersetzer bei Ribbentrop, Hitlers Außenminister. Mhm. Recht ausführlich dargestellt werden auch ganze dubiose Serien, die der Spiegel in den 1950er Jahren publizierte. Diese Epoche war, bis auf Mahnke und Wolf, Ende der 1950er Jahre vorbei. Es gab eine Art Selbstreinigungsprozess. Der eigentliche Punkt hier ist aber, die braunen Seilschaften, die sind seit etwa 25 Jahren bekannt durch andere Publikationen. Die waren damals peinlich. Jetzt bei dieser Biografie hat mich das weniger angefixt.
0: Wenn es um die Geschichte des Spiegel geht, da haben viele natürlich auch das Stichwort Spiegel-Affäre im Kopf. 1962, als Augstein und eine Handvoll weitere Spiegelredakteure verhaftet wurden, wegen angeblichem Landesverrat. Ihre Wohnungen, die Redaktionsräume wurden durchsucht. War das dann der Moment, ab dem das Blatt so richtig berühmt wurde, zur Institution, zum vielbeschworenen Sturmgeschütz der Demokratie?
2: Ja, das fand ich auch interessant. Dörri und Janssen meinen, wichtiger als die Spiegel-Affäre waren die Jahre 1948 bis 1952. Da ist man nämlich umgezogen vom Standort Hannover nach Hamburg. Vor allem aber hat man in der Zeit den Spiegel-Stil entwickelt. Diese etwas schnoddrige, ironische Schreibe, dass alle Beiträge zu Stories gestylt werden müssen, indem man sie personalisiert, auch sprachliche Marotten, stammen aus dieser Zeit, die man bis heute noch kennt. Es gab regelrechte Schulungen für die Schreiber und Anleitungen, heute wird man sagen ein Stylebook, wie eine Spiegelgeschichte auszusehen hat. Irgendwo findet sich der schöner Satz, eine gewisse Räudigkeit gehörte zum Markenkern.
0: Wir sollten auch noch reden über Augstein und die Frauen. Rudolf Augstein, fünfmal verheiratet, galt auch sonst als speziell im Umgang mit Frauen. Gibt es da Neues zu lesen und zu lernen im Buch?
2: Da ist diese Biografie relativ sachlich, wenigstens was die fünf Ehefrauen anbetrifft. Dass die Ehen in die Brüche gingen, lag, so liest sich das wohl so gut wie immer nur an Augstein. Mhm. Es fallen da Begriffe wie Eroberungsdrang und Womanizer. Erwähnt wird auch der Alltag von Frauen im Spiegelhaus, dass er und andere Spiegelherren weibliche Beschäftigte begrapschten und so weiter. Mit der Emanzipation hatte er es auch nicht. Mhm. Der Spiegel brachte Titelstories bis in die 1980er, 1990er Jahre Frauen gegen Frauenrechte, gegen Emanzipation, sehr zu Empörung der Mitarbeiterin natürlich. Ja. Diese Einstellung änderte sich erst, als Augstein so krank war, dass er praktisch keinen Einfluss mehr hatte auf das Blatt.
0: Wie geht jetzt diese Biografie um mit dem Gründer, mit dem Übervater des Spiegel? Beide Verfasser haben ja, was ist gesagt, lange für den Spiegel gearbeitet, als Redakteur, als Archivar. Wie ist es mit der Distanz?
2: Ich finde, die Biografie hat einerseits Distanz zu Augstein, aber auch Achtung vor dem Menschen mit seinen Fehlern. Über das, was er geschrieben hat, die Kommentare und seine Bücher, die gibt es ja auch, da ist das Urteil schonungsloser, sagen wir mal. Insgesamt wahrt man sich so eine Balance. Bewunderung schwingt mit, aber auch ein Rätseln über seine Schwächen. Das Buch ist natürlich im Sprachduktus gehalten, den man innehat, wenn man lange genug für den Spiegel geschrieben hat. Also leicht zu lesen, süffisant auch. Insgesamt sind es 500 Seiten, die, finde ich, die sich lohnen.
0: Sagt mein Kollege Rainer Volk über die neue Biografie, über den Spiegelgründer und Herausgeber Rudolf Augstein. Augstein, ein deutsches Leben, heißt die Biografie schlicht und sie erscheint heute. Rainer, vielen Dank.
2: Gerne.

0: Der dritte Satz aus Bachs drittem brandenburgischen Konzert, hier gespielt von der Kamerata des 18. Jahrhunderts. Sioness wäre Kultur am 24. September. Heute wäre ein wunderbarer Künstler 90 Jahre alt geworden. Der Regisseur, Produzent und vor allem Puppenspieler Jim Henson, der Vater der Muppet Show und ihrer Figuren. Und wir haben gedacht, zu diesem Anlass spendieren wir Ihnen und uns und zum Gedenken an Jim Henson einen kleinen, aber feinen Ohrwurm für diesen Tag mit einem der größten Hits der Muppet Show, der Frosch Kermit weiß Bescheid.
1: And if that weren't enough, we've also got Mana Mana, whatever that means.
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Schon so langsam lang, damit der Ohrwurm sich ein bisschen festgesetzt hat. Viel Spaß damit heute. Mana Mana aus der Muppet Show zum 90. von Jim Henson. Sie haben SBR-Kultur am Morgen. Ein lustiges Gerücht hat die Idee geliefert für eine neue Serie, die seit gestern zu sehen ist im Streaming-Angebot.

0: von Apple. Dieses Gerücht, das dreht sich um die beiden Hollywood-Stars Woody Harrelson und Matthew McConaughey. Die beiden haben sich bei Dreharbeiten zu einer Serie kennengelernt vor 25 Jahren, sind seither sehr gut befreundet und stehen auch gelegentlich gemeinsam vor der Kamera bei der sehr empfehlenswerten Serie True Detective vor gut 10 Jahren beispielsweise, aber das nur nebenbei. Jedenfalls kam dann irgendwann und irgendwo das Gerücht auf, Harrelson und McConaughey wären Halbbrüder. Und dieses Gerücht hat die beiden jetzt zu einer Comedy-Serie inspiriert, in der sie sich selbst spielen. Und die Serie haben sie genannt Brothers. Carsten Umlauf hat sie gesehen.
1: Könnten Woody Harrelson und Matthew McConaughey wirklich Brüder sein? Eine Frage, von der Woody am Anfang der Serie noch nicht mal ahnt. Da will er sich wegen eines ganz anderen Problems verdünnisieren. Seine ältere Tochter hat ihre Verlobung aufgelöst und ist todunglücklich. Eine Situation, mit der Woody überhaupt nicht richtig umgehen kann.
2: Wie kann jemand, der mit drei Frauen zusammenlebt, bitte so wenig über Frauen wissen?
3: Weil ihr manchmal ganz schön verwirrend seid, so als im Geschlecht.
1: Weil er realisiert, dass er da nicht so einfach rauskommt, packt er kurzerhand seine Frau und seine zwei Töchter in den familieneigenen Hippie-Bus und fährt zu seinem besten Freund Matthew McConaughey nach Texas.
4: Grüße, McConaughey!
5: Ist das Woody?
6: Was machst du hier?
3: Ich hatte einfach mal Entspannung nötig.
6: Entspannung wovon?
1: Der Familienüberfall sorgt für einige komische Situationen, auch wegen der Unterschiede zwischen den Best Buddies, die hier zu echter Hochform auflaufen. Harrelson ist spontan, gechillt, am liebsten im schlabbrigen Batik-Look unterwegs, McConaughey dagegen eher diszipliniert, der Tradition verpflichtet und natürlich auch in Cowboy-Hut und Hemd immerzu gut aussehend.
7: Du wirst echt mal für McConaughey?
8: Allerdings.
7: Würdest du mit meiner Freundin schlafen?
8: Nein, würde ich nicht.
7: Oh. Kann ich behaupten, dass du es getan hast?
8: Nein, kannst du nicht.
1: Harrelson und McConaughey spielen eine auf die Spitze getriebene Version ihrer selbst. Darin erinnert Brothers an andere Meta-Comedy-Serien wie Lass es Larry oder Call My Agent. Und es macht großen Spaß, den eigentlich coolen Charakterdarstellern dabei zuzusehen, wie sie flankiert von Anspielungen an ihre früheren Serien und Filme sich selbst auf die Schippe nehmen, ihren Star-Ruhm und die ausreichend vorhandene Eitelkeit.
8: Ein Oscar-Gewinner? Ein Oscar... Wie heißt das, wenn man ihn nicht kriegt?
3: Nominierter.
8: Nominierter.
1: Aber was ist nun mit dem wahren Gerücht, das angeblich den Anlass für die Serie gab und das die beiden in Interviews selbst in die Öffentlichkeit gebracht haben, dass sie tatsächlich Halbbrüder sein könnten? Wenn man die Jugend- und Urlaubsbilder der beiden im Vorspann nebeneinander sieht, scheint das sogar auf der Hand zu liegen. Ihre Biografien sind schillernd. Harrelson ist der Sohn eines verurteilten Auftragsmörders. McConaugheys Vater war eine große Nummer im Ölgeschäft. Seine Eltern pflegten eine On- und Off-Ehe, ließen sich mehrfach scheiden, was ein Techtelmechtel zwischendrin schon auch in den Bereich des Möglichen rückt. Vor allem, wenn Matthews reale Mutter, genannt Ma Mac, annähernd eine solche Erscheinung ist wie die umwerfende Holland Taylor, die sie in der Serie verkörpert. Eine texanische Lady, zäh, trinkfest und mit waffenscheinpflichtiger Zunge.
5: Unter gewissen Umständen ist es kein Zufall, dass du und Matthew euch ständig wie Brüder behagt.
8: Mac, willst du etwa sagen,
9: dass du und Matthew Brüder sein könntet?
5: Ja.
1: In der Serie bringt ein DNA-Test einiges ins Rollen, den McConaughey und Harrelson im echten Leben, wie sie sagen, nie machen wollten. Vielleicht ist das Ganze auch nur ein PR-Gag. Die Serie lebt jedenfalls davon, dass die beiden ohnehin Brüder im Geiste sind, die sich als mittelalte, weiße Männer oft genug lächerlich machen, gerade wenn sie als Väter und Freunde versuchen, alles richtig zu machen. Das ist sehr komisch, mal anrührend, mal anarchisch, immer unterhaltsam und unbedingt auch wahr.
9: Das ist alles sehr dramatisch.
3: Natürlich ist das dramatisch, immerhin bin ich Schauspieler.
8: You know.
0: Woody Harrelson und Matthew McConaughey, die vermutlich keine Halbbrüder sind, spielen Brüder in der Serie Brothers, zu sehen bei Apple. Und Carsten Umlauf hat sie vorgestellt.
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Ich unterbreche Rebecca Backen nur ungern bei ihrer wunderbaren Version eines Tom Waits Songs. Time heißt aber, es ist auch Zeit für uns hier in SWR Kultur am Morgen. Hier wartet gleich die heutige Folge von Das Wissen. Die befasst sich mit der Frage, was Opfern von Gewaltverbrechen wirklich hilft, die Folgen der Tat zu verarbeiten, physisch wie psychisch. Jetzt im September begeht auch die Opferschutzorganisation Weißer Ring ihr 50-jähriges Bestehen. Mit diesem Hinweis verabschiedet sich das Frühteam für heute. Redaktion Christian Batzeln und Daniel Stende, Technik Marc Löffler. Die Musik hat Ernst Seitz zusammengestellt, auch den Song mit Rebecca Backen, an die ich jetzt wieder abgebe. Ich bin Martin Gramlich und wünsche einen schönen Tag. 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
1: Die Straftat als solche ist ja der Inbegriff des Kontrollverlustes. Und dann muss eben die Polizei, muss die Justiz den Opfern das Gefühl geben, dass sie Teil der Kontrolle wiedererlangen über das Geschehen.
2: Wer in Deutschland Opfer eines Gewaltverbrechens wird, hat ein Recht auf juristische und psychosoziale Unterstützung. Doch längst nicht alle Betroffenen nehmen diese Unterstützung auch in Anspruch.
3: Viele wissen nicht, wo sie sich Hilfe holen können.
2: Auch Scham kann der Grund sein, sich keine Hilfe zu holen. Der Begriff des Opfers ist historisch gewachsen und gesellschaftlich umkämpft.
4: Wen oder was wir als Opfer bezeichnen, hat halt sehr stark damit zu tun, wie wir Gerechtigkeit in einer Gesellschaft organisieren.
2: Ein Großteil der Opferhilfe wird ehrenamtlich getragen, zum Beispiel durch den Weißen Ring. 2026 feiert die Organisation ihr 50-jähriges Bestehen.
5: Opfer von Gewaltverbrechen. 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Von Eva Hoffmann.
6: Wir sind hier heute auf dem wahrscheinlich größten Straßenfest Europas.
2: Juli 2026. Auf dem schwul-lesbischen Straßenfest in Berlin-Schöneberg beugt sich Rolf Schmachtenberg über eine Quiztafel. Vorbeilaufende können hier am Stand des Weißen Rings etwas Kleines gewinnen, wenn sie die Fragen zum Opferschutz richtig beantworten.
7: Okay, welche der folgenden Taten ist in der Regel keine Straftat? Nachstellung, Stalking, Zwangsheirat, Falschparken, Ausnutzen sexueller Neigung. Also Nachstellung ja auf jeden Fall, Zwangsheirat auch, Falschparken kriegt man nur ein Knöllchen C.
2: Rolf Schmachtenberg, Landesvorsitzender des Weißen Rings in Berlin, wertet die Antworten aus und erklärt die Arbeit des Vereins. Gearbeitet hat er früher im Bundesministerium für Arbeit und Soziales, insbesondere für die Entschädigung für die Opfer von Gewalttaten. Seit 16 Jahren ist der Rentner Mitglied des Weißen Rings.
6: Mein Kernanliegen ist, dass wir gute ehrenamtliche Opferberatung machen und davon eigentlich auch möglichst viel. Je mehr wir es schaffen, dass Opfer das Schweigen brechen, desto weniger sind dann die Täter geschützt.
2: Die Voraussetzungen mitzumachen, ein sauberes Führungszeugnis, 3 Hospitationen bei einem erfahrenen Berater, eine 4-wöchige Theorieschulung und ein 2-tägiges Seminar. Außerdem sollen die Berater emotional belastbar und nicht selbst durch eine Gewalttat traumatisiert sein. Am Stand auf dem Straßenfest erklärt Rolf Schmachtenberg das Prinzip des Weißen Rings.
6: Ein Opfer meldet sich bei uns typischerweise über Telefon.
2: Abhängig vom Wohnort wird eine Beratung vermittelt und ein Ort vereinbart.
6: Wir machen auch aufsuchende Arbeit, aber wir sind da nicht aufdrängend. Wir suchen eigentlich lieber den neutralen Ort.
2: Auch die Opferschutzräume der Polizei sind für den Verein zugänglich. Der Unterschied zu Ermittlungsbehörden? Rolf Schmachtenberg fragt nicht nach Details oder dem Tathergang. Am Ende des Gesprächs muss keine Anzeige stehen.
6: Wir glauben dem Opfer, dass das passiert ist und suchen dann nach den Hilfemöglichkeiten als Lotsen. Oh, das ist sehr akut, Sie könnten noch zur Rechtsmedizin gehen. Ah, Sie hatten einen Einbruchsdiebstahl. Wie ist eigentlich bei Ihnen die Schließanlage im Haus? Kann man da was dran ändern? Und dann haben wir eben auch die materiellen Hilfen. Bis zu 200 Euro bar kann jedes ehrenamtliche Opferberater als sogenannte Soforthilfe in so einem Fall auszahlen.
2: Finanziert wird der Weiße Ring aus Spenden, Nachlässen, Bußgeldern und Mitgliedsbeiträgen. 40.000 Mitglieder hat der Verein mittlerweile. Nicht alle Beratungsgespräche werden erfasst, aber pro Tag erfolgen allein in Berlin 4 bis 5 materielle Hilfen. Die größte Gruppe sind Opfer von Gewalttaten und sexuellem Missbrauch. Aber auch andere Fälle landen in der Beratungsstelle.
6: Einbruch, Diebstahl, Betrug, alles, was es gibt.
2: Am 24. September 1976 wurde der Weiße Ring gegründet. Prominentester Mitbegründer war Eduard Zimmermann, Fernsehmoderator der bekannten Sendung Aktenzeichen XY, Ungelöst. In den 1970er Jahren waren die angezeigten Straftaten von 2,4 auf 3,8 Millionen gestiegen. Eduard Zimmermann begann mit seiner Show öffentlich nach den Tätern einzelner Verbrechen zu suchen. Mit der Gründung des Weißen Rings wollte der Fernsehmoderator zugleich den Fokus auf die Opfer lenken. Kurz zuvor, im Mai 1976, war das deutsche Opferentschädigungsgesetz in Kraft getreten. Zunächst auf körperliche Gewalt fokussiert, wurde das Entschädigungsrecht später auch auf psychische Gewalt wie Stalking oder Schockschäden erweitert. Doch noch immer würden längst nicht alle Opfer von ihren Rechten Gebrauch machen, sagt Rolf Schmachtenberg.
6: Und da ist es extrem wichtig, dass es so eine niedrigschwellige ehrenamtliche Opferberatung gibt, wo ich hingehen kann, auch dann, wenn ich eigentlich zum Beispiel nicht zur Polizei gehen will.
2: Rund 350.000 Menschen in Deutschland sind laut Bundeskriminalamt 2025 Opfer einer Gewalt- oder Sexualstraftat geworden. Sehr viele dieser Opfer gehen gar nicht erst zur Polizei, das sogenannte Dunkelfeld. Nur in etwas mehr als der Hälfte der Fälle kommt es überhaupt zur Strafverfolgung der Täter.
8: In dem Prozess, welcher heute beginnt, sind ein 17-Jähriger und ein 23-Jähriger aus Templin angeklagt.
2: Landgericht Neuruppin im Juli 2026. Die Tat, auf die sich Pressesprecherin Elaine Gluschko bezieht, ereignete sich mehr als ein halbes Jahr vorher. Ein junger Mann aus der Ukraine, Jakob A., verpasst den letzten Zug nach Berlin. Zum Schutz seiner Persönlichkeitsrechte heißt er in dieser Folge von Das Wissen anders.
9: Am Bahnhof trifft er auf eine Gruppe Jugendlicher. Zunächst trinken sie zusammen und hören Musik. Der Alkoholpegel steigt. Dann schlägt einer zu, anlasslos. Die anderen machen mit. Sie zerstören das Handy von Jakob A., klauen sein Geld und malträtieren ihn über Stunden mit Schlägen und Tritten, bis einer den Krankenwagen ruft.
8: Infolge der Schläge und Tritte soll es bei dem Nebenkläger zu Gehirnblutung gekommen sein. Laut Anklage musste dieser mehrere Tage stationär versorgt werden.
2: Die Angeklagten sind bereits durch Gewalttaten aufgefallen. Einer wird mit einer neonazistischen Jugendgruppe in Verbindung gebracht. Dass es sich um ein rechtes Tatmotiv handeln könnte, hat eine Polizistin noch in der Tatnacht geahnt.
10: Sie hat uns kontaktiert und gesagt, da ist eine schwere Gewalttat vorgefallen.
2: Dorina Feldmann ist psychosoziale Begleiterin beim Verein Opferperspektive e.V., der in Brandenburg Betroffene rechter, rassistischer und antisemitischer Gewalt unterstützt.
10: Ich bin zur Opferperspektive gekommen, weil ich klassischerweise einerseits auch in Brandenburg aufgewachsen bin und selbst auch Opfer rechter Gewalt geworden bin.
2: Jakob A. tritt heute mit seinem Anwalt als Nebenkläger auf. Der hat ihn juristisch auf den Tag der Aussage vorbereitet. Dorina Feldmann ist für die emotionale Begleitung zuständig.
10: Meine Aufgabe ist es, auf ihn zu achten, zu gucken, wie geht es ihm bei dem Prozess. Ist er überhaupt fähig, die Aussage zu machen und das quasi alles ein bisschen aufzufangen, was auch mit der Begegnung des Täters zu tun hat.
2: Dorina Feldmann hat Jakob A. auf diesen Tag vorbereitet. Sie haben sich gemeinsam den Gerichtssaal angeschaut, überlegt, welche Dinge ihm helfen, um sich sicher zu fühlen. Das können zum Beispiel Snacks sein, oder ein kleiner Gegenstand, den man während der Verhandlung in der Hand halten kann.
10: Wir haben aber auch klare Absprachen, dass wir sagen, okay, wenn du den Wunsch hast, jetzt eine Pause einzulegen, dann sag das.
9: Jakob A. ist willkürlich Opfer einer Gewalttat geworden. Zum Zeitpunkt des Prozesses ist die Erinnerung daran noch so frisch, dass er für diese Folge von Das Wissen nicht interviewt werden möchte.
2: Die Angst, die Scham, die Trigger. Auch das ist Teil der neuen Lebensrealität nach einer Gewalttat. Das weiß auch Nina Workhardt. Als Auszubildende hat sie vor mehr als 10 Jahren einen Mordversuch durch einen Mann überlebt, dem sie kurz zuvor erklärte, nicht mit ihm zusammen sein zu wollen.
11: Es gibt natürlich auch immer noch Phasen oder Momente, wo Trigger kommen können, vor denen auch ich nach 10 Jahren nicht sicher bin, sag ich mal. Da habe ich dann nur vielleicht Methoden, wie ich mich selber beruhigen kann. Aber grundsätzlich geht es mir sehr gut.
2: Heute arbeitet Nina Workhardt als Domina und hat in Podcasts schon über den Mordversuch gesprochen. Nina Workhardt ist ihr Künstlerinnenname. Mit dem Opferbegriff habe sie sich nie identifizieren können.
11: Auch in den Prozessen hätte ich mich eher in einer aktiven Rolle gesehen als, ich war ja auch Nebenklägerin, logisch, aber auch als Zeugin, selbstverständlich, meines eigenen Falls. Naja, also das Wort Opfer ist mir aus heutiger Sicht deutlich zu passiv und deutlich zu entmächtigt.
4: Man kann Opfer von etwas sein, man kann aber auch Opfer für etwas sein. Also Opfer sind nicht nur Betroffene von Gewalt, sondern es sind auch Menschen, die sich aufopfern, die etwas machen, was größer ist als sie selbst.
2: Die Autorin und Kulturwissenschaftlerin Alice Hasters hat 2026 in ihrem Buch mit dem Titel Anti-Opfer untersucht, wie unser heutiger Opferbegriff entstanden ist. Im Deutschen habe sich das, was ein Opfer sein kann und darf, entlang gesellschaftlicher Prozesse verschoben, sagt Alice Hasters. Die ersten Opferentschädigungen gab es Ende des 19. Jahrhunderts mit der Invaliden- und Witwenrente. Später wurden dann auch psychische Beeinträchtigungen berücksichtigt.
4: Ende des 20. Jahrhunderts, 1980er Jahre, gab es nochmal einen Sprung in dem Opferbegriff. Und das hatte sehr viel damit zu tun, dass die posttraumatische Belastungsstörung als psychische Erkrankung offiziell anerkannt wurde. Das hatte sehr viel mit Aktivismus von US-amerikanischen Soldaten zu tun, die im Vietnamkrieg waren.
2: Die PTBS, die posttraumatische Belastungsstörung, wird 1980 im internationalen System der Weltgesundheitsorganisation als Diagnose aufgenommen. Anspruch auf Entschädigung können nunmehr nicht nur körperlich, sondern auch psychisch geschädigte Menschen rechtlich einfordern. Heute haben Opfer laut 4. Sozialgesetzbuch unter anderem Anspruch auf Soforthilfen, Traumaambulanzen, Reha und Therapien. Auch solche, die die Krankenkasse nicht übernimmt. Dass Opfer auch auf der Anklagebank auftauchen und aktiver Teil des Gerichtsprozesses sind, das ist in Deutschland seit den 1970er Jahren der Fall, sagt Michael Kilchling. Der Kriminologe forscht am Max-Planck-Institut in Freiburg, wie man Opfer im deutschen Rechtssystem besser schützen und unterstützen kann. In einer Folge vom SWR Science Talk sagte Michael Kilchling 2024:
1: So in der deutschen Nachkriegsstrafrechtsgeschichte war der Kontergan-Prozess das erste Verfahren, wo so die größere Öffentlichkeit mal wahrgenommen hat. Das sind ganz viele Opfer mit ihren Rechtsvertretern, Rechtsvertreterinnen, die ganz selbstverständlich Teil des Strafverfahrens sind. Die Opfer sind sozusagen eine eigene Prozesspartei, haben mehr oder weniger dieselben Rechte wie die Verteidigung, wie die Staatsanwaltschaft. Sie können Beweisanträge stellen, sie können den Zeugen Fragen stellen, sie können ein Plädoyer halten, sie können Rechtsmittel einlegen.
2: Während des Prozesses können Maßnahmen eingefordert werden, die den Betroffenen die Teilhabe am Verfahren erleichtern. Beispielsweise kann das Opfer per Video vernommen werden, um eine Begegnung mit dem Täter zu verhindern. Es hat auch langfristig das Recht zu erfahren, wann der Täter freigelassen wird. Im Idealfall wird das Opfer bei schweren Straftaten von psychologischer Seite begleitet, wie in Jakob A.'s Fall durch die Opferperspektive. Gleichzeitig wird es juristisch durch einen Anwalt vertreten. Über diesen kann auch eine Mediation mit dem Täter, der sogenannte Täter-Opfer-Ausgleich, stattfinden. Eine Wiedergutmachungsleistung, zu der sich Täter im Konsensverfahren mit dem Opfer verpflichten.
1: Das muss jetzt nicht unbedingt Geld sein, das können persönliche Leistungen sein. Manchen Opfern ist ganz wichtig, dass die Täter sich entschuldigen. Das ist dann das Wesentliche für sie und dann ist manchmal für sie die Sache auch erledigt.
2: Es ist aber nicht nur die personelle Unterstützung, die den Opfern im Prozess helfen kann. Es dürfen beispielsweise auch Haustiere mit in den Verhandlungssaal gebracht werden, wenn dies der Unterstützung der Opfer diene, sagt Michael Kilchling. Ermittlungsbehörden wie die Polizei, die bei Gewalttaten oft der Erstkontakt ist, tragen außerdem eine besondere Verantwortung.
1: Das Erste ist vor allem die Wiedererlangung der Kontrolle über das Leben, weil die Straftat als solche ist ja der Inbegriff des Kontrollverlustes. Und dann muss eben die Polizei, muss die Justiz den Opfern das Gefühl geben, dass sie Teil der Kontrolle wiedererlangen über das Geschehen.
2: Nicht immer ist die Sensibilität bei den Behörden gegeben. So hat es zumindest Nina Workhardt wahrgenommen bei den Vernehmungen durch die Polizei.
11: Die möchten detaillierte Vernehmungen mit Video, Tonspur, alles Mögliche machen. Die wollen die Szene mit einem nachstellen. Plötzlich findet man sich vollkommen alleine im Polizeipräsidium Hamburg, muss durch 1000 Schleusen, wird noch wieder abgetastet, hier Taschenkontrolle, da. Zu all diesen Terminen bin ich alleine gegangen. Ich wusste nie, was auf mich zukommt. Ich musste bei jedem Mal wieder Rotz und Wasser heulen, musste tief in die Geschichte rein, musste mich teilweise von weniger gut geschulten Polizisten packen lassen, die die Szene mit mir nachstellen wollten, um den Tathergang nochmal zu skizzieren.
2: Studien zeigen, jeder und jede kann Opfer einer Gewalttat werden, ungeachtet des biografischen Hintergrunds. Besonders gefährdet sind Frauen, Menschen mit Migrationsgeschichte und queere Menschen. Die Psychologin Gunda Wössner hat unter anderem zu Opfern im Zusammenhang mit genderbasierter Gewalt geforscht. Besonders im Bereich der Sexualdelikte sei die Hürde, zur Polizei zu gehen, sehr hoch.
12: Sie haben Angst davor, dass ihnen die Polizei nicht glaubt. Sie haben Angst davor, dass sie tausendmal dasselbe erzählen müssen. Sie haben Angst davor, dass sie lange warten müssen. Sie haben Angst davor, dass sie nochmal retraumatisiert werden, indem sie alles nochmal haarklein erzählen müssen. Also da gibt es ganz viele Ängste, die ja zum Teil dann eben auch so erlebt werden.
2: Sekundäre Viktimisierung nennt die Psychologie dieses Phänomen, wenn Opfer im Nachgang der Tat weitere psychische Belastungen erfahren. Gunda Wössner findet, hier bedarf es mehr Sensibilität seitens der Behörden.
12: Es muss institutionalisiert werden, dass auf Seiten der Polizei alle Personen, die potenziell so eine Anzeige entgegennehmen, geschult sind, wie gehe ich damit um.
2: Auch durch einen Prozess kann eine sekundäre Viktimisierung stattfinden, sagt die Kriminologin.
12: Der nächste Schritt ist der Gerichtssaal. Und da kann es natürlich vorkommen, dass dann also die Verteidigung durchaus mit harten Bandagen auftaucht und es zum Victim Blaming kommt oder sogar eine Abwertung nochmal erfahren wird. Und da kann man nur verstehen, warum es viele nicht wagen, diesen Schritt zu gehen.
2: Zurück im Gerichtssaal in Neuruppin. Nachdem beide Täter große Teile der Tat gestanden haben, soll Jakob A. aussagen. Aufgrund der schweren Kopfverletzungen kann er sich an weite Teile des Abends kaum erinnern, sagt er. Nur, dass er bis heute nicht versteht, warum die Jugendlichen ihn so zugerichtet haben. Jakob A. sitzt in der Mitte des Saals, Polohemd, Jeans. Dicht neben ihm sitzt sein Anwalt Mark Lubschitz und sieht, wie schwer seinem Mandanten das Reden fällt.
3: Man konnte zeigen, dass er letztendlich anfing zu zittern sogar. Und auch deshalb haben wir die Verhandlung zeitweilig unterbrechen lassen und sind in die Pause gegangen.
2: Mark Lubschitz vertritt Jakob A. als Nebenkläger. Als Opfer bezeichnet er seinen Mandanten nicht, sondern als Betroffenen.
3: Weil auch das ihnen die Subjektivität zurückgibt und das von einem passiven Stadium herausholt.
2: Mit seiner Kanzlei vertritt er immer wieder Betroffene von Gewalttaten, beispielsweise die Überlebenden des antisemitischen Attentats in Halle, bei dem 2019 ein Rechtsextremist versuchte, in eine Synagoge einzudringen, zwei Menschen tötete und zahlreiche verletzte.
3: Wir versuchen, den Leuten in solchen Fällen das Gefühl der Handlungsfähigkeit wieder zurückzugeben. Das ist mir persönlich ein wichtiges Anliegen, eben zu zeigen, dass zum einen du nicht schuld daran bist, dass du in dieser Situation gewesen bist, und zum Gleichen, dass du dagegen im Jetzt etwas machen kannst.
2: Anwalt Mark Lubschitz ist froh, dass es die psychosoziale Betreuung durch Dorina Feldmann gibt. Doch das Angebot der Opferperspektive wurde 2026 stark gekürzt. Das Land Brandenburg hat die Finanzierung der Antidiskriminierungsberatung, einen vormals weiteren Zweig der Beratung, 2026 gänzlich gestrichen. Nur die Beratung bei rassistischer Diskriminierung ist geblieben. Der Verein kritisiert, dass er als Fachberatungsstelle seit über 25 Jahren immer noch von Fördermitteln abhängig ist und keine institutionelle Finanzierung erfährt. Brandenburg ist bei den Kürzungen nicht allein. Auch das Land Berlin hat 2025 massiv, etwa beim Gewaltschutz gegen Frauen, eingespart. Und auch die Kürzungen des Bundesfamilienministeriums beim Förderprogramm Demokratieleben treffen Anlaufstellen für Gewalt in ganz Deutschland. Der Verband der autonomen Frauenhäuser kritisiert in einer Pressemitteilung im Mai 2026 die Kürzungen bei über 200 Projekten zur Gewaltprävention scharf. Ausgerechnet für jene, die Opfer menschenverachtender Einstellungen werden könnten, gäbe es immer weniger niedrigschwellige Beratung. Während die Gewalttaten gegenüber Frauen und Mädchen zunehmen, gehen die Straftaten heute, 50 Jahre nach der Gründung des Weißen Rings in Deutschland, insgesamt zurück. Dennoch zeichnen viele Medien ein anderes Bild. Krimis und True-Crime-Formate haben Hochkonjunktur. Die Kommunikationswissenschaftlerin Christine Melzer hat zwischen 2015 und 2019 3500 Beiträge über Gewalt gegen Frauen aus der regionalen und überregionalen Presse ausgewertet. Ihr ist aufgefallen?
13: Es gibt einen überproportionalen Fokus auf Tötungsdelikte. Und das bedeutet gleichzeitig, dass alltäglichere Formen der Gewalt, Körperverletzungen oder auch psychische Gewalt, Bedrohung, Stalking und Nötigung, dass die eben unterproportional zu ihrem realen Vorkommen in den Medien auftauchen.
2: Hinzu kommt, dass in der Mehrzahl der Berichte eine bestimmte Perspektive fast immer zu kurz kommt.
13: Nur ungefähr 15% der Berichte fokussieren sich ganz stark auf die Opfer und erzählen die Geschichte der gewaltbetroffenen Frauen und der Opfer und auch vielleicht auch die ganze Geschichte, wie es ihr ging, wie es dazu gekommen ist. Andersrum gibt es eben gerade in so kurzen Meldungen viel mehr Informationen über die Täter.
2: Die Folgen dieser einseitigen Berichterstattung, sagt Christine Melzer, seien fatal.
13: Aus der Forschung wissen wir, wenn es sich um eine solche Einzelfallschilderung handelt, dann wird die Schuld für das, was passiert ist, vom Medienpublikum eben auch in den beteiligten Personen gesucht.
2: Entgegen der Statistik wird sexualisierte Gewalt, die mehrheitlich in der Familie und im Nahfeld stattfindet, kaum abgebildet. Stranger Danger, also eine Gefahr von außen, wird dieser Mythos auch genannt, der nach wie vor berichtenswerter scheint als der Täter aus dem Nahfeld. Medien, sagt Christine Melzer, können und müssen dazu beitragen, ein realistisches Bild von Opferrealitäten abzubilden.
13: Ich sehe durchaus eine Verbesserung in Bezug auf die ausgewählten Bilder, die solche Artikel begleiten, eine Verbesserung in Bezug auf thematische Einordnung, eine Verbesserung in Bezug auf Hilfsangebote. Und ich glaube, viele von diesen Grundlagen muss man sich als Redaktion nur einmal klar machen. Es gibt viele Leitfäden, sich einmal solche Leitfäden vornehmen und sagen, wie viel davon wollen wir für unsere Redaktion übernehmen. Und dann hat sich schon ganz, ganz viel getan.
2: Sich an die Presse zu wenden, erfordert großen Mut und birgt immer auch die Gefahr einer sekundären Viktimisierung. Das hat auch Nina Workhardt im Prozess gegen den Mann erlebt, der versuchte, sie umzubringen.
11: Wenn sie zu tough auftreten, zu stark auftreten, dann ist es für das Gericht schwierig, ihnen zu glauben. Bitte machen Sie auf, lassen Sie Emotionen zu. Sowas wird einem natürlich vor wichtigen Verhandlungen erklärt. Aber das führt auch zu diesem inneren Konflikt, dass man auf der einen Seite das Opfer sein soll, damit die Verurteilung so authentisch wie möglich gemacht werden kann. Auf der anderen Seite muss man sich mal vorstellen, dass solche Prozesse frühestens nach einem Jahr starten und meistens sogar 2, vielleicht sogar 3 Jahre oder länger dauern. Und wie lange soll man denn sein Leben pausieren? Wie lange soll man sich in dieser Opferhaltung befinden? Wie lange soll man sich denn auch weiter so klein machen lassen? Das ist ein unfassbar schwieriger Spagat.
2: Wessen Leidensgeschichte medial aufgegriffen wird, wem geglaubt wird und wem nicht, das hat mit Machtverhältnissen zu tun, sagt die Autorin Alice Hasters.
14: Die Leute, die an die Öffentlichkeit treten, haben es ohnehin schon mit so einem Grundmisstrauen zu tun. Warum macht das jetzt jemand? Warum will jemand unsere Aufmerksamkeit? Steckt da nicht vielleicht was anderes hinter?
2: Opfer müssten makellos sein, damit ihnen geglaubt werde, sagt Alice Hasters. Ihre Glaubwürdigkeit wird dabei nicht selten von ihren Fähigkeiten abhängig gemacht, mit der Presse zu kommunizieren, von ihrem Aussehen oder ihrer Stellung in der Gesellschaft. Eine eigene Persönlichkeit außerhalb der Opferidentität stehe ihnen selten zu. Opfer allein auf ihre Rolle als Geschädigte zu reduzieren, führe aber dazu, dass niemand selbstbewusst von sich behaupten könne, ein Opfer zu sein.
14: Also wenn man Opfer mehr als Teilaspekt eines Lebens betrachtet und nicht als allumfassend, das wäre vielleicht hilfreich. Und dann, wenn man aus dem Wort nicht die Schlüsse ziehen würde, wie ein Mensch dann tatsächlich zu sein hat oder umzugehen hat mit seinen Erfahrungen, das würde vielleicht helfen.
9: Jakob A. hat sich im Prozess seinen Tätern gegenübergestellt. Er berichtet von Schlafstörungen und Angstanfällen, die ihn bis heute heimsuchen. Sein Anwalt, Mark Lubschitz, sagt in seinem Plädoyer, sein Mandant würde trotzdem weitermachen, sein Leben leben, Geld verdienen, sich mit Freunden treffen.
2: Diese Subjektivität wiederherzustellen, das ist dem Anwalt wichtig.
3: Einige sagen aber auch, ich will dem Täter in die Augen schauen und eben ihm auch zeigen, dass ich da bin. Dass ich eine Person bin und kein eben zufälliges Opfer, wie es leider häufig der Fall ist, sondern ein Mensch mit einer eigenständigen Biografie, mit meinen Erfolgen und meinen Ängsten, und dass es dem oder der Täterin auch klar gemacht wird, dass dieses Ereignis eben nur ein kleiner Teil der Biografie des Betroffenen oder der Betroffenen ist und dass man vieles erreicht hat und sich auch nicht aufhalten lässt.
2: Auch die Psychologin Gunda Wössner sagt, das Erleben einer Gewalttat muss das Leben des Opfers nicht zwangsläufig für immer zerstören.
12: Personen verarbeiten Delikte unterschiedlich. Und man kann auch gestärkt da herausgehen, wenn man das gut bewältigt hat. Da braucht es in der Regel auch dafür, dass man ein Umfeld hat, was einem unterstützt und dass man ja eine gewisse Resilienz sich aufbauen kann.
2: Am 15. Juli 2026 fällt das Urteil gegen die zwei Angeklagten aus Templin. Der ältere von beiden, dem während des Prozesses auch zahlreiche weitere Gewaltdelikte nachgewiesen werden konnten, wird zu 4 Jahren und 3 Monaten Haft verurteilt. Der noch minderjährige Täter erhält eine Bewährungsstrafe auf 2 Jahre. Sollte einer der beiden in Berufung gehen, wird Dorina Feldmann Jakob A. weiter begleiten.
10: Prozesse spielen daher eine Bedeutung von Leugnen, was passiert. Und danach gibt es natürlich den großen Wunsch, das zu verdrängen, von sich zu weisen, was auch super menschlich ist. Aber für viele ist es erstmal erleichternd, dass es überhaupt vorbei ist. Und die andere Frage ist natürlich nach der Gerichtsbarkeit, ob das überhaupt das wieder gut machen kann, was an Schaden und was an Schmerz entstanden ist.
2: Heute, mehr als 10 Jahre danach, schränkt der überlebte Mordversuch und der darauffolgende jahrelange Prozess den Alltag von Nina Walkart nicht mehr ein.
11: Mir geht's heute sehr gut. Ich glaube, ich bin psychisch ein stabiler Mensch, der auch durch meine Erlebnisse viel Resilienz aufbauen musste, was auch ein Teil ist, den ich nicht mehr missen möchte. Also mir geht's heute psychisch gut, weil ich weiß, was ich abkann, was ich leisten kann.
2: Ihr Überleben und dass sie ihren Alltag trotz der Tat bis heute erfolgreich bestreitet, ist für Nina Walkart ein Triumph über die Gewalt. Damit auch andere Opfer von Gewaltverbrechen diese Autonomie zurückerlangen können, braucht es in Zukunft zuverlässiger finanzierte Opferberatung sowie gut geschulte und sensible Ermittlungsbehörden. Medien mit ihrer Berichterstattung und die gesellschaftliche Wahrnehmung sollten sensibler werden und anerkennen, dass jeder und jede von einer Gewalttat betroffen sein kann. Zu einem passiven Opfer auf Lebenszeit muss einen das trotzdem nicht machen.
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17: Um 9 Uhr mit Marc Wengschick. Guten Morgen. In Deutschland warten aktuell rund 8000 Menschen auf eine Organspende. Um die Zahl der Spender zu erhöhen, beschäftigt sich der Bundestag am Vormittag mit den Vorschlägen von zwei fraktionsübergreifenden Gruppen. Die Grünen-Politikerin Lang warb im ARD-Morgenmagazin für eine Widerspruchslösung. Wer nicht widerspricht, wird automatisch zum Organspender.
18: Auch bei der Widerspruchslösung kann ich immer eine Entscheidung treffen. Was sich aber verändert, ist, dass es eine Konsequenz hat, wenn ich keine Entscheidung treffe. Und zwar, dass ich dann automatisch Organspender bin. Und ich finde, das ist den Menschen zuzumuten. Niemand ist zuzumuten, gegen seinen Willen zum Organspender zu werden. Aber jedem von uns ist zuzumuten, uns einmal in unserem Leben mit diesem Thema zu beschäftigen, weil wir damit Leben retten können.
17: Der CDU-Politiker Brandt will dagegen die Zustimmungsregel beibehalten. Der Staat dürfe nicht, so wörtlich, den Hammer rausholen, wenn es zu wenig Spenden gäbe, sagt er ebenfalls im ARD-Morgenmagazin.
19: Überall müssen sie zustimmen und ausgerechnet bei den eigenen Organen stellt der Staat es künftig um, wenn die Widerspruchslösung eine Mehrheit bekommen würde. Und das kann man einfach nicht machen. Ich glaube sogar, dass wir Ängste produzieren. Wir brauchen Vertrauen in die Systeme. Wir brauchen bessere Strukturen in den Krankenhäusern, auch bei Online-Registern. Aber ich befürchte, wenn das umgedreht wird, und wir hören das ja auch von Reaktionen aus der Bevölkerung, dass Leute erstmal sagen, okay, dann sage ich erstmal nein und damit ist nun wirklich nicht geholfen.
17: Die endgültige Abstimmung über die Organspendevorschläge ist für Ende des Jahres geplant. Vor 6 Jahren war ein ähnlicher Entwurf wie die heute diskutierte Widerspruchsregelung im Parlament gescheitert. Der Bundestag hat zur Stunde mit seiner Mammutsitzung begonnen, die bis weit nach Mitternacht dauern soll. Erster Tagungsordnungspunkt ist der Gesetzentwurf zur Reform der Nachrichtendienste. Sie sollen künftig nicht nur Informationen sammeln und auswerten dürfen, sondern selbst aktiv werden. Die Bundesregierung will aus BND und Verfassungsschutz, Zitat, echte Geheimdienste machen. Der Opposition gehen die geplanten Befugnisse zu weit. Sie sprechen von einem Dammbruch. US-Präsident Trump muss die von ihm ausgeschlossenen Medien vorerst wieder ins Weiße Haus lassen. Ein Bundesrichter kippte die Verfügung des Präsidenten, die sich gegen 3 Medien gerichtet hat, darunter der Nachrichtensender CNN. Der Bundesrichter sagte, der Ausschluss sei vermutlich verfassungswidrig und verstoße gegen die Pressefreiheit. Trump hatte die Medien mit der Begründung ausgeschlossen, sie dürften nicht ständig Fiktion und Lügen verbreiten. Die USA wollen die geplanten zusätzlichen Zölle auf chinesische Importe weiter verschieben. Wie US-Finanzminister Bessent mitteilte, werde die Zollpause um 2 Monate auf Ende Januar verlängert. Der Handelsstreit zwischen den USA und China dürfte im Mittelpunkt des 3-tägigen Amerika-Besuchs des chinesischen Präsidenten Xi stehen. Mit dem historischen Abenteuerfilm Tenzing wird am Abend das Zurich Film Festival eröffnet. Der Film erzählt die Geschichte des Sherpas Tenzing Norgay, der zusammen mit Edmund Hillary die Erstbesteigung des Mount Everest meisterte. Unsere Schweiz-Korrespondentin Sandra Bieger berichtet.
20: Das Zurich Film Festival ZFF hat den Anspruch, 2 Welten miteinander zu verbinden. Den Glamour eines internationalen Filmfestivals und die gezielte Förderung junger Talente. Für den Glamour am Zürichsee sollen an insgesamt 11 Festivaltagen unter anderem Schauspiel- und Regiestars wie Naomi Watts, Julian Moore, Danny Boyle und Wim Wenders sorgen. Letzterer stellt in Zürich seine Langzeitdokumentation From Inside Out vor über den Schweizer Architekten Peter Zumthor. Um den Nachwuchs zu fördern, laufen sowohl im Spielfilm- als auch im Dokumentarfilmwettbewerb ausschließlich Erst-, Zweit- oder Drittarbeiten von Regisseurinnen und Regisseuren.
17: Die deutsche Fußballnationalmannschaft spielt am Abend in Amsterdam gegen die Niederlande. Die Nations League-Partie ist die Premiere von Bundestrainer Jürgen Klopp. Im Sportschau-Interview sagte er, er spüre Verantwortung, aber es fühle sich alles gut und richtig an. Er wolle das Spiel vor allem nutzen, um möglichst viele Informationen über sein Team zu sammeln. SWR Nachrichten, Redaktion Peter Mühlfeit. Das Wetter für Baden-Württemberg und Rheinland-Pfalz. Nach einer schwachen Kaltfront verstärkt sich wieder der Hochdruckeinfluss. Die Vorhersage? Vorübergehend dichte Wolken, zwischendurch Sonne. Am späten Nachmittag und gegen Abend insgesamt freundlicher. Höchstwerte zwischen 15 und 24 Grad, teils böiger Nordwestwind. Die weiteren Aussichten? Morgen viel Sonne bis 25 Grad, am Wochenende spätsommerlich warm, am Oberrhein sogar um 30 Grad heiß. Und jetzt noch die Zeit, es ist 9.05 Uhr.
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7: Klar, wer nach Triest fährt, hat auch die anderen schönen Orte entlang der Küste im Sinn, die sich wie Perlen am Golf von Triest und Istrien aufreihen. Daher schippern wir in dieser Sendung vorbei an Nostalgie-Highlights und Militärkapellen, an Opernhäusern und Schlössern. Durchgehender Meerblick ist garantiert, zumindest akustisch. Mein Name ist Andreas Maurer. Schön, dass Sie dabei sind.

Ein Spaziergang entlang der Rive, der Uferstraße zum Meer hin, bietet Erholung und zeigt, wie wichtig die See für die Stadt Triest war und ist. Unmittelbar vor dem Hauptplatz, der Piazza Unità, springt die Mole Audace ins Auge. Erbaut im 18. Jahrhundert über dem Wrack des spanischen Schiffes San Carlo, ragt sie knapp 250 Meter ins Meer hinaus und dient zum Be- und Entladen der Schiffe. Heute bildet sie eher eine nette Mini-Flaniermeile für Touristinnen und Touristen. Man kann auf ihren Stufen nahe am Wasser sitzen und lesen oder mit Muße das Meer betrachten. Auf der Mole Audace besteigen wir auch gleich den Wasserbus, der uns die Küste entlang nach Norden kutschiert. Vorbei am großen Leuchtturm Faro della Vittoria zum Schloss Miramare.

ein musikalisches Porträt, die Konzertouvertüre Miramare von Julius Fučík. Neeme Järvi leitete das Royal Scottish National Orchestra. Miramare ist wohl jedem ein Begriff, der einmal Triest besucht hat. 1855 wird das pittoreske Traumschloss von Erzherzog Ferdinand Maximilian von Österreich erbaut und verzaubert seither mit seiner traumhaften Lage und einer atemberaubenden Aussicht auf den Golf von Triest. Fast wirkt es, als wäre das weiße Castello direkt aus dem Felsvorsprung bei Grignano herausgewachsen. Und irgendwie ist es das auch. Denn als Maximilian, Befehlshaber der österreichischen Flotte und Bruder Kaiser Franz Josefs, mit seinem Schiff damals die Küste entlang segelt, zwingt ihn die Bora, im Hafen von Grignano Schutz zu suchen. Begeistert von der Schönheit des Ortes, beschließt Maximilian, hier seinen Wohnsitz zu errichten. Und was für einen! Der Seefahrer lässt sogar die Admiralskabine seiner Fregatte Novara als Arbeitszimmer innerhalb des Schlosses nachbauen. Allerdings, während der Bauzeit residieren Maximilian und seine Frau Charlotte von Belgien gar nicht in Triest, sondern in Mailand. Der Monarch kommt nur vorbei, um die Fortschritte seines Schlosses zu begutachten. Ein ganzes Stockwerk wird aus Kosten- und Zeitgründen gestrichen und dann fällt Mailand auch noch an Italien. Maximilian zieht mit seiner Charlotte also erstmal ins noble Gartenhaus des mondänen Anwesens, das sogenannte Castelletto. Möglich, dass Charlotte, die leidenschaftlich gerne Klavier spielt, aber schon damals im Musizierzimmer des Castellos auf ihrem Flügel ein paar Takte klimpert. Also, wenn die Bauarbeiter Feierabend machen.

Francesco Piemontesi mit dem dritten Satz aus Johann Sebastian Bachs italienischem Konzert. Wer weiß, vielleicht ist dieses Stück auch einmal im Musizierzimmer im Schloss Miramare nahe Triest erklungen. Dort befinden wir uns in der Musikstunde gerade, besser gesagt auf der Baustelle des Castellos. Denn kurz bevor das Schloss mit seinen neugotischen und mittelalterlichen Elementen sowie die weitläufige botanische Anlage endlich fertig sind, wird Maximilian zum Kaiser von Mexiko gekrönt. Nun geht es also nach Südamerika. Die Fertigstellung seines Traumschlosses erlebt er nur mehr aus der Ferne. Er schickt noch Pläne per Schiff nach Europa. Nach 3 erfolglosen Jahren als Regent wird Maximilian aber von einem mexikanischen Kriegsgericht zum Tode verurteilt und schließlich erschossen. Den Menschen in Grignano bietet sich später dann wahrscheinlich ein makabres Bild. Denn unter den Klängen des Liedes La Paloma legt Maximilians geliebte Fregatte Novara im Herbst 1867 vor dem Schloss Miramare bei Triest an. Der Admiral des Schiffes steht mit ernster Miene auf der Brücke, während die Soldaten den Sarg mit dem einbalsamierten Leichnam Maximilians an Land bringen. Das von der Kapelle gespielte Lied La Paloma hat Maximilian das erste Mal in Mexiko gehört und es in sein Seebärenherz geschlossen. Vielleicht, weil La Paloma, die Taube, vor allem in den neueren Bearbeitungen eine große Portion Seemannsromantik versprüht.

La Paloma von Sebastián de Iradier y Salveri, arrangiert für Klavierquartett von und mit dem Ensemble Kontrast. Ebenso kontrastreich geht es heute auch die Küsten am Golf von Triest und Istrien entlang. Vom Schloss Miramare nun etwas in den Süden, in die beschauliche Hafenstadt Muccia. Neben einer venezianisch angehauchten Altstadt kann man dort sogar einen der größten Komponisten der Musikgeschichte besuchen, Ludwig van Beethoven. In Muccia gibt es nämlich die sogenannte Bibliotheca Beethoveniana, eine gigantische Privatsammlung, die seit über 50 Jahren von dem Ehepaar Carino Malfatti angehäuft wird. Ihr Privatmuseum, in dem die beiden auch wohnen, gilt als eine der umfassendsten Sammlungen über Beethoven weltweit. Mehr als 11.000 Objekte sind es angeblich. Exlibris, Medaillen, Briefmarken, Bücher, Zeitschriften und natürlich Schallplatten und Partituren. Eine unvergessliche Reise durch das Leben und Schaffen des großartigen Komponisten aus Bonn, eben in Muccia. Selbst am stillen Örtchen des Wohnhauses finden sich Beethoven-Devotionalien. Da verwundert es auch nicht, dass das Ehepaar ihren Sohn auf den Namen Ludovico, also Ludwig, getauft hat. Die Sammlung ist übrigens auch digital zu besichtigen. Die Carino Malfattis sind aber nicht die ersten in der Gegend, die sich dem Klassikgenie verschrieben haben. Denn Alexander Wheelock Thaler, ein amerikanischer Diplomat und ehemaliger Bibliothekar an der Harvard University, beschäftigt sich bereits im 19. Jahrhundert intensiv mit Beethoven, seinem Leben und Werk. Als US-Konsul in Triest schreibt er dort auch seine fünfbändige, vervollständigte Biografie über den Komponisten. Bis heute übrigens ein Standardwerk der Beethoven-Forschung.

Auch Beethoven hat sich von Norditalien inspirieren lassen. Die Canzonetta veneziana Da brava Catina mostreve bonina. Von rosigem Munde in zärtlicher Stunde. Aus den Liedern verschiedener Völker, Werk ohne Opuszahl 158. Eine Aufnahme mit Kurt Diemann, Bariton, Walter Weller, Violine, Ludwig Beinl, Cello und Erik Werber, Klavier. In unserer Musikstunde über die Hafenstadt aus Klang, Triest, haben wir heute den Anker gelichtet und fahren die Küste Istriens und den Golf von Triest entlang. Genießen das Lichtspiel auf der Wasseroberfläche, bis wir etwas südlich in Pula landen, das heute zu Kroatien gehört und ebenso Pula genannt wird. Dante Alighieri, Michelangelo Buonarroti oder Napoleon sind bereits durch die steinernen Gassen der Stadt geschlendert. Der Ausbau des Fischerdorfes beginnt aber erst richtig mit der Herrschaft der Habsburger. Theater, Kirchen, Musikschulen und Wohnanlagen entstehen. Musik- und Gesangsvereine spielen auf dem Hauptplatz auf. Antonius Marelia. In der vorigen Musikstunde haben wir schon einen Ausschnitt aus einer Oper von ihm gehört, stammt auch aus Pola. Smarelia wird 1854 geboren, gleich neben dem berühmten antiken Amphitheater, wo mittlerweile Sting oder Eros Ramazzotti auftreten. Smarelia ist zeitlebens ähnlich berühmt wie diese Popstars. Eines seiner wichtigsten Werke schreibt er sogar für die Wiener Hofoper, Der Vasall von Siget. Das Stück wird zu einem erfolgreichen Kassenschlager in Wien und 1890 auch an der Metropolitan Opera New York gegeben.

Als Produkt deutscher, slawischer und italienischer Einflüsse ist Antonius Marelia ein durch und durch mitteleuropäischer Komponist und somit ein perfektes Beispiel für die Musik der Region Triest-Istrien. Das Orchestra Sinfonica Lituana di Vilnius unter Silvano Frontalini spielte die Ouvertüre zur Oper Der Vasall von Siget. Aber lassen Sie uns noch ein wenig im kroatischen Pola bzw. Pula bleiben, der ältesten Stadt Istriens, die dennoch nicht in die Jahre gekommen ist. Ganz im Gegenteil. Während in Pola verteilt Überreste aus längst vergangenen Zeiten an jeder Ecke an die antike römische Vergangenheit erinnern, schiebt sich der lebendige Trubel der Gegenwart durch die kleinen Altstadtgassen. Vorbei an Touristenshops und netten Restaurants. Auch zur Zeit der Monarchie ist einiges los in dem kleinen Dörfchen am Meer, wird doch das örtliche Militärorchester von Kapellmeister Leha geführt, dem Vater des berühmten Komponisten Franz Leha. Der beweist schon als Kind Talent. Als Vierjähriger kann Franz am Klavier zu jeder Melodie die richtige Begleitung finden und weiß auch Themen kunstvoll zu variieren. Er will auch studieren, am liebsten in Prag, erhält sogar Unterstützung von Antonín Dvořák. Doch der Vater stellt sich quer, nicht zuletzt aus finanziellen Gründen. Bevor er sich also ganz der Operette verschreibt, schlägt Franz Leha erstmal die väterliche Laufbahn ein, wird mit 20 Jahren jüngster Militärkapellmeister der Monarchie nördlich von Budapest, später Marinekapellmeister in Pola, wie der Papa. Ende des 19. Jahrhunderts gastiert Franz Leha mit seinen 87ern, wie man seine Regimentskapelle salopp nennt, im nahen Triest. Kurz darauf entsteht sein Walzer Gold und Silber.

Vom Publikum wurde dieser grandiose Walzer als Gebrauchsmusik angesehen und nur mäßig beklatscht. Franz Lehár trat daraufhin die Rechte für wenig Geld an einen unbedeutenden Wiener Musikalienhändler ab, der diese wiederum an einen Londoner Verleger verkaufte. Ein gutes Investment, wie sich später herausstellte. Gold und Silber, ein Konzertwalzer von Franz Lehár. Willi Boskowski dirigierte das Wiener Johann Strauss Orchester. Im klingenden Triest sind wir in der Musikstunde unterwegs, wobei wir heute sozusagen einen akustischen Tagesausflug die Küste entlang unternehmen und Geschichte atmen. Denn im 19. Jahrhundert geht es dort ganz schön rund. Ständig wird eine Region, eine Stadt oder eine Gegend einem anderen Staat, einer anderen Monarchie zu- oder abgeschrieben. Auch welche Stadt bzw. welches Kronland wem untersteht, ist mehr als unübersichtlich. Typisch für alle Gegenden an der istrischen Küste ist aber der starke Einfluss der Volksmusik. Lange notiert man sich auf der Halbinsel keine Noten. Erst heute versucht man, die alten Lieder und Tanzstücke zu rekonstruieren. Neben ganz eigenen Tonsystemen gibt es auch regionale Musikinstrumente. Darunter den Cimbolo, eine Art Trommel, die den Puls vorgibt. Oder die Doppelflöte Fiavole. Spannend ist auch die Piwa, eine Art Dudelsack mit zwei getrennten Pfeifen, der bis in die 1960er Jahre zum Einsatz kommt. Und vielleicht hat das damals so geklungen.

Man kennt ihn als Vater der schwedischen Musik, aber Johann Helmich Roman unternahm auch ausgedehnte Studienreisen nach Deutschland, Österreich und, wie man gehört hat, nach Italien und an die istrische Küste. Dort hat er Mitte des 18. Jahrhunderts wohl den Sound der Piwa, des regionalen Dudelsacks, aufgesogen und musikalisch verarbeitet. Verena Fischer, Traversflöte, Klaus-Dieter Brandt, Barockcello und Leon Berben, Cembalo interpretierten den dritten Satz aus der Flötensonate Nummer 10. Triest, dieser Hafenstadt aus Klang, ist diese Musikstundenwoche gewidmet, wobei wir in dieser Sendung in die akustische Umgebung hineinhören. Wer weiß, aber vielleicht hat Johann Helmich Roman bei seiner Reise in den Süden auch die Stadt Fiume, das heutige Rijeka, besucht. Bereits Ende des Jahrhunderts wird dort ein Theater aus Holz gebaut, in dem wandernde Schauspieltruppen ihre neuesten Komödien und Singspiele zum Besten geben. Lange dauert es nicht, dann kann man im Neubau des Opernhauses, nahezu zeitgleich mit der Errichtung des Triestiner Opernhauses, auch in Fiume die neuesten Opernhits hören. Rossini, Mercadante oder Verdi. Die Fresken des Hauses werden sogar von den Brüdern Ernst und Gustav Klimt ausgestattet, dem Maler der goldenen Jugendstilbilder. Puccini und Mascagni gastieren hier ebenso wie der Tenor-Superstar Enrico Caruso. Auch dieses Haus wird kurzzeitig Teatro Verdi heißen, wie in Triest. In Fiume, Rijeka, kommt aber natürlich auch kroatische Oper zur Aufführung. Unter anderem von Ivan Seitz, der eigentlich Giovanni de Seitz getauft wird. Der italienisch-österreichisch-kroatische Tonschöpfer kann als ein weiterer politischer wie künstlerischer Repräsentant der gesellschaftlichen Umwälzungen im 19. Jahrhundert gelten. So lebt Seitz einmal als Staatenloser, dann als Unterjochter, bis er sich dem stolzen Nationalbewusstsein Kroatiens anschließt. Im Alter setzt Seitz seinem Oeuvre noch die Krone auf mit seiner Befreiungsoper Nikola Subic Zrinski, so der sperrige Titel. Der Held rüttelt darin mit allen verfügbaren Säbeln gegen die ehemaligen Besatzer, die Osmanen. Wobei damals jedem klar ist, dass damit eigentlich die Österreicher gemeint sind.

Das Werk wird bis heute in Kroatien als eine Art Nationaloper gehandelt. Zum Dank wird das Theater in Rijeka nach dem Komponisten benannt. 2018 live im kroatischen Nationaltheater Ivan Seitz in Rijeka aufgenommen, die Ouvertüre zu Nikola Subic-Zrinski, interpretiert vom Rijeka Opera Symphony Orchestra unter Wille Matvejev. Die Musikstundenreihe über Triest, diese Hafenstadt aus Klang. Und wen es dorthin zieht, der muss auch in dem kleinen Vorort Opičina vorbeischauen. Unmittelbar an der Grenze zu Slowenien. Der Name stammt übrigens aus dem Keltischen und bedeutet so viel wie Felsen. Und das passt auch, weil Opičina am Rand des Karstplateaus liegt. Der Besuch lässt sich auch gut mit einem Spaziergang an der Strada Napoleonica koppeln, einem Kiesweg, der angeblich von Napoleon 1797 als Verbindung zwischen Venedig und Triest angelegt wurde. Aber historische Beweise gibt es dafür leider keine. Opičina ist ein Geheimtipp und vor allem für jene gut, die etwas Erholung abseits des städtischen Trubels suchen und trotzdem nicht auf den perfekten Ausblick auf Triest verzichten möchten. Ein wunderschönes Panorama bis nach Istrien breitet sich dort aus. Und wenn Sie einen privaten Tipp von mir möchten, am besten setzen Sie sich auf die Bank vor dem Sockel des Obelisken von Opičina. Der Blick von dort ist unglaublich. Man sieht über den Golf von Triest und die Hafenanlagen der Stadt bis nach Muča. 1830 ist der Obelisk errichtet worden zum Besuch von Kaiser Franz I. Und wenn ich dort sitze und über das Meer schaue, stelle ich mir oft vor, wie bei der Einweihung des Denkmals ein Männerchor Triestiner Volkslieder anstimmt und der Kaiser in seinen Bart lächelt.

Volkslieder aus Triest, gesungen vom Männergesangsverein Obermillstadt. Eine Aufnahme von 1992, Hermann Stellmann war der Dirigent. Und wenn wir den Stimmen von Tenören und Bässen übers Meer folgen, führen sie uns 20 Kilometer außerhalb von Triest, nach Duino. Ein kleines Juwel, das schon in der Römerzeit bewohnt ist. Rainer Maria Rilke hinterlässt hier seinen Fußabdruck und setzt dem Ort mit seinen Duineser-Elegien ein literarisches Denkmal. Wer auf den Spuren des Dichters wandeln möchte, der kann noch heute dem Rilke-Weg folgen, einem Panorama-Wanderpfad, der von Duino bis nach Sistiana an der Küste entlang verläuft. Das Schloss Duino ist Anfang des 20. Jahrhunderts ein beliebter Treffpunkt des Who is Who dieser Zeit. Mark Twain, Victor Hugo, Franz Liszt spielt dort auf dem Hammerklavier, Kaiserin Sissi und Kaiser Franz Josef I. weilen ebenso gerne hier wie Erzherzog Franz Ferdinand von Österreich. Sie alle schätzen Duino als exklusiven Badeort und das Schloss als feudale Ferienunterkunft. Auch Johann Strauss Sohn und seine Jetti schauen auf ihrer Hochzeitsreise im Schloss Duino vorbei. Auf der Rückreise legen sie in Triest einen kurzen Zwischenaufenthalt ein, wo Johann für seine frisch Angetraute ein Stück schreibt. Keine neue Komposition im eigentlichen Sinn, dafür haben sie auf der Hochzeitsreise wahrscheinlich keine Zeit, vielmehr bearbeitet Strauss das Lied »Widmung« von Robert Schumann und macht eine Orchesterversion daraus. Ist trotzdem romantisch, oder?

Widmung, Opus 25 Nummer 1 von Robert Schumann, bearbeitet für Orchester von Johann Strauss Sohn. Michael Dittrich und das slowakische Radiosinfonieorchester Bratislava haben musiziert. Und ein Operettenkomponist bringt uns auch mit dem Schiff wieder nach Hause, nach Triest. Franz von Suppé mit Der Heimkehr des Matrosen. Gut, diese Oper wird zwar in Hamburg uraufgeführt, aber irgendwie passt sie zu unserem heutigen Ausflug entlang des Golfs von Triest und der istrischen Küste. Denn der Matrose Pietro, von dem Suppé in seiner romantischen Oper erzählt, hat bereits einen 20-jährigen Militärdienst zur See auf dem Buckel. Gemeldet hat er sich aus Frust über eine enttäuschte Liebe. Nun will Pietro in einem dalmatinischen Hafen endlich abmustern. Doch da trifft er auf die hübsche Jela, das Mündel des Bürgermeisters. Rasch erkennt der Matrose, dass Jela die Tochter seiner inzwischen verstorbenen Geliebten ist. Jela will gerade den jungen Niccolo heiraten, der aber als Matrose zur See soll. Eine verzwickte Sache also. Um es kurz zu machen, Pietro opfert sich und tritt für den Schwiegersohn in Spe den Militärdienst an. Wieder geht es 20 Jahre auf See. Zugegeben, etwas unglaubwürdig, aber die Musik macht die Mängel des Drehbuchs wieder wett.

0: Mit Trommeln und Trompeten sind wir wieder im Heimathafen von Triest gelandet. Das war die Schlussgaloppade des Balletts aus der romantischen Oper »Die Heimkehr des Matrosen, Il Ritorno del Marinaio« von Franz von Suppé. Adriano Martinoli d'Arcy und das Rijeka Opera Symphony Orchestra haben musiziert. Auch morgen sind wir in der Hafenstadt Triest zu Gast. Dann dreht sich alles um das 20. Jahrhundert, die vom Krieg schwer gebeutelte Stadt und die neue Musikszene. Seien Sie also beim fünften und letzten Teil dieser Musikstunde wieder mit dabei. Ich freue mich auf Sie, Ihr Andreas Maurer.
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2: Um 10 Uhr mit Marc Wengschick. Die für die Geheimdienste zuständige Kanzleramtsministerin Warken hat im Bundestag für die Reform der Nachrichtendienste geworben. Sie sollen angesichts der wachsenden hybriden Bedrohung deutlich mehr Macht bekommen und aktiv eingreifen können. Bislang habe sich Deutschland zu sehr darauf verlassen, dass seine Sicherheit von seinen Partnern gewährleistet werde, sagte die CDU-Politikerin.
3: Um unsere Souveränität in Sicherheitsfragen zu stärken und um unserer Verantwortung in Europa gerecht zu werden, werden wir unsere Nachrichtendienste jetzt konkurrenzfähiger machen. Wir setzen damit nicht nur einen Auftrag aus dem Koalitionsvertrag um, sondern wir reagieren auch auf die aktuelle innere und äußere Sicherheitslage.
2: Der Bundestag berät heute auch in erster Lesung über eine Neuregelung der Organspende. Hintergrund ist, dass es zu wenige Spenden gibt. Zwei fraktionsübergreifende Gruppen haben Vorschläge vorgelegt, dies zu ändern. Eine Gruppe setzt sich für eine Widerspruchsregelung ein. Organspender soll künftig sein, wer zu Lebzeiten nicht ausdrücklich widersprochen hat. Die andere Gruppe will an der bisherigen Zustimmungsregelung festhalten, fordern aber mehr Informationen und einfachere Wege, sich als Organspender registrieren zu lassen. In Hamburg geht am Mittag der Extremwetterkongress zu Ende. Diskutiert wird unter anderem, wie die Gebäudetechnik in Krankenhäusern großer Hitze oder Sturzregen standhalten kann. Ebenfalls Thema sind die hohen wirtschaftlichen Verluste durch Extremwetter, beispielsweise durch Ernteschäden oder Produktionsausfälle. Dazu werden neue Berechnungen vorgestellt. Im Anschluss an den Kongress beginnt die Klimamanagement-Tagung, bei der es um umsetzbare Lösungen gehen soll. US-Präsident Trump muss vorerst doch Journalisten von CNN, MS Now und Politico ins Weiße Haus lassen. Ein Bundesgericht hat den Ausschluss der drei Medien aufgehoben. Sie hatten gegen das vor knapp einer Woche verkündete Zutrittsverbot geklagt. Aus Washington, Ralf Borchert.
4: Die Verfügung gilt zunächst für 14 Tage, während das Gerichtsverfahren in der Sache weiterläuft. Der Richter ließ in seiner Begründung allerdings erkennen, dass er den Ausschluss der drei Medien mit hoher Wahrscheinlichkeit für verfassungswidrig hält. Trump hatte vergangenen Freitag überraschend angekündigt, die Fernsehsender CNN und MS Now und das Newsportal Politico aus dem Weißen Haus zu verbannen. Sein Vorwurf, sie würden Falschnachrichten verbreiten. Die Pressefreiheit ist in den USA durch den ersten Zusatzartikel der Verfassung geschützt.
2: Die USA wollen die geplanten zusätzlichen Zölle auf chinesische Importe weiter verschieben. Wie US-Finanzminister Bessent mitteilte, werde die Zollpause um 2 Monate auf Ende Januar verlängert. Der Handelsstreit zwischen den USA und China dürfte im Mittelpunkt des 3-tägigen Amerika-Besuchs des chinesischen Präsidenten Xi stehen. US-Präsident Trump wird Xi am Nachmittag im Weißen Haus empfangen. Am Abend ist ein Staatsbankett geplant. Die USA wollen Syrien mehr als 30 gestohlene Kunstwerke im Wert von mehr als 5 Millionen Dollar zurückgeben. Die Artefakte seien unter anderem vom Metropolitan Museum of Art in New York beschlagnahmt worden, teilte die Staatsanwaltschaft von Manhattan mit. Darunter ist auch eine 450 Kilo schwere Skulptur aus Sandstein. Sie war während der Zerstörung der antiken Welterbestätte Palmyra durch die IS geplündert und außer Landes geschafft worden. In Köln werden am Abend die Oper und das Schauspielhaus mit einem Festakt wiedereröffnet. Die Sanierungsarbeiten haben 14 Jahre lang gedauert. Die Baukosten sind nach Angaben der Stadt in dieser Zeit von den geplanten 250 Millionen Euro auf rund 800 Millionen Euro gestiegen. Das Gebäude stammt aus den 1950er Jahren. Die deutsche Fußballnationalmannschaft spielt am Abend in Amsterdam gegen die Niederlande. Die Nations League-Partie ist die Premiere von Bundestrainer Jürgen Klopp. Im Sportschau-Interview sagte er, er spüre Verantwortung, aber es fühle sich alles gut und richtig an. Er wolle das Spiel vor allem nutzen, um möglichst viele Informationen über sein Team zu sammeln. Am Sonntag empfängt Deutschland dann Griechenland. SWR Nachrichten, Redaktion Peter Mühlfeld. Das Wetter für Baden-Württemberg und Rheinland-Pfalz. Nach einer schwachen Kaltfront verstärkt sich wieder der Hochdruckeinfluss. Die Vorhersage: vorübergehend dichte Wolken, zwischendurch Sonne. Späten Nachmittag und gegen Abend insgesamt freundlicher, Höchstwerte zwischen 15 und 24 Grad, teils böiger Nordwestwind. Die weiteren Aussichten: morgen viel Sonne bis 25 Grad, am Wochenende spätsommerlich warm, am Oberrhein sogar um 30 Grad heiß. Die Zeit: es ist 10.05 Uhr.
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5: Heute Morgen mit Jörg Lengersdorf am Mikrofon. Ich heiße Sie herzlich willkommen. Und die Zukunft der Klassikstars. Das ist in diesem beginnenden Herbst unser Themenschwerpunkt hier in der Sendung. Und als wir bei SWR Kultur vor 2 Jahren das Viatoris Streichquartett ausgesucht haben, als unser SWR Kultur New Talent in die Zukunft zu starten, da konnten wir noch nicht wissen, wie gut das mit der Zukunft und den Stars funktionieren würde und dem Griff nach den Sternen. Vor einer Woche hat das Viatoris Quartett nämlich den ARD-Wettbewerb gewonnen und vor 6 Tagen ist dann auch noch bekannt geworden, dass sie auch den Hans-Gahl-Preis bekommen von der Akademie der Wissenschaften und der Literatur Mainz. Wenn die Viatoris also jetzt in ein paar Sekunden Debussy spielen, dann kann man mit Fug und Recht sagen, ja, so klingt wahrscheinlich die Zukunft.

assez vif et bien rythmé, also schnell genug und gut rhythmisiert, der zweite Satz aus Claude Debussys Streichquartett mit dem jungen Viatoris-Quartett. Und die haben gerade den ARD-Wettbewerb in München gewonnen, dann auch noch den Hans-Gahl-Förderpreis hier in Mainz bekommen. Aber da stellt sich natürlich die Frage, muss man eigentlich Wettbewerbe gewinnen als junges Ensemble, um Karriere zu machen? Es gab in meiner Jugend zum Beispiel da einen Pianisten, der hieß Ivo Pogorelich. Und der ist beim Chopin-Wettbewerb nicht mal in die letzte Runde gekommen, aber die Superpianistin Martha Argerich saß dann in der Jury, die war mit der Entscheidung damals nicht einverstanden, ist zurückgetreten und verursachte eben wegen dieses Ivo Pogorelich einen riesigen Skandal. Und daraufhin war der Mann ohne Wettbewerbsgewinn weltberühmt und das auch noch zu Recht. Oder George Lee, der hat den leiseren Weg genommen. Mit 19 Jahren hat George Lee 2015 den Tschaikowski-Wettbewerb in Moskau auch nicht gewonnen. George Lee ist damals nur Zweiter geworden. Dann haben aber viele Menschen gesagt, eigentlich hätte George Lee den ersten Platz machen müssen. Und das reichte dann immerhin doch für ein paar extrem gute Plattendeals. Zum Beispiel die nächste aus Aufnahme hier in der Sendung. Also unglaubliche Durchhörbarkeit der Stimmen. Völlig verschiedenfarbig aus Zusammenklängen leuchten. Die rhythmische Spannkraft hat er eines Primo Ballerino. Die feinnervige Behutsamkeit eines Uhrmachers. Die Kraft eines Superathleten. Die Poesie eines Dichters. Und er war trotzdem nur Zweiter. Trotzdem, die Arabeske von Schumann spielt er schon sehr gut.

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Na, habe ich jetzt zu viel versprochen? Nee, ne? Das leuchtete doch wirklich in ganz vielen Farben. Unglaubliche Klangkontrolle. Die Melodien, ach, George Lee hat Robert Schumanns Arabeske gespielt, Opus 18. Und 2015 hat er den Tschaikowski-Wettbewerb, ich habe es erwähnt, nicht gewonnen. Aber das macht ja auch nichts. Dennoch muss man feststellen, Wettbewerbe gewinnen, das ist schon schwer, aber oft nötig, denn unser Themenschwerpunkt im beginnenden Herbst hier in SWR Kulturtreffpunkt Klassik heißt eben Zukunft der Klassikstars. Und diese Zukunft wird mitunter nur mal bei Wettbewerben entschieden. Jetzt kann man gewinnen, aber vielleicht lernen,

0: war bei mir am Telefon. Herzlichen Glückwunsch erstmal.
1: Dankeschön.
0: Ja, Luisa, ist das Adrenalin nach dem Wettbewerb schon weggefeiert oder ist der Blutdruck immer noch ein bisschen höher?
1: So ein bisschen von beides. Also wir sind noch ein bisschen so im Wettbewerbsmodus. Ich glaube, wir brauchen ein bisschen Zeit, um das zu verdauen.
0: Jetzt gibt es natürlich mehrere Situationen, bei denen man in Wettbewerben in Stress geraten kann. Da ist natürlich einmal der Auftritt, sowieso im Finale. Dann muss man aber auch nochmal auf die Verkündigung der Ergebnisse warten. Was ist denn eigentlich schlimmer, so kurz vor der Bühne stehen, bevor man auftritt, oder wenn man dann im Saal sitzt und darauf wartet, wie man überhaupt abgeschnitten hat?
1: Also bei mir persönlich und ich glaube bei meinen drei Kollegen auch ähnlich, ist der Ergebnis viel schlimmer. Weil irgendwie, also wenn man auch zu viert ist, versucht man so viel wie es geht zu vergessen, dass es ein Wettbewerb ist. Das geht von, also in meiner Erfahrung, besser in eine Gruppe als alleine. Aber der Ergebnis ist immer noch so ein bisschen, das finde ich immer noch ein bisschen schwierig. Vor allem, also bei uns, glaube ich, am spannendsten war tatsächlich der Ergebnis nach der Halbfinale.
0: Ob man dann ins Finale gekommen ist.
1: Das heißt dann, wer dann ins Finale kommt. Und wenn man ins Finale ist, ist man dann automatisch auch Preisträger. Und das bedeutet alle schon sehr, sehr viel. Egal wie dann die Preise dann eigentlich ausfallen. Was mir aber richtig gut gefallen hat bei ARD-Wettbewerb, ist, dass der Jury quasi sofort die Ergebnisse genannt haben. Das ist immer sehr willkommen.
0: Ach so, die machen es nicht extra spannend und warten dann nochmal 10
1: Sekunden.
0: Genau,
1: also wenn es immer so eine lange Rede vorher gibt und man steht da so voll unter Druck und Spannung, das ist nicht so schön. Also mir ist es lieber, erstmal die Namen raus und dann kann man alles andere quatschen.
0: Gibt es denn eigentlich ein Geheimrezept, was man beachten kann, um erfolgreich bei Wettbewerben zu sein? Denn du hast ja tatsächlich in deinem jungen Leben schon sehr, sehr viele Wettbewerbe sehr erfolgreich abgeschlossen. Was ist das Geheimrezept, falls es eins gibt?
1: Also ich glaube, so ein Geheimrezept gibt es nicht so pauschal. Ich glaube, die Ergebnisse sind immer so eine Mischung aus Situation, aus Repertoire-Entscheidungen, also ganz wichtig ist ja auch, wer auf der Jury sitzt. Mhm. Und was für Geschmäcke die haben, worauf die wirklich achten. Natürlich auch, wie vorbereitet man ist. Und also nicht nur so Vorbereitung, aber in welchen so Headspace man ist, bevor man kommt. Ich finde manchmal, wenn man also so übervorbereitet ist, also ich meine überhaupt nicht, dass man nicht vorbereitet zum Wettbewerb gehen soll, aber manchmal kann man auch zu viel Druck auf einen Moment stellen, dass das dann irgendwie platzt, wenn man dann eigentlich da die erste Runde ist und die letzten 2 Jahre alles ginge um diesen Moment. Das ist schon schwer auszuhalten. Also wir versuchen das also sehr, sehr ernst zu nehmen. Wir haben auch sehr intensiv geprobt, vorbereitet, waren auch also vor allem im Sommer sehr, haben auch ziemlich viele Freizeit genommen, so Freizeit, also konzertfreie Wochen, damit wir wirklich proben können und sind auch so extra irgendwo hingefahren, nur zum Proben. Aber gleichzeitig nicht so viel Druck auf einen Moment stellen, dass das dann, wenn das dann kommt, ist man dann überfordert.
0: Aber
1: und sehr wichtig war, zu sich selber zu bleiben.
0: Eins hat mich dann gerade schon ein bisschen stutzig gemacht, wenn du sagst, es kommt auch darauf an, wer in der Jury sitzt. Das heißt, man bereitet sich auch darauf vor, dass da vielleicht jemand sitzt, der eher so auf 50er Jahre Sowjetsound steht oder vielleicht eher auf authentische Aufführungspraxis historisch informiert. Das hat man schon im Kopf und versucht das dann auch entsprechend zu realisieren, oder?
1: Also nee, also nicht bei uns mindestens. Also für mich, also beziehungsweise für uns, ist der einzige Weg wirklich, also so wahr zu dich selber zu bleiben und zu spielen, wie du spielen möchtest oder wie wir spielen möchten. Aber was dann eigentlich am Ende rauskommt, wenn es eine oder mehrere auf der Jury, die so komplett andere Geschmäcke haben, kann das dann schon auch sein, dass es dann Meinungsverschiedenheiten gibt. Aber nee, irgendwas vormachen, das haben wir nie so geplant zu machen.
0: Jetzt klingt es natürlich ein bisschen so, wenn man so erfolgreich ist bei Wettbewerben wie du, dass da vielleicht die Luisa Staples sitzt, die von sich sagt, naja, ich mag eigentlich auch Wettbewerbe. Tust du das? Magst du Wettbewerbe?
1: Mögen, das würde ich vielleicht nicht sagen, aber Druck stört mich nicht so ganz. Also ich habe auch irgendwie das Gefühl, dass ich manchmal auch besser spiele unter Druck. Mhm. Und ich glaube, das ist ein bisschen bei meinem Quartett auch so. Ich glaube, wir spielen oft, also nicht immer, aber oft besser, wenn wir wirklich unter Druck sind. Also das steht noch nicht fest, aber ich kann auch vorstellen, dass das vielleicht unser letztes Wettbewerb war.

0: Und das ist ja auch, das ist auch schön.
1: Das hätte ich tatsächlich auch noch gefragt. Jetzt ist es so ein ARD-Wettbewerb, der sorgt natürlich dafür, dass man in ganz vielen europäischen großen Konzertstätten auftreten kann, weltweit vielleicht. Das hält dann vielleicht für 2 Jahre, für 3 Jahre, für 4 Jahre. Aber was muss man denn dann eigentlich anschließend machen, um so einen Erfolg zu verstetigen, dass dann tatsächlich das für eine lebenslange Karriere reicht?
0: Also das weiß ich nicht so ganz genau, weil ich das noch nicht gemacht habe. Aber ich glaube, man muss also ein bisschen so die Welle von so einem Wettbewerbsgewinn benutzen, dass man also so überall kommt, wo man halt kommen kann. Mhm. Aber gleichzeitig finde ich es auch sehr wichtig, dass man also sehr viel probt und wirklich also diesen Qualität behält. Nicht, dass man dann irgendwie gewinnt und dann nur Konzerte spielt und dann irgendwie nicht den eigenen Identität findet oder so. Das finde ich auch sehr wichtig, dass man nach so einem Preis eine eigene Identität, ob es als Solist oder als Gruppe ist, wirklich findet. Und dann hoffentlich passt das dann auch in so ein Musikbusiness, hoffentlich. Aber das bleibt ein bisschen in die Sterne.
1: Dann wünsche ich euch eine wunderschöne Zeit. Feiert noch ein bisschen, arbeitet nicht zu viel. Ja, und viel Erfolg für die kommende Karriere.
0: Dankeschön.

Aufgenommen 2024 beim Live-Konzert in Trier, das Viatoris-Quartett. Die haben den ARD-Wettbewerb gewonnen vor ein paar Tagen. Bei uns waren sie eben schon vorher zu Gast mit Mozarts Dissonanzenquartett. Das war der letzte Satz daraus hier in SWR Kultur, Treffpunkt Klassik. Und mein Gespräch mit Luisa Staples, der ersten Geigerin, das gibt es natürlich auch online auf SWR Kultur. Und es gibt eine neue Aufnahme von Erne von Dohnányis zweiter Sinfonie. Die ist auch entstanden im Sendegebiet mit der Deutschen Staatsphilharmonie Rheinland-Pfalz unter Michael Francis. Und diese zweite Sinfonie von Dohnányis ist auch deshalb selten gespielt, weil sie ein Mammutprojekt monumentalen Ausmaßes ist. Allein der letzte Satz, Variationen über Komm süßer Tod von Bach, ist mit 18 Minuten Länge eine Meditation über die Endlichkeit des Lebens, über den Tod. Und das auch deswegen, weil Dohnányi diese Sinfonie in den letzten beiden Jahren des Zweiten Weltkriegs geschrieben hat. Dohnányi hatte nicht nur jüdischen Bekannten die Flucht vor dem Naziterror aus Ungarn ermöglicht, sondern er floh jetzt selbst vor dem stalinistischen Terror. Und der kürzeste Satz der Sinfonie aus dem Krieg ist eben das Scherzo. Aber dieses Scherzo klingt natürlich nicht harmlos scherzhaft, sondern es klingt wie eine apokalyptische Fratze. Gerade vor einigen Tagen ist die CD, produziert hier in den SWR-Studios in Kaiserslautern, bei Capriccio erschienen, die Deutsche Staatsphilharmonie Rheinland-Pfalz unter Michael Francis mit dem Scherzo aus Dohnányis Zweiter.

0: Das Scherzo aus Ernst von Dohnányi's zweiter Sinfonie mit der Deutschen Staatsphilharmonie Rheinland-Pfalz unter Michael Francis. Gerade vor ein paar Tagen ist die CD neu auf dem Markt erschienen, produziert worden ist sie hier bei uns in SWR Kultur.
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0: Und hier ist Treffpunkt Klassik mit dem zweiten Klaviertrio von Cécile Chaminade. Und wenn Sie dieses zweite Klaviertrio noch nie gehört haben, dann kann ich Ihnen versprechen, es hat einen der schönsten langsamen Sätze, die je für Klaviertrio geschrieben worden sind. Das ist eine Märchenerzählung, so steht es jedenfalls im Begleitheft der CD des Artus-Trios. Und die haben wirklich vor ein paar Jahren eine atemberaubend gute Einspielung gemacht. Eigentlich bis heute die Referenzeinspielung von Chaminades zweitem Trio. Märchenerzählung, das trifft's auch. Allerdings muss man das dann natürlich auch märchenhaft spielen können. Also schon mal vorweg, der zweite Satz mit der schönsten denkbaren Melodie, einem echten Hit, beginnt jetzt gleich nach 8,5 Minuten. Aber die Wartezeit, die lohnt natürlich auch wirklich jede Sekunde. Vorhang auf, das ist ganz großes Trio, ganz großes Kino. Das Artus-Trio spielt Chaminade.

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Klar, die Noten von Chaminades Trio, die sehen immer gleich aus, aber man muss sie halt so spielen, damit es dann wirklich einen echten Feuersturm entfacht. Am Ende Cécile Chaminades zweites Klaviertrio in A-Moll, gespielt vom Athos Trio. Annette, Thomas und Stefan, also die Anfangsbuchstaben der drei Mitspielenden, die bilden halt den Namen Athos. Und Pianist Thomas Hoppe, das ist einer der vielbeschäftigsten Klavierkammermusiker der internationalen Szene. Thomas Hoppe ist Professor an der Folkwang-Universität. Cellist Stefan Heinemeier, der spielt schon seit Kindesbein auf höchstem Wettbewerbsniveau Trio. Der ist Solo-Cellist in Dresden und wer in die Archive zum Beispiel des Wettbewerbs Jugend musiziert schaut, der findet schon dort den Dreikäsehoch Stefan Heinemeier in den ewigen besten Listen. Und Annette von Hehn, die Geigerin, die hat als Solistin übrigens auch den ARD-Wettbewerb gewonnen. Und das spricht natürlich sowieso für sich. Man kann also wie beim Kochen sagen, die Zutaten machen die Qualität eines guten Gerichts aus. Hier ist SWR Kultur, Treffpunkt Klassik und das ist Musik von einer komponierenden Nonne aus dem 17. Jahrhundert, Chiara Margherita Cozzolani, Nisi Dominus.

0: Jim Melly in SWR Kultur Treffpunkt Klassik mit Nisi Dominus von Chiara Margherita Cozzolani. Und als diese Komponistin 13 Jahre alt war, Margherita Cozzolani, da schlossen sich die Tore des inzwischen zerstörten Klosters St. Radegonda hinter ihr. Und von diesem Kloster hat man im nahegelegenen Mailand lang erzählt. Da ist der Kreuzgang regelmäßig vom umherspukenden Geist eines lebendig begrabenen Mädchens heimgesucht werde. Also ich kann mir vorstellen, dass so ein Eintritt in ein Kloster mit 13 Jahren ganz schön viele Ängste ausgelöst hat. Das war natürlich eine jahrhundertelange Tradition zu diesem Zeitpunkt schon, denn auch die Komponistin der Nächstmusik hier in der Sendung, die ist im 12. Jahrhundert, genau gesagt, im November 1112, ja, eingeschlossen worden in ein sogenanntes Inklusorium. Hildegard von Bingen, die ging ganz allein in eine kleine Zelle, wurde dort verschlossen mit nur einer Vertrauten zusammen, 8 Jahre älter hieß die, die war Jutta und blieb dann jahrelang die einzige Gesprächspartnerin von Hildegard von Bingen in diesem Inklusorium. Hildegard von Bingen, die hat sich dann auf ein späteres Klosterleben vorbereitet und das hat ja dann doch die Kulturgeschichte nachhaltig geprägt. Hildegard von Bingen hatte Visionen und natürlich hat sie diese Visionen aufgeschrieben und in Musik verwandelt. Davon gibt es jetzt eine neue CD und Hanna Schmidt hat die für SWR Kultur Treffpunkt Klassik angehört.
1: So hat Hildegard von Bingens Musik sicherlich noch nie geklungen. Die gesungene Melodie, auch der Text, stammen zwar aus der Feder der Äbtissin, Mystikerin, Dichterin und Komponistin, aber es klingen zu ihrer Begleitung keine mittelalterlich-europäischen Instrumente, sondern zum Beispiel die Rohrflöte Ney, die in der Sufi-Tradition eine zentrale Rolle spielt. Oder die Ud, ein Vorfahre der Laute aus dem arabisch-andalusischen und osmanischen Raum. Woher kommt diese Kombination? Tristan Driessens und seinen Musikerinnen und Musikern des Ensembles Illuminans Tenebras ist aufgefallen, dass Hildegards Musik und Dichtung große Ähnlichkeiten hat mit der orientalischen Musik aus ihrer Zeit, dem 12. Jahrhundert.

Hildegard von Bingen schreibt einstimmige Melodien, verzierte Gesangslinien, bei denen Klang und Text immer Hand in Hand gehen. Häufig umfassen ihre Melodien mehr als 2 Oktaven, haben also einen sehr großen Tonumfang. Die Monophonie, also Einstimmigkeit, ist hörbar verwandt mit den modalen Grundlagen der Musik aus dem islamischen Kulturraum, der sich bis Indien erstreckt. Hier heißt das Musiksystem Makam und ist bis heute in wichtigen Zentren wie Istanbul oder Kairo lebendige Tradition. Auch die Funktion der Musik ist ähnlich. In beiden Fällen, in der christlichen Mystik von Hildegard von Bingen und im Sufismus des 12. Jahrhunderts, dient die Musik als Weg zum Göttlichen. In ihrem Stück Spiritui Sancto Honor Sit zum Beispiel preist Hildegard den Heiligen Geist und huldigt der heiligen Ursula. Ihrem Text zufolge ist der Heilige Geist dieser Ehre würdig, weil ja Ursula dazu inspiriert hat, die Ehe zugunsten einer engeren Gemeinschaft mit Christus abzulehnen. Und so klingt auch die Musik. Immer wieder stellt Hildegard die Umarmung des Heiligen Geistes der irdischen Vereinigung mit einem Mann gegenüber.

Dieser Kontrast zwischen Gottes Schöpfung und der irdischen Realität ist ganz zentral in den Liedern von Hildegard von Bingen. Häufig treten am Ende heilige Frauen wie Ursula oder Maria in den Vordergrund, die die Melodien zum Mittelpunkt von Erlösung und kosmischer Harmonie erheben. Im Zusammenspiel mit den traditionell orientalischen Instrumenten bekommen diese Lobpreisungen nochmal eine ganz andere Intensität.

Beim Hören dieses Albums vereinen sich Bekenntnisse christlicher Sehnsucht nach Göttlichkeit und Frieden mit Klängen, die für die gleiche Form der Spiritualität stehen, nur eben aus anderen Kulturen, Religionen und Teilen der Welt. Orientalische Instrumente wie Ney oder Oud tragen die Melodien in einen Kosmos, der erst einmal ungewohnt klingt, aber die Gesänge akustisch unglaublich umschmeichelt. Die Melodien von Hildegard von Bingen beginnen so richtig zu schweben. Was man bei dieser Aufnahme auch hören kann, in ihrer Suche nach einem tieferen Sinn und der Verbindung mit dem Kosmos sind sich die Menschen, die früher und heute teilweise gegeneinander Krieg führen, erstaunlich ähnlich.

0: Das Konzept dieses Albums geht auf. Die Musik von Hildegard von Bingen bleibt unverkennbar, was sie ist. Aber durch diese Art der Instrumentierung wächst sie über sich hinaus, wird universeller und wirkt dadurch interessanterweise viel zeitgenössischer. Fast als wäre sie erst vor ein paar Jahren komponiert worden. Und darüber hinaus klingt diese Kombination einfach wunderschön.
1: Und erschienen ist die CD beim Label Ramé. Hanna Schmidt hat sie sich angehört. Sie kostet 16,99 Euro zum Beispiel als physische CD. Gibt es natürlich auch auf Download, als Download. Die Rezension steht bei uns auf swrkultur.de im Internet. Und hier ist nochmal Musik von Hildegard von Bingen in der Realisation des Ensembles Illuminans Tenebras.

Pastor Anima Rometz, O Hirte der Seelen. Eine Vision von Hildegard von Bingen von der neuen CD, die Hanna Schmitz gerade für SWR Kultur Treffpunkt Klassik besprochen hat. Und wir bleiben hier in der Sendung noch beim Stichwort Hirten. Denn das nächste Stück, das ist jetzt ganz andere Musik, das beginnt aber mit einem weltlichen Hirtenruf, einem Ranz de Vache, also einem Rufsignal, mit dem Hirten in der Auvergne im 19. Jahrhundert noch ihre Kühe gerufen haben. Die kamen dann. Es gab also offenbar sehr musikalische Kühe in der Auvergne und Camille Saint-Saëns hat dort 1883 Urlaub gemacht und nicht nur diese Melodie mitgenommen von den Hirten, sondern im langsamen Mittelteil des gleich zu hörenden Stücks auch ein Lied von Waschfrauen, die sich beim Schrubben im Dreivierteltakt bei Laune hielten. Das Ganze also zusammengefasst, Arbeitslieder aus der Auvergne, klingt als Titel noch nicht so gut, viel poetischer klingt da Rhapsodie d'Auvergne. Alexandre Kontorov

So, Ende des 19. Jahrhunderts, da war Urlaub noch so richtig Urlaub und nicht mal nur der Brückentag und anderthalb Wöchelchen Papas und Mamas Alibi-Freizeit in den Sommerferien. Nein, als bürgerlicher Citoyen des 19. Jahrhunderts, da konnte man sich natürlich bei entsprechenden Erfolgen und finanziellen Mitteln auch mal eine richtige Auszeit nehmen. Im März 1883, nach der Fertigstellung einer Oper, hat Camille Saint-Saëns beschlossen, für den Rest des Jahres satte 9 Monate immerhin Urlaub zu nehmen, auszuspannen. Den hat er dann gleich da gemacht, wo andere Leute gearbeitet haben, nämlich in der Auvergne. Das Gute ist, Saint-Saëns hat den Menschen beim Arbeiten zugehört in der Auvergne und dabei zum Beispiel ein Ranz de Vache aufgeschnappt, also einen Kuhruf, mit dem die Hirten ihre Kühe gerufen haben, oder auch ein Lied der Waschfrauen. Und daraus hat er seine Rhapsodie d'Auvergne gemacht, also Urlaub, wo andere arbeiten, oder auch arbeiten, wo andere Urlaub machen, wie immer man es will. Es ist ein wunderschönes Stück, wir haben es gehört, mit Alexandre Kontorov Klavier und Tapiola Sinfonietta unter Leitung des Vaters des Pianisten Jean-Jacques Kontorov. Und hier ist SWR Kultur, Treffpunkt Klassik. Beim Stichwort Urlaub kann man ja ruhig noch mal ein bisschen verweilen. Mit dem nächsten Lied geht's ans Meer, La Mer von Nadia Boulanger.

0: Das Meer ist die treue Amme. Sie singt ein Wiegenlied vom ersten bis zum letzten Atemzug. Und wenn sie leuchtet unter dem blauen Himmel, dann ist sie schöner als alle anderen, schöner als die Kirchen und Kathedralen. La mer est plus belle que les cathédrales. Das war Golda Schulz, Sopranistin begleitet von Jonathan Ware am Klavier, mit Nadja Boulangers gleichnamigem Lied vom Meer. Und diese unglaubliche Stimme von Golda Schulz, die kann man demnächst in Karlsruhe hören, am Badischen Staatstheater. Am 27.09. und am 28.09. singt Golda Schulz da Richard Strauss 4 letzte Lieder. Und ich glaube, man kann nach dem Genuss der letzten Minuten schon sagen, sie wird das extrem gut machen. Und damit sind wir auch schon beim Thema, denn das Badische Staatstheater in Karlsruhe hat vergangenen Samstag die neue Spielzeit schon eröffnet. Und da gab es öffentliche Proben, es gab ein Tanztraining, es gab Musik mit Profis zusammen machen. Das Theater hat also einen Blick hinter die Kulissen gewährt. Und Nele Canibano Jimenez war für SWR Kulturtreffpunkt Klassik in Karlsruhe vor Ort und hat sich mal umgesehen.
1: Bei strahlendem Sonnenschein verwandelt sich der Vorplatz in eine bunte Bühne. Musik liegt in der Luft, überall sind Menschen unterwegs, Kinder entdecken neugierig die zahlreichen Mitmachangebote. Und mittendrin öffnet das Theater seine Türen und zeigt, was in ihm steckt.
2: Ja, das Theaterfest ist so ein, auch nach innen ins Haus rein, ein Impuls für einen Anfang, für einen Start. Es ist für die ganze Familie und alle kommen hierher und können hier essen und können überall mal reingucken, in die Werkstätten, hinter die Bühne, auf die Bühne, wo man sonst nicht hinkommt. Das ist ja immer sehr faszinierend.
1: Erzählt der Intendant des Theaters Christian Firmbach, der sich gemeinsam mit dem ganzen Theater über die 9000 Besucherinnen und Besucher freut.
2: Wenn das Badische Staatstheater seine Spielzeiteröffnung macht, da hat man hinzukommen. Wo kann man schon Kostüme ersteigern?
3: Weißes Glitzerkleid, vorgetragen von Nicole. Hallihallo.
1: Neben dem bunten Programm draußen vor dem Theater gibt es drinnen exklusive Vorab-Einblicke. Die Besucherinnen und Besucher können zum Beispiel bei der Probenphase des Musicals Sunset Boulevard dabei sein, das am 4. Oktober große Premiere feiert. Die öffentliche Probe kommt bei einer jungen Studentin sehr gut an.
4: Ich fand es total spannend, eben so einen Einblick zu bekommen. Bei uns ist vielleicht auch ein bisschen was Besonderes, weil wir von der Musikhochschule kommen und auch deswegen schon so ein bisschen so Probenabläufe halt auch kennen. Ich fand es total beeindruckend.
5: Wer mag schon mit Kind garniert?
1: Die verschiedenen Räumlichkeiten bieten weiteres Programm. Öffentliches Tanztraining des Staatsballett Karlsruhe, eine Pyro-Effekte-Show, eine Kreativwerkstatt im Kostümhaus. Und aus dem Studio erklingen Streichinstrumente. Hinter diesen Klängen steckt das Fidelitas-Quartett. Das Besondere heute? Sie musizieren gemeinsam mit den mutigen Besuchern, die ihr eigenes Streichinstrument mitgebracht haben. Ein echtes Highlight für alle Beteiligten.
6: Es macht richtig Spaß, neben jemandem zu spielen, der jede Note treffen kann. Ich spiele normalerweise im Laienorchester und es ist einfach toll, die Möglichkeit zu nutzen, neben Profis zu spielen.
1: Nicht nur musizieren kann man heute mit den Profis, man kann auch von ihnen lernen. Der Generalmusikdirektor Georg Fritsch lädt ein zu.
7: Natürlich ein bisschen Begeisterung für Musik, ein bisschen Erkenntnisse über Dirigieren, ein bisschen Kontakt, das Publikum interessieren für ein Handwerk, was ja irgendwie schon ein bisschen geheimnisumwoben ist. Ja, ich glaube, wir hatten eine ganz vergnügliche Stunde.
1: Für gute Stimmung ist jedenfalls gesorgt.
8: Ihr müsst singen, ne? Ist klar. Also, nicht, dass hier einer denkt, ich dirigiere jetzt hier und singe auch noch dazu. Ne? Achtung!
9: Freude! Freude, schöner
1: Beschwingt geht es weiter. Zu hören ist ein faszinierender Zusammenklang verschiedener Tasteninstrumente. Wolfgang Wiechert, der Oberrepetitor, ist gemeinsam mit seinen Korrepetitoren für die musikalische Einstudierungsarbeit am Theater verantwortlich. Heute laden sie hinter die Kulissen ihrer Arbeit ein. Denn
10: unsere Repetitoren sieht man eigentlich ganz selten nur. Wir arbeiten 90% im Hintergrund. Und bei einer Vorstellung sieht man uns ab und zu mal im Graben an einer Celeste oder einem Cembalo.
1: Die Besucher sind ganz fasziniert und können den Korrepetitoren über die Schulter blicken.
11: Schön, mal die ganzen Instrumente zu sehen, die man sonst eigentlich auch gar nicht kennt. Ja, und auch zu sehen von der Seite, wie die spielen, wie die Instrumente aussehen, was die machen.
1: Und genau darum geht es an diesem Tag. Türen öffnen, Einblicke geben und das Theater einmal ganz nahe erleben.
12: Es war ein wunderschöner Tag. Es war toll, mit den Leuten zu reden, in Kontakt zu kommen, Meinungen zu hören. Und ja, es ist einfach immer wundervoll.
1: Wie nah das Staatstheater seinem Publikum ist, zeigt sich beim großen Finale Vorhang auf. Mit Mitgliedern aller Ensembles, der Badischen Staatskapelle und dem Staatsopernchor. Zum Schluss stehen die Beschäftigten selbst auf der Bühne und singen gemeinsam mit dem Publikum »Do you hear the people sing?« aus Les Misérables. Ein Zeichen für die Vielfalt und den Zusammenhalt.
0: Meine Kollegin Nele Canibano Jiménez hat Stimmen im schönsten Sinn des Wortes gesammelt bei der Saisoneröffnung in Karlsruhe. Sie war für SWR Kultur Treffpunkt Klassik vor Ort.

einfach aus. Philipp Noiré, Kontrabass, Ludovit Kovac, Zimbal, Miriam Malafar, Akkordeon und Gila Papp ist der Kopf des Ensembles Colors of Invention. Ein Geiger für andere Geiger. Auf seiner Homepage hat er zum Beispiel mal geschrieben, wenn dich dein Geigenlehrer wieder mal 3 Stunden hintereinander angeschrien hat, dann lass dir einfach ein heißes Bad ein und höre Jazz. Eigentlich ist es völlig egal, was dein Geigenlehrer sagt. Ja, so kann man auch für Verständnis sorgen und für jede Menge Fans. Und Gila Papp macht eigentlich genau das. Er kombiniert verschiedene Genres miteinander. Wir haben gerade gehört Folk zum Beispiel und dann den Herbst von Vivaldi in aparter Besetzung hier in SWR Kultur. Treffpunkt Klassik.

0: verschiedene Perspektiven auf den Herbst nach Vivaldis Herbst-Violinkonzert, unter anderem mit dem betrunkenen Schläfer und dem Erntedankfest. Am Schluss haben wir jetzt noch Fanny Hensels Blick auf den September gehört. Laumerskride hat Klavier gespielt, dieses wunderschön melancholisch meditierende Stück über den beginnenden Herbst. Und damit ist SWR Kulturtreff von Klassik für heute auch schon zu Ende gegangen. Die Zukunft der Klassikstars, das ist gerade unser Themenschwerpunkt. Mein Gespräch mit der ersten Geigerin des Viator Quartetts, das gibt's online, swrkultur.de. Ich bin Jörg Lengersdorf. Schönen Tag mit unserem Programm.
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2: Mit Rahel Ehret und Tipps für Angebote unserer SWR Kulturpartner. Pussy Riot in Karlsruhe. Pussy Riot ist eine globale Größe. Das feministische Performance-Kollektiv aus Russland hat mit Mitteln der Kunst geschafft, was sonst nur große NGOs, Konzerne oder Staaten erreichen. Weltweit gehört zu werden. Diese Relevanz ist weder Selbstzweck noch easygoing, sondern ein furchtloser Einsatz gegen Krieg und Gewaltherrschaft. Mit bunten Sturmhauben, elektrischen Gitarren und vollem Risiko. In Russland waren Mitglieder der Gruppe inhaftiert. Heute ist das Kollektiv dort verboten und agiert im Exil. Pussy Riot, Sonntag 20 Uhr, ZKM Karlsruhe.

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0: Gershwin in Mainz. George Gershwin war immer Avantgarde. Er ließ schwarze Musiker auftreten, als die Rassentrennung in den USA noch gang und gäbe war. Und musikalisch war sein Werk ohnehin Avantgarde. 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
3: Um 12 Uhr mit Marc Wengschick. Der Bundestag hat erstmals über die Pläne der schwarz-roten Koalition für eine Reform der Nachrichtendienste debattiert. Bundesinnenminister Dobrindts Gesetzentwurf sieht unter anderem vor, dass die Nachrichtendienste künftig die Möglichkeit bekommen, Bedrohungen aus fremden Ländern aktiv durch Gegenangriffe zu bekämpfen. Eva Huber aus Berlin.
4: In bestimmten Fällen sollen sie zum Beispiel bei einem Hackerangriff sozusagen zurückhacken und die IT der Angreifer zerstören dürfen. Außerdem sollen sie unter engen Voraussetzungen Wohnungen heimlich betreten dürfen und Spähsoftware auf Computern und Handys installieren können. Die AfD sieht einen Spitzelstaat. Die Linke fürchtet, dass die Nachrichtendienste in Zukunft mit KI Daten auswerten und Persönlichkeitsprofile erstellen könnten. Die Grünen finden mehr Befugnisse für den Auslandsnachrichtendienst prinzipiell gut, haben aber Bedenken beim Verfassungsschutz im Inland.
3: Im Moment berät der Bundestag in erster Lesung über eine Neuregelung der Organspende. Eine fraktionsübergreifende Gruppe will erreichen, dass jeder automatisch Organspender wird, der nicht ausdrücklich widerspricht. Zudem beschäftigt sich der Bundestag heute noch mit den Plänen für eine höhere Tabaksteuer und geringere Kosten für den Führerschein. Die führenden Wirtschaftsforschungsinstitute in Deutschland haben ihre Wachstumsprognose für das laufende Jahr angehoben. Sie erwarten in ihrer gemeinschaftlichen Herbstprognose eine Zunahme des Bruttoinlandsprodukts um 1,3%. Die Erholung falle damit etwa doppelt so stark aus wie noch im Frühjahr erwartet. Damals lag die Prognose bei 0,6%. In Würzburg haben zu Beginn der Agrarministerkonferenz von Bund und Ländern hunderte Landwirte demonstriert. Sie forderten dabei mehr Hilfe von der Politik. Die Bauern leiden nach eigenen Angaben unter niedrigen Erzeugerpreisen, hohen Kosten, überbordender Bürokratie und einer schwachen Ernte wegen der Trockenheit im Sommer. Die Minister beraten heute und morgen, wie die finanzielle Situation von Landwirten verbessert werden kann. Unter anderem geht es um weniger strenge Vorschriften beim Düngen und bei der Tierhaltungskennzeichnung. US-Präsident Trump muss die von ihm ausgeschlossenen Medien CNN, MS Now und Politico vorerst wieder ins Weiße Haus lassen. Ein Bundesrichter kippte das Zutrittsverbot, das Präsident Trump verhängt hatte. Die Verfügung gilt für 14 Tage. Der Bundesrichter sagte, der Ausschluss der Medien sei vermutlich verfassungswidrig und verstoße gegen die Pressefreiheit. Trump hatte die Medien am Freitag aus dem Weißen Haus ausgeschlossen, mit der Begründung, sie würden Lügen verbreiten. Vor der Vollversammlung der Vereinten Nationen hat die Übergangspräsidentin von Venezuela, Rodriguez, Wahlen in ihrem Land angekündigt. Sie sprach wörtlich von einem Übergang zur vollständigen Demokratie. Zu einem möglichen Wahltermin sagte sie nichts. Sie habe aber Gespräche mit der Opposition aufgenommen. Die prominenteste Oppositionspolitikerin und Friedensnobelpreisträgerin Machado wird daran nicht teilnehmen. Sie wird nach eigenen Angaben an der Rückkehr nach Venezuela gehindert. Machado hatte das Land vor 2 Jahren verlassen, damals noch unter Präsident Maduro. Der wurde im Januar von den USA entführt, in die USA gebracht und wegen Drogenhandels angeklagt. Berlin zieht seine Bewerbung um Olympische und Paralympische Spiele zurück. Der noch regierende Bürgermeister Wegner hat entsprechende Medienberichte bestätigt. Er machte die linken Spitzenkandidatin Ehralp für den Schritt verantwortlich. Nach Äußerungen von ihr hätten ihm Vertreter von Spitzensportverbänden signalisiert, dass die Stadt keine Chance mehr habe, so der CDU-Politiker. Linke und Grüne in Berlin lehnen die Olympiapläne als zu teuer ab. Beide Parteien könnten zusammen mit der SPD im Abgeordnetenhaus bald die neue Regierung bilden. Jetzt bleiben nur noch München und die Region Köln-Rhein-Ruhr als mögliche Olympiakandidaten für die Spiele 2036, 40 oder 44 übrig. SWR-Nachrichten, Redaktion Petra Muhr und Stefan Bosch. Das Wetter in Baden-Württemberg und Rheinland-Pfalz. Heute zieht eine schwache Kaltfront durch. Die Vorhersage: am Nachmittag teils dichte Wolken, von Nordosten her wieder zunehmend sonnig. Höchstens 15 bis 24 Grad, dabei böiger Nordwestwind. In der Nacht ist es klar und kühlt auf 8 bis 0 Grad ab. Örtlich ist Bodenfrost möglich, teilweise bildet sich Nebel. Die Zeit: es ist 12.05 Uhr.
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5: Mit Florian Rudolph einen schönen Donnerstagmittag. Die deutsche Wirtschaft wächst wieder schneller. Die Forschungsinstitute verdoppeln ihre Prognose. Organspende. Der Bundestag diskutiert die Widerspruchslösung und warum eine globale KI-Regulierung nötig, aber unrealistisch ist. Darum geht es bis 12:30. Auf einmal reden alle vom Wachstum. Nach und nach haben Deutschlands Wirtschaftsforschungsinstitute ihre Erwartungen angehoben. Heute Vormittag haben sie in Berlin ihre Gemeinschaftsprognose vorgelegt und die fällt deutlich besser aus als noch im Frühjahr. Da rechneten sie mit 0,6% in diesem und 0,9% im nächsten Jahr. Jetzt sind es 1,3% für das laufende Jahr und 1,1% für 2027. Michael Wegmar aus unserer Wirtschaftsredaktion, woher kommt der Optimismus?
6: Ja, wirklich überraschend ist das Herbstgutachten jetzt nicht. Sie haben es ja angedeutet, wenn viele Forschungsinstitute ihre Einzelprognosen anheben, teils verdoppeln oder verdreifachen, dann geht natürlich auch die Gemeinschaftsprognose nach oben. Und die Gründe dafür sind immer dieselben. Erstens überraschend starke deutsche Exporte im ersten Halbjahr. Europa hat mehr deutsche Waren gekauft als gedacht, aber auch die Exporte in die USA haben sich erholt, nachdem sich der Zollstreit ein bisschen beruhigt hat. Zweitens höhere Staatsausgaben für Infrastruktur und Verteidigung. Das IFO-Institut nennt ein Plus von 40 Milliarden Euro für die deutsche Wirtschaft, allein durch die deutsche Finanzpolitik. Und der dritte Punkt, geopolitische Krisen, also ganz konkret der Iran-Konflikt oder der Energiepreisschock, wie das viele formulieren, der hat im Moment weniger Auswirkungen auf die Wirtschaft als am Anfang des Jahres befürchtet.
5: Bevor wir uns diesen dritten Punkt genauer anschauen, Energiepreisschock, heißt das jetzt alles, wir sind einfach zu negativ in Deutschland? Die Lage ist vielleicht gar nicht so schlecht, wie wir sie empfinden?
6: Aus meiner Sicht gibt es einen Unterschied zwischen Staat und Privathaushalt. Dass die Wirtschaft jetzt stärker wächst, das hat viel mit dem Bereich Staat zu tun. Zum Beispiel mit den genannten Investitionen, mit öffentlichen Ausgaben. Davon merken die Privathaushalte nicht unbedingt was. Hier ist das Bild gemischt. Die Reallöhne sind zwar zuletzt gestiegen, aber natürlich steigt auch die Inflation, die Teuerung. Und deshalb stagnieren die privaten Ausgaben, stagniert der private Konsum, der eine ganz wichtige Säule für das Bruttoinlandsprodukt ist. Einfach weil viele Deutsche weniger ausgeben, aus Angst, dass die Inflation noch weiter steigen könnte. Wir sparen also. Auch der Arbeitsmarkt vermittelt gerade wenig Sicherheit. Mehr als 3 Millionen Menschen sind arbeitslos. Die Zahl der sozialversicherungspflichtigen Beschäftigung ist zurückgegangen. Gerade gestern haben wir darüber gesprochen, dass es immer weniger Jobangebote für Berufseinsteiger gibt. Deshalb sind diese Prognosen aus meiner Sicht so ein Stück zweigeteilt. Ja, das Bruttoinlandsprodukt, also unsere Gesamtleistung, wächst, aber viele Privathaushalte merken davon nichts oder zumindest nicht viel.
5: Und genau dazu passt ja auch, dass die Wirtschaftsforscher sagen, der Energiepreisschock hat weniger Auswirkungen als gedacht. Das kann man sich jetzt nicht wirklich vorstellen, wenn man gerade von der Tankstelle kommt. Wie ist diese Aussage zu deuten?
6: Erstens messen sich die Institute an ihren eigenen Vorhersagen. Und da waren die Befürchtungen im Frühjahrsgutachten deutlich größer. Also diese Aussage heute bedeutet, es ist jetzt nicht so schlimm gekommen, wie wir gedacht haben. Und ja, auch das bezieht sich zweitens wieder auf den Gesamtstaat, auf Deutschland. Weil andere Faktoren, wie die guten Exporte, dafür gesorgt haben, dass hohe Energiepreise noch nicht so große Bremsspuren im Bruttoinlandsprodukt hinterlassen haben. Und wenn wir jetzt zum Beispiel die Lage mit der Energiekrise 2022 vergleichen, als Russland seine Gaslieferungen eingestellt hat, dann sind wir von so einer Krise noch weit entfernt. Inflation damals 2022 im Jahresdurchschnitt 6,9%. Privathaushalte sind natürlich jetzt auch schon trotzdem betroffen, vor allem durch Sprit. Ein Pendler mit einem Diesel und 30 Kilometer Arbeitsweg einfach, der zahlt knapp 50 Euro pro Monat mehr als vor dem Irankrieg. Und der Winter kommt ja erst noch. Also Gas, Heizöl, Pellets, das wird sich ja erst alles noch stärker auswirken, wenn es kalt ist.
7: Was heißt das für die Wirtschaft in den kommenden Monaten und im nächsten Jahr? Das Herbstgutachten ist ja auch für 2027 ganz zuversichtlich.
6: Ja, jetzt schon im dritten Quartal hat sich die Wirtschaft wieder etwas abgeschwächt. Das liegt unter anderem am Niedrigwasser der Flüsse, das zum Beispiel die chemische Industrie belastet. Und wie es weitergeht, hängt tatsächlich sehr stark an den Energiepreisen. Ein Zitat aus dem Herbstgutachten: Der Aufschwung steht auf einem schmalen Fundament, denn hohe Energiepreise belasten. Bisher haben sich ja Sprit und Heizöl kaum auf andere Verbraucherpreise ausgewirkt. Die flächendeckenden sogenannten Zweitrundeneffekte, die sind ausgeblieben. Da ist fraglich, ob das lange so bleibt. Selbst wenn die direkten Energiekosten rausgerechnet werden, geht das IFO-Institut von einer steigenden Inflation im kommenden Jahr aus. Und dass die Wirtschaft trotzdem wachsen könnte, das kann laut Gutachten 2027 an einer robusten Weltwirtschaft liegen, also starke Nachfrage für Deutschland, und an Investitionen für den Wohnungsbau.
7: Aufschwung mit Schönheitsfehlern. Michael Wegmar über das Herbstgutachten der führenden Wirtschaftsforschungsinstitute. Institute. Sie gehören nicht zu den üblichen Rednern bei den Vereinten Nationen, die Vertreter großer US-amerikanischer Tech-Konzerne. Jetzt haben die Chefs von KI-Unternehmen vorm Weltsicherheitsrat vor den Risiken ihrer eigenen Technologie gewarnt. Die Diskussion um die Gefahren durch künstliche Intelligenz ist auf der globalen Ebene angelangt. Das ist nur folgerichtig, warnen die Macher von KI ja vor einer existenziellen Gefahr für die gesamte Menschheit. Gerade ist Chinas Präsident Xi zu Besuch bei Trump. Das Thema KI wird voraussichtlich auch angesprochen. Aber Biden geht der mögliche strategische Vorteil vor Sicherheit. Und so haben Appelle, KI weltweit zu regulieren, wie derzeit kaum Chancen, wie Heidi Radwilas ARD-Finanzredaktion berichtet.
8: Eine KI, die sich verselbstständigt und die Menschheit letztlich vernichten könnte. Solche Schreckensszenarien halten die meisten Experten zwar für übertrieben, aber sagt Barbara Engels vom IW Köln, die grundsätzlichen Sicherheitsbedenken bei künstlicher Intelligenz sind nachvollziehbar.
9: Der gefährliche Wettlauf um immer leistungsfähigere KI-Systeme ist real. Unternehmen stehen unter hohem Wettbewerbsdruck und haben deshalb einen Anreiz, schneller mit einem bestimmten Modell auf den Markt zu gehen, als es vielleicht für gründliche Tests und Sicherheitsvorkehrungen sinnvoll wäre.
8: Deshalb brauche es verbindliche Sicherheitsanforderungen und unabhängige Prüfungen, und zwar weltweit. Ansätze gibt es bereits, erklärt KI-Expertin Engels.
9: Wir haben in der EU ja mit der KI-Verordnung durchaus schon eine Regulierung, die sich Hochrisikosysteme anschaut. Das Problem ist, diese Regulierung ist ja noch nicht in Anwendung. Die wurde dann nochmal verschoben auf das nächste Jahr.
8: Außerdem, die EU gilt als ambitioniert bei KI-Regulierung. Wichtige Player wie die USA oder China scheuen dagegen die Reglementierung. Und Experten monieren, dass zwar in verschiedenen Ländern, mittlerweile auch in Deutschland, KI-Sicherheitsinstitute gegründet worden seien, die aber oft lediglich beratend tätig seien. Im Grunde machtlos. Diese Woche nun haben zur UN-Generalversammlung rund 20 Regierungschefs die UN-Mitgliedstaaten aufgefordert, die Einrichtung einer internationalen Institution zu prüfen, die KI-Standards setzen und deren Einhaltung überprüfbar machen soll. IW-Ökonomin Engels meint:
9: Um die Risiken von KI zu minimieren, ist es nötig, dass alle mitmachen.
8: Doch hier liegt das Problem. Es tobt ein Kampf um die Vorherrschaft bei KI, der Zukunftstechnologie schlechthin. Die USA führen, doch China hat extrem aufgeholt. US-Präsident Trump will keine KI-Regulierung, obwohl US-amerikanische KI-Firmen jüngst selbst eine allgemeine Drosselung des Entwicklungstempos vorgeschlagen haben, weil das mörderische Tempo eben nur mit Milliardeninvestitionen gehalten werden kann. Christian Rieck beschäftigt sich an der Frankfurt University of Applied Sciences auch mit KI. Er versteht den Wunsch.
10: Da kann ich mir vorstellen, dass es aus einer wirtschaftlichen Sicht vollkommen sinnvoll ist. Ob die Chinesen bei sowas mitmachen, das halte ich für sehr unwahrscheinlich. Selbst wenn die es vielleicht sagen würden, dass sie mitmachen, bin ich mir relativ sicher, dass die in Hinterzimmern einfach weiterentwickeln würden. Also das Ganze ist, glaube ich, auch von der Sicht nicht wirklich durchsetzbar.
8: Regulierung, ob nun lokal oder global, werde zudem erschwert, weil KI-Entwicklung einfach sei.
10: Also bei KI können im Grunde genommen ein paar fähige Studenten, wenn die an vernünftige Hardware drankommen, die gar nicht mal irrwitzig teuer ist, können die da ja schon mitspielen in dem ganzen Spielchen. Und selbst wenn das heute nicht zu einer fürchterlich leistungsfähigen KI führt, wird sich das in wenigen Jahren ändern. Da werden sie das mit ganz normaler, handelsüblicher Hardware hinkriegen. Und die Frage ist, wie wollen Sie denn das durch eine Regulierung eindämmen? Also das halte ich schon konzeptionell für völlig aussichtslos.
8: Ob und wie KI sinnvoll reguliert werden kann, das dürfte eine der Kernfragen für Politik und Wirtschaft werden.
7: Der Bericht von Heidi Radwilas. Und gerade wieder zeigt ein jetzt bekannt gewordener Fall, wie begründet die Sorge vor einer unkontrollierbaren KI ist. Australien meldet nämlich einen Hackerangriff auf eine Website der Regierung, durchgeführt von einem autonomen KI-Programm des US-Unternehmens OpenAI. Man stelle sich bloß vor, das Ziel wäre nicht ein verbündetes oder befreundetes Land, sondern beispielsweise China oder andersrum. Die Einzelheiten zur neuen KI-Attacke von unserem Korrespondenten Florian Barth.
11: Nach Angaben von Australiens Premierminister Anthony Albanese ereignete sich der Vorfall bereits im Juni. OpenAI habe die australische Regierung aber erst vor 2 Wochen auf den Vorfall aufmerksam gemacht. Die Softwareprogramme der KI haben sich offenbar Zugang zum Portal für medizinische Statistiken einer Regierungsbehörde verschafft. Allerdings sei nicht auf sensible Gesundheitsdaten und Statistiken zugegriffen worden, auch nicht auf Patientendaten. Ein Schwarm bösartiger KI-Agenten von OpenAI scheint selbstständig und ungesteuert zusammengearbeitet zu haben, um Cybersicherheitsvorkehrungen zu umgehen. Das Unternehmen OpenAI teilte in einer Stellungnahme mit, unsere KI-Modelle haben Aktionen ausgeführt, die wir nicht beabsichtigt hatten. Die Ermittlungen dauern in Australien noch an. Unter anderem wollen Spezialisten herausfinden, welche anderen Regierungssysteme noch betroffen sein könnten. Premierminister Albanese sagte, er habe gegenüber OpenAI-Chef Sam Altman die große Besorgnis Australiens über den Vorfall zum Ausdruck gebracht. Außerdem sei er enttäuscht, dass das Unternehmen viel zu lange gebraucht habe, um die Regierung über die Ereignisse zu informieren.
7: Florian Barth. In diesem Moment warten etwa 8.500 Menschen in Deutschland auf ein lebensrettendes Spenderorgan. Dabei ist der Bedarf deutlich größer als das Angebot. Jährlich gibt es nur etwa 1.000 Organspender und deshalb diskutiert die Politik schon eine ganze Weile über Wege, für mehr Organspenden und mehr Akzeptanz zu sorgen. Denn aktuell gilt, eine Organentnahme ist nur zulässig, wenn der Verstorbene zu Lebzeiten ausdrücklich zugestimmt hat oder Angehörige in seinem Sinne einwilligen. Ein vor 2,5 Jahren gestartetes Online-Register brachte nicht den erhofften Anstieg der Spenderzahlen. Und heute wird im Bundestag wieder intensiv über das Thema gesprochen. Es geht um die Widerspruchslösung. Jan-Friedrich Willems in Berlin, was hat es damit auf sich?
12: Also bei der Widerspruchsregelung gelten alle Erwachsenen automatisch als Spender nach ihrem Tod, es sei denn, sie haben aktiv widersprochen, ihre Organe spenden zu wollen. Damit ist die Widerspruchslösung so ein bisschen das Gegenteil von dem, was jetzt gerade gilt, nämlich die Zustimmungsregelung. Die besagt, dass niemand automatisch Spender ist, sondern aktiv zustimmen muss, dass nach dem eigenen Tod Organe entnommen werden dürfen. Die Widerspruchslösung ist jetzt auch kein ganz neues Modell. Das wird zum Beispiel schon in Frankreich, Spanien oder Österreich genutzt. Und auch bei uns gab es mehrere Anläufe, das zu etablieren. Und der letzte Versuch ist vor 6 Jahren gescheitert.
7: Mit welchen Argumenten begründen die Befürworter denn den Vorstoß?
12: Ja, die SPD-Abgeordnete Sabine Dittmer, die Widerspruchslösung mit in den Bundestag eingebracht hat, die hat es eben so formuliert.
13: Ist es einem erwachsenen, einwilligungsfähigen Menschen zuzumuten, sich selbst mit der Frage auseinanderzusetzen, statt sie im Ernstfall seinen Angehörigen zu hinterlassen? Und ich sage ja. Denn Organspende kann jede und jeden von uns betreffen. Jeder von uns kann morgen auf ein Spenderorgan angewiesen sein.
12: Und genau dieses Argument lässt sich auch mit Zahlen unterfüttern, denn es gibt in Deutschland zu wenig Spender. Bei uns kommen auf 1 Million Einwohner rund 12 Spenderinnen und Spender. Das kann man mal in Relation setzen im internationalen Vergleich. Da liegt Deutschland nämlich weit abgeschlagen auf einem der hinteren Plätze. An der Spitze stehen da Spanien oder die USA zum Beispiel mit fast 50 Spendern pro 1 Million Einwohner. Naja, und diese geringe Spendebereitschaft schlägt sich dann logischerweise auch in den Transplantationszahlen nieder. Sie haben es eben selbst erwähnt, in Deutschland warten mehr als 8.500 Menschen auf ein Organ und hunderte Menschen sterben halt jedes Jahr auf der Warteliste, weil kein neues Organ reinkommt.
7: Mit der Widerspruchslösung, gibt es denn da schon Erfahrung bei unseren Nachbarn wie Frankreich oder Österreich?
12: Ja, man muss festhalten, dass das System in den von Ihnen genannten Frankreich und Österreich, aber auch in Spanien sehr viel besser läuft als bei uns. Um eine Vergleichszahl zu nennen, in Österreich zum Beispiel wartet man im Schnitt nur 3 Jahre auf eine Spenderniere, in Deutschland 10 Jahre. Allerdings muss man dazu sagen, dass auch die Widerspruchslösung nicht die alleinige Lösung war. Wenn wir mal zu Spanien wechseln, nach Spanien schauen, zum Spitzenreiter. Da wird die Widerspruchslösung durch ein Gespräch mit den Angehörigen Verstorbener ergänzt. Die können also immer noch Nein sagen. Aber diese Ansprache und die Miteinbeziehung, die machen eben doch einen Unterschied. Und zusätzlich dazu sind in Spanien auch Transplantationskoordinatoren in allen Krankenhäusern im Einsatz, die für eine schnelle Organspende sorgen können. Also das zeigt, es braucht mehr als nur eine Widerspruchs- oder Zustimmungslösung, sondern einfach eine andere Kultur.
7: Wie sind die Argumente der Gegner?
12: Die Gegner schlagen vor, dass wir bei der Zustimmungsregelung bleiben sollen, aus dem Gedanken heraus, dass eine solche Entscheidung, also für die Spende der eigenen Organe, dass die einfach zu groß ist, als durch so eine Nicht-Widersprechen, dass man die dadurch treffen sollte. Die geringe Spenderzahl ist aber natürlich auch in deren Augen ein Problem und deshalb möchten sie trotzdem eine kleine Reform anstoßen. Sie schlagen zum Beispiel vor,

0: sehr öfter der Fall bei so diffizilen moralisch-ethischen und sehr persönlichen Fragen.
1: Bundestagsdebatte über die Widerspruchslösung bei Organspenden. Das war aus Berlin Jan-Friedrich Wilhelms. Wie umstritten diese Widerspruchslösung ist, das zeigt sich auch an Reaktionen, die meine Kollegin Zoe Wolters in der Mainzer Fußgängerzone eingesammelt hat.
2: Ich halte davon nichts, weil es bestimmt einen großen Personenkreis gibt, der das nicht möchte, aber es auch nicht weiß, dass er eigentlich Widerspruch einlegen muss. Und das ist vielleicht ein Problem.
3: Finde ich sehr gut, weil ich glaube, da würden viel mehr Organe gespendet werden, weil sich viele, wie gesagt, eben auch keine Gedanken drüber machen. Und die Leute, die dann wirklich dagegen sind, können da ja Einspruch einlegen dagegen. Aber bei vielen geht das einfach unter, glaube ich. Und da würde man viel mehr Leute abholen.
4: Ich fände es gut, weil, glaube ich, viele zu faul sind, sich aufzuraffen. Ja. Das ist eigentlich nur was Gutes.
5: Ich verstehe, dass viele Leute ein bisschen Bauchschmerzen mit dem Gefühl haben, aber es gibt viele andere europäische Länder, die das seit Jahren haben, wo das super funktioniert. Und der Punkt ist ja, wenn du das nicht willst, dann kannst du ja immer noch Nein sagen.
1: Die Widerspruchslösung bei der Organspende, das waren Stimmen dazu aus Mainz. SWR Kultur aktuell, 12 Uhr und 22 Minuten. Der Bundestag hat heute Vormittag auch erstmals über die Pläne für eine umfassende Geheimdienstreform beraten. Bundesinnenminister Dobrindt von der CSU sieht in dem Entwurf eine neue Zeitrechnung. Aus dem Sammeln von Informationen würde so eine Abwehr von Gefahren, Anschlägen und Terror. Vorgesehen ist, die Befugnisse von Bundesnachrichtendienst und Bundesamt für Verfassungsschutz deutlich auszuweiten. Außerdem sollen die Geheimdienste die Erlaubnis bekommen, auf drohende Sabotage oder Hackerangriffe ihrerseits aktiv mit Gegenangriffen zu reagieren. Aus Berlin, Philipp Eckstein.
6: Das Wort Reform ist eigentlich zu klein für das, was die Bundesregierung plant. Mehr als 600 Seiten ist der Gesetzentwurf lang und faktisch umfasst er gleich zwei Großreformen. Reform 1, der Deutsche Auslandsnachrichtendienst, der BND, soll deutlich mehr Befugnisse erhalten.
7: Bislang, so ehrlich muss man, denke ich, sein,
6: erklärt dazu Kanzleramtschefin Nina Wagen.
7: Haben wir uns zu häufig darauf verlassen, dass unsere Sicherheit von unseren Partnern gewährleistet wird.
6: Also von Geheimdiensten befreundeter Staaten, die Informationen an deutsche Dienste weitergeben. Die CDU-Politikerin Wagen möchte diese Abhängigkeiten verringern.
7: Denn Deutschland und unsere Demokratie sind bedroht.
6: Der BND soll künftig mehr Daten speichern und auswerten dürfen und bei Gefahren auch aktiv eingreifen. Dabei geht es um das Eindringen in Computersysteme, aber auch darum, beispielsweise Waffen, die für Anschläge genutzt werden sollen, unbrauchbar zu machen. Für diesen Teil der Reform gibt es auch aus Teilen der Opposition Zustimmung. Der Grünen-Politiker Konstantin von Notz.
8: Russland greift uns jeden Tag an mit Spionage, Sabotage, Anschlagsversuchen.
6: Sich dagegen besser zu rüsten, findet von Notz richtig. Neben dem Bundesnachrichtendienst BND soll aber auch das Bundesamt für Verfassungsschutz, also der Inlandsnachrichtendienst, deutlich mehr Befugnisse bekommen. Das ist Teil 2 der Reform. Zuständig dafür Bundesinnenminister Alexander Dobrindt von der CSU. Und dem ruft der Grüne von Notz zu.
8: Dass Sie, Herr Dobrindt, die dringende Notwendigkeit dieser Reform, der Stärkung des BNDs, versuchen zu nutzen, um Ihren Inlandsnachrichtendienst, Geheimdienstpläne durchzudrücken. Das ist nicht Law and Order. Das ist kurzsichtig und es ist ein schwerer Fehler.
6: Gerade dieser Teil der Reform, mehr Befugnisse für den Verfassungsschutz, darunter mehr Möglichkeiten zur Datenausspähung und zum heimlichen Betreten von Wohnungen, sorgt für Diskussionen. Gottfried Curio von der AfD sagt, der Verfassungsschutz werde
9: zur Stasi 2.0 umgebaut.
6: Und so sagt es Curio.
9: Mit Fleiß wird hier die klare Grenze zwischen verdeckter geheimdienstlicher Aufklärung und operativem polizeilichen Eingriff bei Gefahrenabwehr niedergerissen.
6: Auch Clara Bünger von der Linken sieht das Trennungsgebot von Polizei und Nachrichtendiensten in Gefahr.
10: Der Verfassungsschutz soll dürfen, was sonst nur die Polizei darf. Wer so etwas plant, der will eine neue deutsche Geheimpolizei. Und sowas ging noch nie gut, erst recht nicht in Deutschland.
6: Bundesinnenminister Dobrindt zeigt sich bei der Debatte von der Kritik unbeeindruckt.
11: Die gleichen falschen Antworten von links außen und von rechts außen. Wer führt Ihnen beiden eigentlich die Feder?
6: Und der CSU-Politiker bekräftigt.
11: Ja, aus Nachrichtendiensten werden echte Geheimdienste. Aus Informationsbeschaffung über Bedrohungen wird echte Abwehr von Gefahren, Anschlägen und Terror.
6: Nach der Debatte im Plenum wird die Diskussion über die Reform der Nachrichtendienste jetzt in den Bundestagsausschüssen fortgesetzt.
1: Philipp.

0: Eckstein aus unserem Hauptstadtstudio. Die Befugnisse der Geheimdienste BND und Bundesamt für Verfassungsschutz sollen massiv erweitert werden. Über die Pläne von Bundesinnenminister Dobrindt hat der Bundestag heute erstmals beraten. Flüsse ziehen Menschen magisch an. Wenn die Sonne scheint, füllen sich die Wiesen rund um Rhein, Mosel und Neckar nicht umsonst mit Touristen und Einheimischen. Auch an der Nahe in Idar-Oberstein war das mal so. Bis die Stadt das Gewässer dann vor rund 40 Jahren unter einer neuen Bundesstraße begraben hat. Und seither fließt der Verkehr flüssiger durchs Tal, aber der Preis war der Verlust der malerischen Flusskulisse. Die damaligen Gegner dieses umstrittenen Projekts sagen, ihre Kritik hat sich bestätigt, und die Befürworter sagen, die Nahüberbauung war alternativlos. Christian Altmaier über ein Projekt, das eine Stadt für immer verändert hat.
1: 20.000 Autos rauschen jeden Tag über die B41 durch Idar-Oberstein. Wer von einer Brücke auf den Verkehr hinunterschaut, würde kaum glauben, dass irgendwo tief darunter die Nahe fließt. Vor 40 Jahren hat die Stadt die Straße direkt über den Fluss gebaut und ihn damit sozusagen einbetoniert. Eine Schande, findet Wolfgang Augenstein, damals wie heute, ein großer Kritiker der Naheüberbauung.
2: Für Touristen ist die Stadt jetzt eine andere, als sie früher mal war. Ich will hier jetzt nicht in Nostalgie verfallen, aber wir haben jetzt eine Situation geschaffen mit der Nahüberbauung, die sich auf den Tourismus eher negativ auswirkt, nicht positiv. Ich kann auch nichts mehr daran ändern. Ich muss also damit leben, aber erfreuen kann ich mich daran nicht.
1: Das Projekt war immer umstritten, aber die Stadt im engen Tal drohte im Verkehr zu ersticken. Und eine alternative Trasse für die Straße gab es nicht, sagt Bernhard Becker, damaliger Stadtrat und Befürworter der Naheüberbauung.
3: Das war jeden Tag Stau, Stau, Stau. Und die Leute haben nur geschimpft. Wir haben ja auch uns umgehört und jeder hatte gesagt, jetzt Gegner geben, aber es ist die beste Lösung.
1: Doch diese Lösung hatte einen Preis. Die malerische Flusskulisse mit Blick auf Schloss Oberstein und die Felsenkirche wurde zerstört. Auch der Tourismus ging zurück. In der Fußgängerzone ist nur wenig los. Viele Geschäfte stehen leer. Becker glaubt allerdings, dass die Naheüberbauung damit nichts zu tun hat.
3: Ich würde das Gegenteil behaupten. Sie hat der Stadt genutzt. Wir haben hier keine Verkehrsprobleme. Geschäfte schließen überall in Städten, nicht nur Idar-Oberstein.
1: Projektgegner Wolfgang Augenstein meint trotzdem, es hätten Alternativen geprüft werden müssen.
2: Wir haben beispielsweise dafür gekämpft, dass hier an dieser Stelle, wo wir jetzt gerade stehen, der Fluss sichtbar gewesen wäre. Das heißt also, man hätte die Straße auch hier besser aufs Ufer verlegt und hätte zumindest diese Einheit Burg, Felsenkirche, Schloss noch erhalten.
1: Ändern lässt sich das nach Meinung von Fachleuten ohnehin nicht mehr. Der für die Straßen in Rheinland-Pfalz zuständige Landesbetrieb Mobilität erteilt Gedankenspielen zu einem Rückbau der Bundesstraße eine klare Absage.
4: Die Nahe wieder freizulegen ist aus unserer Sicht kein realistisches Szenario. Die Rückverlegung des Verkehrs in die Stadt und damit eine Rückabwicklung dieses immens teuren Bauprojektes wird sich niemand wünschen und wäre auch nicht bezahlbar. Aus unserer Sicht ist und bleibt die Naheüberbauung alternativlos.
1: Die Naheüberbauung, sie spaltet auch 40 Jahre später die Meinungen in der Stadt. Und es könnten wohl noch 40 weitere Jahre vergehen. Bernhard Becker und Wolfgang Augenstein werden sich in dieser Frage wohl niemals einig werden.
0: Christian Altmaier über die umstrittene Naheüberbauung in Idar-Oberstein. SWR Kultur aktuell. Ich bin Florian Rudolph.
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6: mit mir, mit Filine Sauvageau am Mikrofon. Hallo, schön, dass Sie dabei sind. Die 42, das ist die Antwort auf alle Fragen. Das wissen alle, die per Anhalter durch die Galaxis gelesen haben. Und die wissen auch, dass das Handtuch der nützlichste Gegenstand im Universum ist. Damit sind wir zwar auch nicht schlauer, aber belustigt auf jeden Fall. Wie kam der Autor Douglas Adams damals eigentlich auf die Idee zu dieser Romanreihe?
7: The stars were sort of swirling around my head. And I had a copy of The Hitchhiker's Guide to Europe. And it occurred to me that somebody ought to write a Hitchhiker's Guide to the Galaxy as well. It seemed like a good idea that somebody should do.
6: Das ist doch eine gute Idee, dachte sich 1971 der betrunkene Douglas Adams bei Innsbruck auf einem Acker liegend und beim Blick in die Sterne. Ob seine absurde Geschichte heute wahr geworden ist und er damit ein Visionär war, das sagt uns gleich die Zukunftsforscherin Isabella Herrmann. Wir schauen aber erstmal nach Frankreich, wo einem eigentlich aufstrebenden Schriftsteller gerade vorgeworfen wird, seine Texte mit Hilfe von KI geschrieben zu haben. Wir ordnen das ein mit unserer Korrespondentin in Paris.

0: Eigentlich war das Versprechen doch, die KI wird uns die unliebsame Arbeit abnehmen. Stattdessen schreiben wir immer noch die Steuererklärung selbst und die KI übernimmt die schönen und spannenden kreativen Prozesse wie Malen oder Schreiben. Diesen zugegeben subjektiven Eindruck scheint dieser Fall aus Frankreich zu bestätigen. Hier wird dem 38-jährigen Schriftsteller Télison Aurélien gerade vorgeworfen, sein erster Roman sei fast vollständig von KI geschrieben worden. C'était ça ou mourir ist einer der großen Erfolge der diesjährigen Literatursaison. Er ist unter anderem für den Prix Goncourt nominiert. Am Montag erhielt er schon den Fnac-Romanpreis. Dazu bin ich jetzt live mit unserer Paris-Korrespondentin Julia Borutta verbunden. Hallo.
1: Hallo, ich grüße Sie.
0: Es sind zusätzlich jetzt auch weitere Vorwürfe aufgetaucht. Aurélien soll früher schon plagiert haben. Was ist dazu bekannt?
1: Ja, diese Informationen kamen jetzt gestern Abend und dann heute früh hier in der französischen Presse. Der Autor Télison Aurélien stammt ja aus Haiti, ist mittlerweile Kanadier, lebt in Kanada und dort haben verschiedene Institutionen, also La Presse ist eine Tageszeitung und der öffentlich-rechtlich kanadische Rundfunk herausgefunden zu haben, dass einige seiner älteren Texte plagiiert sind. Da geht es um Chroniken und Artikel aus den Jahren 2010 und 2013. Die seien zum Teil wortwörtlich abgeschrieben von anderen Artikeln und Texten. Zu diesem neuen Vorwurf haben wir jetzt noch keine Reaktion, aber das setzt natürlich zu dem, was wir seit gestern, vorgestern wissen, noch einen drauf.
0: Den Anfangsverdacht zum Roman C'était ça ou mourir hatte ein anonymer Account im sozialen Netzwerk X gestreut. Wer steckt dahinter und wie ist diese Person technisch vorgegangen?
1: Das wissen wir nicht genau, wer dahinter steckt. Fakt ist nur, dass vor ein paar Tagen der X-Account Balance Ton Claude, den ich auch hier vor mir habe, mit diesen Vorwürfen herauskam. Das ist ein neuer Account, der bis vor wenigen Tagen nur 92 Follower hatte. Jetzt mit meinem Blick gerade drauf sind es über 8600. Also diese Geschichte hat da zu einer wahren Explosion in dem Account geführt. Dahinter soll stecken eine Gruppe von, ich weiß es nicht, Rechercheuren. Auf jeden Fall haben die diese US-amerikanische KI-Detektor-App Pangram benutzt, haben da Teile des Romans eingegeben und herausgekommen ist wohl 100% von KI geschrieben.
0: Der Autor und auch sein Verlag Grasset weisen die Vorwürfe zurück. Ist es auch möglich, dass die Konkurrenz dem Autor schaden will?
1: Also möglich ist da alles. Zwar gilt Pangram als die verlässlichste der KI-Detektor-Apps, aber nichts ist bewiesen. Das betont auch eine der ganz prominenten Literaturfiguren in Frankreich, Philippe Claudel. Das ist der Chef des renommiertesten Literaturpreises Goncourt. Der hat sich gestern im Radio geäußert und hat gesagt, man müsse äußerst vorsichtig sein, dürfe jetzt nicht schon die Schande über Télison auskippen. Und er vermutet halt, dass da eben auch Menschen hinterstecken können, die dem Autoren schaden wollen. Er fragt, warum kommt diese Information jetzt? Es handelt sich hier um einen kanadisch-haitianischen Autor. Er ist schwarz, er schreibt auf Französisch, er ist ein Ausländer, der in seinem Buch über Migranten schreibt, lauter Themen, die in einer sehr entflammbaren Atmosphäre hier stören könnten.
0: Haben denn Verlage Kontrollmechanismen, um genau solche KI-generierten Texte zu entlarven, oder haben die Detektoren die Literaturwelt noch nicht erreicht? Soweit ich weiß, müsste innerhalb der EU ja seit Anfang August auf allen KI-Texten ein Wasserzeichen liegen.
1: Also wenn ich hier den Kulturkollegen von France Inter trauen mag, die nun die besten Kontakte in die französischen Verlage haben, dann arbeiten sehr viele Verlage noch nicht systematisch mit KI-Detektoren. Also Actes Sud, Le Seuil, Gallimard, alles große Namen, die sagen, nein, wir verlassen uns da auf die Kompetenz unserer Mitarbeiter. Albin Michel, ein Verlag, benutzt zwar wohl schon hin und wieder solche Detektoren, aber noch nicht systematisch. Ich könnte mir vorstellen, dass dieser Fall jetzt dann doch dazu führt. Aber wir wissen auch, es gibt, wenn auch bei Pangram in ganz kleinem Maße, es gibt Falschmeldungen, die sogenannten Faux Positiv.
0: Insgesamt, wie reagiert die Literaturwelt in Frankreich auf diese Vorwürfe, dann doch solidarisch mit dem Autor?
1: Also einigermaßen verstört, wenn man Claudel richtig versteht, dann ist er tatsächlich an diesem Zeitpunkt des Skandals noch solidarisch mit dem Autor. Die verschiedenen Jurymitglieder der großen Preise, die jetzt im Herbst vergeben werden, sind abtelefoniert worden, auch von den Kollegen von France Inter, und halten sich wohl noch sehr zurück, zeigen sich erschüttert, wenn es wirklich so wäre. Denn dieses Buch, was ich auch hier liegen habe, C'était ça ou mourir, hat wirklich für Furore gesorgt. Also viele lieben es. Die frühere Kulturstaatsministerin Roselyne Bachelot hat es auch sehr, sehr gelobt. Und ja, es wäre doch ein Donnerschlag, wenn sich das jetzt bestätigen würde.
0: Damit wir nicht nur über dieses Drumherum sprechen, wovon handelt der Roman? Was wurde an ihm eigentlich auch geschätzt?
1: Dieser Roman ist ein sehr reiches Buch, das in Schleifen und vielen Bildern, sehr eindrücklichen Bildern erzählt. Und damit greift Fultélisson Aurélien nach eigener Aussage auch die haitianische Erzählkultur auf. Er ist selber aus Haiti vor vielen Jahren geflohen vor der Misere dort. Und genau das ist auch die Geschichte des Romans. Er erzählt aus der Ich-Perspektive mit einem anderen Protagonisten eben eine Fluchtgeschichte aus Haiti. Und das muss sehr, sehr berührend sein, hier sagen Literaturkritiker, dieses Buch sei ebenso balsam wie eine Ohrfeige, so sehr habe es sie gepackt.
0: Das sagt unsere ARD-Korrespondentin Julia Borutta über Vorwürfe gegen den kanadisch-haitianischen Autor und Prix Goncourt-Anwärter Thélyson Aurélien, fast vollständig mit KI geschrieben zu haben. Danke für diesen aktuellen Stand.

0: 12.39 Uhr gleich hier in SWR Kultur am Donnerstagmittag. Die Fondation Baylor in Rien bei Basel, sie wächst und das nicht irgendwie. Der Schweizer Star-Architekt Peter Zumthor hat für das beliebte Kunstmuseum unter anderem ein neues Ausstellungsgebäude und auch ein Kulturpavillon im denkmalgeschützten Museumspark entworfen. Wie aufwendig das war, das sieht man in der Langzeit-Doku From Inside Out von Wim Wenders. Das große Ziel des Ganzen ist es, Kunst, Natur und Architektur noch mehr in Einklang zu bringen. Ab Samstag sind diese neuen Gebäude auch für die Öffentlichkeit zugänglich mit der Ausstellung Constellations. Meine Kollegin Sandra Bigger durfte sie sich schon mal ansehen.
1: Das Museum Fondation Beyerle liegt am Rand von Rien, einer kleinen Gemeinde in der Nähe von Basel. Das weitläufige Museumsgelände grenzt an Wiesen mit Obstbäumen. In der Nähe plätschert ein Bach. Man hört Vögelgezwitscher. Der Übergang zum Museumsgelände ist fließend. Besucherinnen und Besucher werden dort neuerdings alle 30 Minuten mit einem Trommelwirbel begrüßt. Die Skulptur Drummer Boy von Maurizio Cattelan sitzt in luftiger Höhe an der Kante des neuen, von Peter Zumthor entworfenen Museumsgebäudes. Dem Star-Architekten gefällt's.
2: Wie immer ist es, wenn es gut gelingt, ist es dann noch ein bisschen schöner als in den Visionen, weil es ist da jetzt das Fleisch und Blut.
1: Die Sammlung der Fondation Beyerle wächst und deshalb benötigt das Museum zusätzlichen Platz. Außerdem sollte mehr Raum für die zahlreichen Veranstaltungen auf dem Gelände geschaffen werden. Ursprünglich dachten die Verantwortlichen an einen größeren Neubau. Zumthor machte drei kleinere daraus mit unterschiedlichen Funktionen, verteilt auf dem weitläufigen Gelände. Der Hauptbau, das neue Wiesmuseum, besteht aus hellem Jura-Kalkstein-Stampfbeton. 11 Bauarbeiter haben ein Jahr lang vor Ort den Beton gestampft. Das dreistöckige Gebäude wuchs so Stück für Stück in die Höhe.
2: Sehen Sie diese schräge Abtreppung da? Das ist der portugiesische Maurer, der das gemacht hat. Und das wird natürlich besser dann, weil man die Handschrift der Menschen sieht am Gebäude.
1: Der Museumsneubau ist 1500 Quadratmeter groß und lichtdurchflutet. Die Ausstellungsräume sind nicht abgetrennt. Riesige Fenster lenken den Blick immer wieder in die Umgebung und auf die jahrhundertealten Bäume, zwischen denen das Museum gebaut wurde. Die Natur gab den Grundriss vor, entstanden ist eine Y-Form. Auch innen dominiert heller Sandstein. Vor dem Gebäude plätschert ein Brunnen. Er erinnert an die Brunnen, die man aus unzähligen Bergdörfern kennt.
2: Und was mich am meisten freut, die Leute sagen, die wandern, die kommen und dann trinken die da.
1: Dass Wanderer sich am Museumsbrunnen laben können, hängt damit zusammen, dass das Gelände der Fondation frei zugänglich ist, genauso wie der neue Pavillon, den Zumthor entworfen hat. Auch dieser besteht aus heimischen Baustoffen. Es dominieren Glas, Kirsch, Eiche und Birnenholz. Hier sollen in Zukunft unter anderem Lesungen und Konzerte stattfinden. Tagsüber sei das lichtdurchflutete Gebäude aber offen für alle, erklärt Fondation Beyerle-Chef Sem Keller.
3: Wir wollten eben auch als Gäste der Gastfreundschaft, dass man eben nicht nur dort, wo man ein Ticket für eine Ausstellung kauft, sondern auch sonst einfach kommen kann, sich wohlfühlen kann.
1: Das dritte neue Zumthor-Gebäude ist dem Museumspersonal vorbehalten. Dort sind etwa Verwaltung und Logistik untergebracht. Die Fondation Beyerle hat in die Neubauten unter anderem inklusive der Betriebskosten für die kommenden Jahre umgerechnet fast 128 Millionen Euro investiert. Das Geld stammt von Stiftungen und Mäzen. Für Peter Zumthor schließt sich mit der Arbeit für die Fondation Beyerle ein Kreis. Er wurde in Basel geboren, ist 5 Kilometer vom Museum aufgewachsen. Auch deshalb war und ist das Projekt für ihn etwas ganz Besonderes.
2: Ja, Ehre war es auch, aber das stand nicht im Vordergrund, sondern eine Freude, da etwas zu tun für diese Gegend, für die Heimat, kann man sagen. Ja.
0: Peter Zumthor hat sie entworfen, die neuen Gebäude der Fondation Beyerle in Rien bei Basel. Die kann man sich ab Samstag ansehen, wobei man dazu sagen muss, das ist erst einmal nur zeitlich eingeschränkt möglich und nur für begrenzte Besuchergruppen.

0: Eine Science-Fiction, die uns köstlich amüsiert und lustig ist, die ist selten. Meistens erzählt Science-Fiction eher düster vom Niedergang unserer Gesellschaft. Aber Per Anhalter durch die Galaxis ist anders und bis heute so lesenswert, auch weil die Kultromanreihe von Douglas Adams aus den 70er Jahren so absurd und so voller Nonsens ist, dass es einen beim Lesen einfach erleichtert und gut unterhält. Der britische Autor ist vor 25 Jahren verstorben, sodass er selbst nicht miterleben kann, wie viel Realität vielleicht auch in seiner Satire steckte. Hat er damit ein Stück weit die Zukunft vorausgesehen? Das fragt heute Abend das Art-Museum Bahnhof Rolandseck mit einem Podiumsgespräch, das SWR Kultur präsentiert. Die Zukunft wird witzig. Oder, so der Titel des Podiums, auf dem Podium sitzt neben der ESA-Astronautin Samantha Cristoforetti dann auch die Politikwissenschaftlerin, Zukunftsforscherin und Science-Fiction-Expertin Isabella Herrmann. Hallo.
1: Ja, hallo.
0: Douglas Adams ist nur 49 Jahre alt geworden. Wie würde es ihm wohl heute ergehen mit unserer hochtechnologisierten, digitalisierten Welt, die wenige reiche Männer mit völlig unregulierten KI-Tools fluten? Fänd er das witzig?
1: Ja, da bin ich mir nicht so sicher. Im Grunde, wenn man es so ganz sprichwörtlich deutet, leben wir ja auch in so einer Welt, die mittlerweile komplett absurd ist, mit allen möglichen technischen Schnickschnack, wo dann auch gar nicht mehr klar ist, ne, für was ist es eigentlich noch gut. Und vielleicht ja, wäre er auch ein Stück weit erschrocken, wie sehr denn die heutige Welt vielleicht seiner absurden Welt in der Romanreihe gleicht.
0: Die Hauptfigur Arthur Dent entgeht mit dem Freund Ford nur knapp der Zerstörung des Planeten Erde durch eine außerirdische Spezies namens Vogonen. Diese Erde soll für den Bau einer Hyperraum-Umgehungsstraße abgerissen werden. Diese Pläne hätten aber schon lange ausgelegen. Also zumindest dieser Bürokratie-Wahnsinn, den kennen wir vielleicht von heute. Welche technischen Entwicklungen hat denn Adams damals schon vorhergesehen, die heute Realität sind?
1: Ja, genau, da haben Sie vollkommen recht, ne? Also die Erde soll ja dann so einer Umgehungsstraße zum Opfer fallen und das lag schon alles in Alpha Centauri aus. Wir hätten das alles schon lang sehen können. Mhm. Das ist natürlich die Sozialkritik und klar, wir haben auch diese technischen Erfindungen, wie zum Beispiel den Bubblefish oder irgendwelche...
0: Den man sich ins Ohr steckt, um alle Sprachen
1: genau.
0: zu verstehen.
1: Ganz genau. Also es gibt ganz viel diese individualisierten, personalisierten Techniken, auch durch KI. Man kann mit Technik sprechen. Das hat er auf jeden Fall satirisch hinterfragt. Ich bin bei Science Fiction immer ganz schwierig mit dem Vorhersehen, mhm. weil es ist selten prophetisch. Also man guckt, wie es bei Douglas Adams auch war, er hat ja schon in die Gegenwart geguckt und was es da für Trends gab. Und dass wir jetzt heute diese Problematiken sehen, das denke ich, ist weniger eine Vorhersage als im Grunde eine sehr deutliche Gegenwartskritik der damaligen Zeit.
0: Und dann wäre da noch Marvin, der depressive und suizidale, aber auch hochintelligente Roboter. Was hat der mit der KI von heute zu tun oder welche Ähnlichkeiten hat er?
1: Ja, das ist natürlich eine großartige Frage. Also der Marvin, klar, den kann man auch in alle möglichen Richtungen deuten, ne, aber er ist dann auch so ein Extremspiegel der Gemütsverfassung des Menschen. Und wenn wir jetzt heute gucken, wie Sprachmodelle funktionieren, dann spiegeln die Sprachmodelle ja auch das menschliche Verhalten. Die wurden ja mit menschlichen Texten trainiert und sagen dann das nächstwahrscheinliche Wort hervor. Und da spiegeln sich dann ja auch, sei es denn ChatGPT oder andere Vorhersagemodelle, spiegeln sich ja auch menschliche Vorurteile. Und das macht eben Douglas Adams, ne, auch wieder sehr to the point mit diesem Weltschmerz, depressiv, wie wir Menschen dann ja auch manchmal sind, die Situation ganz ins Negative übertreibend. Und wir sind ja auch oft auch Drama-Queens. Und das spiegelt ja eben da wundervoll an dem Marvin, an dem Roboter.
0: Wenn Sie die Gesellschaftskritik von Douglas Adams herunterbrechen würden auf wenige Sätze, welche Welt zeigt er da? Also ist das eine wahnsinnige, chaotische, unkontrollierte Welt?
1: Ja, ein Stück weit schon. Also er zeigt eine Welt, ne, die gar nicht von der Planung und von der wahnsinnigen Verbesserung durch Technik geprägt ist, wie es jetzt ja auch Silicon Valley propagiert, ne, mehr Technik und die Welt wird erklärbar und umso besser, sondern er zeigt ja genau das Gegenteil. Wir haben da komplettes absurde Chaotik, Unintelligenz. mögliche Folgen von Technik. Wir versuchen durch Maschinen den Sinn der Welt zu erfassen. Ne? Dann kommt nur eine Zahl raus, 42, aber wir wissen die Frage gar nicht. Also er nimmt es schon alles sehr aufs Korn, auch diese Idee von dem linearen Tech-Fortschritt, der uns automatisch in eine bessere Welt führt. Ich finde, trotz aller Kritik, ne, auch mit der Bürokratie, aber es ist ein sehr menschenfreundliches Buch. Also es spricht einfach zu uns Menschen, wie wir sind. Wir sind chaotisch, wir sind komplex, wir sind unüberlegt. Und insofern finde ich Per Anhalter durch die Galaxis eigentlich eine treffendere Beschreibung der Welt, ne, als dieses shiny, funktionierende Technik, wo dann alles perfekt funktioniert.
0: Sie haben es gerade kurz angesprochen, die Zeit 42, die errechnet ein Supercomputer Deep Thought innerhalb von 7,5 Millionen Jahren. Das ist seine Antwort auf die Frage nach dem Sinn des Lebens, dem Universum und dem ganzen Rest. Werden Sie heute Abend in Ihrer ExpertInnenrunde vielleicht uns sagen können, was diese Zahl eigentlich genau bedeutet?
1: Würden wir, glaube ich, gerne. Aber wie wir wissen, ne, war ja die Erde in Douglas Adams ja der zweite Supercomputer, der ja dann die Frage errechnen sollte. Und die Erde fiel ja dann der Umgehungsstraße zum Opfer 5 Minuten, bevor die Frage errechnet werden sollte. So was eben 42 die Antwort ist. Aber wir sind vielleicht kreativ. Mal gucken.
0: Das sagt die Politikwissenschaftlerin, Zukunftsforscherin und Science-Fiction-Expertin Isabella Herrmann hier in SWR Kultur am Mittag. Heute Abend sitzt sie im Arp-Museum Bahnhof Rolandseck auf einem Podium über Douglas Adams und seine Romanreihe Per Anhalter durch die Galaxis. Vielen, vielen Dank, Frau Herrmann.
1: Ja, vielen Dank.
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0: Wir haben hier in SWR Kulturmittag den neuen am Theater Baden-Baden schon vorgestellt. Die Intendanz von Simon Meinreis eröffnet morgen mit einer Neuinszenierung von Bertolt Brechts Mutter Courage und ihre Kinder. Einem Stück, das mit dieser Stadt eine ganz besondere Geschichte verbindet. Denn als Brechts Lehrstück 1962 zum ersten Mal in Baden-Baden aufgeführt werden sollte, sorgte es für einen bundesweiten Skandal. Der damalige Oberbürgermeister ließ die Aufführung verbieten, weil er das Stück für kommunistische Propaganda hielt. Woraufhin das Theater nach Straßburg auswich und dort auftrat. Der neue Hausregisseur Nick Hartnagel und das Schauspielensemble in Baden-Baden haben sich mit dieser Geschichte beschäftigt und sich gefragt, wie es heute mit einem spürbaren Rechtsruck um die Kunstfreiheit bestellt ist. Meine Kollegin Marie-Dominique Wetzel war für uns bei den Proben.
1: Alles beginnt mit einem Anruf.
2: Also ich mach's ganz kurz. Es geht um unsere Eröffnung.
3: Ja.
2: Wie du bestimmt mitgekriegt hast, wollen wir mit Mutter Courage eröffnen.
3: Genau, spannend, ja.
2: Also als politisches Statement, als erste Duftmarke.
1: So wird die Schauspielerin Nadine Kettler zur Mutter Courage. Doch sie switcht im Verlauf des Stücks immer wieder zwischen ihrer Rolle und ihrer Person hin und her. Probensituation und Alltagsleben vermischen sich. Zum Beispiel, als ihr Sohn zum Wehrdienst eingezogen werden soll. Das zeigt, auch unser Alltag ist momentan von Kriegen beeinflusst, auch wenn diese mehr oder weniger weit weg stattfinden. Vor diesem Hintergrund ist Brechts Theaterstück Mutter Courage und ihre Kinder wieder sehr aktuell, betont Regisseur Nick Hartnagel.
4: Und ich finde es eben spannend, weil wir jetzt in so einer Zeit leben, in der plötzlich sich Worte verändern wieder, wo auch die Gewissheiten von ich kann verweigern, ich kann mich raushalten oder ich kann uneingeschränkt für Frieden sein, dass all diese Dinge so nicht mehr so ganz klar sind. Und da wird der Brecht plötzlich interessant und viele Sachen, die seine Figuren sagen, bekommen eine ganz neue Brisanz.
1: Mutter Courage versucht, sich und ihre Kinder als Marketenderin durch den Krieg zu bringen. Sie geht dabei viele Kompromisse ein, schaltet, wenn sie es für angebracht hält, auch ihr Gewissen aus, opfert sogar ihre Kinder und versucht, am Krieg mitzuverdienen. Dabei macht sie sich längst keine Illusionen mehr.
3: Wenn man die Großkopfigen reden hört, führen sie den Krieg nur aus Gottesfurcht und für alles, was gut und schön ist. Aber wenn man genauer hinsieht, dann sind sie nicht so blöd, sondern führen die Krieg für einen Gewinn. Und anders würden die kleinen Leute wie ich auch überhaupt nicht mitmachen.
1: Bertolt Brecht schrieb das Stück in den Jahren 1938-39 im schwedischen Exil und versetzte die Handlung in den 30-jährigen Krieg, also ins 17. Jahrhundert. Aber seine Sprengkraft hat es dadurch nicht verloren. Und so wurde die erste Aufführung von Mutter Courage und ihre Kinder in Baden-Baden 1962 vom damaligen Oberbürgermeister verboten, weil er darin kommunistische Propaganda witterte. Doch das Theater ließ sich damals nicht unterkriegen, packte Kulissen und Schauspieler ein und wich nach Straßburg aus. In der jetzigen Inszenierung wird auf diese Episode Bezug genommen und eine sarkastische SWF-Fernsehreportage von 1962 eingespielt.
5: Und so verließen die Wagen die schöne Stadt mit der bösen, bösen Fracht und eilten über die Autobahn nach links, nein, nach rechts, nach Straßburg. Da dürfen die Leute nämlich solche Stücke sehen. Für 2 Tage war das Theater Municipal ein Theater der Stadt Baden-Baden.
1: Noch vor einigen Jahren hätte diese Episode aus der Nachkriegszeit beim Publikum vielleicht nicht mehr als ein Kopfschütteln hervorgerufen. Aber heute, nach den jüngsten Wahlerfolgen der AfD und den Erfahrungen, die Theater in Ostdeutschland bereits jetzt machen, werden sicher bei vielen die Alarmglocken schrillen. Denn die Frage ist durchaus berechtigt, wie steht es heute bei uns um die Kunstfreiheit? Auch im Schauspielensemble Baden-Baden wurde darüber bei den Proben heftig gestritten. Und deswegen gibt es auch eine Szene in der jetzigen Inszenierung, in der ein Brief aus dem Gemeinderat ins Theater flattert.
6: Wir haben doch überhaupt nichts gewonnen, wenn wir uns jetzt mit dem, wie Brecht sagen würde, Großkopf, wie ihn anlegen. Wir müssen doch jetzt raffiniert und ruhig vorgehen und gucken, was fürs Theater am besten ist.
7: Das klingt für mich nach rückgratlosem Opportunismus. Ich schlage vor, wir schreiben seinen Brief mit roter Farbe auf meinen Körper und fesseln mich ans Theater.
1: Diese Inszenierung von Mutter Courage und ihre Kinder zum Spielzeitauftakt steht für vieles, was sich der neue Intendant Simon Meinreis für seine Arbeit in Baden-Baden vorgenommen hat. Eine zeitkritische Überschreibung eines Klassikers mit Bezug zur Gegenwart und zur Stadtgeschichte, an der das Ensemble inhaltlich beteiligt wurde.
0: Bertolt Brechts Mutter Courage und ihre Kinder eröffnet morgen Abend die neue Spielzeit am Theater Baden-Baden. Am Samstag dann feiert das Theater ein Publikumsfest, bei dem sie das neue Team kennenlernen können.

Und das war SWR Kultur am Mittag mit mir, mit Philine Sauvageau und mit Musik von Mamadou Diabaté. Der Musiker aus Mali ist besonders bekannt für seine Arbeiten mit der Kora, einer westafrikanischen Harfe, die mit beiden Händen gezupft wird. Wir hören noch einen Titel von Mamadou Diabaté, African Orphans. Ich wünsche Ihnen alles Gute.

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4: Um 13 Uhr mit Christian Rex. Der Bundestag hat erstmals über die Pläne der schwarz-roten Koalition für eine Reform der Nachrichtendienste debattiert. Bundesinnenminister Dobrindts Gesetzentwurf sieht unter anderem vor, dass die Nachrichtendienste künftig die Möglichkeit bekommen, Bedrohungen aus fremden Ländern aktiv durch Gegenangriffe zu bekämpfen. Eva Huber aus Berlin.
5: In bestimmten Fällen sollen sie zum Beispiel bei einem Hackerangriff sozusagen zurückhacken und die IT der Angreifer zerstören dürfen. Außerdem sollen sie unter engen Voraussetzungen Wohnungen heimlich betreten dürfen und Spähsoftware auf Computern und Handys installieren können. Die AfD sieht einen Spitzelstaat. Die Linke fürchtet, dass die Nachrichtendienste in Zukunft mit KI Daten auswerten und Persönlichkeitsprofile erstellen könnten. Die Grünen finden mehr Befugnisse für den Auslandsnachrichtendienst prinzipiell gut, haben aber Bedenken beim Verfassungsschutz im Inland.
4: Der Bundestag hat in erster Lesung über die Neuregelung der Organspende beraten. Eine fraktionsübergreifende Gruppe will erreichen, dass jeder automatisch Organspender wird, der nicht ausdrücklich widerspricht. Eine andere Gruppe will an der bisherigen Zustimmungsregel festhalten. Sie fordert aber mehr Informationen und einfachere Wege, um sich als Organspender registrieren zu lassen. Die deutsche Wirtschaft wird in diesem Jahr wohl mehr wachsen als bislang erwartet. In ihrer Herbstprognose rechnen die führenden Forschungsinstitute mit einem Anstieg des Bruttoinlandsprodukts um 1,3%, mehr als doppelt so viel wie noch im Frühjahrsgutachten prognostiziert. Das zusätzliche Wachstum sei vor allem der höheren Exporte und der schuldenfinanzierten Ausgaben für Infrastruktur und Verteidigung zuzurechnen. Die deutschen Banken sind insgesamt gut auf einen globalen Wirtschaftseinbruch vorbereitet. Zu diesem Ergebnis kommt die Aufsichtsbehörde des Bundes, BaFin, nach ihrem Bankenstresstest. Die Institute seien solide aufgestellt, so BaFin-Chef Speer. Einige hätten in dem simulierten Szenario aber die vorgegebenen Kapitalanforderungen nicht einhalten können. Die betreffenden Banken werde man jetzt genauer im Blick behalten. Insgesamt unterzog die BaFin mehr als 1.100 Banken dem Test. Nach der Einladung für den russischen Präsidenten Putin zum G20-Gipfel in den USA hat die Bundesregierung noch nicht über ihr Vorgehen entschieden. Regierungssprecher Cornelius sagte, angesichts des Krieges in der Ukraine gebe es keine Normalität im Umgang mit Russland. Man habe die Einladung für Putin zur Kenntnis genommen und stimme sich jetzt mit den Partnern ab. Putin habe sich bisher nicht geäußert. Die USA hatten ihn gestern zum Treffen der wichtigsten Industrie- und Schwellenländer im Dezember in Miami eingeladen. Vor der Vollversammlung der Vereinten Nationen hat die Übergangspräsidentin von Venezuela, Rodriguez, Wahlen in ihrem Land angekündigt. Sie sprach wörtlich von einem Übergang zur vollständigen Demokratie. Zu einem möglichen Wahltermin sagte sie nichts. Sie habe aber Gespräche mit der Opposition aufgenommen. Die prominenteste Oppositionspolitikerin und Friedensnobelpreisträgerin Machado wird nicht daran teilnehmen. Sie wird nach eigenen Angaben an der Rückkehr nach Venezuela gehindert. Machado hatte das Land vor 2 Jahren verlassen, damals noch unter Präsident Maduro. Der wurde im Januar von den USA entführt, in die USA gebracht und wegen Drogenhandels angeklagt. Berlin zieht seine Bewerbung um Olympische und Paralympische Spiele zurück. Der noch regierende Bürgermeister Wegner hat entsprechende Medienberichte bestätigt. Er machte die linken Spitzenkandidatin Erralp für den Schritt verantwortlich. Nach Äußerungen von ihr hätten ihm Vertreter von Spitzensportverbänden signalisiert, dass die Stadt keine Chance mehr habe, so der CDU-Politiker. Linke und Grüne in Berlin lehnen die Olympiapläne als zu teuer ab. Beide Parteien könnten zusammen mit der SPD im Abgeordnetenhaus bald die neue Regierung bilden. Jetzt bleiben nur noch München und die Region Köln-Rhein-Ruhr als mögliche Olympiakandidaten übrig. SWR Nachrichten, Redaktion Petra Muhr und Stefan Bosch. Das Wetter in Baden-Württemberg und Rheinland-Pfalz. Heute zieht eine schwache Kaltfront durch. Die Vorhersage. Am Nachmittag teils dichte Wolken, von Nordosten her wieder zunehmend sonnig. Höchstens 15 bis 24 Grad, dabei böiger Nordwestwind. In der Nacht ist es klar und kühlt auf 8 bis 0 Grad ab. Örtlich ist Bodenfrost möglich, teilweise bildet sich Nebel. Die weiteren Aussichten: Morgen durchweg sonnig und bis 25 Grad warm. Auch am Wochenende viel Sonne. Die Zeit 13.05 Uhr.
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6: Ars longa vita brevis. Die Kunst ist lang, das Leben kurz. Ich bin Johannes Wördermann und wir haben hier keine Zeit zu verlieren. La vita breve, das kurze Leben, so heißt auch die Oper von Manuel de Falla.

Manuel de Falla, La Vida Breve, das Rai National Symphony Orchestra unter David Jiménez Carreras. Im Mittagskonzert sind wir heute zu Gast in Turin zu einem spanischen Abend. Ja, am 18. Juni 2026 im Arturo Toscanini Rai Auditorium. Und jetzt betritt ein Spanier die Bühne. In Turin Pablo Sainz-Viegas. Gerade mal 16 ist er und da sagt sein Gitarrenlehrer zu ihm: Jetzt bist du bereit, bereit für ein Stück, das du unbedingt spielen musst. Joaquín Rodrigos Concierto de Aranjuez. Mit 18 ist es dann soweit, da spielt der Gitarrist es zum ersten Mal mit Orchester. Heute ist Sainz-Viegas einer der international gefragten klassischen Gitarristen. Er hat mit allen Großen gespielt, den Berliner Philharmonikern, mit dem New York Philharmonic im Konzertgebäude und der Carnegie Hall. Und dieses eine Konzert, dieses Concierto de Aranjuez, begleitet ihn schon seine ganze Karriere. Er hat es hunderte Male gespielt, aber jedes Mal, sagt er, ist es intensiv, weil er sich dem Komponisten so verbunden fühlt. Er hat Joaquín Rodrigo selbst nie kennengelernt und trotzdem sagt Sainz-Viegas heute, wenn er das Concierto de Aranjuez spielt, fühlt es sich für ihn an wie ein intimes Gespräch mit dem Komponisten. Und vielleicht kann man einem Stück nach hunderten Aufführungen kaum ein größeres Kompliment machen. Hier ist jetzt Pablo Sainz-Viegas mit Joaquín Rodrigos Concierto de Aranjuez, begleitet vom Rai National Symphony Orchestra, am Pult wieder David Jiménez Carreras.

Concierto de Aranjuez von Joaquín Rodrigo. Applaus kriegt hier der Solist Pablo Sainz-Villegas an der Gitarre, das RAI National Symphony Orchestra und natürlich David Jiménez Carreras, der Dirigent. Sie hören das Mittagskonzert in SWR Kultur. Und Sainz-Villegas, er bleibt noch einen Moment auf der Bühne für eine Zugabe in Turin übers nächste Stück. Die Zugabe hat er mal den schönen Satz gesagt: I grew up dancing the Jota. Ich bin damit aufgewachsen, die Jota zu tanzen. In seiner Heimat La Rioja gehört dieser Tanz zu den Festen seiner Kindheit und jetzt macht er daraus ein kleines Feuerwerk auf 6 Seiten, die Gran Jota von Manuel de Falla.

Manuel de Falla's Gran Jota, die Zugabe von Pablo Sainz Villegas war das. Sie hören das Mittagskonzert. Wir sind übrigens immer noch in Turin in Italien bei einem Konzertabend, der sich ganz Spanien verschrieben hat. Und jetzt, wo wir das geklärt haben, kommt, na klar, ein Franzose, Georges Bizet. Denn wenn es so etwas wie eine musikalische Marke Spanien gibt, dann hat ausgerechnet er ziemlich kräftig daran mitgebaut. Carmen ist längst mehr als eine Oper. Ein paar Takte reichen und schon sind die Bilder da. Sevilla, Hitze, Tanz, Torero. Ein Spanien, das seit 150 Jahren durch die Köpfe der Welt reist. Hier ist Georges Bizets Musik aus Carmen.

Georges Bizets Carmen Suite, ein Spanien, erdacht von einem Franzosen, Achtung, der selbst übrigens gar nie da war in Spanien. Sie sind im Mittagskonzert hier in SWR Kultur und jetzt kommt ein Russe, Nikolai Rimsky-Korsakow, aber immerhin, der war schon mal da in Spanien, 3 Tage lang. 1864, da macht er als junger Marinekadett in Cadiz Station und 23 Jahre später schreibt er sein Capricho Español. Ein bisschen wie bei Karl May, der brauchte schließlich auch nicht den Wilden Westen vor der Haustür, um Winnetou zu erfinden. 3 Tage Cadiz, spanische Melodien und ziemlich viel Vorstellungskraft. Nikolai Rimsky-Korsakow und sein Capricho Español.

Sie hören es, das Publikum ist begeistert. In Turin von Nikolai Rimsky-Korsakow war das, das Capriccio Español, das Rhein National Symphony Orchestra unter der Leitung von David Jiménez Carreras. Sie hören das Mittagskonzert in SWR Kultur. Wir haben einen spanischen Abend in Turin. Da hatten wir jetzt einen Franzosen, der Spanien nie gesehen hat und trotzdem einen Spanien-Klassiker geschrieben hat, Georges Bizet. Jetzt gerade einen Russen. Dem haben immerhin 3 Tage Cadiz gereicht und deswegen zum Schluss jetzt fast exotisch tatsächlich mal ein echter Spanier. Jerónimo Jiménez mit dem Intermezzo aus La Boda de Luis Alonso.

Das Intermezzo aus La Boda de Luis Alonso von Jerónimo Jiménez. Im Mittagskonzert war das ein Mitschnitt vom 18. Juni 2026 aus Turin. Das RAI National Symphony Orchestra unter der Leitung von David Jiménez Carreras war das. Jetzt ist Feierabend in Turin. Wir bleiben aber in Spanien. Und ja, ich war tatsächlich überrascht, als ich dieses Programm vorbereitet habe für heute. Denn Federico García Lorca, klar, einer der großen spanischen Dichter und Dramatiker, Bluthochzeit, Yerma, das Haus der Bernarda Alba. Aber Lorca war auch Musiker. Ja, er hat Klavier gespielt. Er hat sich intensiv mit der Volksmusik seiner Heimat beschäftigt und alte spanische Lieder gesammelt. Er hat sie bearbeitet und sogar selbst aufgenommen als Pianist. Drei dieser Lieder hören wir jetzt, also keine Kompositionen von Lorca im eigentlichen Sinne, sondern Musik, die er gefunden und weitergetragen hat. Fatma Said singt und Rafael Aguirre spielt Gitarre. Ja.

Federico García Lorca und drei alte spanische Lieder. Fatma Said hat gesungen, Rafael Aguirre Gitarre gespielt. Sie hören das Mittagskonzert in SWR Kultur. Und jetzt Paris 1907. Joaquin Turina, er ist 24 Jahre alt, sein Klavierquintett wird aufgeführt. Im Publikum, da sitzen zwei Landsleute, Manuel de Falla und Isaac Albeniz. Die sitzen nebeneinander, Albeniz hört eine Weile zu und dann fragt er de Falla, ist der Komponist Engländer? Nein, sagte Falla, der ist aus Sevilla. Nach dem Konzert lernen die drei sich kennen, sie ziehen gemeinsam weiter und landen schließlich bei Champagner und Kuchen in einem Café auf den Champs-Élysées. Der Abend nimmt Fahrt auf und, nun muss man wissen, Turina lebt damals in Paris und schreibt Musik, die, naja, ziemlich französisch klingt. Albeniz beugt sich rüber zu Turina und sagt, das muss aufhören, du bist Spanier, also schreib auch spanische Musik. Turina selbst sagt später über diesen Abend, es sei, Zitat, die vollständigste Metamorphose meines Lebens gewesen. Und fast 20 Jahre später schreibt er sein erstes Klaviertrio und da ist aus dem jungen Spanier in Paris längst ein Komponist geworden, der seine eigene musikalische Heimat gefunden hat. Hier ist von Joaquin Turina das Klaviertrio Nummer 1. Es spielt das Lincoln-Trio.

Joaquin Turinas Klaviertrio Nummer 1 gespielt vom Lincoln Trio. Ja, und damit geht unser spanischer Nachmittag hier im Mittagskonzert zu Ende. Die Redaktion der Sendung hatte Friederike Kiele. Gleich nach den Nachrichten um 15 Uhr geht's weiter mit der Hörbar und um 16.05 Uhr dann unser Wissensmagazin in SWR Kultur. Da treffen wir unter anderem Ziegen mit einem ziemlich wichtigen Job. Sie helfen beim Brandschutz. 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Ich bin Johannes Wördermann. Einen schönen Nachmittag. Machen Sie es gut. Tschüss.

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4: Um 15 Uhr mit Christian Rex. Der Bundestag hat am Mittag über mögliche Änderungen beim Gesetz zu Organspenden beraten. Im Gespräch sind vor allem zwei Varianten. Einzelheiten von Birte Sönnigsen.
5: Eine Gruppe möchte das bisherige Prinzip beibehalten, nämlich Organspender wird nur, wer zu Lebzeiten ausdrücklich zugestimmt hat. Die Abgeordneten wollen auch auf mehr Aufklärung zum Thema Organspende setzen. Außerdem sollen alle nach ihrem 18. Geburtstag aufgefordert werden, eine Entscheidung zu treffen, ob sie Organspender sein wollen oder nicht, allerdings unverbindlich. Eine andere Gruppe will, dass Erwachsene in Zukunft als Organspender gelten, es sei denn, sie widersprechen zu Lebzeiten aktiv. Die Abgeordneten sagen, dass eine Mehrheit der Deutschen eigentlich bereit ist, ihre Organe zu spenden.
4: Der Ärzteverband Hartmann-Bund fordert im Zuge der geplanten Geheimdienstreform einen umfassenden Schutz der ärztlichen Schweigepflicht. Der Vorsitzende Reinhardt sagte, die ärztliche Kommunikation müsse denselben Schutz genießen wie die anwaltliche. Das Arzt-Patienten-Verhältnis habe eine enorme grundrechtliche Bedeutung. Laut Hartmann-Bund sieht die geplante Neufassung des Gesetzes für Berufsgeheimnisträger einen unterschiedlich abgestuften Schutz vor. Bei Ärzten werde das öffentliche Aufklärungsinteresse gegen das Vertraulichkeitsinteresse abgewogen. Bei Anwälten sei der Schutz höher. Der Bundestag hat am Vormittag zum ersten Mal über die geplante Reform der Nachrichtendienste debattiert. Ein Feuer in einer Satellitenbodenstation in der Nähe von Warschau ist durch Sabotage verursacht worden. Das haben die polnischen Behörden mitgeteilt. Das Feuer war gestern dort ausgebrochen. Die Situation ist unter anderem mit dem Starlink-Satellitensystem von Elon Musk verbunden. Der polnische Digitalminister Gawkowski sagte, durch das Feuer sei unter anderem der Internetzugang zur ukrainischen Armee und zu anderen Institutionen gestört worden. Die polnische Regierung vermutet Russland hinter dem Anschlag. Nach der Einladung für den russischen Präsidenten Putin zum G20-Gipfel in den USA hat die Bundesregierung noch nicht über ihr Vorgehen entschieden. Regierungssprecher Cornelius sagte, angesichts des Krieges in der Ukraine gebe es keine Normalität im Umgang mit Russland. Man habe die Einladung für Putin zur Kenntnis genommen und stimme sich jetzt mit den Partnern ab. Putin habe sich bisher nicht geäußert. Die USA hatten ihn gestern zum Treffen der wichtigsten Industrie- und Schwellenländer im Dezember in Miami eingeladen. Die SPD hat in Sachsen-Anhalt einen überraschenden Vorstoß gestartet, eine Landesregierung am Wahlsieger AfD vorbeizubilden. In einem Schreiben an CDU, Grüne, Linke und BSW laden die Sozialdemokraten zu einem Dialog zur Regierungsbildung ein. Die CDU lehnte nach wenigen Stunden ab. Das Wahlergebnis sei recht eindeutig. Der Ball liege bei der AfD, sagte CDU-Landesvize Tullner. Grüne und Linke hätten dagegen zugesagt, hieß es von der SPD. Das BSW will nach eigenen Angaben auch teilnehmen, obwohl es schon in Gesprächen mit der AfD über eine mögliche inhaltliche Zusammenarbeit ist. Die hatte bei der Landtagswahl die absolute Mehrheit knapp verfehlt. Die deutschen Banken sind insgesamt gut auf einen möglichen globalen Wirtschaftseinbruch vorbereitet. Zu diesem Ergebnis kommt die Aufsichtsbehörde des Bundes, BaFin, nach ihrem Bankenstresstest. Die Institute seien solider aufgestellt, so BaFin-Chef Speer. Einige hätten in dem simulierten Szenario aber die vorgegebenen Kapitalanforderungen nicht einhalten können. Die betreffenden Banken werde man jetzt genauer im Blick behalten. Insgesamt unterzog die BaFin mehr als 1.100 Banken dem Test. Der Wasserstand im Rhein ist heute weiter gesunken. Gleich mehrere Autofähren mussten mittlerweile ihren Betrieb wieder einstellen. Das betrifft unter anderem Kaub, wo der Pegelstand am Mittag bei 5 cm lag. Ab 15 cm gilt der Fährverkehr als unmöglich. Auch die Rheinfähre Altrip sowie die in Neuburg und Leimersheim in der Südpfalz sind wegen Niedrigwassers zurzeit außer Betrieb. SWR Nachrichten, Redaktion Petra Muhr und Stefan Bosch. Das Wetter in Baden-Württemberg und Rheinland-Pfalz. Heute zieht eine schwache Kaltfront durch. Die Vorhersage. Am Nachmittag teils dichte Wolken, von Nordosten her wieder zunehmend sonnig, höchstens 15 bis 24 Grad, dabei böiger Nordwestwind. In der Nacht ist es klar und kühlt auf 8 bis 0 Grad ab. Örtlich ist Bodenfrost möglich, teilweise bildet sich Nebel. Die weiteren Aussichten: morgen durchweg sonnig und bis 25 Grad warm und auch am Wochenende viel Sonne und am Oberrhein bis 30 Grad. 15.05 Uhr.
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6: Und wir starten mit dem Song, der Sara Tavarisch vor 21 Jahren zum Weltmusikstar gemacht hat: Balancé. Der Balancé, das ist ein beschwingter Wiegeschritt beim Tanz. Und genau den können wir gleich mal ausprobieren.

Sarah Tavares an der Hörbar in HR2 und SWR Kultur, Musik grenzenlos. Vor 3 Jahren ist die portugiesische Musikerin viel zu früh gestorben. Balancé war ihr Hit zwischen Weltmusik und Pop, zwischen afrikanischen Rhythmen wie Samba aus Angola und brasilianischer Samba. Damit herzlich willkommen an der Hörbar, der geschmackvollen Musiklounge ohne Grenzen. Mein Name ist Melanie Aschenbrenner. Ich bin heute Ihre Mixerin und freue mich, dass Sie dabei sind. Und die Musik, die jetzt gleich kommt, vollbringt etwas wirklich Wunderbares. Sie beginnt tastend, suchend, wird mutiger und runder, Schicht für Schicht. Und dann schwingt sie sich frei und hebt ab. Die Rede ist von Floating, dem neuen Album von Saxophonist Émile Parisien aus Frankreich. Mit Yaron Herman am Klavier, Prabhu Edouard an Tabla und Percussion und Linda Mahan Oh am Kontrabass kommt hier geballte Musikalität zusammen. Globaler Jazz, alt und neu, tief und sinnlich. Davon bekommt man einen tollen Eindruck im Stück Bonbon.

Daedalus, My Father. Ein Song von William Fitzsimmons an der Hörbar in HR2 und SWR Kultur. Optisch ist er eher ein bäriger Typ mit seinem Rauschebart und den Tätowierungen. Aber sobald er den Mund aufmacht, wird es sehr, sehr sanft. Seine Musik war schon immer traurig, berührend, wunderschön. Die Sage von Ikarus, der zu nah an der Sonne flog und abstürzte, hat er vor rund 5 Jahren wieder rausgekramt, weil er selber einen Beziehungscrash verarbeiten und ausloten musste. Und Musik hilft. Das findet auch Émile Parisien, der bei uns heute im Fokus steht. Die Welt dreht sich so schnell, sagt er, ist so verrückt, so voller Sorgen und Konflikte. Diese Musik soll ein Gegenpol dazu sein. Seine Leitsterne sind Frieden, Poesie, Sanftheit und Liebe. Dazu gibt's modernen und traditionellen Jazz, neue und alte Musik, Einflüsse aus den verschiedensten Regionen der Welt. Nusrat, das nächste Stück von Parisiens Quartett, ist ein bisschen anders als der Rest des neuen Albums Floating. Es ist ein Hommage an den legendären Qawwali-Sänger Nusrat Fateh Ali Khan.

Und da hat der Chansonnier Thomas Fersen tief in den Spiegel geschaut. Ich, der ich mich für einen Heiligen hielt, heißt es im Text, mir ist klar geworden, dass ich eine düstere Seite habe, die direkt zur Straße rausgeht. Und ich tausche den Heiligenschein gegen eine Schiebermütze und den Dunst des Alkohols in einer Vorstadtkneipe. Davor hatten wir die ukrainisch-estnische Folkband Sviata Vatra und Abdullahi Diabaté, den Pianisten vom Cora Jazz Trio. Mehr Infos zu den heute gespielten Titeln in dieser Kollaboration von HR2 und SWR Kultur finden Sie auf unserer Playlist, auf der Webseite der jeweiligen Welle. Wir haben auch einen hörbaren Kanal, zum Beispiel auf ARD Sounds. Da gibt's uns zum Nachhören und Runterladen. Und eins habe ich noch von Émile Parisien und seinem Quartett, das Stück Bad Gras. Live ist er zu erleben am 17. Oktober in Frankfurt und am 20. Oktober in Ludwigshafen. Mein Name ist Melanie Aschenbrenner. Danke fürs Zuhören. Machen Sie's gut.

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3: Um 16 Uhr mit Christian Rex. Begleitet von Protesten hat in Würzburg die zweitägige Konferenz der Agrarminister von Bund und Ländern begonnen. Nach Polizeiangaben beteiligten sich rund 500 Landwirte an den Protesten. Permin Brenninek.
4: Zerschlagenes Porzellan liegt vor der Kundgebungsfläche des Bundesverbands Deutscher Milchviehhalter. Aus einem Scherbenhaufen wächst keine Zukunft, steht daneben auf einem Schild. Der Bayerische Bauernverband kritisierte unter anderem die hohen Kraftstoffpreise. Diese würden es im internationalen Vergleich erschweren, konkurrenzfähig zu produzieren. Bayerns Landwirtschaftsministerin Michaela Karniber von der CSU sprach auf einer Bühne zu den Protestierenden. Mit ihr kamen ihre Unionskollegen Marion Genkes aus Baden-Württemberg und Georg Ludwig von Breitenbuch aus Sachsen. Erleichterung für die Landwirte stellte Karniber zum Beispiel beim Düngerecht in Aussicht.
3: Der Bundestag hat über neue Regelungen zur Organspende debattiert. Eine fraktionsübergreifende Abgeordnetengruppe hat einen Entwurf für die Einführung einer Widerspruchsregelung eingebracht. Danach würde jeder automatisch nach dem Tod als Organspender gelten, außer vorher wurde widersprochen. Eine andere Gruppe hat einen Gegenvorschlag eingebracht. Sie will mehr Organspenden über bessere Aufklärung und Aufforderungen zum Entscheiden erreichen. Für die Befürworter der Widerspruchsregelung ist es schon der dritte Anlauf, nachdem die erste Initiative 2020 im Bundestag scheiterte und eine zweite wegen der vorgezogenen Wahl im vergangenen Jahr nicht zur Abstimmung kam. Der Ärzteverband Hartmann-Bund fordert im Zuge der geplanten Geheimdienstreform einen umfassenden Schutz der ärztlichen Schweigepflicht. Der Vorsitzende Reinhardt sagte, die ärztliche Kommunikation müsse denselben Schutz genießen wie die anwaltliche. Das Arzt-Patienten-Verhältnis habe eine enorme grundrechtliche Bedeutung. Laut Hartmann-Bund sieht die geplante Neufassung des Gesetzes für Berufsgeheimnisträger einen unterschiedlich abgestuften Schutz vor. Bei Ärzten werde das öffentliche Aufklärungsinteresse gegen das Vertraulichkeitsinteresse abgewogen, bei Anwälten sei der Schutz höher. Der Bundestag hat am Vormittag zum ersten Mal über die geplante Reform der Nachrichtendienste debattiert. Die SPD hat in Sachsen-Anhalt einen überraschenden Vorstoß gestartet, eine Landesregierung am Wahlsieger AfD vorbeizubilden. In einem Schreiben an CDU, Grüne, Linke und BSW laden die Sozialdemokraten zu einem Dialog zur Regierungsbildung ein. Die CDU lehnte nach wenigen Stunden ab. Das Wahlergebnis sei recht eindeutig. Der Ball liege bei der AfD, sagte CDU-Landesvize Tullner. Grüne und Linke hätten dagegen zugesagt, hieß es von der SPD. Das BSW will nach eigenen Angaben auch teilnehmen, obwohl es schon in Gesprächen mit der AfD über eine mögliche inhaltliche Zusammenarbeit ist. Die AfD hatte bei der Landtagswahl die absolute Mehrheit knapp verfehlt. Die deutschen Banken sind insgesamt gut auf einen möglichen globalen Wirtschaftseinbruch vorbereitet. Zu diesem Ergebnis kommt die Aufsichtsbehörde des Bundes BaFin nach ihrem Bankenstresstest. Die Institute seien solider aufgestellt, so BaFin-Chef Speer. Einige hätten in dem simulierten Szenario aber die vorgegebenen Kapitalanforderungen nicht einhalten können. Die betreffenden Banken werde man jetzt genauer im Blick behalten. Insgesamt unterzog die BaFin mehr als 1.100 Banken dem Test. Der Wasserstand im Rhein ist heute weiter gesunken. Gleich mehrere Autofähren in Rheinland-Pfalz mussten mittlerweile ihren Betrieb einstellen. Maike Fuhrmann aus der SWR-Nachrichtenredaktion mit dem Überblick.
1: In Neuburg, Leimersheim, Altrip, Nierstein, Lorch und Kaub liegen die Autofähren aktuell trocken. In St. Goar gibt es Gewichtsobergrenzen. Wann genau die Betreiber ihren Fährbetrieb wieder aufnehmen können, ist unklar. Dafür bräuchte es viel Regen, heißt es, und der ist nicht in Sicht. Laut Landesamt für Umwelt liegt der Wasserstand am Pegel Kaub heute bei 7 Zentimetern und könnte in den kommenden Tagen auf 2 Zentimeter fallen. Erst Mitte August waren entlang des Rheins historische Tiefststände erreicht worden.
3: Das waren SWR-Nachrichten. Die Redaktion hatten Petra Muhr und Stefan Bosch. Das Wetter in Baden-Württemberg und Rheinland-Pfalz. Nach Abzug einer schwachen Kaltfront kommt ein Hoch. Die Vorhersage. Bei teils böigem Wind, mal Wolken, mal Sonne. In der Nacht oft klar und ziemlich kalt, örtlich Bodenfrost. 8 bis 0 Grad. Morgen nach etwas Frühnebel meistens sonnig. Maximal 19 Grad im Westerwald und 25 Grad am Kaiserstuhl. Die weiteren Aussichten, auch am Wochenende größtenteils sonnig und ungewöhnlich warm für Ende September. Am Oberrhein um 30 Grad. 16.05 Uhr.
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5: Mit Astrid Maisol. Hallo. Leben und Tod liegen manchmal wirklich nah beieinander. Mimi zum Beispiel hat schon als Baby eine Organspende gebraucht, eine Leber. Ihre Mutter hat schließlich auch einen Teil ihrer Leber gespendet. Und den Moment, als sie ihr Baby zum ersten Mal nach der OP sieht, den vergisst sie nie.
6: Ich hatte meine Tochter noch nie ohne gelbe Farbe gesehen im Prinzip. Und auf einmal waren da strahlend blaue Augen. Das war extrem emotional und beeindruckend.
5: Für viele geht das Warten auf ein Spenderorgan leider nicht so glücklich aus wie für Mimi. 1000 Menschen sterben jedes Jahr in Deutschland, während sie auf ein Organ warten. Wie wir das ändern können, ist gleich Thema hier in Impuls. Und wir schauen auch noch auf Mäuse. Forschern ist es gelungen, in Mäusehirne menschliche Zellen zu implantieren. Warum die Forscher sowas machen, auch das besprechen wir hier in rund 30 Minuten.

0: 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In Deutschland warten gerade mehr als 8000 Menschen auf eine Organspende. Und wie aussichtslos das sein kann, auf dieser Warteliste zu stehen, macht eine andere Zahl deutlich. Im ganzen letzten Jahr haben nur 985 Menschen nach ihrem Tod Organe gespendet. 1000 Menschen sterben jedes Jahr, weil sie nicht rechtzeitig eine Spende bekommen. Politiker aus verschiedenen Parteien, von der CDU bis zur Linken, wollen das ändern. Und sie haben deswegen heute im Bundestag in erster Lesung die Einführung der Widerspruchslösung debattiert. Denn bisher muss man einer Organspende ausdrücklich zustimmen. Daniela Remus.
1: Für die Organspende gilt in Deutschland die Entscheidungslösung. Das heißt, ein Mensch entscheidet zu Lebzeiten, ob und welche Organe er nach dem Eintreten eines Hirntods spenden möchte. Dieser Wunsch sollte auf dem Organspendeausweis oder im Organspenderegister hinterlegt werden. Mit der Widerspruchslösung dagegen wird jeder Mensch automatisch zum Organspender, wenn er dem zu Lebzeiten nicht aktiv widersprochen hat. In den meisten europäischen Nachbarländern ist die Widerspruchslösung üblich. In einigen Ländern, wie zum Beispiel Norwegen oder Griechenland, mit einer Einspruchsmöglichkeit für die Angehörigen. In anderen Ländern, wie zum Beispiel Frankreich, ohne Einspruchsrecht der Angehörigen. Wer in diese Länder reist, unterliegt, auch als deutscher Staatsbürger, der Gesetzgebung, die dort gilt. Die Befürwortenden einer Widerspruchslösung erwarten eine Zunahme an gespendeten Organen durch diese Regelung. Vor allem deshalb, weil große Teile der Bevölkerung bei Umfragen angeben, der Organspende generell positiv gegenüberzustehen. Deshalb die parteiübergreifenden Gesetzesvorschläge von 254 Abgeordneten und vom Bundesrat, auch in Deutschland die Widerspruchsregelung einzuführen. Allerdings hat eine Untersuchung mit Daten aus 24 Ländern, die von der Zustimmungsoption zur Widerspruchslösung wechselten, gezeigt, dass sich die Anzahl der verfügbaren Organe durch die Einführung der Widerspruchsregelung nicht wesentlich erhöht hat. Deshalb fordert eine kleinere Gruppe von Parlamentariern, im Sinne der Selbstbestimmung die gegenwärtige Regelung beizubehalten, dafür aber die Aufklärungs- und Informationsangebote erheblich auszuweiten.
0: Es wird also wieder mal die Widerspruchslösung debattiert. In ein paar Wochen will der Bundestag dann final abstimmen. Ob man spendet oder nicht, das ist für jeden persönlich wirklich eine schwierige Frage. Und noch schwieriger wird's, wenn ein Mensch, den man kennt und liebt, ein Spenderorgan braucht. Man kann nämlich auch Organe zu Lebzeiten spenden, eine Niere oder einen Teil der Leber zum Beispiel. Einem kleinen Mädchen aus Bremen hat eine solche Spende das Leben gerettet. Sie brauchte schon als Baby eine neue Leber.
2: Papa. Möchtest du noch ein bisschen Apfel essen?
3: Nein. In einem hellen Zimmer im Universitätsklinikum Hamburg-Eppendorf spielt die einjährige Mimi mit ihrer Mutter. Das ist nicht ihr richtiger Name, denn ihre Eltern wollen ihre Anonymität schützen. Mimis Mutter, nennen wir sie Hanna, hat ihr vor gut einem Jahr einen Teil ihrer Leber geschenkt. Denn schon kurz nach der Geburt wurde klar, dass es Mimi gar nicht gut ging.
4: Meine Tochter ist aufgefallen, da war sie 10 Tage alt, weil sie ganz trinkschwach war. Und dann sind wir in Bremen ins Krankenhaus gekommen mit dem RTW.
3: Die Haut und Augen des kleinen Mädchens waren gelblich verfärbt. Und dies war keine übliche Neugeborenen-Gelbsucht. Nach vielen Tests und Blutabnahmen zeigte sich,
4: dass das Problem in der Leber liegt und dass es eine Cholestase ist, eine Neugeborenen-Cholestase. Das bedeutet, dass sich die Galle in der Leber staut.
3: Eine Erkrankung, die bis zum Leberversagen und Tod führen kann. Im Frühjahr 2025 kam die Krise.
4: Mit einem halben Jahr, das weiß ich ganz genau, weil das Ostern war, hatte sie dann Aszitis. Das heißt, die Leber war so kaputt, dass Wasser im Bauchraum war und der Bauch ganz groß geworden ist.
3: Mimi brauchte dringend eine neue Leber. Genauer gesagt einen Leberteil, weil sie noch so klein ist. Normalerweise müsste sie 12 bis 18 Monate darauf warten, sagt Sebastian Schulz-Jürgensen, Oberarzt in der UKE Kinderklinik. Aber das war keine Option.
5: In dem Fall, wo man merkt, das wird diese Zeit nicht ausreichen, machen wir uns dann parallel da tatsächlich auf die Suche nach möglichen Lebensspendern, gucken bei kleinen Kindern typischerweise als erstes auf die Eltern und dann potenziell im anderen nahen Umfeld des Kindes.
3: Mimis Vater erklärte sich sofort bereit zu spenden. Dann stellte sich heraus, dass dies aus medizinischen Gründen nicht ging. Jetzt war ihre Mutter am Zug.
4: Ich habe, glaube ich, relativ schnell immer, wenn Ärzte dabei waren, gesagt, also sonst mache ich das. Aber es war nicht so leicht, wie ich das zu dem Zeitpunkt dann rübergebracht habe. Es war eher aus der Not heraus und ich hatte schon richtig viel Angst. Der Bauch fühlte sich auch noch nicht wirklich wieder bereit für eine Operation an.
3: Solche Gedanken werden bei der Entscheidung zur Lebensspende sehr ernst genommen, sagt Mimis Arzt im UKE. Mit gründlichen Einzelgesprächen soll sichergestellt werden, dass sich Spender wirklich aus freiem Willen bereit erklären und mit dieser Entscheidung dann auch gut leben können.
5: Dann gehört in so eine Lebensspender-Evaluation aber auf jeden Fall auch immer eine psychologische Evaluation mit rein. Man fühlt sich natürlich als Eltern absolut verpflichtet, aber kann auch so viel Angst haben, dass man zum Beispiel aus dem Grund dann, selbst wenn es körperlich passen würde, dann vielleicht doch nicht der perfekte Spender an der Stelle ist und man dann entsprechend weitersucht.
3: So tastete sich Mimis Mutter Stück für Stück an ihre Entscheidung heran. Ganz wichtig für sie waren auch Gespräche mit einer erfahrenen Krankenschwester, sagt sie. Sie entschied sich für die Organspende. Im Juli vergangenen Jahres war es dann soweit. Das kleine Mädchen erhielt rund ein Sechstel von Hannas Leber. 4 Tage nach den Operationen sah sie ihre Tochter wieder.
4: Ich wurde im Rollstuhl rübergefahren von meinem Mann. Und als ich dann bei ihr war, da war ich schon extrem beeindruckt, wie gut sie aussah. Aber ich hatte meine Tochter noch nie ohne gelbe Farbe gesehen im Prinzip. Und auf einmal waren da strahlend blaue Augen und ein Kind, was genauso gelacht hat wie vorher. Das war extrem emotional und beeindruckend. Das war richtig schön.
2: Später.
3: Mimi und ihr geht es super, denn die Leber wächst wieder nach. Das kann kein anderes Organ. Aber noch ist Mimis Fall relativ selten. Ihre Lebertransplantation war eine von nur 67 in ganz Deutschland im vergangenen Jahr. Dagegen wurden 10-mal so viele Nieren von Lebensspendern und Spenderinnen transplantiert. Seit dem 1. Juni ist es nun gesetzlich möglich, eine Niere auch an Nichtangehörige oder sehr nahestehende Personen zu spenden. Eine Reform, die die Deutsche Transplantationsgesellschaft ausdrücklich begrüßt. Allerdings sollte dies auch auf Leberlebenspenden ausgeweitet werden, so die Gesellschaft.
0: Jenny Witt über die Organspende und Mimi, die dank einer Leberspende jetzt auch weiterleben kann. Sie hören SWR Kultur, das Wissensmagazin Impuls, mit einem Song von Tessa Rose Jackson, Wild Geese.

0: dazwischen alles rumliegt.
1: Hier sehen wir mehrere Müllsäcke mit Hausratsmüll sowie alte Bilderrahmen und sonstiges, was die Menschen hier in den Wald geworfen haben.
2: Ein Anblick, den Revierleiter Maximilian Wedler kennt. Zuletzt hatten er und sein Team einen Kühlschrank aus dem Wald geschleppt, der einfach den Hang hinuntergeschmissen worden war.
1: Alles, was im Haushalt zu finden ist, findet man auch irgendwann illegal abgelagert im Wald wieder.
2: Und das ist gefährlich. Zum einen für die Natur. Eine Glasflasche braucht beispielsweise bis zu 50.000 Jahre, bis sie abgebaut ist. Allein ein Taschentuch, von dem so manch einer denkt, das verschwindet doch schnell, braucht rund 5 Jahre, bis es nicht mehr im Wald zu sehen ist. Aber auch die Tiere leiden extrem unter der Verschmutzung, sagt Maximilian Wedler.
1: Bei Nahrungsmitteln können sich verschiedene Erkrankungen, wie halt die afrikanische Schweinepest, weiter ausbreiten. Wenn die das aufnehmen, können sie sich daran infizieren. Die Schweine infizieren sich dann gegenseitig, was zum Ausbruch der afrikanischen Schweinepest führen kann. Oder halt Schnittverletzungen, zum Beispiel bei Glas, bei Wildtieren oder Strangulationen an Kabeln, Schnüren etc.
2: Aber nicht nur der abgelagerte Müll ist ein Problem, das der Revierleiter im Wald beobachtet. Viele würden denken, es sei okay, seinen Grünschnitt aus dem heimischen Garten in den Wald zu bringen. Weit gefehlt, sagt Maximilian Wedler.
1: Ja, wir haben die Situation, dass vieles, was bei Ihnen im Garten wächst, nicht die Natur ist, die bei uns im Wald ist, sondern wir haben dort Pflanzen, die im Ökosystem Wald nicht vorkommen. Und durch das Verbringen des Grünschnittes im Wald haben wir dann eine Aussamung von verschiedenen Pflanzenarten, die in unser Ökosystem Wald nicht gehören und es auch schädigen können.
2: Denn Pflanzen wie der japanische Staudenknöterich oder der Kirschlorbeer breiten sich dann so stark aus, dass sie andere im Wald heimische Pflanzen verdrängen. Doch egal ob Müll oder Grünschnitt, all das bedeutet für die Forstämter richtig viel Arbeit. Und dazu ist es noch teuer. 10.000 Euro pro Tonne Müll kostet die Entsorgung. Und hinzu kommt:
1: Das ist eine Belastung. Muss man sich ja nur vorstellen, wie schon die normale Mülltonne riecht im Hochsommer. Und wenn man das in der Hand hat und muss dann noch einen Steilhang bei 30 Grad hochklettern, ist eine komplette Arbeitsbelastung.
2: Aber wie ist das Problem zu lösen? Denn die Verantwortlichen findet man nur selten. Zahlen der Polizei zeigen, nur rund 50% der Fälle werden aufgeklärt. Schließlich gibt es im Wald keine Kameras. Die Forstämter setzen auf Aufklärung. Plakate, geschlossene Schranken am Waldeingang. All das soll helfen. Dabei ist die Lösung ganz einfach, sagt Wedler.
1: Die Arbeit, die die Menschen sich machen, den Müll schon einzupacken, ins Auto zu räumen, dann können sie auch zum nächsten Wertstoffhof fahren, statt in den Wald zu fahren, um es dort auszukippen.
2: Und Sperrmüll, Elektroschrott und auch Grünschnitt kann in der Region Trier ganz einfach beim Abfallentsorger abgegeben werden. Und wer nicht selbst fahren will, kann es sogar abholen lassen.
3: Es wäre eigentlich ganz einfach, oder? Einfach nur den Müll an die richtige Stelle bringen. Ich verstehe es nicht. 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

0: Sie sind bei Impuls gelandet, dem Wissensmagazin. Heute mit einem Thema, das ein bisschen kurios anmutet. Menschenzellen im Mäusegehirn. Es klingt ein bisschen wie Frankensteins neuester Trick aus dem Labor. Es ist aber etwas, das Forschende an der Stanford University in den USA gerade machen. Sie haben Mäuse gezüchtet, deren Gehirn zum Teil aus menschlichen Nervenzellen besteht. Also quasi eine Maus mit teils menschlichem Gehirn. Darüber müssen wir sprechen, habe ich mir gedacht, und zwar mit Veronika Simon aus der ARD-Wissenschaftsredaktion. Hallo Veronika.
1: Hallo.
0: Das klingt erstmal ziemlich verrückt. Warum setzt man menschliche Zellen in Mäusehirne ein?
1: Man will damit ein Problem in der Hirnforschung quasi lösen. Wir haben das Problem, dass man ans menschliche Gehirn kommt, man nicht so richtig dran, wenn man dran forschen will, so im lebenden Organismus an unsere Gehirne. Da können wir nicht so gut mit forschen, deswegen nutzt man gerne Mäuse. Aber Mäusegehirne sind nicht genau wie Menschengehirne. Wir sind einfach, ja, offensichtlich gibt es da Unterschiede. Und dann hat man jetzt quasi zwei Techniken benutzt, um irgendwie dieses Problem zu lösen, dass man einen lebenden Organismus hat, aber der irgendwie menschliche Eigenschaften hat. Und dafür braucht man Organoide. Das haben sie benutzt. Das sind also so Nachbildungen von Organen, deswegen Organoid. Und das gibt es zum Beispiel vom Gehirn, vom menschlichen Gehirn. Das heißt, man nimmt menschliche Zellen, man programmiert die so um, dass sie im Labor so was Ähnliches wie eine kleine Mini-Nachbildung vom Gehirn sind. Und diese Zellen hat man in die Maus reingepflanzt. Das heißt, man hat Zellen menschlichen Ursprungs. Das ist aber nicht so trivial, weil normalerweise ist so ein Mäusekopf ja voller Mäusegehirn. Also das kann man ja nicht so ohne weiteres machen.
0: Da muss ja erstmal Platz irgendwie rein.
1: Genau, und normalerweise ist das Problem, dass so Mäusezellen viel schneller wachsen. Also Mäuse-Nervenzellen wachsen viel schneller als Menschen-Nervenzellen. Und entsprechend würden die verdrängen. Also hat man einen Trick benutzt und man hat Mäuse so genetisch verändert, dass denen ein großer Teil des Gehirns fehlt. Tatsächlich ging es den Mäusen überraschend gut. Also die konnten rumlaufen und alles. Die können ein paar Aufgaben ein bisschen nicht so gut wie normale Mäuse, aber eigentlich geht es denen gut. Und denen hat man ganz kurz nach der Geburt dann diese menschlichen Organoide eingepflanzt. Und die haben es dann tatsächlich geschafft, sich da zu verbreiten, zu vermehren. Die wurden dann durchblutet von der Maus und so weiter und so fort. Das heißt, man hat es tatsächlich geschafft, eine Maus herzustellen, von denen so ungefähr die Hälfte des Volumens am Ende menschliche quasi Gehirnzellen im Kopf hat. Und daran kann man jetzt natürlich besser forschen als am Menschengehirn, im Menschen.
0: Gibt es schon irgendeinen Gewinn aus diesem Ansatz? Also kann man daran schon zum Beispiel konkret Erkrankungen erforschen?
1: Bisher jetzt, stand jetzt nicht. Bisher hat man vor allem gezeigt, dass die Technik funktioniert. Das ist so der Fortschritt. Die Zellen leben, sie breiten sich aus, sie scheinen auch irgendwie eine Funktion aufzunehmen. Man muss aber auch sagen, das sagt auch der Studienautor selbst, dieses Modell ist jetzt nicht für die Erforschung von allen Erkrankungen das Richtige. Wahrscheinlich ist es sogar explizit für die meisten nicht das richtige Modell. Aber die Forschenden planen jetzt, den Mäusen Zellen zum Beispiel von Patienten zu geben mit bestimmten Arten von Demenzen oder mit genetisch bedingten Formen von Autismus und das denen einzupflanzen und da dann eben die Erkrankungen weiter zu erforschen. Aber tatsächlich ist das so ein bisschen der Knackpunkt auch an dieser Forschung. Das sagen auch andere Fachleute. Es ist einfach noch nicht klar, wird es jemals wirklich einen medizinischen Fortschritt wegen diesem Mäusemodell geben? Aber jetzt hat man eben eine neue Technik quasi, die man nutzen kann.
0: Die Frage ist also, ist es am Ende wirklich so übertragbar auf den Menschen, dass es was bringt? Aber es gibt ja inzwischen auch andere Forschungsansätze, die eben auch nicht unbedingt Tiere wie Mäuse involvieren. Da gab es gerade gestern auch einen großen Schwerpunkt in der Fachzeitschrift Nature. Gleich 8 Fachartikel wurden gleichzeitig veröffentlicht und die drehen sich alle um unser Gehirn und was in diesen Zellen eigentlich passiert, wenn wir alt und krank werden. Veronika, was haben die Forscher denn da jetzt rausgefunden?
1: Das ist tatsächlich das Ergebnis von einer großen Forschungskooperation. Die hat sich eben zum Ziel gesetzt, die Prozesse in den Zellen von Teilen des Gehirns zu verstehen. Und dafür nutzen sie Zellen von fast 1500 Menschen, die nach ihrem Tod gespendet haben. Da schauen sie sich dann an, welche Gene sind in diesen Zellen gerade aktiv. Also was wird gerade benutzt und was wird eben nicht benutzt. Und das ist wichtig, um diese zu verstehen, was passiert gerade in dieser Zelle, was ist da gerade los. Und das ist im Endeffekt eine gigantische Datensammlung. Und da wurden jetzt eben viele Paper gleichzeitig publiziert. Die einen haben sich angeguckt, was verändert sich im Laufe des Lebens genetisch in den Zellen oder gibt es Unterschiede bei Demenz, Alzheimer, Parkinson und so weiter. In über 6 Millionen Fällen in den Zellen, also wirklich riesige Datenmengen. Und damit haben sie sogenannte Atlanten erstellt, nennt man das. Also ein bisschen wie so eine Weltkarte quasi vom Gehirn, wo riesige Datensätze zu diesen ganzen Zelltypen, die dann eben als Grundlage genutzt werden sollen, auch für alle anderen Forschenden, von wo aus man weiterforschen kann, dass man weiß, das ist der Status quo und hier geht's, wie geht's dann weiter.
0: Und diese Atlanten, sind die im Zweifel besser auf den Menschen übertragbar als vielleicht die Forschung mit Mäusegehirn?
1: Genau, es sind halt menschliche Zellen. Das ist halt super. Ja. Das ist das, was wir brauchen. Aber es sind nur Zellkulturdaten. Das heißt, diese Zellen leben im Labor, so unter künstlichen Bedingungen und halt auch nur so für sich. Und das ist natürlich nicht das Gleiche wie in einem lebenden Organismus. Da gibt es diese Zwischenstufe, diese Organoide, wo die schon mal zusammen kleine Organe bilden. Aber auch das ist noch nicht das Gleiche wie jetzt in einem Schädel ein Gehirn, weil das wird durchblutet. Da kommt das Immunsystem. Wir essen, wir erleben Dinge. Das alles hat ja einen Einfluss auf so ein Gehirn. Und diese Komplexität kann man halt eigentlich nur in einem lebenden Organismus so erforschen. Das funktioniert nicht im Organoid, da kann man dann andere Sachen erforschen, zum Beispiel wie Medikamente auf so Gewebe wirken. Und man kann es erst recht nicht eben an so reinen Zellkultur, an Patientenzellen erforschen. Da kann man dann eben gucken, was passiert genetisch in einzelnen Zellen und so weiter. Also diese verschiedenen Stufen haben alle ihre Berechtigung auf eine Art und ihre Fragestellungen, die man überhaupt da ja anwenden kann.
0: Veronika Simon über neue Ansätze in der Gehirnforschung und die Erkrankungen. Vielen Dank.
1: Sehr gerne.
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0: Es ist noch gar nicht lange her, da konnten Frauen kein eigenes Bankkonto eröffnen. Das geht in der Bundesrepublik Deutschland erst seit 1958. Ohne Konto ist Frau aber logischerweise finanziell abhängig vom Partner. Und in einigen Beziehungen gibt es dieses Muster bis heute. Man spricht unter Umständen auch von finanzieller Gewalt. Die liegt zum Beispiel dann vor, wenn der Partner einem nur ein kleines Taschengeld gibt. Wie erkennt man solche Situationen aber, wenn man von außen drauf blickt? Eine Studie aus Großbritannien hat den Ansatz verfolgt, dass finanzielle Gewalt Spuren in Bankdaten hinterlässt. Franziska Müller-Ehrenfeld aus der ARD-Wissenschaftsredaktion.
1: Bei finanzieller Gewalt geht es darum, dass jemand Geld oder andere wirtschaftliche Ressourcen nutzt, um Macht und Kontrolle über einen anderen Menschen auszuüben. Strukturell bedingt werden eher Frauen Opfer davon. In den meisten Beziehungen mit körperlicher und/oder psychischer Gewalt gibt es auch finanziellen Missbrauch. Erkenntnisse dazu stammen oft nur aus kleinen Studien und Befragungen. Britische Forschende haben jetzt versucht, die finanziellen Folgen anhand eines großen Datensatzes einer Bank zu analysieren. Dazu haben sie Bankdaten von Frauen, die der Bank gesagt haben, dass sie Opfer finanzieller Gewalt geworden sind, mit mehreren Kontrollgruppen verglichen. Das Ergebnis? Die Betroffenen hatten fast 80% weniger Ersparnisse und eine um rund 20% geringere Kreditwürdigkeit. Cornelia Schadi forscht am gemeinnützigen Institut für Finanzdienstleistungen zu genau diesem Thema. Sie lobt die Studienmacher für die innovative Vorgehensweise und freut sich, dass die Studie mit ihren Erkenntnissen aus Befragungen übereinstimmt.
2: Wir haben viele Betroffene, die zum Beispiel von erzwungener Verschuldung berichten. Also dass sie von ihren Partnerin oder ihrer Partnerin gezwungen werden, Kredite aufzunehmen oder irgendwelche Sachen zu kaufen auf Raten. Und das zeigt sich auch tatsächlich auch in der Studie.
1: An dieser gibt es aber auch Kritik von Markus Grabka vom Deutschen Institut für Wirtschaftsforschung. Zwar hält er die Auswertung ebenfalls für innovativ, allerdings betont er, dass sie reine Zusammenhänge aufzeigt, die nicht ursächlich sein müssen. Und die Kontrollgruppen seien keine wirklichen Kontrollgruppen, weil auch darin Frauen sein könnten, die finanziellen Missbrauch erfahren, das aber nicht preisgegeben haben. Gerade mildere Formen könnten so im Verborgenen bleiben. Auch Asha Hedayati, Anwältin für Familienrecht, die sich viel mit häuslicher Gewalt befasst, sagt, das Dunkelfeld bei finanzieller Gewalt ist enorm.
3: Scham spielt da sicherlich auch eine Rolle. Also wohin kann ich mich wenden, ohne verurteilt zu werden dafür, ohne gefragt zu werden, warum hast du das überhaupt mit dir machen lassen? Warum hast du das denn unterschrieben? Aber ich glaube, wirklich der größte Faktor ist Unkenntnis darüber, dass das auch eine Form von Gewalt ist, weil wir Gewalt immer noch als körperliche Gewalt wahrnehmen in erster Linie, die sichtbare Spuren hinterlässt, die beweisbarer auch ist. Und die wirtschaftliche Gewalt ist sehr unsichtbar und trotzdem sehr, sehr wirkmächtig.
1: Denn ohne Geld geht nichts oder zumindest sehr viel weniger. Finanzieller Missbrauch kann so zu einem massiven Freiheitseingriff werden. Betroffene häuslicher Gewalt finden im Trennungsfall etwa keine eigene Wohnung. Nicht nur wegen der angespannten Marktlage, sondern auch, weil ihre Schufa-Auskunft zu schlecht ausfällt oder die Ersparnisse nicht für eine Kaution reichen. Aber nicht nur Einzelpersonen. Unsere ganze Gesellschaft leidet unter den Kosten finanzieller Gewalt. Das bestätigt auch Ökonomin Schadi. Wegen starker gesundheitlicher Folgen erhöhen sich ihr zufolge etwa die Ausgaben der Krankenkassen. Für ausbleibende Unterhaltskosten springt der Staat ein Milliardenbetrag jedes Jahr.
2: Aber was auch eine ganz große Rolle spielt und was so vielleicht auch nicht unbedingt so gesehen ist, ist, wie stark die Kinder eigentlich darunter leiden. Natürlich nimmt die das auch gesundheitlich mit. Aber wir wissen natürlich auch aus Studien, dass Kinder, die in finanziell prekären Situationen aufwachsen, durch diese finanzielle Gewalt, dass die selbst auch eine hohe Wahrscheinlichkeit haben, wenn sie Erwachsene sind, selbst in finanziell prekären Lagen zu landen. Also auch langfristig extrem starke Folgen.
1: Es gibt aber Möglichkeiten, finanziellen Missbrauch zu erkennen und zu verhindern. Das beginnt im Kleinen. Wer ein Gemeinschaftskonto hat, kann Push-Benachrichtigungen aktivieren, um direkt zu sehen, was der Partner dort macht. Auch Überweisungslimits können helfen, sodass bei größeren Zahlungen beide unterschreiben müssen. Und auch die Banken könnten etwas tun, indem sie mitarbeitende Schulen etwa bei Kreditvergaben besser auf Machtdynamiken zu achten und entsprechende Fragen zu stellen. Generell brauche es mehr Aufklärung, damit finanzielle Gewalt als solche erkannt wird. Am besten schon in der Schule, findet Shadi.
2: Betroffene haben uns auch erzählt, dass sie sehr, sehr lange in ihren Beziehungen verharrt sind, weil sie überhaupt nicht wussten, dass das, was sie gerade erleben, dass das einen Namen hat. Und sie sagen, naja, hätten wir gewusst, dass es finanzielle Gewalt gibt und dass andere das auch erleben, dann hätten wir unsere Situation ganz anders eingeschätzt und hätten viel, viel früher gehandelt.
1: Hellhörig sollte Frau etwa werden, wenn ihr Partner nur ein Taschengeld auszahlen will und die Frau nicht selbst auf die Familienkonten zugreifen darf. Da sind sich beide Expertinnen einig. Weil solche Modelle aber immer noch relativ verbreitet sind, muss sich laut Familienanwältin Hedayati auf einer viel größeren Ebene etwas bewegen.
3: Was wir uns eigentlich wirklich anschauen müssen, sind die Machtverhältnisse, ne? Weil darum geht es letztendlich, uns anzuschauen, wie wir eine gleichgestellte Gesellschaft hinbekommen, sodass er sich nicht überlegen fühlt und nicht das Gefühl hat, er müsste diese Macht, diese Dominanz und diese Kontrolle ausüben in einer Partnerschaft.
1: Wer denkt, vielleicht selbst von finanziellem Missbrauch betroffen zu sein, dem rät Hedayati, sich Angehörigen oder Freundinnen anzuvertrauen und über Unsicherheiten und Zweifel zu sprechen. Außerdem können sich Betroffene an kostenlose Frauenberatungsstellen oder Schuldnerinnenberatungen wenden.
0: Geld ist Macht. Und das hier im Hintergrund ist Winnie Hu in SWR Kultur Irresistible.

0: Manchmal ist die Lösung nicht mehr Hightech, sondern sie ist ganz simpel. In Frankreich helfen jetzt zum Beispiel Ziegen dabei, Waldbrände zu stoppen. Die futtern sich so durchs trockene Unterholz und verhindern, dass sich das Feuer schnell ausbreiten kann. Unser Frankreich-Korrespondent Michael Strempel hat diese ungewöhnliche Feuerwehrtruppe in der Provence getroffen.
1: Was hier in der malerischen Waldlandschaft bei Pérol in der Provence den Hang hochtrabt, ist keine normale Ziegenherde. Es ist quasi eine Hilfstruppe der Feuerwehr. Kommandantin ist Émilie Loison. Sie hat die fast 100 ziemlich eigenwilligen Ziegen gut im Griff. Émilie mag den Feuerwehrvergleich.
2: Ich muss lachen, wenn ich das höre, aber es stimmt. Die Ziegen haben eine Mission. Vielleicht sollten sie kleine Helmchen tragen, um zu zeigen, dass sie Brandschützer im Wald sind.
1: Ihre Ziegen können zwar nicht löschen, aber die gefräßigen Tiere wirken wie Staubsauger, die den Waldboden von Laub und Gestrüpp befreien. Einem möglichen Feuer wird die Nahrung entzogen. Die Gebiete, in denen Émilies Ziegen grasen, sind extrem brandgefährdet. Nur deshalb darf die Herde hierhin. Ziegen sind im Wald nicht immer gern gesehen. Das Nationale Forstamt überwacht sie genau. Laurence Lillegarde-Moreau ist eine Art Rangerin. Sie kommt regelmäßig zu Kontrollbesuchen. Und Laurence kann streng sein.
2: Es gibt sehr viele Gebiete, in die Émilie mit ihrer Herde nicht hinein darf, weil es den Wald da in seiner natürlichen Entwicklung stören würde, wenn die Ziegen alles Mögliche wegfressen.
1: Die Anweisungen von Laurence beachtet Émilie lieber sehr genau.
2: Da verhandle ich auch nicht. Da habe ich gar keinen Spielraum.
1: Als Vorsorge gegen Waldbrände sind die Ziegen aber auch Laurence und dem Forstamt willkommen. Sie wissen, wie gefährdet ihre Region ist. Die Sommerhitze in Frankreich wurde in diesem Jahr zur Katastrophe. Überall wüteten Brände, die Flammen vernichteten so viel Vegetationsfläche wie niemals zuvor. Feuerwehrleute kämpften bis zur Erschöpfung, doch ihre Mittel reichten kaum aus. Seit Anfang September gibt es landesweite Protestaktionen. Feuerwehrleute machen überall in Frankreich auf ihre Probleme aufmerksam. Olivier Charpentier ist einer von ihnen. Er war beim großen Waldbrand von Fontainebleau südlich von Paris tagelang im Dauereinsatz.
3: Sonst haben wir im Sommer ein paar Einsätze in der Woche. Diesmal waren es 6 bis 7 jeden Tag, alles Feuer in der Natur. Ich mache den Job seit über 30 Jahren, aber so etwas habe ich noch nicht erlebt.
1: Obwohl Olivier und seine Kollegen an ihre Grenzen gegangen sind, fühlten sie sich oft machtlos. Für so viele gewaltige Brände sei die Feuerwehr in Frankreich unzureichend gerüstet.
3: Man weiß nicht, ob man lachen oder weinen soll. Es mangelt hier an professionell ausgebildeten Feuerwehrleuten. Wir haben berechnet, dass uns da in Frankreich etwa 20.000 Kräfte fehlen.
1: Die Region von Émilie blieb diesmal von Bränden verschont. Doch kaum 60 Kilometer weiter wüteten schon die Flammen. Émilie bekommt für ihre Feuerwehrherde finanzielle Unterstützung aus einem EU-Fonds. Der Gemeinde Pérol spart Émilies Herde sogar Geld.
2: Die Ziegen machen eine Waldarbeit, die sonst mit Maschinen gemacht werden muss. Die Ziegen können die Maschinen nicht ganz ersetzen, aber sie sind eine gute Ergänzung dazu.
1: Und so zieht sie jeden Tag mit ihren gehörnten Brandschützern wieder in die Wälder. Mit dem guten Gefühl, etwas Sinnvolles beitragen zu können gegen eine Gefahr, die in Frankreich immer größer wird.
0: In Frankreich helfen Ziegen dabei, Waldbrände einzudämmen. In SWR Kultur geht es ja gleich nach den Nachrichten weiter mit einem anderen interessanten Tier, dem Rebhuhn. Dessen Bestand hat seit den 80er Jahren rapide abgenommen, um 90%. Wie wir das wieder ändern können, das ist das Thema gleich im Forum. Ich bin Astrid Maisel und wünsche Ihnen viel Spaß dabei.

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4: Um 17 Uhr mit Antje Rennecke. Führerscheine sollen künftig weniger kosten. Der Bundestag berät am späten Abend zum ersten Mal über einen entsprechenden Gesetzentwurf des Verkehrsministeriums. Demnach soll der Fragenkatalog in der theoretischen Prüfung um ein Drittel gekürzt werden. Der Theorieunterricht soll nicht mehr in Präsenz sein müssen. Elske Beckmann.
5: Stattdessen können Fahrschülerinnen und Fahrschüler digital lernen, zum Beispiel per App. In der Praxis sind weniger Sonderfahrten geplant. Dazu gehören Fahrten bei Nacht, auf Autobahnen und Überlandfahrten. Momentan sind dafür 12 Fahrstunden vorgeschrieben, künftig soll es nur 3 geben. Neben dem verstärkten Einsatz von Fahrsimulatoren testet man auch die Laienausbildung nach österreichischem Modell. Damit dürften Fahrschülerinnen und Fahrschüler noch während der Ausbildung mit erfahrenen Verkehrsteilnehmern wie den eigenen Eltern fahren üben. Kritik an den Reformplänen kommt von Seiten der Fahrlehrerverbände und der Opposition im Bundestag. Ein günstiger Führerschein dürfe nicht auf Kosten der Ausbildungsqualität gehen.
4: Bereits beraten hat der Bundestag über neue Regelungen zur Organspende. Eine fraktionsübergreifende Abgeordnetengruppe hat einen Entwurf für die Einführung einer Widerspruchsregelung eingebracht. Danach würde jeder automatisch nach dem Tod als Organspender gelten, außer vorher wurde widersprochen. Eine andere Gruppe hat einen Gegenvorschlag eingebracht. Sie will mehr Organspenden über bessere Aufklärung und Aufforderungen zum Entscheiden erreichen. Der Ärzteverband Hartmann-Bund fordert im Zuge der geplanten Geheimdienstreform einen umfassenden Schutz der ärztlichen Schweigepflicht. Der Vorsitzende Reinhardt sagte, die ärztliche Kommunikation müsse denselben Schutz genießen wie die anwaltliche. Die geplante Neufassung des Gesetzes sehe für Berufsgeheimnisträger aber einen unterschiedlich abgestuften Schutz vor. Bei Ärzten sei ein niedrigerer Schutz vorgesehen als bei Anwälten. Der Bundestag hat am Vormittag zum ersten Mal über die geplante Reform der Nachrichtendienste debattiert. Begleitet von Bauernprotesten hat in Würzburg die zweitägige Konferenz der Agrarminister von Bund und Ländern begonnen. Hauptthemen sind die Frage nach finanzieller Entlastung und eine neue Düngeverordnung. So sollen künftig die sogenannten roten Gebiete wegfallen, in denen wegen starker Nitratbelastung des Grundwassers nur in geringem Umfang gedüngt werden darf. Das betrifft derzeit vor allem viele Bauern am Oberrhein. Die bayerische Landwirtschaftsministerin Kaniber sagte, am Ende brauche man eine Lösung, die die Betroffenen von Bürokratie entlaste, ohne Böden und Trinkwasser zu gefährden. Bauern kritisieren schon lange zu viel Bürokratie, aber auch zu viele und zu teure andere Vorgaben. Journalisten der US-Sender CNN und MS Now und der Plattform Politico haben weiter keinen Zugang zum Weißen Haus in Washington, obwohl ein US-Bundesgericht deren Hausverbot vorerst aufgehoben hat. Die Medien erklärten, ihren Reportern werde der Eintritt ins Weiße Haus weiter verweigert. Die Journalisten wollten über den Staatsbesuch von Chinas Präsident Xi bei US-Präsident Trump berichten. Zuvor hatte ein Bundesrichter angeordnet, dass die Medien wieder Zutritt zum Weißen Haus erhalten, für zunächst 14 Tage. Das von Trump angeordnete Hausverbot sei womöglich nicht verfassungsmäßig. Die US-Regierung kann rechtlich gegen die Verfügung vorgehen. Trump hatte den drei Medien die Verbreitung von Falschinformationen vorgeworfen. Im Ahrtal testet ein europäisches Forschungsprojekt den Katastrophenschutz. Einsatzkräfte üben, bei Hochwasser und Starkregen schnell ein gemeinsames Lagebild zu erstellen. Dafür sind Drohnen über der Ahrschleife in Maischoss unterwegs. Rund 60 Teilnehmer aus mehreren europäischen Ländern bringen Daten von Drohnen, Satelliten und Sensoren zusammen und werten sie aus. Das Szenario orientiert sich an der Hochwasserkatastrophe im Ahrtal im Jahr 2021. Es ist bereits das zweite Mal, dass die Forscher im Ahrtal einen solchen Test durchführen. SWR-Nachrichten, Redaktion Stefan Bosch. Das Wetter in Baden-Württemberg und Rheinland-Pfalz. Nach Abzug einer schwachen Kaltfront kommt ein Hoch. Die Vorhersage. Bei teils böigem Wind, mal Wolken, mal Sonne, in der Nacht oft klar und ziemlich kalt, örtlich Bodenfrost, 8 bis 0 Grad. Morgen nach etwas Frühnebel die meiste Zeit ungestört sonnig. Maximal 19 Grad im Westerwald und 25 Grad am Kaiserstuhl, kaum Wind. Die weiteren Aussichten, auch am Wochenende größtenteils sonnig, im nördlichen Rheinland-Pfalz zwischendurch wolkig, ungewöhnlich warm für Ende September, am Oberrhein um 30 Grad. 17.05 Uhr.
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6: Diesmal mit Janina Schreiber. Hallo, und dem Thema Das Rebhuhn im Sinkflug. Was schützt den Feldvogel vom Aussterben? Früher war das Rebhuhn auf unseren Feldern ja allgegenwärtig und landete nicht selten auch mal auf dem Teller. Heute muss man aber oft lange suchen, um überhaupt noch eines zu entdecken. Der Grund: der Vogel des Jahres 2026 steht symbolisch für den dramatischen Rückgang der Feldvögelpopulation. Aber warum ist das Rebhuhn so selten geworden und lässt sich dieser Rückgang überhaupt noch stoppen? Ja, darüber rede ich heute. Und zwar mit Dr. Eckhard Gottschalk, Biologe an der Universität Göttingen, Benjamin Gut, Wildtiermanager beim Landesjagdverband Baden-Württemberg, und mit René Döring, Landwirt bei der Geratal Agrar in Thüringen. Herr Gottschalk, als Biologe beschäftigen Sie sich ja eigentlich ganz wissenschaftlich mit dem Rebhuhn. Jetzt mag meine Frage vor dem Hintergrund vielleicht so ein bisschen philosophisch klingen, aber warum ist das Rebhuhn eigentlich so wichtig für uns Menschen?
7: Ja, Sie fragen schon gleich nach dem Warum. Vielleicht sollte man erstmal fragen, ist das Rebhuhn überhaupt wichtig für uns Menschen? Es gibt ja schon Regionen, wo das Rebhuhn längst weg ist, und ich denke mal, die Leute merken das gar nicht oder kaum. Also da würde man vielleicht das übertreiben, wenn man sagen würde, das Rebhuhn ist jetzt ganz wichtig für unser Überleben. Das stimmt eben nicht. Wir kommen auch ohne Rebhühner klar. Fast muss ich sagen, leider, denn sonst gäbe es stärkere Argumente, sich fürs Rebhuhn einzusetzen. Und trotzdem ist es eben so, dass das Rebhuhn ein Zeichen für Vielfalt in der Landschaft ist und dafür, dass die Landschaft eben nicht nur Produktionsfläche ist, sondern eben auch noch darüber hinaus Lebensraum für uns alle und eben auch für weitere Tier- und Pflanzenarten. Und da steht das Rebhuhn so für eine artenreiche Agrarlandschaft.
6: Herr Gut, das Rebhuhn darf ja zum Teil in Deutschland auch immer noch gejagt werden. Und gleichzeitig kämpfen Sie aber als Jäger dafür, dass es eben nicht verschwindet. Wie passt das denn genau zusammen?
8: Also ich selber habe noch nie ein Rebhuhn erlegt in meinem Leben, auch wenn ich schon das ein oder andere Mal theoretisch sogar legal, auch gesetzlich legal, die Möglichkeit dazu gehabt hätte. Die erste zwei, drei Begegnungen, da habe ich gerufen, Hühner, Hühner, da war ich da voller Euphorie und habe mich da riesig gefreut, dass wir da überhaupt mal Rebhühner gesehen haben. Ja, für mich zählt das einfach wirklich viel mehr als jetzt hier irgendwie mal der persönliche Erfolg. Das bringt uns nicht weiter.
6: Aber auch für Sie kann es eine Motivation eben darstellen, dass, wenn ich merke, da sind viele Rebhühner wieder in einer Fläche und eventuell mal wieder eine Aussicht drauf haben, auch eins zu bejagen, und zwar legal.
8: Ganz klar, also In den Projektgebieten freuen wir uns über jedes Huhn, wo wir sehen. Auch wenn für uns die Bejagung dort natürlich überhaupt keine Rolle spielt. In Baden-Württemberg sind sie im Moment sowieso nicht bejagbar. Heißt, für uns ist die Hürde ja noch mal viel, viel höher, dass es da überhaupt mal wieder möglich wäre. Aber dass man sieht, dass diese Bemühungen, die wir draußen tagtäglich und so ein Revier zu betreuen, ist wirklich wahnsinnig viel Arbeit. Allein dann zu sehen, dass es was bringt und dass es sich vermehren und dass man plötzlich aus ein, zwei wenigen Ketten plötzlich wieder 4, 5 oder 10 Ketten macht. Das ist schon ein tolles Gefühl.
6: Ein tolles Gefühl, an das möchte ich noch anknüpfen, und zwar mit unserem Dritten in der Runde. Herr Döring, Sie leiten ja den Pflanzenbau auf mehr als 3000 Hektar. Ich habe das mal umgerechnet. Das sind rund 4200 Fußballfelder, also wirklich eine riesige Fläche mit Mais, mit Weizen, mit Raps, also mehr als 15 Kulturen. Wann haben Sie da zuletzt einen Rebhuhn gesehen?
9: Wenn ich hier bei mir durch die Felder fahre, sieht man hier und da immer mal ein Rebhuhn-Pärchen oder eine Rebhuhn-Familie aufsteigen, und man sieht das als normal an, aber es ist nicht normal. Wir wirtschaften hier auf über 3000 Hektar. Konventionell haben wir jetzt seit 2017 auch über 200 Hektar Öko ausgegliedert sozusagen, wo wir dann die Flächen nach ökologischen Gesichtspunkten bewirtschaften, also unter Verzicht von chemischem Pflanzenschutz und Mineraldüngern. Wir haben Kühe und Schweine, die natürlich dann auch das Futter brauchen, was wir selber im Betrieb produzieren. Deswegen haben wir eben die Vielfalt, deswegen gibt es bei uns auch noch Rebhühner. Ja, aber es ist immer schön zu sehen, wenn neben einem dann so eine Familie hochsteigt kurz.
6: Können Sie unseren Hörerinnen und Hörern nochmal genau beschreiben, wie müssen die sich so ein Rebhuhn eigentlich vorstellen? Wie sieht das aus? Gerne Sie, Herr Gottschalk.
7: Ja, also das Rebhuhn ist ungefähr vom Gewicht so groß wie eine Haustaube. Sieht ein bisschen kleiner aus, weil es einen kurzen Schwanz hat. Also eine sehr rundliche Figur. Das macht es, glaube ich, auch ganz niedlich. Und ansonsten hat es eben vor allen Dingen eine totale Tarnfarbe. Man wundert sich also, wie gut so ein Rebhuhn auch auf einem kahlen Acker verschwinden kann. Ja, also wir haben das oft erlebt, dass wir also Rebhühner besendet hatten. Und wir wussten anhand des Signals, sie sind direkt vor uns und vielleicht nur 10 Meter oder so. Und wir haben mit den Ferngläsern gesucht und gesucht. Wir wussten die Richtung. Und dann geht man noch einen Schritt vor und auf einmal fliegen sie auf. Also man hat sie wirklich nicht gesehen. Das ist diese perfekte Tarnfarbe.
6: Ja, Sie beschreiben das wunderbar. Also es ist eher unauffällig, ein unscheinbares Rebhuhn. Vogel des Jahres 2026. Das ist eine Wahl, die der Naturschutzbund NABU ja schon seit Jahrzehnten durchführt. Und schon, ich habe mal nachgeschaut, 1991 war das Rebhuhn der Jahresvogel. Aber so richtig viel gebracht hat ihm der Titel jetzt offenbar auch nichts, weil in den darauffolgenden Jahren sind die Bestände ja dramatisch eingebrochen. Die Zahlen gehen da von mehr als 90% Rückgang der Population aus. Wir wollen ein bisschen drauf gucken, woher wissen wir das eigentlich? Also wie kommen wir auf diese Zahlen, Herr Gottschalk?
7: Ja, es gibt also ein Monitoring der Brutvogelbestände. Das ist lange der Fall, weil Leute sich schon lange für Vögel interessieren. Und es gibt eine Institution, die heißt Dachverband Deutscher Avifaunisten, die organisiert das Monitoring häufiger Brutvögel. Und das ist seit 1990, läuft das schon standardisiert. Und es werden auf über 1000 Probeflächen in ganz Deutschland von Ehrenamtlichen werden dort Vögel kartiert. Und da ist natürlich auch in der Agrarlandschaft dann immer wieder mal das Rebhuhn dabei. Das heißt also, von da hat man Zahlen. Es gibt darüber hinaus aber auch eine Erfassung der Jägerschaft. Die hat jetzt nicht so eine klare Methodik, sondern es ist eine Schätzung. Und neuerdings gibt es auch ein richtig gezieltes Monitoring der Rebhuhnbestände. Und zwar geht das Rebhuhn leicht in den normalen Vogelerfassungen etwas unter, weil in der Zeit, in der man sonst Vögel zählt draußen, ist das Rebhuhn schon sehr schweigsam. Es ist auch in der Tageszeit, in der man unterwegs ist, sehr schweigsam. Man muss also eigentlich extra rausgeben, um Rebhühner zu zählen. Und da gibt es jetzt eben organisiert von unserem Projekt Rebhuhn retten, Vielfalt fördern, aber auch bundesweit organisiert eine spezielle Rebhuhnkartierung, wo man mit Klangattrappen, also mit Lautsprechern, durch die Landschaft geht in der Dämmerung, und zwar schon sehr früh im Jahr, also Ende Februar fängt das an, Anfang März, und spielt Rebhuhnrufe ab und guckt oder horcht in die Landschaft, ob andere Rebhühner antworten. Und das ist die effektivste Zählmethode. Da liegt man jetzt auch tatsächlich noch mal ein bisschen höher mit unseren Schätzungen über den deutschlandweiten Rebhuhnbestand als vorher. Diese Zahlen sind dann letztlich sehr verlässlich und man kann daraus also ableiten, wie es den Rebhühnern ging.
6: Also wir haben schon gehört, Februar, März gibt es eben diese eine Methode. Ich durfte da mal auch dabei sein. Das heißt, man geht raus mit einer Klangattrappe und beobachtet, wie so diese Zeit des Rebhuhn-Datings. Das heißt, man spielt einen männlichen Rebhahn ab und wartet darauf, dass ein anderer Rebhahn, der nämlich davon ausgeht, dass in sein Revier eingebrochen wird, darauf reagiert. Und dann gibt es noch eine Kettenzählung im Sommer. Da guckt man nämlich dann, was wurde eigentlich aus diesen Rebhähnen. Hatten die Erfolg und haben tatsächlich eine kleine Familie gebildet. Inwiefern unterscheidet sich die Schätzung oder Zählung, die Herr Gottschalk eben schon angesprochen hat, in der Jägerschaft davon, Herr Gut?
8: Wir haben ja hier im Land auch die Wildforschungsstelle des Landes, die WFS, und die kartieren bei uns im Grunde schon seit Jahren eben die Rebhühner auf genau die Art, die der Herr Gottschalk vorhin beschrieben hat. Wir laufen da auch jedes Frühjahr mit den Klangattrappen rum und organisieren das dann in den einzelnen Regionen. Also bei uns gibt es eben da 10 Verhörgebiete quasi, in denen die Jägerschaft da, die machen da mit. Und ja, die Kettenzählung im Spätjahr, das ist dann tatsächlich so ein bisschen, ja, ein bisschen mit Schätzung auch verbunden. Da fährt man natürlich nachts dann viel dann auch mit der Wärmebildkamera rum und sucht die Rebhühner, findet dann aber vielleicht nicht jede Kette, die man sonst da regelmäßig sieht. Und zum Schluss wird dann schon eben so grob zusammengezählt, was sehe ich regelmäßig, auch auf den Wildkameras. Manche füttern ja auch und haben dann Kameras an ihren Futtereimern hängen. Und dann zählt man so die Gesamtzahl der gesichteten Individuen abends mit den regelmäßig vorkommenden Ketten zusammen und hat dann so ein bisschen ein Mischergebnis.
7: In Niedersachsen ist es noch ein bisschen anders. Da wird also im Rahmen der Wildtiererfassung wird das nicht spezifisch erfasst, sondern die Jäger geben einfach an, was sie denken, was in ihrem Revier vorkommt.
6: Und das ist ja eine unheimlich aufwendige Methode auch, so stelle ich mir das zumindest vor. Sie haben auch schon von Freiwilligen gesprochen, die da abends in der Dämmerung unterwegs sein müssen. Herr Döring, inwiefern berührt Sie diese Zählung?
9: Naja, also wir werden natürlich informiert von den örtlichen Jägern, mit denen wir sehr gut zusammenarbeiten. Wir kriegen dann immer mal Rückmeldungen, wie die Ergebnisse sind. Auch Rebhuhn, aber eben auch von anderen Tieren dann.
6: Auch Ihr Vater hat sich ja schon engagiert im Schutz sowohl von Rebhühnern als auch anderen Feldtieren. Was hat der Ihnen erzählt? Wie waren die Zahlen da früher oder die Erinnerungen an früher, was die Artenvielfalt auf dem Acker angeht?
9: Das ist so, dass mein Vater also Mitte der 90er Jahre angefangen hat, große Schläge wieder zu teilen und hat im Prinzip, ich sag mal, aus 80 Hektar Schlägen 240 Hektar Schläge gemacht. Das ist natürlich für, ich sag mal, westdeutsche Verhältnisse immer noch riesig.
6: Herr Döring, erklären Sie noch mal kurz, was das bedeutet, wenn man Schläge teilt oder zusammenlegt.
9: Naja, das heißt also, so eine Schlageinheit, die halt zusammen bewirtschaftet wird, die vorher 80 Hektar war, dort hat mein Vater im Prinzip einen Blühstreifen angelegt in der Mitte oder wo es sich halt ergeben hat, um die Schlaggrößen ein bisschen zu verkleinern und im Prinzip ein bisschen wieder, wie sagt man so schon, Struktur in die Landschaft zu bringen und auch verbundene Biotope. Damit hat er im Prinzip in den 90er Jahren angefangen. Ich habe jetzt das übernommen jetzt seit 2015 und versucht das sozusagen in seinem Sinne weiterzuführen. Ja, wir arbeiten da sehr mit den Jägern zusammen und eben auch zum Beispiel mit der Stiftung Lebensraum, die uns da tatkräftig unterstützt.
6: Und was war damals der Beweggrund Ihres Vaters? Also ging es da wirklich um das Sterben der Artenvielfalt? Was hat der erzählt von früher?
9: Ein schönes Beispiel ist immer, wenn wir Erntehelfer bekommen und die so die ersten Tage bei uns sind, die sagen dann immer auch, bei euch gibt es aber viele Tiere noch, viele Hasen und Rebhühner zum Beispiel. Und das ist immer so ein Zeichen, wo man sagt, schön, also es fällt richtig auf.
6: Ja, da ist also Veränderung sichtbar, denn das Rebhuhn ist ja auch kein Einzelfall. Also wir können da auch von dem Braunkehlchen, von der Feldlerche, vom Kiebitz sprechen. Viele Feldvögel sind ja in den vergangenen Jahrzehnten massiv zurückgegangen in ihren Populationen. Herr Gottschalk, Sie hatten das anfangs schon angesprochen. Das Rebhuhn ist ja eigentlich eine Stellvertreterart. Wenn es weg ist, fällt es nicht so richtig auf. Warum ist es trotzdem wichtig?
7: Also das Rebhuhn steht im Grunde für eine Vielfalt. Und wenn wir uns das Rebhuhn vornehmen als sozusagen als Zielart, an der wir vielleicht Schutzmaßnahmen festmachen, dann schützen wir automatisch auch viele andere Arten mit. Letztlich geht es eben um die Vielfalt in der Agrarlandschaft und damit auch um ihre Funktionsfähigkeit. Also es gibt ja auch noch Funktionen, die die Landschaft erfüllt. Zum Beispiel stellt sie Bestäuber zur Verfügung oder auch Nützlinge, die vielleicht den Pestizideinsatz reduzieren können.
6: Können Sie dafür konkrete Beispiele nennen? Bestäuber und Nützlinge?
7: Bestäuber sind also Insekten, die Blüten bestäuben. Die müssen ja nicht nur zur Apfelblüte beispielsweise Blüten zur Verfügung haben, sondern vielleicht auch über einen längeren Zeitraum. Und da reichen dann eben nicht die Nutzpflanzen, sondern man braucht eben auch noch weitere Pflanzen, die dann das ganze Jahr über eine gewisse Nahrungsgrundlage zur Verfügung stellen. Und Nützlinge sind zum Beispiel Parasitoide von Blattläusen. Also das sind kleine Schlupfwespen, die ihre Eier zum Beispiel in Blattläuse legen und die dadurch zum Sterben bringen, sodass also die so eine Blattlausinvasion sich auch wieder durch natürliche Prozesse einregulieren kann. Und das Rebhuhn ist eben deshalb aber so gut geeignet als Zielart, weil viele Leute das Rebhuhn mögen und sympathisch finden. Also das Rebhuhn hat viele Freunde und das ist ja wichtig, wenn man etwas in der Landschaft verändern möchte, dass man natürlich viele Menschen erreicht, viele Akteure. Und zu den wichtigsten Akteuren gehören natürlich immer die Landwirte in der Agrarlandschaft. Wie jetzt gerade auch Herr Döring da berichtet, eben oft auch noch der Vater von früher, wie viele Rebhühner es damals noch gab. Und man kennt viele solche Geschichten von älteren Leuten, die als Junge, die überall aufgescheucht haben und dass das einfach eine ganz häufige Art war, die man ganz viel bejagt hat auch. Irgendwie hat das Rebhuhn so ein positives Image. Man kann es auch essen, es macht keinen Schaden. Also das Rebhuhn ist positiv besetzt, auch bei Landwirten. Bei der Jägerschaft sowieso und bei den Naturschützern auch. Also es ist eben eine dieser bedrohten Vogelarten. Also man findet viele Leute, die mitziehen, wenn man was in der Agrarlandschaft ändern möchte oder was verbessern möchte. Und es gibt noch ein wichtiges anderes Argument, warum man solche Schutzmaßnahmen auch gut am Rebhuhn ausrichten sollte. Das Rebhuhn ist in mancher Hinsicht auch anspruchsvoller als viele von diesen anderen Feldvogelarten. Und das liegt an dieser langen Brutzeit. Das Rebhuhn legt sehr, sehr viele Eier. Es fängt relativ spät im Jahr überhaupt erst an mit dem Eierlegen. Also die verpaaren sich zwar sehr früh im Jahr, schon im Februar. Und da heißt verpaaren auch erstmal nur, dass sich ein soziales Band bildet zwischen den Partnern. Das hat also mit Paarung noch gar nichts zu tun. Und dann fangen sie aber erst im Mai an mit dem Eierlegen.
6: Die Datingphase, die dauert also schon länger.
7: Die Datingphase dauert gar nicht so lange, aber die leben dann als Paar noch eine ganze Weile zusammen, ohne dass was groß passiert.
6: Na, prüfe, wer sich ewig bindet, ne?
7: Genau. Und dann im Mai legen die Eier und diese Eiablage dauert eben auch 3 Wochen, weil Rebhühner legen so viele Eier und auch nur jeden Tag ein Ei. Ja, bis so ein großes Gelege von 20 Eiern zusammengekommen ist, vergehen 3 Wochen. Dann ist man oft schon Anfang Juni, wenn die Rebhühner mit dem Brüten anfangen. Und dann brüten sie noch mal etwas über 3 Wochen und bis die Küken schlüpfen, ist es Ende Juni, oft aber auch erst Anfang, Mitte Juli. Und dann sind die Küken noch ganz klein und die brauchen 6 Wochen nochmal, bis sie überhaupt das Gewicht der Eltern haben. Das heißt also, diese gesamte Zeit vom ersten Ei, bis die Jungen sozusagen erwachsen sind, vergehen 3 Monate. Und in dieser Zeit dürfen die Vögel jetzt nicht weggemäht werden, nicht gestört werden. Und eine Feldlerche hat in der Zeit schon 3 Bruten großziehen können. Beim Rebhuhn, die setzen alles auf eine Karte. Ich meine, die können auch mal Nachgelege machen, wenn das erste Gelege verloren geht. Aber sie kommen dann noch später ins Jahr hinein und irgendwann ist damit eben auch Schluss. Also es gibt besondere Dinge, die man beim Rebhuhn berücksichtigen muss, die auf andere Arten nicht so zutreffen. Das heißt also, wenn man was fürs Rebhuhn tut, nimmt man viele andere Arten mit. Wenn man für die anderen Arten was tut, nicht automatisch das Rebhuhn. Das ist auch ein Argument, warum man ruhig was fürs Rebhuhn tun sollte, wenn man was Gutes in der Agrarlandschaft ändern möchte.
6: Sie hören SWR Forum, heute mit dem Thema das Rebhuhn im Sinkflug. Was schützt den Feldvogel vorm Aussterben? Herr Döring, nehmen Sie das auch so wahr? Inwiefern ist das auch herausfordernd, dann so eine Art, die so anspruchsvoll ist, wie es Herr Gottschalk auch gerade geschildert hat, dann auch mit auf seinen Flächen zu haben?
9: Das ist ja alles im Kreislauf und hängt alles zusammen. Wir machen eben viel fürs Rebhuhn mit diesen Brachen, wo eben Flächen dann aus der Bewirtschaftung genommen werden oder eben im Prinzip attraktive Pflanzen angesät werden. Zum Beispiel in diesen Blühstreifen. In dem Zusammenhang möchte ich auch noch sagen, dass wir uns sehr für einen Hamster engagieren und haben also 3 große Lebensraum-Hamsterparzellen angelegt. Das sind also Parzellen 20 Hektar, die im Prinzip kleinteilig bewirtschaftet werden, also 4x4 Hektar, getrennt durch Blühstreifen. Und dort werden eben hamsterfreundliche Pflanzen angebaut. Und diese kleinen Strukturen sind im Prinzip auch für das Rebhuhn gut. Die Hamsterpopulation erholt sich, aber eben auch das Rebhuhn. Es hat Deckung. Wir lassen die Stoppel bis Ende September jetzt stehen. Da hat es Deckung vor Fressfeinden. Also wenn man für das eine Tier was macht, ist es auch für das andere im besten Falle gut. Und eben die Langfristigkeit ist das Entscheidende, dass die Maßnahmen über viele Jahre an derselben Stelle sind, damit sich eine Population wieder aufbauen kann.
6: Aber ist das eine Art der Bewirtschaftung, die viele Ihrer Kollegen und Kolleginnen so auch schon integriert haben? Ich stelle mir das vielleicht auch erstmal herausfordernd vor, wenn ich weiß, da kann irgendwo in der Landschaft auf meinem Stoppelacker ein Rebhuhn sein Nest mit 20 Eiern dazwischen gelegt haben

0: zu engagieren.
1: Warum ist es für Landwirte oder Landwirtinnen, wie Sie das erleben, vielleicht dann trotzdem wieder eine Motivation, diese Schläge, diese riesigen Flächen zu unterteilen? Also was ist Ihre persönliche Motivation dabei?
0: Also zum einen bin ich natürlich Naturfreund und freue mich über die Natur. Auf der anderen Seite sind wir eben auch ein Wirtschaftsunternehmen und müssen Gewinn erwirtschaften. Und da spielt eben die Geschichte mit der Förderung durch die EU eine große Rolle, die jetzt im Prinzip solche Maßnahmen fördert. Also früher gab es ja das Geld für die Fläche. Wer viel Fläche hatte, hat viel Geld bekommen. Mittlerweile ist die Auszahlung dieser EU-Gelder an solche Maßnahmen gekoppelt. Und wenn man sich da eben engagiert, an solchen Programmen teilnimmt, kann man eben da dann Fördermittel bekommen sozusagen. Muss natürlich dann aber eben auch diese Maßnahmen machen und das eben viele Jahre durchhalten.
1: Herr Gut, Sie sind auch in vielen Projekten in Baden-Württemberg mit beteiligt. Ist es nur die Art der Agrarlandschaft, die das Rebhuhn in seiner Population bedroht, oder sind das auch andere Bedrohungen?
2: Das sind schon auch andere Bedrohungen. Also der Mensch hat gemeint, er muss Gott spielen und hat zum Beispiel die Tollwut in den vergangenen Jahrzehnten ausgerottet. Deutschland zählt ja als tollwutfreier Bezirk. Seit 2008 ist das Ganze schon so. Das Ganze hat angefangen eigentlich in den 70er, Ende der 70er und in den 80ern. Da hat man Impfköder ausgebracht, hat die Tollwut deshalb natürlich ausgerottet. Und Füchse zum Beispiel, die für das Rebhuhn gerade eben auch ein sehr großes Problem darstellen, die sind halt mit die Hauptnesträuber. Und die fressen natürlich auch sehr gerne dann die brütende Henne, die dann auch gerne mal auf dem Nest sitzen bleibt und auch sich die Deckung verlässt. Und wir Jägerinnen und Jäger müssen da natürlich jetzt auch gegensteuern und müssen die Zahl der Füchse und auch der Marder ein Stück weit wieder reduzieren.
1: Füchse, Marder, gibt es weitere Bedrohungen?
2: Mancherorts kommt der Waschbär natürlich noch sehr stark hinzu oder der Marderhund zum Beispiel. Das sind alles invasive Arten, die früher hier nicht heimisch waren. Die kommen dann quasi noch on top auf die Prädatorenliste. Auch Krähen verursachen je nachdem eben Gelegeverluste. Die sind ja sehr intelligent. Und wenn die dann ein Rebhuhnpaar öfters mal irgendwo sehen und entdecken, dann fliegen die denen auch gern hinterher und schauen dann, wo das Gelege ist und räumen das dann leer. Aber die Hauptprädatoren waren schon eben Füchse. Und mancherorts kommen da sicherlich dann auch die Marder noch dazu.
1: Es gibt ein deutschlandweites Projekt, das heißt Rebhuhn retten. Und auch das geht ja sehr transparent damit um, dass eben die Populationen auch dadurch geschützt werden, dass eben sogenanntes Prädatorenmanagement betrieben wird. Was genau heißt das?
2: Nein, Prädatorenmanagement ist im Grunde so der Überbegriff für die Reduzierung der Beutegreifer, also der Fressfeinde des Rebhuhnes. Und da versucht man dann eben durch ein Fachkonzept, das heißt, da setzen sich ein paar Leute zusammen und überlegen sich, wie man am effektivsten gegen Fressfeinde vorgeht. Das heißt, es gibt dann eben die Möglichkeit eines passiven Prädatorenmanagements. Das besteht dann zum Beispiel darin, dass man hohe Gehölzkulissen entfernt. Bedeutet ganz einfach, dass man hohe Hecken oder hohe Bäume in der Landschaft entfernt. Früher war das eben so, eine Hecke bei uns zum Beispiel hier in Baden-Württemberg wurden teilweise Hecken gepflanzt auch. Man hat da schnell wachsende Gehölze angebaut, zum Beispiel Haselnuss. Die sind gewachsen und wenn man dann wieder Holz gebraucht hat für den Eigenbedarf, gerade auch für den Küchenofen. Früher wurden die Herde ja nicht mit Strom betrieben, sondern mit kleinen Holzstücken. Dann hat man da eben die Hecke wieder auf den Stock gesetzt hat, den Aufwuchs quasi geerntet hat, das Holz geschlagen hat und zu Hause dann verbrannt. Und hohe Gehölze waren früher eben auch in der Landschaft oft dafür da, jetzt nicht nur um den Wind zu brechen, das ist immer auch so ein Teilaspekt dann eben, aber halt auf Privatgrundstücken dann oft dann auch zur Brennholzgewinnung.
1: Und die sind jetzt eben hilfreich im Rebhuhnschutz zu entfernen, um Krähen oder Greifvögeln aus der Luft keine Landemöglichkeit zu gewähren und keine Brutmöglichkeit.
2: Genau, das ist auf jeden Fall ein Teil des passiven Prädatorenmanagements. Es gibt dann auch noch andere Maßnahmen wie einen Schutzzaun oder ähnliches. Das kann man aber nicht überall in der Landschaft. Man kann jetzt nicht überall in der Landschaft Zäune ziehen. Das funktioniert ja auch nicht. Wir zerschneiden dadurch ja natürlich auch Lebensräume. Deshalb ist eigentlich das Ziel, dass man immer ohne solche Schutzzäune zum Beispiel jetzt das Rebhuhn oder auch andere Arten hochbekommt. Und dazu brauchen wir dann teilweise einfach auch dieses aktive Prädatorenmanagement, wo wir auf einem definierten Raum, auf einer definierten Fläche die Anzahl der Beutegreifer, also zum Beispiel des Fuchses oder des Marders, reduzieren.
1: Wie?
2: Zum einen natürlich ganz klassisch mit Kugel und Schrot. Das heißt, die Jägerinnen und Jäger versuchen dort auch Füchse zu schießen, die zu erlegen. Und zum anderen dann natürlich auch mit modernen Lebendfallen, die da die Füchse dann tierschutzkonform fangen. Und wenn ich dann eine Nicht-Zielart drin habe, das heißt eben jetzt keinen Fuchs, sondern wenn ich da jetzt einen Feldhasen drin habe zum Beispiel, dann kann ich diesen Feldhasen ganz einfach wieder entlassen. Dem passiert da nichts. Da gehen zwei Schieber runter und dann sitzt er da eben in einem geschlossenen, abgedunkelten Fangraum und wartet, bis der Jäger dann kommt. Diese Fallen sind auch alle heutzutage mit

0: elektronischen Fangmeldern ausgestattet. Das heißt, der Hase oder der Fuchs, der sitzt da keine 3 Tage drin, sondern sobald diese Falle zugeht, bekommt der Jäger eine Benachrichtigung und kann dann möglichst schnell eben an diese Falle und kann die dann auch wieder leer machen.
1: Jetzt hat der Herr Gottschalk ja schon ganz wunderbar dargelegt, dass das Rebhuhn auch bei vielen Menschen ein Sympathieträger ist. Häufig ist das mit dem Fuchs aber ähnlich. Also wie begegnen Ihnen, Herr Gut, die Menschen, wenn sie hören, dass da auch Jagd auf Füchse gemacht wird? Welche Emotionen schlagen Ihnen da entgegen?
0: Ich sag mal, das ist sehr stark davon abhängig, welche Interessensgruppe da natürlich dahinter steht. Wenn ich jetzt mit einem Landwirt rede, der irgendwie in Freilandhaltung 500 oder 1000 Hühner hat, dann wird er mir natürlich relativ schnell sagen, sei so gut und guck, dass die Füchse klein haltst, weil der Fuchs holt mir jedes Jahr 50, 100, 200 Hühner. Wenn ich jetzt mit, ich sage jetzt mal, der Zivilbevölkerung rede, also ich sage jetzt mal Menschen, die jetzt in der Natur nicht allzu häufig sind oder zumindest jetzt nicht alle Zusammenhänge immer so im Detail verstehen. Und das hatte ich auch gestern hier im Karlsruher Zoo, da war Artenschutztag, da waren natürlich auch viele Interessierte da. Dann sind die manchmal schon anfangs so ein bisschen, aber der niedliche Fuchs oder der niedliche Waschbär, die sehen noch so toll aus. Wenn man denen dann aber erklärt, was die Füchse oder die Waschbären dann im Grunde teilweise anrichten und warum man die eben entnehmen muss, dann verstehen das dann schon doch eigentlich viele, ich würde sagen fast die Mehrheit. Die sehen dann natürlich immer noch den niedlichen Fuchs, verstehen dann aber zumindest, warum es eben wichtig ist, die Füchse auch ein Stück weit zu reduzieren.
2: Also das Rebhuhn ist ein sehr prädationsanfälliger Vogel. Es lebt am Boden, es schläft auf dem Boden, es brütet am Boden. Und wir haben über 200 Rebhühner eingefangen. Wildlebende haben die mit einem Sender versehen und wieder freigelassen. Und fast die einzige Todesursache, die wir feststellen konnten, war Prädation. Also das ist fürs Rebhuhn ein extrem wichtiges Thema im Leben. Und die meisten Rebhühner erleben nur eine einzige Brutzeit. Die werden gar nicht so alt, weil sie irgendwann eben doch gefressen werden. Und sie müssen auch mit einem Gelege von bis zu 20 Eiern sozusagen dagegen anreproduzieren, damit sie überhaupt überleben können, weil eben die Prädationsrate so hoch ist. Also von daher ist das schon mal ein ganz wichtiges Thema in einem Rebhuhnleben. Wenn man einen Rebhuhn irgendwo sieht, man sieht, wie das einfach auf Vorsicht ausgerichtet ist, ja, wie sich das wenig bewegt, wenn es irgendwas Gefährliches ist, wie es immer darauf achtet, noch Deckung im Rücken zu haben. Von daher weiß man schon, dass Prädation wichtig ist. Natürlich kann man sich vorstellen, und das war auch so ein bisschen mein Ansatz am Anfang, dass die Natur das irgendwie auch selber regelt und das im Wesentlichen das Habitat ist. Aber Herr Gut hat ja eben auch schon gesagt, durch diese Tollwutimmunisierung der Füchse ist natürlich ein wichtiges, natürliches Regulativ weggefallen. Dadurch, dass die Füchse immer zahmer werden, erschließen sie sich auch neue Nahrungsquellen und die fressen Dinge, die sie vorher gar nicht erreichen konnten, weil sie da viel zu scheu für waren. Also die Fuchspopulation ist schon sehr viel größer als früher und das merken eben auch die Rebhühner. Und in unserem großen Projekt, diesem deutschlandweiten Rebhuhn-Schutzprojekt, Rebhuhn retten, Vielfalt fördern, versuchen wir beides auszuprobieren, weil es gibt dazu noch gar nicht so viele wissenschaftlich gut fundierte Erkenntnisse, ob das eben in Deutschland funktioniert mit dem Prädatorenmanagement. Es gibt Beispiele aus England, die aber auch ganz andere Methoden haben. Und wir haben, ja, die können zum Beispiel mit Schlingen fangen, die haben keine Schonzeit für Füchse. Bei uns hat der Fuchs ja auch eine Schonzeit, auch aus gutem Grund natürlich. Wenn die Junge haben zum Beispiel, werden sie nicht erlegt und so weiter. Also die Engländer können effektiver sein und die haben in der Regel, organisieren die das mit Berufsjägern. Da ist also einer hauptberuflich dafür zuständig, auf einer Fläche von vielleicht 500 Hektar oder 1000 Hektar die Füchse zu reduzieren und hat da den ganzen Tag für Zeit. Das ist natürlich dann sehr effektiv und bringt auch richtig was. Und die Revierjäger in Deutschland haben natürlich nicht so viel Zeit. Die machen das ja nebenbei. Wir haben ja einen normalen Beruf. Und deshalb ist es interessant, ob das funktioniert. Und wir haben im Rahmen des Projektes ungefähr die Hälfte der Flächen abgedeckt, dass also dort ein solches Prädationsmanagement stattfindet. Und die andere Hälfte ist aber ohne ein solches Prädationsmanagement. Und da noch keine richtig guten flächendeckenden Zahlen zu existieren, hoffen wir eben auch im Rahmen von diesem Projekt, das hinzukriegen, dass das wissenschaftlich vernünftig belegt ist. Und hier zum Beispiel in unserem Projektgebiet hier bei Göttingen haben wir das nicht. Also wir haben hier keine Regulation der Prädatoren. Wir versuchen sozusagen die passiven Methoden, die Benjamin Gut auch schon angesprochen hat. Und das ist bei uns vor allen Dingen die Streifenbreite. Also solche Rebhühner lassen sich gerne in Strukturen hineinlocken, die dann aber auch trotzdem riskant sind. Also in solche Feldreihen, in Säume von Hecken und Ähnlichem. Das sind Stellen, wo die Nester häufig angelegt werden. Aber das sind eben auch die Zonen, wo die Prädatoren, also die Füchse beispielsweise, gerne entlanglaufen. Und sie finden dort die Reponester sehr leicht. Wir haben also festgestellt in der Telemetriestudie, dass 60% der Nester oder sogar etwas mehr, die in solchen linienförmigen Strukturen angelegt worden sind, dass die dort gefressen wurden. Wenn wir die Breite dieser Strukturen aber erweitern, also mindestens 20 Meter, ist das Prädationsrisiko schon sehr viel geringer und das ist eben auch eine Lösung. Ne? Und es gibt eben Regionen, da interessieren sich die Jäger zum Beispiel nicht für die Niederwildjagd, wie hier bei uns. Da findet man selten Leute, die da sehr engagiert dahinterher sind. Und es gibt Zonen, wo sie das tun und da braucht man sozusagen einen Instrumentenkasten. Also bei uns ist es vor allen Dingen das Habitat, mit dem wir hier arbeiten und an anderen Stellen sind die Jäger so engagiert, dass sie eben auch noch was zusätzlich tun.
1: SWR Forum, heute mit dem Thema das Rebhuhn im Sinkflug. Was schützt den Feldvogel vorm Aussterben? Herr Döring, wenn Sie das jetzt so hören, der Umgang mit dem Fuchs, mit Beutegreifern, schützt auch das Rebhuhn in gewisser Art und Weise. Wie ist das bei Ihnen in Thüringen?
3: Ja, bei uns ist ja beratend tätig die Stiftung Lebensraum, die uns sozusagen fachlich betreut bei der Anlage von diesen Strukturen und Blühstreifen, sage ich mal. Und da gibt es eben den Alexander Weiß, der da uns federführend ist. Und mit ihm streite ich dann immer, wo ich sage, Mensch, wir haben jetzt den Blühstreifen angelegt, 6 Meter, und waren da stolz drauf, dass wir das so hingekriegt haben. Und er sagt, aber was Herr Gottschalk auch gerade sagte, ja, es ist aber zu schmal, 6 Meter ist zu schmal, da schafft das der Fuchs, in einer Nacht durchzugehen und die zu fressen. Und ja, das ist immer so ein Lernprozess auch, dass man sagt, okay, man hat was gemacht, aber man muss vielleicht auch noch ein bisschen mehr machen hier und da oder was verändern. Also es ist schon ein wichtiger Punkt.
1: Nehmen Sie uns mal mit, gehen wir mal über Ihre Felder mit den Augen eines Rebhuhns. Was sieht der Vogel da genau? Ganz plastisch.
3: Naja, es sieht erstmal auf der einen Seite ja viele Felder logischerweise, die wie gesagt durch die Blühstreifen trennt sind, wo er dann im Prinzip, ich sage mal jetzt mal Juli, wenn die Haupternte ist, schon Schutz findet. Aber durch unsere Besonderheit, dass wir halt über 50 Kulturarten haben, haben wir eben nicht nur Getreide, sage ich mal Ende Juli, sondern eben auch ein Sojafeld zum Beispiel, ein Maisfeld, Kartoffeln, Sonnenblumen, die dann noch da sind, wo dann im Prinzip die Vögel dann noch Schutz finden, Nahrung finden und da eben vor den Fressfeinden dann geschützt sind. Das Element, dass man sagt, man hat so einen Weizenschlag und dreht den ein bisschen nicht so dicht, sondern mehr lückig, dass im Prinzip das Rebhuhn sich aufhalten kann. Das Projekt wird aber in Thüringen zum Beispiel nicht gefördert und am Ende des Tages sind wir eben ein Wirtschaftsunternehmen und wollen eben auch versuchen, auf der Fläche so viel Getreide wie möglich zu pflanzen und pflanzen eben deswegen das Getreide zum Beispiel sehr dicht. Und dann ist im Prinzip immer der Kampf, also wir haben sehr gute Böden bei uns und da wollen wir natürlich auch viel ernten. Da ist alles ein Kompromiss, dass man sagt, okay, einen Teil tun wir eben Großteil, um wirklich viel Getreide zu ernten, aber eben auch ein Stück weit das Herz für die Natur und eben dann auch die Fördermittel, die es da gibt, dann das alles sinnvoll zu kombinieren, dass im Prinzip von vielen Seiten dann die Bedürfnisse gedeckt sind.
1: Ist das auch ein anderes Verständnis von dem Beruf des Landwirts? Geht das dann eher hin zum Verständnis eines Naturwirts, was man dafür bräuchte?
3: Naja, das habe ich im Prinzip von meinem Vater in die Wiege gelegt bekommen, dass man das beides hat. Es gibt natürlich dann auch Berufskollegen, die dann sehr, sehr zahlenorientiert sind. Und da versuchen natürlich dann so viel wie Profit wie möglich zu erwirtschaften, was auch richtig ist. Aber man muss eben langfristig denken und das große Ganze im Auge behalten. Und da denke ich, ist unser Weg der langfristig bessere, weil man dann eben auch solche Gradeseffekte hat, dass wenn man eben die Nützlinge auch mit schont und mit fördert, dass man dann vielleicht mal eine Pflanzenschutzspritze weniger ausbringen muss, um zum Beispiel die Plattläuse zu bekämpfen.
2: Ja, das Rebhuhn transportiert eben das Gut weiter, dass man solche Maßnahmen in der Landschaft braucht. Das berührt irgendwie. Wie alle, das kennen alle, diesen Vogel, und der starke Rückgang berührt alle, dieses Schicksal berührt die Leute. Also das Rebhuhn hat von daher eine gewisse Bedeutung, das überhaupt in das Bewusstsein zu transportieren. Dass das Rebhuhn jetzt noch so häufig wäre, als dass es selber eine tragende Funktion in diesem ganzen System einnimmt, das würde ich mal nicht sagen. Dafür ist es eigentlich mittlerweile schon zu selten, dass also das Rebhuhn jetzt dafür sorgt, dass es nicht mehr so viele Blattläuse gibt oder so. Natürlich fressen die auch Blattläuse und vielleicht auch mal irgendeine Raupe am Getreide und Ähnliches. Aber ich glaube nicht, dass sich das in den Erträgen deutlich macht.
1: Könnte es irgendwann da wieder hingehen?
2: Es gibt ja dieses berühmte Beispiel, dass in China irgendwie vor etlichen Jahrzehnten der Feldsperling versucht wurde, ihn auszutilgen, weil er so viel von der Ernte weggefressen hat. Und im Folgejahr, nachdem alle die toten Vögel abgeliefert haben mit einer Pro-Kopf-Prämie, im Folgejahr war die Ernte noch schlechter, weil die dann eben von Insekten zerfressen wurde. Also es kann schon sein, dass in stabileren Systemen natürlich die Vögel auch eine wichtige Rolle spielen. Und heute ist das aber wesentlich kompensiert eben durch den Einsatz von Pestiziden, dass wir uns gar nicht mehr auf die Rolle der Vögel verlassen, sondern das System eben auf andere Art und Weise erhalten, aber eben auch weiter destabilisieren.
1: Herr Döring, Sie haben schon ganz wunderbar beschrieben, dass man da irgendwie als Landwirt auch zwischen Effizienz und Naturschutz manchmal hin und her gerissen ist. Was müsste Ihnen denn die Politik oder die Gesellschaft anbieten, damit Sie sagen, ja, dafür nehme ich einen Teil meiner Fläche oder noch mehr aus der Produktion?
3: Naja, im Prinzip wirtschaften wir schon unter schwierigen Bedingungen. Die Kosten sind hoch, die Erlöse sind niedrig. Die Leute wollen immer mehr Geld verdienen, das ist ja auch richtig, um die Inflation auszugleichen. In dem Spannungsfeld bewegen wir uns und am Ende des Tages, wenn wir Flächen aus der Bewirtschaftung nehmen, um sie für den Naturschutz zur Verfügung zu stellen, dann brauchen wir dafür eine Entschädigung.
1: Geld also. Das genau. Gibt's aber auch gerade mit den EU-Förderungen. Sind die ausreichend? Sind die richtig gestaltet aus Ihrer Sicht?
3: Ja, da kann man, das geht schon insgesamt so in die richtige Richtung. Über Details kann man immer streiten, welche Programme da jetzt gut sind, welche schlecht sind. Im Prinzip, das ist eine langfristige Geschichte, bis sich die Bestände wieder aufgebaut haben. Und da ist natürlich dann die Förderperioden, die haben alle ein Ablaufdatum. Und ja, da muss man eben sehen, wie es dann so weitergeht.
1: Wann ist eigentlich das Ende erreicht? Also wann könnte man davon sprechen, dass die Natur sich in irgendeiner Art und Weise wieder da selbst reguliert? Das heißt, Rebhuhn, Feldvögel wieder zurückkommen, Prädatoren ohne Management eingehegt werden können. Also gibt es da überhaupt wieder eine Rückkehr zu diesem Zustand, dass der Mensch da nicht mehr aktiv eingreifen muss?
0: Ich sag mal, wenn der Mensch vielleicht irgendwann mal nicht mehr eingreifen würde, dann hätten wir vielleicht mal wieder die Chance. Aber dann müssen wir halt das große Ganze betrachten und jetzt nicht nur jetzt die Beutegreifer bejagen oder irgendwas. Der Mensch hat aus einem Naturraum vor Jahrhunderten eben eine Kulturlandschaft gestaltet und das Rebhuhn hat mit Sicherheit lange Zeit auch sehr von dieser Kultivierung profitiert. Man hat eben auch Waldgebiete gerodet etc. Hat dadurch natürlich Lebensräume geschaffen. Früher dieses Kleinparzellige, haben wir vorhin schon gehört, war ja ideal fürs Rebhuhn. Die Beutegreiferdichten waren lange noch nicht so hoch wie jetzt. Ich sag mal, man hat die Tollwut ausgerottet. Wenn die mal wieder zurück wäre, wäre es vielleicht für den Menschen nicht ganz so schön. Aber man hätte halt wieder ein Stück weit diese natürliche Regulierung von Beutegreifern. Es gab ja Studien und ich sage jetzt mal, in den Tollwutverordnungen bundesweit stand ein Zielwert von 1 bis 5 Füchsen auf 1000 Hektar nach der Tollwut. Und hier im Land hat die Wildforschungsstelle mal eine Geheckabfrage gemacht, 2015. Und wenn man da mal sieht, so nach der Tollwut hatten wir 1 bis 5, so im bundesweiten Durchschnitt. Und bei der Kartierung kam schon raus, dass es wahrscheinlich eher 25 gibt. Da gibt es auch Studien aus England. Im Siedlungsbereich haben wir teilweise über 100, teilweise bis zu 300 Individuen auf 1000 Hektar. Also das sind schon dramatische Zahlen. Und die Tollwut war damals einfach das natürliche Mittel, was dann natürlich die Beutegreifer reduziert hat. Und solange wir die nicht mehr haben wollen, befürchte ich, wird der Mensch immer irgendwie in irgendeiner Art und Weise eingreifen müssen. Und ich glaube jetzt auch nicht unbedingt, dass die Landwirtschaft sich jetzt dahin wieder zurückverändert, dass wir in Zukunft wieder lauter Schläge haben mit 15a, 20a, 30a. Diese kleinen Parzelle, die es bei uns teilweise noch gibt hier in Baden-Württemberg, aber die vielerorts einfach verschwunden sind, dazu werden wir auch nicht mehr zurückkommen. Da müssen wir ehrlich sein.
3: Also wir haben zum Beispiel 3 Hamsterparzellen und das ist vom Organisationsaufwand so das, was wir leisten können. Also mehr würde dann die Organisation sprengen sozusagen und da müsste ich dann überspitzt gesagt jemand einstellen, der sich dann um die ganze Geschichte kümmert. Also das ist nicht unendlich auszuweiten und wie gesagt, wir haben ja große Maschinen und brauchen dann eben auch die großen Schläge, um diese auszulasten.
2: Und die Biofelder sind auf jeden Fall fürs Rebhuhn schon mal eine totale Bereicherung, weil die Rebhühner sind ja auch gerade durch den Insektenmangel in diese ganzen Randstrukturen reingegangen. getrieben worden. Und im Biolandbau hat man eben auch noch weitere Beikräuter. Sie kriegen die Unkräuter ja nicht weg, sondern da sind ja, ist ja trotzdem immer noch ein gewisses Maß an Unkräutern ist ja immer dabei, trotz Striegeln. Und die Insektenvielfalt hängt eben auch davon ab, wie viele Pflanzenarten da wachsen und ob die Biomasse eben nicht nur aus einer Getreideart besteht, sondern ob da auch noch was blüht und ob auch noch vielleicht irgendeine andere Pflanze dazwischen wächst. Und es gibt viele Untersuchungen, dass die Insektenvielfalt in Biofeldern deutlich größer ist als in konventionellen. Und Rebhuhnküken leben in solchen Feldern natürlich auch besser. Also wir hatten zum Beispiel eine Rebhuhnfamilie, die wir telemetriert haben. Und am Tag des Kükenschlupfes sind die mit diesen ganz kleinen Küken, die ja auch noch gar nicht so weit laufen können, sind die richtig ein paar hundert Meter weit durch die ganzen anderen Felder gelaufen, um dann in einem Biofeld anzukommen und da die Küken großzuziehen. Das Rebhuhn leidet dann eher unter den Kleefeldern. Das ist eigentlich eine Bereicherung. Der Biolandbau hat ja zwischendurch immer so ein Jahr, wo dann eben einfach auch nur so Klee angebaut wird, damit die Böden sich erholen. Aber der wird eben leider dann in der Brutzeit der Rebhühner gemäht. Ne? Da werden die sozusagen reingelockt und dann leider ausgemäht. Das ist eben oft auch noch ein Problem.
1: Was wäre das Fazit? Wäre dann Bioanbau schlichtweg besser oder bräuchte es einen anderen Bioanbau?
2: Man braucht Anpassungen. Da gab es eben auch schon viele Projekte, welche Mahdfrequenzen oder ob man nicht auch das Mähen mal auslassen kann und wann das Striegeln aufhören muss. Also auch da muss man nachbessern, damit Biolandbau richtig naturverträglich ist. Auch diese nicht genutzten Ecken, auch die braucht es selbst im Bioanbau auch. Ne? Also so Elemente wie Blühflächen, die einfach mal ganz in Ruhe gelassen werden, wo nicht geerntet wird. Aber Biolandbau ist im Prinzip erstmal schon mal die wertvollere Umgebung, wo man das auch alles erfolgreicher umsetzen kann.
3: Aber darauf wollte ich im Prinzip auch hinaus, dass man nicht sagen kann, im Bio ist alles gut und konventionell ist alles schlecht. Das ist schon vielfältiger, die ganze Betrachtungsweise.
1: Ja, mit Blick auf die gesamte landwirtschaftliche Nutzfläche in Deutschland ist der Anteil von Bioanbau aber gerade mal bei etwas über 10%. Das zeigt, da wäre ja dann theoretisch noch Luft nach oben oder bräuchte es da einfach auch eine andere landwirtschaftliche Lehre ganz generell, die nicht mehr nur zwischen Bio und konventionell unterscheidet?
0: Für mich als Jäger wäre, denke ich mal, der Idealzustand eben wahrscheinlich eine extensivierte Landbewirtschaftung mit integrierten Rückzugsräumen für unsere Rebhühner, sei es durch Brachen, durch Altgrasstreifen, Feldraine, Niederhecken, also entsprechend gepflegte Niederhecken mit ausreichend breitem Saumbereich, auch in extensives Wintergetreide wie jetzt Weizen oder Tritikale eignen sich eigentlich fürs Rebhuhn ganz gut als Bruthabitat. Bei uns hier im Land probieren wir auch viel eben mit Getreide in weiter Reihe, das heißt sogenannte Lichtegger, die können bei uns mit und ohne Untersaat eben versehen werden. Das heißt, mit der Untersaat fördere ich dann auch noch die entsprechende Insektenvielfalt und zudem haben wir einen verringerten Raumwiderstand, wodurch die Rebhuhnküken da natürlich oder die Rebhühner im Allgemeinen auch sehr gut durchkommen. Ganz arg wichtig ist dabei aber eigentlich, dass der Landwirt ja von den Maßnahmen, die wir uns da so schön ausdenken, unterm Strich dann eigentlich auch leben kann. Weil bei allem Engagement, die jetzt die einzelnen Landwirte da vielleicht eben an den Tag legen, stößt einfach auch der Letzte dann irgendwann bei leeren Taschen an seine Grenzen. Und der Landwirt, der musste halt immer die Ökologie und die eigene Ökonomie dann einfach irgendwo zusammenbringen. Das muss für den Landwirt einfach Hand in Hand gehen. Kurz, ihre Arbeit muss sich einfach lohnen.
1: Herr Döring, was würden Sie sagen? Was schützt denn den Feldvogel vom Aussterben und was braucht es dafür in Zukunft, wenn wir jetzt nochmal zum Ende hin auf die Ausgangsfrage gucken?
3: Naja, diese Anreize sozusagen, dass der Landwirt, wenn er Fläche aus der Produktion nimmt oder eben diesen Lichteckern halt weniger erntet am Ende des Tages, dass er dafür eben dann entlohnt wird, damit eben davon leben kann.
2: Ja, und das ist auch ein bisschen die Aufgabe von unserem Bundesprojekt Rebhuhn retten, Vielfalt fördern, dass wir versuchen eben auch die Akteure, die solche Maßnahmen planen, zu beraten, also die Ministerien und auch Politiker und Ähnliches, dass wir ihnen auch Informationen an die Hand geben, dass sie effektive Maßnahmen planen, von denen eben möglichst viele Arten auch etwas haben.
1: Wenn Sie vielleicht auch in die Zukunft blicken, was wäre da die Antwort? Was hat oder was schützt den Feldvogel denn vorm Aussterben?
2: Ja, wir haben eben eine Landschaft, wo das Rebhuhn mittlerweile auf solche Sonderstrukturen angewiesen ist. Ja, es war früher einfach ein Vogel der Felder. Da die Felder aber nicht mehr so aussehen wie früher, braucht es eben diese Maßnahmen, die man aus der Produktion nimmt. oder die man auf eine andere Art und Weise bewirtschaftet. Also vor allen Dingen diese Blühstreifen sind eine wichtige Sache und die Brachen. Da braucht man eben eine ausreichende Flächendichte. Und das ist letztlich der Knackpunkt. Ja, wie kommt man zu diesen Flächen? Es gab jetzt ja einen Versuch in der letzten Agrarförderperiode, das verpflichtend einzuführen. Also 4% Brache verpflichtend. Da wäre natürlich schon einiges an Fläche erstmal gewonnen gewesen. Das ist dann aber nach den Protesten der Landwirte in Berlin. Danach wurde das aber gekippt und im Moment sieht die Agrarförderung so aus, dass das hinten und vorne nicht reicht. Also bei den Agrarumweltmaßnahmen sind wir so bei rebhuhnrelevante oder feldvogelrelevante Maßnahmen, ist wahrscheinlich unter 1% der Ackerflächen nur erreicht. Und wenn wir wirklich was an der Population wieder anheben möchten, dann müssen wir eher bei 5-7% sein und dafür braucht es eben auch die entsprechende Förderung.
1: Sagt Eckart Gottschalk. Ja, damit sind wir schon am Ende. Ich sage danke fürs Diskutieren. Das war das SWR Forum mit dem Thema Das Rebhuhn im Sinkflug. Was schützt den Feldvogel vom Aussterben? Mit Dr. Eckart Gottschalk, Biologe an der Universität Göttingen, mit Benjamin Gut, Wildtiermanager beim Landesjagdverband Baden-Württemberg und René Döring, Landwirt bei der Gerathal Agrar in Thüringen. Mein Name ist Janina Schreiber und ich sage vielen Dank fürs Zuhören.
4: Morgen hören Sie im SWR Kulturforum eine Sendung zum Thema He by Trump, wie weiter im Handelsstreit. Hier geht's gleich mit Jazz vor 6 weiter, nach den Nachrichten dann SWR Kultur aktuell, heute unter anderem mit diesen 3 Themen. Im Bundestag wird debattiert, ob die Befugnisse der Nachrichtendienste in Deutschland ausgeweitet werden sollen. Außerdem mit einer ersten Lesung hat der Bundestag begonnen, das Thema Organspende neu anzugehen. Und US-Präsident Trump lädt Putin zu G20-Gipfel ein. Wie reagiert die EU darauf? Das und mehr um 18.05 Uhr.
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4: Heute mit dem Saxophonisten Matt Carmichael. Er lebt in Glasgow und hat in seinem Album Jazz und schottische Folklore zusammengebracht. Da dialogisieren Saxophon und Fiddle. Hören wir 2 Titel von ihm. Er spielt mit seinem Quintett Road to the Sea und On the Gloaming Shore.

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3: Um 18 Uhr mit Antje Rennecke. Führerscheine sollen bald weniger kosten. Der Bundestag berät am späten Abend zum ersten Mal über einen entsprechenden Gesetzentwurf des Verkehrsministeriums. Der sieht unter anderem vor, den Fragenkatalog der Theorieprüfung um ein Drittel zu kürzen. Außerdem soll Theorieunterricht in Zukunft nicht mehr verpflichtend als Präsenzunterricht stattfinden. Elske Beckmann.
4: Stattdessen können Fahrschülerinnen und Fahrschüler digital lernen, zum Beispiel per App. In der Praxis sind weniger Sonderfahrten geplant. Dazu gehören Fahrten bei Nacht, auf Autobahnen und Überlandfahrten. Momentan sind dafür 12 Fahrstunden vorgeschrieben, künftig soll es nur 3 geben. Neben dem verstärkten Einsatz von Fahrsimulatoren testet man auch die Laienausbildung nach österreichischem Modell. Damit dürften Fahrschülerinnen und Fahrschüler noch während der Ausbildung mit erfahrenen Verkehrsteilnehmern wie den eigenen Eltern fahren üben. Kritik an den Reformplänen kommt von Seiten der Fahrlehrerverbände und der Opposition im Bundestag. Ein günstiger Führerschein dürfe nicht auf Kosten der Ausbildungsqualität gehen.
3: Bereits beraten hat der Bundestag über neue Regelungen zur Organspende. Eine fraktionsübergreifende Abgeordnetengruppe hat einen Entwurf für die Einführung einer Widerspruchsregelung eingebracht. Danach würde jeder automatisch nach dem Tod als Organspender gelten, außer vorher wurde widersprochen. Eine andere Gruppe hat einen Gegenvorschlag eingebracht. Sie will mehr Organspenden erreichen, indem jeder zu einer Entscheidung in dieser Frage verpflichtet wird. Die Industrie- und Handelskammer für Rheinhessen begrüßt, dass die beiden BioNTech-Gründer Sahin und Türeci auch mit ihrer neuen Firma in Mainz bleiben. Das sei ein starkes Signal für Mainz als Wirtschafts- und Wissenschaftsstandort, heißt es in einer Stellungnahme der IHK auf SWR-Anfrage. Sahin hatte gemeinsam mit seiner Ehefrau Türeci im Frühjahr angekündigt, BioNTech spätestens Ende dieses Jahres zu verlassen und ein neues Unternehmen zu gründen. Mit dem wollen sie sich auf Immuntherapien konzentrieren, unter anderem im Kampf gegen Krebs. Journalisten der US-Sender CNN und MS Now sowie der Plattform Politico haben weiter keinen Zugang zum Weißen Haus in Washington. Und das, obwohl ein Richter deren Hausverbot vorerst aufgehoben hatte. Der Sicherheitsdienst verweigert den Reportern trotzdem den Zutritt. Die betroffenen Medien wandten sich inzwischen wieder an das zuständige Gericht. Sie verlangen eine dringende Folgeanhörung. Trump hatte am Freitag angekündigt, Journalisten der drei Medien nicht mehr ins Weiße Haus zu lassen. Zur Begründung sagte er, sie verbreiteten Falschnachrichten. Amnesty International fordert von der US-Regierung, die Einwanderungsbehörde ICE aufzulösen. Grund seien Menschenrechtsverletzungen. Die Organisation hat nach eigenen Angaben 4 ICE-Einsätze in großen US-Städten untersucht. Dabei hat sie eine systematische Verletzung internationaler Menschenrechtsstandards festgestellt. Mitarbeiter der Behörde hätten unter anderem Menschen willkürlich inhaftiert, eingeschüchtert und erniedrigt. Berlin zieht seine Bewerbung um Olympische und Paralympische Spiele zurück. Das hat der noch regierende Bürgermeister Wegner von der CDU bestätigt. Zuvor hatte sich die Wahlsiegerin der Abgeordnetenhauswahlen, Eralp von den Linken, negativ zu der Bewerbung geäußert. Wegner sagte in Berlin, Vertreter von Spitzensportverbänden hätten ihm anschließend signalisiert, dass die Stadt keine Chance mehr habe. Linke und Grüne in Berlin lehnen die Olympiapläne als zu teuer ab. Beide Parteien könnten zusammen mit der SPD im Abgeordnetenhaus bald die neue Regierung bilden. Viele Fußballfans glauben, dass der deutschen Nationalmannschaft mit dem neuen Bundestrainer Jürgen Klopp der große Umschwung gelingt. Das zeigt eine Umfrage der Plattform FanQ. Auf der können sich Sportbegeisterte zu aktuellen Themen äußern. Rund 60% der Befragten gaben an, Deutschland hole in den nächsten Jahren einen großen Fußballtitel. Das erste Spiel der DFB-Auswahl unter Klopp findet am Abend in Amsterdam statt. Deutschland trifft in der Nations League auf die Niederlande. Anpfiff ist um 20.45 Uhr. SWR-Nachrichtenredaktion Klaus Regineck. Das Wetter in Baden-Württemberg und Rheinland-Pfalz. Auf eine Kaltfront folgt ein Hoch, die Vorhersage. Abends wechselhaft, in Baden-Württemberg vereinzelt noch Regen, nachts teils Bodenfrost, es kühlt ab auf 8 bis 0 Grad. Morgen nach Frühnebel meist sonnig, maximal 19 Grad im Westerwald und bis 25 Grad am Kaiserstuhl. 18.05 Uhr.
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5: Und das sind einige der Themen bis 6:30. Im Bundestag ging es heute um die Reform der Nachrichtendienste. Die sollen deutlich mehr Befugnisse bekommen. Israel muss bei der UN-Vollversammlung scharfe Kritik wegen der Siedlergewalt im Westjordanland einstecken. Zur Situation der Menschen dort gleich ein Gespräch mit Caritas International. Und wie steht die Linke in Baden-Württemberg zum Thema Antisemitismus? Mein Name ist Gerhard Leitner. Ich wünsche einen schönen guten Abend. Der Bundestag hat heute zum ersten Mal über die Pläne der schwarz-roten Koalition für eine Reform der Nachrichtendienste diskutiert. Innenminister Dobrindt schlägt unter anderem vor, dass BND und Verfassungsschutz deutlich mehr Daten als bisher sammeln, speichern und automatisch auswerten dürfen. Und die Dienste sollen mehr Befugnisse insgesamt bekommen. Das hat heute im Bundestag bereits eine heftige Debatte ausgelöst und die fasst Eva Huber zusammen.
6: Die Sicherheitslage in Deutschland hat sich deutlich verändert, sagt Bundesinnenminister Alexander Dobrindt.
7: Spionage, Sabotage, Cyberangriffe und hybride Anschläge sind die neue ständige Gefahrensrealität. Dagegen müssen wir uns rüsten.
6: Er argumentiert, deshalb müssten der Bundesnachrichtendienst im Ausland und der Verfassungsschutz im Inland in Zukunft bei Bedrohungen aktiv eingreifen können, statt nur Informationen zu sammeln. In bestimmten Fällen sollen sie zum Beispiel bei einem Hackerangriff sozusagen zurückhacken und die IT der Angreifer zerstören dürfen. Außerdem sollen sie unter engen Voraussetzungen Wohnungen heimlich betreten dürfen und Spähsoftware auf Computer und Handys installieren können. Kritik kommt vom AfD-Bundestagsabgeordneten Gottfried Curio.
8: Sie träufeln das Gift des Spitzelstaats nicht in die Gesellschaft. Sie schütten gleich das ganze Bad über das Kind aus.
6: Clara Bünger von der Linken fürchtet:
9: Der Verfassungsschutz soll mit künstlicher Intelligenz seine Daten nach verdächtigen Mustern untersuchen. Algorithmen werden euer Verhalten aus. Die KI erstellt Persönlichkeitsprofile.
6: Die Grünen finden mehr Befugnisse für den Auslandsnachrichtendienst prinzipiell gut, haben aber Bedenken beim Verfassungsschutz im Inland. Und sie wollen, dass die Dienste deutlich stärker kontrolliert werden, als es der Gesetzentwurf jetzt vorsieht.
5: Zur Debatte in Berlin war das Eva Huber. Wir wollen die geplante Reform der Nachrichtendienste noch mal vertiefen, und zwar mit ARD-Geheimdienstexperte Holger Schmidt. Herr Schmidt, was sollen die Nachrichtendienste künftig machen dürfen, was sie bisher nicht durften?
10: Also das Interessante ist ja schon das Wort Nachrichtendienste. Andere Leute sprechen ja von Geheimdiensten, und auch über eine lange Zeit haben die deutschen Nachrichtendienste immer Wert darauf gelegt, dass sie ja eben genau das machen. Nachrichten beschaffen, für die Bundesregierung auswerten, Erkenntnisse gewinnen, und dass sie eben das nicht tun, was andere Geheimdienste tun, nämlich dann noch aktiv in die Weltpolitik eingreifen. Sage ich jetzt so flapsig, vielleicht denkt die eine oder der andere an James Bond, aber wir wissen ja von anderen Geheimdiensten, die töten gezielt, die sabotieren mit Sprengstoff und Gewalt. Und das sind ja alles Dinge, die der Bundesnachrichtendienst als Auslandsdienst oder der Verfassungsschutz nicht tun. Und genau hier läuft jetzt eben die Diskussion, weil in einer moderneren, sehr technologisch geprägten Welt es eben auch noch einen ganz neuen Bereich gibt, nämlich die IT, Informationstechnologie. Der Krieg im Cyberraum ist ja so eine Formulierung, die dann auch gerne verwendet wird. Und hier sagen eben die Nachrichtendienste, das ist ein Punkt, da müssen wir auch irgendwie mitmachen können. Und da müssen wir Dinge machen, die zwar auf eine gewisse Weise operativ sind, aber doch irgendwie technisch bleiben. Also zum Beispiel einen fremden Server, der den Bundestag angreift, nicht nur erkennen und nicht nur davor warnen, sondern im Extremfall eben auch gegenschlagen.
5: Was sind denn die historischen Gründe dafür, dass bestimmte Dinge bisher nicht möglich waren?
10: Also wir sind ja in die Bundesrepublik reingestartet mit den schrecklichen Erfahrungen aus dem sogenannten Dritten Reich. Am Ende ein quasi gleichgeschalteter Polizeiapparat, der vom Geheimdienst irgendwie auch nicht mehr so trennbar war. Gestapo, geheime Staatspolizei, das ist ja so das darüber schwebende, und auch wenn es immer noch einzelne Polizeibehörden gab, es war einfach ein verbrecherisches Regime, und so sollte es auf gar keinen Fall mehr sein. Und dann kam nach der Wiedervereinigung auch die Erkenntnis, dass ja die DDR-Staatssicherheit auch alles andere als rechtsstaatlich, auch massiv menschenrechtsverletzend und auch tötend unterwegs war. Also das waren so Pfeiler quasi, die dazu geführt haben, dass in der Verfassung der Bundesrepublik und in allen Gedanken, die es bislang gab, immer gesagt worden ist, es gibt ein Trennungsgebot, es gibt die Polizei. Und die wird ganz stark in den Ländern, also dezentral verankert. Und dann gibt es die Nachrichtendienste, die kriegen aber keinerlei operative Befugnisse. Das ist, glaube ich, das, was vielen Menschen auch so gar nicht klar ist, wenn der Verfassungsschutz klingelt und fragt was, und das kommt durchaus vor. Du darfst die Tür zuhauen, du darfst sie rauswerfen, du musst überhaupt nicht mit ihnen reden, sie dürfen dich nicht mitnehmen. Nichts davon ist ihnen erlaubt, und das ist eben eine Konsequenz aus dem, letztlich aus dem in Anführungszeichen bösen Erbe von Staatssicherheit und geheimer Staatspolizei, dass diese Trennung eben ganz stark gemacht wird.
5: Was sagt der Experte? Sollten wir mehr Befugnisse zulassen?
10: Also persönlich kriege ich immer so ein Störgefühl, wenn es dann auch, und das ist nicht das, worüber heute gestritten wird, das ist so quasi der nächste Schritt, der sich abzeichnet, wenn es darum geht, zu argumentieren, diese klassischen Polizeiaufgaben, eine Wohnung betreten, sei es ganz offen, also mit zur Not mit der Ramme die Tür aufmachen, um jemanden festzunehmen, oder sei es heimlich, um vielleicht auch den sogenannten großen Lauschangriff im schwerkriminellen Milieu zu machen. Das sind Dinge, die bleiben für mich wirklich untrennbar mit der Polizei verbunden. Und da verstehe ich auch persönlich nicht, warum man jetzt plötzlich sagen soll, bei großen, leistungsstarken Polizeibehörden, warum soll denn der Verfassungsschutz plötzlich außer mit Freundlichkeit auch irgendwie mit Druck arbeiten dürfen oder heimlich etwas machen dürfen, Wohnungen betreten zum Beispiel. Da finde ich, gibt es wirklich gute Gründe. Und es ist nicht so, dass ein Vakuum entsteht, weil wir ja die Polizei haben, die das machen kann. Anders ist es im Bereich der IT, anders ist es im Bereich der Spionage. Da sehen wir einfach Phänomene, jetzt zuletzt zum Beispiel auch durch die Drohnenangriffe, bei denen schon im Vorfeld, schon bei dem Erkennen von Gefahren, einfach IT eine so große Rolle spielt, dass es aus meiner Sicht naiv wäre, hier dem Verfassungsschutz zu sagen, du darfst das zwar alles dir anschauen, du darfst aber zum Beispiel nicht gegenhacken, du darfst nicht eindringen, du darfst nicht versuchen, einen ausländischen Server lahmzulegen, wenn er die Bundesrepublik angreift.
5: Kritik gibt es ja auch an der befürchteten Datensammelwut. Ist da was dran?
10: Daten sammeln, Big Data auswerten, ist ein ganz klassisches nachrichtendienstliches Geschäft für alle Dienste von vorne bis hinten. Und aus Daten etwas schließen, aus Daten Verbrechen, Sabotage, Spionage aufklären, das ist für alle Sicherheitsbehörden eigentlich eine Kerndisziplin. Und es ist eine sehr deutsche Diskussion, da dann immer zu fragen, ist denn das alles grenzenlos und wo führt das alles hin? Eine Diskussion aus meiner persönlichen Perspektive in einer Gesellschaft, die für ein paar Rabattpunkte und ein leichtes Minus auf der Lebensmittelrechnung alle Daten freiwillig hergibt, die man irgendwie nur kriegen kann. Also das ist eigentlich, kommen wir da mit aus meiner Perspektive wieder zum Anfang. Es ist so ein bisschen die Frage, wie steht die Gesellschaft zu den eigenen Nachrichtendiensten? Ist da ein Vertrauen da? Ist da ein Gefühl von, die beschützen uns da, oder ist da ein Misstrauen da? Das kann ich für mich persönlich beantworten, aber ich glaube, es ist wichtig, dass wir eine gesellschaftliche Antwort darauf kriegen. Und deswegen finde ich so eine Debatte wie heute wirklich sehr wichtig, weil es da nicht nur um das Austauschen von irgendwelchen Grundsatzpositionen, sondern wirklich um was ganz, ganz Praktisches geht.
5: Zur geplanten Reform der Nachrichtendienste, heute Thema im Bundestag, war das ARD-Geheimdienstexperte Holger Schmidt. Es ist ein hochsensibles Thema mit vielen ethischen Aspekten. Was passiert nach dem Tod mit meinem Körper? Vor allem vor dem Hintergrund, dass meine Entscheidung anderen Menschen das Leben retten kann. Es geht um die Organspende. Mit der Änderung des Transplantationsgesetzes hat sich der Bundestag heute befasst. Eine große Gruppe von Parlamentarierinnen und Parlamentariern wirbt zum wiederholten Mal dafür, dass künftig jeder nach seinem Tod Organspender ist, der einer Entnahme zu Lebzeiten nicht widersprochen hat. Bisher ist nur Organspender, wer dem ausdrücklich zustimmt. Die Debatte im Bundestag fasst Dietrich Karl Meurer zusammen.
11: Fast 7 Jahre wartete Toni Gleitzmann aus der Nähe von Frankfurt am Main auf eine Spenderleber. Zuletzt verschlechterte sich sein Zustand dramatisch.
12: Die letzten 2 Jahre vor der Transplantation waren wirklich körperlich wirklich hart,
11: erzählt der 38-jährige Familienvater.
12: Gegen Ende war es wirklich so schlimm, dass ich nur noch auf der Couch liegen konnte.
11: Im Februar 2025 schließlich kam die Spenderleber. Heute kann Gleitzmann wieder eingeschränkt arbeiten und mit seiner Familie verreisen. Es gibt viel weniger Spenderorgane, als gebraucht werden. Hunderte sterben jedes Jahr, bevor ein passendes Organ gefunden ist. Eine große Gruppe im Bundestag will das ändern. 254 Abgeordnete von Union, SPD, Grünen und Linken haben gemeinsam einen Gesetzentwurf für die Widerspruchsregelung vorgelegt. Danach käme als Spender in Frage, wer zu Lebzeiten zugestimmt oder nicht widersprochen hat. Zum Auftakt der Debatte wirbt die SPD-Abgeordnete Sabine Dittmar dafür.
13: Wir schaffen keinen Zwang zur Organspende. Die Organspende ist und bleibt freiwillig.
11: Hans Theiß von der CSU unterstützt den Gesetzentwurf. Er sagt, die Regel müsse mit anderen Maßnahmen verbunden werden.
14: Die intensive Aufklärung, Optimierung von Klinikstrukturen und einer guten Transplantationskoordination ist die Widerspruchsregelung effektiv.
11: 58 Abgeordnete von Union, SPD, Grünen und Linken sehen das anders. Sie haben einen ebenfalls fraktionsübergreifenden Gegenantrag eingebracht. Sie wollen die geltende Regelung beibehalten. Heute dürfen Organe entnommen werden, wenn der Verstorbene ausdrücklich zugestimmt hat. Fehlt eine eigene Entscheidung, werden die Angehörigen nach seinem mutmaßlichen Willen gefragt. Der Grüne Sven Lehmann wirbt dafür.
15: Spenden sind freiwillig. Das ist auch keine Nebensache, das ist der Kern einer Spende.
11: Die Debatte folgt nicht den üblichen Fraktionsgrenzen, denn es geht um eine Gewissensfrage. Die Abgeordneten sprechen für sich. Auch in der AfD unterscheiden sich die Positionen. Für grundgesetzwidrig hält Martin Sichert die Widerspruchsregelung. Er sagt,
16: Menschen sind keine Organlager für andere Menschen.
11: Dagegen befürwortet sein AfD-Kollege Alexis Giersch die Widerspruchsregelung.
17: Nach intensiver Abwägung sind die Argumente für die Einführung der Widerspruchslösung für mich überzeugender.
11: Kontrovers, aber besonnen und dem Thema angemessen verläuft die Debatte. Das lobt auch Bodo Ramelow von der Linken.
18: Ich stehe hier als Mitunterzeichner für die Widerspruchsregelung, aber ich habe mit großer Aufmerksamkeit auch den anderen Antrag gelesen und sehe darin denselben Charakter, nämlich den Charakter, mehr Spenden zu generieren.
11: Dass das gelingt, wünscht sich Toni Gleitzmann, der jahrelang auf ein Spenderorgan gewartet hat.
12: Tod ist immer ein schwieriges Thema, ist mir klar, aber wir alle müssen uns damit beschäftigen. Es geht einfach nur darum, darüber nachzudenken, will ich das oder will ich das nicht?
10: Mit der Änderung des Transplantationsgesetzes hat sich heute der Bundestag befasst. Eine Gruppe von Parlamentariern wirbt zum wiederholten Mal dafür, dass künftig jeder nach seinem Tod Organspender ist, der einer Entnahme zu Lebzeiten nicht widersprochen hat, also die Widerspruchsregelung. Aus Berlin war das Dietrich Karl Meurer. Bei der Generaldebatte der Vereinten Nationen in New York hat das Thema Israel eine prominente Rolle gespielt. Österreichs Bundespräsident van der Bellen hat mit ungewohnt offener Kritik an Israel international aufhorchen lassen. Am Rande der Vollversammlung verurteilte er, Zitat, Kriegsverbrechen sowie Verletzungen des Völkerrechts im Gazastreifen sowie im Westjordanland. Menschenrechtsorganisationen sprechen von mehr als 3.700 Fällen von Siedlergewalt alleine seit dem 7. Oktober 2023 bis März dieses Jahres im Westjordanland. Das sind 4 bis 5 Angriffe pro Tag. Laut Oxfam wurden allein in den letzten 3 Jahren mehr als 1.200 Palästinenser von israelischen Streitkräften oder Siedlern getötet. Über die Situation im Westjordanland spreche ich mit Kilian Linder, Nahostexperte bei Caritas International. Herr Linder, wie sehr leiden die Menschen im Westjordanland unter der Siedlergewalt?
19: Die Lage im Westjordanland ist ziemlich eskaliert. Das hat mich persönlich erschüttert. Vor allem die Bewegungsfreiheit ist massiv eingeschränkt für die Palästinenser. Also was für Palästinenser zugänglich ist und worüber sie selbst bestimmen können, das ist eigentlich heutzutage ein Flickenteppich aus kaum noch verbundenen Enklaven. Also es gibt die verschiedenen Städte, es gibt Straßen, die nur für Fahrzeuge mit israelischen Kennzeichen zugänglich sind. Da sind wir lang gefahren. Es gibt Checkpoints, durch die man mit einem palästinensischen Ausweis gar nicht oder nur nach sehr intensiver Kontrolle durchkommt. Und die Zahl dieser Checkpoints hat seit 2023 stark zugenommen. Also es hat sehr starke Auswirkungen auf den Alltag der Menschen im Westjordanland.
5: Schauen wir mal auf die humanitäre Situation. Wie ist denn die Versorgungslage im Westjordanland?
19: Ja, bei humanitärer Krise denken die Menschen zuerst an Gaza, aber auch im Westjordanland hat sich die Lage deutlich verschlechtert. Also hunderttausende Menschen haben ihren Zugang zum israelischen Arbeitsmarkt verloren. Der Tourismus ist weitgehend eingebrochen. Die Vereinten Nationen berichten, dass 3/4 aller palästinensischen Haushalte weniger Einkommen haben als vor dem Krieg, gestiegene Lebenshaltungskosten und große Unsicherheit. Und also letztendlich ist es eine massive wirtschaftliche Krise. Und das wirkt sich auf die Nahrungsmittelsituation aus. Also es gibt Menschen, das ist in etwa auch jeder Vierte, der in einer Ernährungsunsicherheit sich befindet. Die Wasserversorgung ist kritisch, weil der Zugang zu Wasser, anders als in den Siedlungen, in den palästinensischen Dörfern nicht durchgehend gewährleistet ist und man dann sehr stark Wasser sparen muss. Und ja, wir haben Menschen getroffen, mit Menschen gesprochen, die 1948 aus dem heutigen Israel vertrieben wurden und in einem Flüchtlingslager gelebt haben. Letztes Jahr wurde dieses Flüchtlingslager geräumt. Die Frau, mit der wir gesprochen haben, ihr Mann und ihre zwei Kinder, mussten von jetzt auf gleich ihre Häuser verlassen, wie 3000 andere auch. Und die leben jetzt bei Verwandten oder in überfüllten Mietwohnungen und leben von Gelegenheitsjobs und brauchen humanitäre Hilfe. Also die können ihre Lebensgrundlagen nicht mehr selbst sichern.
5: Sie sagen, humanitäre Hilfe ist dringend notwendig. Kommt die denn ins Land?
19: Ins Westjordanland können Hilfsgüter oder können Güter eingeführt werden. Man kann auch Dinge zu hohen Preisen vor Ort kaufen, weswegen wir mit unseren Partnerorganisationen den Menschen Hilfsgütergutscheine, also elektronische Gutscheinkarten austeilen, mit denen sie dann auf den Markt gehen und dort einkaufen können, wie jeder normale Kunde auch, trägt auch zur Stärkung der lokalen Wirtschaft bei. Ein Problem ist allerdings, dass die Zugänge ins Westjordanland komplett von Israel kontrolliert werden und die Einnahmen der Palästinenserbehörde dadurch reduziert werden, weil Israel die Zolleinnahmen zurückhält und deswegen wichtige öffentliche Dienstleistungen, Schulen, Krankenhäuser und dergleichen derzeit stark unterfinanziert sind. Also das trägt zusätzlich zur Krise bei.
5: Was macht das denn mit den Menschen? Die Bedrohung durch Siedler, die schlechte Versorgungslage, ist das auch ein Grund für die Radikalisierung?
19: Ja, was ich vor allem wahrgenommen habe, war Erschöpfung. Also viele Leute sind einfach müde, die sorgen sich um ihre Familien, um ihre Arbeit, um die Zukunft ihrer Kinder. Und natürlich können diese langanhaltende Unsicherheit und die Perspektivlosigkeit des kann dazu beitragen, dass Spannungen wachsen. Ich würde jetzt die Menschen nicht darauf reduzieren. Die meisten, mit denen wir getroffen haben, die wollten nichts Außergewöhnliches. Also die wollten ein normales Leben führen, arbeiten, ihre Kinder zur Schule schicken und in Sicherheit leben. Und das, denke ich, wollen wahrscheinlich die meisten Menschen auf der Welt. Und diese Wege zu Sicherheit und Frieden, die sollten wir unterstützen.
5: Kilian Lindner war das, Nahostexperte bei Caritas International zur Situation der Menschen im Westjordanland, die zunehmend unter Siedlergewalt leiden. Das war auch Thema bei der UN-Vollversammlung. Das kam dann doch für einige und vor allem für Europäer am Rande der Vollversammlung überraschend. US-Präsident Trump hat den russischen Präsidenten Putin offiziell zum G20-Gipfel im Dezember in Miami eingeladen. Begründung: Man müsse mit schwierigen Partnern im Dialog bleiben. Zusätzlich zu Deutschland, Frankreich und Italien ist die EU vollwertiges Mitglied der G20. Reaktionen auf den Trump-Vorstoß und eine mögliche Putin-Teilnahme am Gipfel hat Brüssel-Korrespondent Andreas Meyer-Feist.
20: Falls Putin kommen sollte, will die EU nicht einfach wegbleiben. Die EU werde solche Treffen weiterhin nutzen, um den russischen Angriffskrieg zu verurteilen, wie sie das seit 2022 immer wieder getan habe, erklärte ein EU-Sprecher.
21: The EU has consistently used G20 meetings to condemn Russia's full-scale invasion and to call for it to end.
20: Ob man dann aber mit Putin am Ende wirklich im gleichen Raum sitzt, ist noch völlig offen. Italiens Regierungschefin Giorgia Meloni erklärte, es sei an der Zeit, Zugeständnisse von Russland einzufordern, anstatt Putin diplomatisch aufzuwerten. Ähnliches ist aus Paris zu hören, es sei nicht der richtige Zeitpunkt, die Beziehungen zu Russland zu normalisieren. Keine Entscheidung über die Ukraine ohne die Ukraine und Europa, warnte Frankreichs Präsident Emmanuel Macron. EU-Parlamentarierinnen und Parlamentarier aus den baltischen EU-Staaten fordern Europa.

0: G20-Gipfel im Dezember in Miami eingeladen. Die Brüsseler Reaktionen darauf waren das von Andreas Mayer-Feist. Die Partei Die Linke hat die Wahlen im Berliner Abgeordnetenhaus mit 27,7% gewonnen und diesen Sieg auch deutlich gefeiert. Scharfe Kritik gab es, weil bei der Party eines Bezirksverbandes eine polizeibekannte Berliner Clangröße und ein pro-palästinensischer Aktivist aufgetaucht ist, der einer als Terrororganisation eingestuften Gruppierung nahesteht. Seither wehrt sich die Partei Die Linke gegen Vorwürfe, sie sei antisemitisch bzw. dulde Antisemitismus in ihren Reihen. Selbst der baden-württembergische Ministerpräsident Özdemir hat diese Woche Konsequenzen gefordert.
1: Ich erwarte aber vor allem in diesem Thema, dass sie glaubwürdig, ohne jede Hintertür, ohne jedes Wenn und Aber, so dass die jüdische Gemeinde ihnen das abnimmt, das ist für mich der Maßstab, nichts anderes, dass sie deutlich machen, dass Antisemitismus in keiner Stelle ihrer Partei einen Platz hat. Und das heißt auch notfalls, dass sie Leute rauswerfen müssen.
0: Soweit Ministerpräsident Özdemir. Frage an Phyllis Kückrikoll aus unserer Redaktion Landespolitik. Wie reagiert die Linke in Baden-Württemberg auf die Kritik?
2: Ja, sie zeigt sich empört. Ich habe mit dem früheren Landes- und Bundesvorsitzenden Bernd Rieksinger gesprochen. Und er hat darauf verwiesen, dass die Partei in ihrem Grundsatzprogramm vor Jahren schon das Existenzrecht Israels festgeschrieben hat. Es dürfe nicht angezweifelt werden und für Antisemitismus gebe es bei der Partei Die Linke keinen Platz, sagte Rieksinger. Und er sagte auch, den linken Antisemitismus und Nähe zu Clan-Kriminellen vorzuwerfen, das sei eine, Zitat, Unverschämtheit. Vielmehr sei das parteipolitisch motiviert, so Rieksinger.
3: Ich glaube, es ist eine Kampagne, um zu verhindern, dass es erstmals in der Hauptstadt eine linksgeführte Regierung gibt und dass gerade alles gemacht wird, um diese Regierungsbildung zu Fall zu bringen. Die Kampagne richtet sich vielleicht sogar weniger an uns. Ja. Wir sind zwar diejenigen, auf die draufgeschlagen wird, aber sie richtet sich viel stärker an die Landesverbände von SPD und Grünen, lieber mit der CDU zusammenzugehen.
2: Die Landesvorsitzende selbst, Sarah Miro, die hat leider nicht auf meine Anfrage reagiert, aber ich habe den Bundesvorsitzenden Luigi Pantisano erreichen können. Der Co-Vorsitzende ist ein Stuttgarter und Pantisano beteuerte, dass Fehler von einzelnen Mitgliedern aufgearbeitet werden. Und Pantisano sagt auch, es sei falsch, wenn jetzt die Partei als Ganzes unter Generalverdacht gestellt wird. Die Angriffe hätten einen einfachen Grund aus seiner Sicht. Die Linke sei die einzige Partei, die sich mit den, Zitat, Reichen und Mächtigen anlege. Berlin habe einen Politikwechsel gewählt und die CDU versuche jetzt eben, das zu verhindern, so seine Argumentation zur aktuellen Debatte.
0: Soweit die Reaktion der Linken. Wie reagiert denn die jüdische Gemeinde im Land auf die Diskussion?
2: Ja, die gibt sich irritiert. Die Vorsitzende der jüdischen Gemeinde in Württemberg, Barbara Traub, ist der Ansicht, dass die Partei Die Linke in Baden-Württemberg sehr einseitige Positionen vertritt. Sie hat daran erinnert, dass Die Linke am Jahrestag des Massakers der Hamas am 7. Oktober 23 in Stuttgart gemeinsam mit dem Palästina-Komitee und anderen linksextremistischen Gruppierungen zu einer Kundgebung am Tag des Genozids aufgerufen hatte. Und das trägt man der Partei noch sehr nach. Und gleichzeitig betont Traub auch, dass es legitim sei, die Positionen der israelischen Regierung zu kritisieren, so wie es die Bundesregierung tut oder der Ministerpräsident eben wie gehört. Traub plädiert auch dafür, dass Israel in seiner ganzen Vielfalt gesehen werden sollte und eben nicht auf eine amtierende Regierung reduziert werden sollte. Und selbst sie und unzählige Menschen innerhalb der jüdischen Gemeinschaft würden die Ausweitung des Siedlungsbaus durchaus kritisch beobachten, teilte mir Traub auf meine Anfrage mit. Und der Beauftragte gegen Antisemitismus in Baden-Württemberg, das ist Michael Blume hier im Land, empfiehlt derweil, mal auf die Definition der International Holocaust Remembrance Alliance, IHRA, zu schauen. Da wird nämlich der Begriff von Antisemitismus erklärt. Zur IHRA gehören 35 Staaten, darunter auch Deutschland. Und da ist festgehalten, dass das Existenzrecht Israels zu verteidigen gilt, genauso wie jüdisches Leben. Und selbstverständlich sei faire und angemessene Kritik möglich.
0: Frau Kückrikoll, Sie berichten ja von Parteitagen der Linken regelmäßig. Wie erleben Sie denn die Delegierten in dieser Frage?
2: Also da gibt es sicher immer wieder den einen oder die andere, die mit einer Kifaya, also so einem Palästinensertuch in den Reihen sitzt und damit sich auch erstmal für die Rechte von Palästinenserinnen und Palästinensern einsetzt. Das ist ja kein verbotenes Tuch. Antisemitische Parolen habe ich

0: bislang auf Parteitagen zumindest nicht gehört. Der Verfassungsschutzbericht des Landes führt die Linke auch in Baden-Württemberg nicht auf. Aber klar ist doch, dass oft nicht eindeutig ist, wo die Kritik an der aktuellen Regierungspolitik aufhört und wo Antisemitismus anfängt.
1: Wie steht die Linke in Baden-Württemberg zu Antisemitismusvorwürfen in der Partei? Dazu war das Phyllis Kückrikoll aus unserer Redaktion Landespolitik in Stuttgart. Und das waren die aktuellen Themen des heutigen Tages in SWR Kultur. Mein Name ist Gerhard Leitner. Ich wünsche einen schönen Abend. Die Zeit, es ist 18.30 Uhr.
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3: Guten Abend. Sie wollte raus aus dem kleinbürgerlichen Milieu ihrer Kindheit in München-Sendling. Und das hat Uschi Obermeier, konsequent gemacht. Über die legendäre Kommune 1 in Berlin ist Uschi Obermeier in die Arme von Jimi Hendrix und den Rolling Stones geraten und von dort in ein freies Leben in den USA und in Portugal. Heute wird Uschi Obermeier 80. Wir blicken zurück auf ihr wirklich sehr bewegtes Leben und beginnen mit Jean Toujours aus Brüssel. Die Band spielt seit mehr als 30 Jahren eine Mischung aus diesem Balkan-Brass und Ska. Bei Jean Toujours sind noch viele Blechblasinstrumente dabei, wie wir hören. Auf der Bühne glänzt dann alles golden oder eben gelb. Vielleicht auch deshalb Jean Toujours, alles gelb, der Bandname. Hier ist SWR Kultur am Abend.

0: Was eine Stimme. Das war die junge Sängerin Mika Miller aus Birmingham. Ist gerade unterwegs mit ihrem neuen Album A Little Bit of Me auf Tour. Und dieser Song hieß auch A Little Bit of Me in SWR Kultur am Abend. Ja, es gibt so viele Bilder von ihr, von Uschi Obermeier. Die meisten davon in Schwarz-Weiß. Zu den berühmtesten gehören sicher die mit Rainer Langhans in der Kommune 1 in Berlin, in der Uschi Obermeier gelebt hat. Uschi Obermeier. Die Welt konnte sich und sie hat sich ein Bild gemacht von dieser Frau und ihr viele Titel gegeben. Bekanntestes Groupie der Welt, Postergirl der 68er Generation, das waren so Überschriften. Heute wird Uschi Obermeier 80 Jahre alt.
1: Ich wollte ja immer schon das Feuer in meinem Leben behalten, also auch wenn es einen verbrennt manchmal.
2: Uschi Obermeier hat durchgezogen, immer. Das Leben und die Karriere, gibt da eh kaum einen Unterschied bei ihr.
1: Also ein Fokus, das braucht man unbedingt. Also so von selbst kommt nichts. Vor allen Dingen am allerwichtigsten, geh nach deinem Herzen und lass dir keine Angst machen.
2: Das Ich als Projekt, diesen Fokus teilt sich Obermeier mit den Selbstperformern von heute. Radikaler Individualismus mit dem Unterschied, dass der bei ihr nie übertrieben sportlich oder bemüht daherkam. Von Selbstversklavung keine Spur. Ihre Lebensgeschichte ist die Geschichte einer Befreiung. Im ersten Schritt aus dem bundesrepublikanisch piefigen Kleinbürgermilieu in München-Sendling, aus dem sie stammt.
1: Ich wollte, was ich wollte. Und das, glaube ich, war der Unterschied, dass viele halt geträumt haben und ich habe das gemacht.
2: Zum Beispiel in die erste deutsche WG einziehen, damals Ende der 60er, die berühmt-berüchtigte Kommune 1, der Ort, an dem das Allerprivateste zum Politikum erklärt wurde. Kein Besitz, auch nicht in der Liebe. Gar nicht so einfach, wenn man vor allem der Liebe wegen hier ist. Der Rainer hat es der Uschi damals angetan. Langhans, ein introvertierter Junge mit Lockenkopf und Lennenbrille. Wahnsinnig eifersüchtig sei sie gewesen, wenn er mit anderen rumgemacht habe, hat Uschi Obermeier später oft erzählt. Und überhaupt, die Zeit in der Kommune, nicht das leichte Leben, das man sich so vorstellt. Dreckig sei es gewesen. Und dann diese endlosen politischen Diskussionen. Obermeier entzieht sich dem souverän, indem sie zur Empörung aller regelmäßig einschläft.
1: Mir hat es nicht unbedingt gefallen, aber ich fand es sehr interessantes Experiment, weil, wie es immer so heißt, doch Härte zu den Sternen und harte Lehrzeiten, auch wenn man sie nicht will, aber man lernt am meisten.
2: Schon ein bisschen ironisch, dass ausgerechnet Uschi Obermeier zum Covergirl der 68er wird. Im Spiegel posiert sie oben ohne, was den grimmigen Politkadern in der Kommune so gar nicht gefällt. Ist aber auch egal, denn während sich die Kunzelmänner und Teufels immer weiter in ihren Radikalismus eindrehen, macht Obermeier den Abflug ins popkulturelle Jetset. Legendär ihre Beziehung zu Mick Jagger und Keith Richards. Dazu kommen Langhans, wie gehabt, und Dieter Bockhorn, eine Hamburger Kiezgröße. Polyamor, bevor der Begriff erfunden wurde.
3: Die waren halt alle exciting, also aufregend und es gibt's einfach.
2: Am Ende entscheidet sich Obermeier für Bockhorn und für ein Leben im Van. 10 Jahre lang touren die beiden im selbst ausgebauten Omnibus durch die Welt, bis er sich in Mexiko mit dem Motorrad totfährt. Als dunkelste Zeit hat Obermeier diese Phase später bezeichnet, entscheidet sich aber trotzdem gegen ein Zurück nach Deutschland. Immer dem Aufbruch verpflichtet.
1: Gerade wenn man auch mal irgendwie an so einem Endpunkt sitzt, dann ist eigentlich immer die beste Lösung für mich, entweder ich lerne was Neues oder ich gehe auf Reisen. Das ist ein Rezept, das bringt einen immer wieder hoch.
2: Diese im unverkennbar münchnerischen Swag vorgetragenen kalifornischen Lebensweisheiten, bei ihr klingen sie überraschend glaubhaft. Über 3 Jahrzehnte lebte Obermeier in den USA, seit ein paar Jahren in Portugal, arbeitete als Model und Schmuckdesignerin und präsentierte sich der deutschen Öffentlichkeit in selbstbewusster Dosierung. Auch hier wirklich ein Beispiel von Souveränität. Boxenluder der Revolution, von solchen Bild- und Boulevard-Labels hat sie sich nie einsperren lassen. Uschi Obermeier ist geworden, was sie immer war. Eine Zeitgenossin.
1: Immer diese alten Geschichten und so. Es ist schon so lange her. Es ist vergangen. Es ist vorbei. Ich meine, grow up.
0: Ja, Tobias Stursiek über Uschi Obermeier, die heute 80 Jahre alt wird und die mit ihrem Leben das gemacht hat, wie wir gehört haben, was andere nur geträumt haben. Als Uschi Obermeier Mick Jagger das erste Mal getroffen hat im Jahr 1969, da war dieser berühmte Liedtexter sehr direkt, der hat gesagt, you are so beautiful, du bist so schön. Und am selben Abend hätten sie dann schon rumgeknutscht, so hat sich Uschi Obermeier später erinnert. Aus dieser Zeit stammt auch dieser Rolling Stones Song hier, Live With Me, ein rauer, zeittypischer und auch sehr typischer Stones Rock'n'Roll Song. Jetzt in SWR Kultur am Abend.

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0: Das war die Combo Daguerre, die ist zu sechs, das sind sechs Menschen, die sitzen in Brooklyn in New York, wo der Sänger auch eine Musikbar betreibt. Er heißt Olivier Conant und ist ein echter Franzose, wie wir auch gut heraushören konnten. Wir bleiben in Frankreich.
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0: Kaum ein Schriftsteller unserer Zeit polarisiert so sehr wie Michel Houellebecq. Für die einen ist er ein Provokateur, ein Pessimist, Rassist, ein Frauenhasser. Für die anderen ist er ein scharfsinniger Beobachter der modernen Gesellschaft und ein würdiger Erbe der großen französischen Moralphilosophen. Bekannt ist Houellebecq vor allem für seine Romane, er dichtet aber auch. Im Frühjahr ist ein neuer Band von ihm erschienen, der jetzt in deutscher Übersetzung vorliegt, mit dem Titel Der stets verlorene Kampf. Der Tod steht im Zentrum der Gedichte, um ihn gruppiert sich alles Abgründige der westlichen Welt. Andreas Puff-Trojan, der hat Houellebecqs Gedichte gelesen.
2: Combat toujours perdant. Das könnte man auch mit Der Kampf, der stets vergeblich ist, übersetzen. 1996 lautete der Titel eines Gedichtbands Houellebecqs noch Le sens du combat, der Sinn des Kampfes. Jetzt, 30 Jahre später, hat der Kampf jeglichen Sinn verloren, denn der Tod klopft an das Tor des Lebens. Ein lyrisches Memento Mori.
3: Man wird nur noch um einen schmerzlosen Tod bitten. Eine Kombination verschiedener Mittel, um einen ein wenig durch die Nacht zu helfen.
2: Das Leben, es ist ein im Voraus verlorener Kampf, ein Combat perdu d'avance. Einerseits umfasst das Todesthema den Untergang der westlichen Kultur. Im Gedicht Fin de Partie, Endspiel, der Titel bezieht sich bewusst auf Samuel Beckett's Stück, werden wir, die Occidentaux, die Westler, die Abendländischen, direkt vom lyrischen Ich angesprochen. Ich weiß, das Ende wird traurig sein. Erstaunlich ist, dass Michel Houellebecq in fast allen Gedichten mit Strophen und Endreim arbeitet. Damit schreibt er sich in den französischen Symbolismus ein, besonders in die melancholischen Abgesänge eines Charles Baudelaire. Andererseits umfasst das Thema Tod das Ableben des je Einzelnen. In Traurige Klippen erträumt man mit Houellebecq zwar das Dasein der Engel, doch der Gedanke an den Tod lässt sich nicht abschütteln.
3: Alles wird in leisem Stöhnen enden, ein Pflegebett in einem weißen Vorort. Es wird Mittwoch, Samstag oder Sonntag sein. Der ungetröstete Körper wird in aller Ruhe verlöschen.
2: Der Tod ist Le Gouffre, der unüberwindliche Abgrund. Und doch genau mit solchen Worten schreibt sich Houellebecq in die Tradition französischer Moralisten ein, die den Menschen mit seiner irdischen Vergänglichkeit konfrontieren. Houellebecq hat sich selbst als Agnostiker bezeichnet und steht den Weltreligionen kritisch gegenüber. Umso erstaunlicher ist es, dass er sich im neuen Gedichtband mit kritischer Distanz dennoch christlicher Anschauung zaghaft annähert.
3: Wir bitten Gott um einen nicht allzu langsamen Tod.
2: Im Band findet man auch einen kürzeren Prosatext. Darin wird die katholische Kirche kritisiert, da sie den Tod durch die verheißene Auferstehung instrumentalisieren würde. Und dennoch begleitet einen bei einer Beerdigung ein unerhörter Gedankengang.
3: Ist es undenkbar, dass das, was einmal gelebt hat, wieder zum Leben erwacht? Jedes Mal, wenn wir die Tore eines Friedhofs durchschreiten, jedes Mal, wenn wir vor einem Grab niederknien, nähren wir tief in uns diese unerhörte Hoffnung.
2: Cette inavouable espérance, diese unerhörte, unaussprechbare Hoffnung, die man sich nicht eingestehen möchte, sie ist dennoch da. Man könnte sagen, Hoffnung ist für Houellebecq widersinnig und dennoch existenziell.
3: Wir haben alle Mittel ausgeschöpft und hoffen nicht mehr auf Erbarmen oder Errettung. Erdrückt vom Himmel, an dem die Geier kreisen, warten wir dennoch auf den undenkbaren Befreier.
2: An diese Stelle muss man die durchaus gelungene Übersetzung von Stefan Kleiner etwas kritisieren. Denn Befreier heißt auf Französisch Liberateur. Houellebecq schreibt aber Sauveur. Das ist der Retter. Und im religiösen Sinn Jesus Christus als Heiland. Freilich, dieser Retter bleibt impensable, undenkbar, unfassbar und dennoch in einem lyrisch-existenziellen Sinn sagbar. Michel Houellebecqs Gedichtband Combat toujours perdant, der stets verlorene Kampf, ist bei aller Tristesse keineswegs der Abgesang auf alles Existenzielle. Im Gegenteil, indem er den Tod provokant ins Zentrum setzt, fordert er zum Mitdenken auf. Was haben wir, die Occidentaux, die Westler, die Abendländischen, dem Abgrund entgegenzusetzen? Welche Werte, welche Gesinnung? Genau so fragen Moralisten. Lyrisch betörend versetzt der Autor seine Leserschaft in den Zustand absoluter Verletzlichkeit. Wer die Wunden unserer Zeit zu spüren vermag, der wird an Houellebecqs Gedichten nicht vorbeikommen.
0: Andreas Puff-Trojan über Michel Houellebecq, seinen Lyrikband Der stets verlorene Kampf, erschienen bei Dumont, 112 Seiten, also ein schmales Buch, kostet trotzdem 24 Euro. SWR Kultur am Abend, jetzt mit zarter Musik von Referent Baron und Cornelia Merritt. Chico heißt der Song, den die beiden spielen. Das klingt eher nach so einer spontanen Improvisationssession als nach einem ausgereiften Song. Ist aber ganz wunderbar. Der Charme des nicht so ganz Perfekten hier in Chico in SWR Kultur am Abend. Wenn Ihnen die Musik, die wir hier spielen, gefällt und Sie gerne mal nachlesen wollen, was das genau ist, vielleicht nochmal nachhören, können Sie immer auf swrkultur.de, swrkultur.de, da scrollen Sie ein bisschen runter, kommen dann zu den Themen aus dem Radio. Wenn Sie darauf gehen, dann finden Sie unsere Sendung, die Playlist und auch alles andere, was wir hier so treiben abends, was Sie vielleicht interessiert und nochmal dazu bringt, sich damit ein bisschen zu beschäftigen. Chico, Reverend Baron und Cornelia Murr in SWR Kultur am Abend.

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1: Um 19 Uhr mit Antje Rennecke. Rheinland-Pfalz behält ein weiteres Jahr den Vorsitz der Ministerpräsidentenkonferenz. Darauf einigten sich die Regierungschefs der Länder, wie die Staatskanzlei in Mainz mitteilte. Eigentlich hätte ab Oktober Sachsen-Anhalt den Vorsitz übernommen. Nach dem Wahlsieg der AfD in dem Land hatte Ministerpräsident Schulze aber erklärt, auf den turnusgemäßen Vorsitz des Ländergremiums verzichten zu wollen. Die Ministerpräsidentenkonferenz dient der Abstimmung wichtiger Themen zwischen den Bundesländern. Sie sorgt auch für eine stärkere Position der Länder gegenüber dem Bund und verhandelt zum Beispiel mit der Bundesregierung Staatsverträge. Nach Einschätzung von Palästinenserpräsident Abbas befindet sich das palästinensische Volk in einer der gefährlichsten Phasen seiner Geschichte. Abbas warf in einer Videoansprache vor der Vollversammlung der Vereinten Nationen Israel einen, so wörtlich, Völkermordkrieg im Gazastreifen vor. Es bestehe nicht mehr nur die Gefahr, dass die Zwei-Staaten-Lösung untergraben werde, so Abbas. Aktuell sei die Existenz des palästinensischen Volkes durch Israel bedroht. Der palästinensische Präsident forderte deshalb, den Friedensplan der USA für den Gazastreifen umzusetzen. Der Transport- und Logistikkonzern Kühne und Nagel will seine Geschichte während des NS-Regimes aufarbeiten. Das hat der Verwaltungsrat der Firma im schweizerischen Schindellegi angekündigt. Wann die wissenschaftlichen Aufarbeitung der Firmengeschichte beginnt, steht nach Auskunft eines Sprechers aber noch nicht fest. Der im August verstorbene Mehrheitsaktionär Klaus-Michael Kühne hatte sich stets gegen eine wissenschaftliche Aufarbeitung der Firmengeschichte im Dritten Reich gewehrt, auch mit dem Hinweis auf verloren gegangene Unterlagen. Der Bundestag berät am Abend über Reformen für die Fahrschulen. Ziel ist, dass der Führerschein günstiger wird. Dazu gibt es Vorschläge aus dem Verkehrsministerium. Unter anderem soll der Fragenkatalog der Theorieprüfung um ein Drittel schrumpfen. Und auch die Zahl der verpflichtenden Sonderfahrten, zum Beispiel bei Nacht oder auf der Autobahn, soll von 12 auf 3 sinken. In Zukunft sollen verstärkt Simulatoren zum Einsatz kommen. Amnesty International fordert von der US-Regierung, die Einwanderungsbehörde ICE aufzulösen. Grund seien Menschenrechtsverletzungen. Die Organisation hat nach eigenen Angaben 4 ICE-Einsätze in großen US-Städten untersucht. Dabei hat sie eine systematische Verletzung internationaler Menschenrechtsstandards festgestellt. Mitarbeiter der Behörde hätten unter anderem Menschen willkürlich inhaftiert, eingeschüchtert und erniedrigt. Viele Fußballfans glauben, dass der deutschen Nationalmannschaft mit dem neuen Bundestrainer Jürgen Klopp der große Umschwung gelingt. Das zeigt eine Umfrage der Plattform FanQ. Auf der können sich Sportbegeisterte zu aktuellen Themen äußern. Rund 60% der Befragten gaben an, Deutschland hole in den nächsten Jahren einen großen Fußballtitel. Das erste Spiel der DFB-Auswahl unter Klopp findet am Abend in Amsterdam statt. Deutschland trifft in der Nations League auf die Niederlande. Anpfiff ist um 20.45 Uhr. SWR-Nachrichten, Redaktion Klaus Regineck. Das Wetter in Baden-Württemberg und Rheinland-Pfalz. Abends wechselhaft, in Baden-Württemberg vereinzelt noch Regen, nachts teils Bodenfrost, es kühlt ab auf 8 bis 0 Grad. Morgen nach Frühnebel meist sonnig, maximal 19 Grad im Westerwald und bis zu 25 Grad am Kaiserstuhl. Die weiteren Aussichten, auch am Wochenende größtenteils sonnig, am Oberrhein nochmal bis zu 30 Grad. 19.04 Uhr.
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2: Hallo. Puzzeln ist für die meisten Menschen was zum Runterkommen, zum Kopf freikriegen. Wenn Clara Wesselkamp puzzelt, dann rasen in ihrem Kopf die Gedanken und mit ihren Fingern ist sie irritierend schnell. Die Mathematikerin Clara Wesselkamp ist eine der besten Hochgeschwindigkeitspuzzlerinnen der Welt. Heute ist sie unser Gast vor 8. Wir hören sie nach Musik unter anderem von der Band Dodelin. Die ist in Frankreich ansässig, ein Quartett mit karibischen Grooves, mit Jazz-Flair, mit geschickt eingewobenen Elektronikelementen. Der Gesang ist auf Kreolisch in SWR Kultur am Abend. Dodelin.

Hier ist SWR Kultur am Abend. Heute bis 19.40 Uhr, danach heute die israelitische Feier zum Laubhüttenfest mit Rabbi Joel Berger. Ab 20 vor 8. Jetzt gibt's neue Musik am Abend von Lamb Chop, übersetzt Lammkotelett, aus Nashville. Seit 30 Jahren aktiv, zuletzt mit dem 17. Album Punching the Clown. Eine sehr ruhige, folkige Musik mit einer besonderen Besetzung. Neben diesem dunklen Gesang von Bandgründer Kurt Wagner sind nämlich dabei Gitarre, Banjo und zwei Chöre. Das ist ziemlich stimmungsvoll. Bisschen wie Weihnachten im September.

0: Punkyband Lamb Chop aus Nashville.
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0: Was Clara Wesselkamp macht, das hat mit dem gemütlichen Puzzeln auf dem großen Tisch im Wohnzimmer oder auf dem Boden im Kinderzimmer nicht viel zu tun. Clara Wesselkamp ist deutsche Meisterin im Speed-Puzzeln in den Disziplinen Solo und Paar. Sie ist Weltklasse im Puzzeln und heute ist sie unser Gast. Guten Abend, Frau Wesselkamp.
2: Hallo.
0: Sie hatten im Juli Geburtstag. Was haben Sie denn geschenkt bekommen? Trauen sich Menschen, Ihnen Puzzle zu schenken zum Geburtstag?
2: Tatsächlich werden mir sehr, sehr viele Puzzle geschenkt. Wahrscheinlich trauen sich deswegen die Leute, diesen Geburtstag nicht mehr Puzzles zu schenken. Aber ich habe inzwischen schon alles durch. Motive von mir in meiner Kindheit, irgendwelche Stadtkarten, Vintage-Puzzle etc. wird mir ständig geschenkt, ja.
0: Und Sie machen die dann auch?
2: Ja, ich mache alle, die ich kriege, aber manche mag ich weniger.
0: Ja, was mögen Sie?
2: Also, ich will jetzt hier niemand auf den Schlips treten. Selbst erstellte Fotomotive sind sehr schwierig zu puzzeln häufig. Ah. Da muss man vorsichtig sein. Die sind häufig nicht gut in der Auflösung. Ah. Die Farben sind nicht schön genug. Ich bin eigentlich von Natur aus eine faule Puzzlerin. Ich mag gerne Comic-Motive, ganz klare Linien. Man weiß genau, wo jedes Teil hingeht. Ich mag auch gerne so Wimmelbilder. Da kann man dann dieses Suchspiel spielen, wo gehört welches Teil hin und so weiter. Ja.
0: Also Appell an Ihre Freunde, lieber keine Fotos vom gemeinsamen Spanienurlaub.
2: Also die Fotos gerne, das Puzzle dann nicht.
0: Nehmen Sie uns mit in einen solchen Wettbewerb. Sie sitzen da an einem Tisch, dann bekommen Sie eine Tasche und dann geht's los.
2: Ja, vielleicht nehme ich Sie mit in den individuellen Wettbewerb, weil das ist im Prinzip die Königsdisziplin. Das ist auch der aufregendste Wettbewerb. Es gibt eine Vorrunde, es gibt dann ein Halbfinale und dann eben das Finale, wo dann schon aussortiert wurde. Deswegen hat man dann auch noch maximal eine Stunde 15, um das Puzzle fertigzustellen. Das wird aber meistens auch nicht ausgeschöpft von den meisten Puzzlern. Und wenn man dann im Finale sitzt, dann kann man die Luft quasi schneiden, so viel Aufregung ist da drinnen.
0: Das ist auch Gewusel im Saal, ne? Ist Gewusel, das ist laut.
2: Außenrum, ja, genau. Aber im Saal sitzen die PuzzlerInnen alle an ihren Tischen, hochkonzentriert, alle mit Noise Cancelling, Kopfhörern auf und versuchen quasi in sich zu gehen, weil das Herz auch bei mir dann so schnell schlägt, dass man denkt, ich kriege hier kein Teil umgedreht. Das ist dann wahrscheinlich auch bei den ersten Parteien häufig so, dass dann die Hände etwas zu sehr zittern und dann fällt einem auf, dass man dann doch das noch im Muskelgedächtnis hat. Dann macht man das Motiv auf. Vielleicht denkt man kurz drüber nach, ob man es schön findet oder nicht, aber im Prinzip kann man das auch später machen und dann legt man einfach so schnell wie möglich los. Dann gibt es verschiedene Taktiken. Die meisten Leute drehen dann schnell alle ihre Teile um, fangen dann an, sich die Farben rauszusuchen, mit denen man am besten loslegen kann. Und dieses Jahr hat es eine halbe Stunde, nicht mal eine halbe Stunde gedauert, dann war die schnellste Puzzlerin der Welt schon fertig.
0: Und das waren, noch, wie viele Teile waren das?
2: 500 Teile.
0: Und was für ein Motiv?
2: Das war ein extra Motiv, also unveröffentlicht, dann ist das natürlich etwas fairer, dann kann man das vorher nicht üben. Das war so ein illustriertes Haus und so ein Garten drumherum. Ganz schönes Motiv, sage ich jetzt im Nachhinein. Währenddessen habe ich nur gedacht, uff.
0: 31 Minuten hat die Gewinnerin, der Gewinner gebraucht und Sie?
2: 35.
0: Was wahnsinnig schnell ist, das hat Sie zu einem 24. Platz im Solo getragen. Sie sind die 24 schnellste Puzzlerin der Welt. Wie machen Sie das denn? Also was ist das erste Teil, das Sie legen?
2: Ja, ich bin... Was so in der Community sagt man immer so Messy-Puzzler, also Chaos-Puzzlerin. Im Prinzip, während ich die Teile umdrehe, sehe ich immer schon so, welche die zusammengehören und dann lege ich die schon zusammen. Muss ich mich ganz doll fokussieren, dass ich nicht zu sehr abgelenkt werde von den ganzen coolen Teilen, die ich dann auf dem Tisch sehe. Im Prinzip gehe ich meistens nach einer Farbe, die mir dann eben speziell ins Auge sticht. Das sind häufig die hellsten Farben im Bild. Die dunklen gehen dann immer weiter in den Hintergrund, kann man schlecht erkennen. Teilweise blendet es vielleicht auch noch ein bisschen von der Lampe oben. Je mehr kleine Motive auf dem Bild sind, desto weniger leicht sind die, eben zusammenzusetzen. Weil da muss man ganz genau drauf achten, was die sind. Große Flächen, schneller zu puzzeln.
0: Aber Sie haben dieses fertige Bild dann auch schon vor sich liegen. Also Sie sehen, was draus wird am Ende.
2: Ja, ja, genau. Also die Box gibt's schon. Man muss halt quasi koordinieren, wie viel guckt man auf die Box, wie viel sucht man nach den Teilen. Das ist ja quasi, wenn ich mit Leuten puzzle, die das nicht so viel machen, dann gucken die immer viel auf der Box und suchen, wo gehört das Teil hin. Da kann man sich natürlich total verzetteln, dass man dann 2 Minuten sucht, wo dieses Teil hingehört. Sondern man muss dann teilweise, muss man einfach sagen, ist gerade egal, wo es hingehört. Ich weiß, gehört neben ein anderes Teil. So.
0: Sie haben diese Noise-Canceling-Kopfhörer auf, also Sie hören nichts von der Außenwelt. Was ist denn in Ihrem Kopf los in diesen Minuten?
2: Das ist eine gute Frage. Ich würde auch mal gerne so den inneren Monolog von mir dann aufgeschrieben haben. Ich glaube, also ich habe sehr laute Musik dabei an, so Musik, die richtig antreibt.
0: Was hören Sie da?
2: So Techno. Aha. Ja. Und dann denke ich, ich denke viel drüber nach, bist du langsam, bist du schnell? Und dann benenne ich so die Teile. Deswegen mag ich gerne Wimmelbilder. Und während ich die mache, da kann ich nochmal abschalten. Und dann sehe ich so ein Teil und dann gebe ich irgendwie das, was ich da sehe, auf dem Teil so einen Namen und denke dann so drüber nach, wo das hingehört.
0: Sie geben den Puzzleteilen Fantasienamen.
2: Also den Items auf dem Puzzle, ja.
0: Den kleinen Bildern.
2: Das ist die verrückte Karotte oder so. Dann spukt mir dieser Name im Kopf herum. So viele Intellektuelle. Also rhetorisch kommt da nicht viel bei rum, glaube ich, bei meinem inneren Monolog währenddessen.
0: Ihr Team heißt Eat Our Puzzle Dust. Friss den Staub, den wir beim Puzzeln aufwirbeln. Das ist doch eine Provokation für die anderen.
2: Ja, also hoffentlich. Ein bisschen kompetitiv sind wir ja auch unterwegs. Ja, und andererseits ist dieser Puzzlestaub ist auch sozusagen die Geißel unserer Existenz. Der fliegt in der ganzen Wohnung immer rum.
0: Was ist denn der Puzzlestaub? Ach, den gibt's wirklich? Ich dachte, das wäre jetzt so ein Bild.
2: Nein, gerade Ravensburger hat diese blaue Rückseite. Da sieht man, da ist die ganze, in der Box ist immer im Boden nur ganz viel blauer Staub. Und dann sieht man den nachher immer auf seinem Tisch noch rumfliegen. Aber andere Puzzlemarken haben das genauso. Dann hat man den nachher an den Fingern und in den Fingernägeln. Nach dieser WM konnte ich dann erstmal blauen Stab unter meinen Fingernägeln hervorkratzen. Ja.
0: Sie kommen von diesem Wettbewerb mit blau gefärbten Fingernägeln. So wie geht der am besten weg?
2: Also der fährt nicht ab, aber der bleibt halt hängen. Ja.
0: Sie haben gesagt, in Ihrem Kopf ist ganz viel los während dieses Wettkampfes. Wie trainieren Sie denn oder worauf achten Sie beim Training? Auf den Kopf oder auf die Finger? Was ist entscheidend?
2: Also das Umdrehen der Teile, das ist natürlich was man sehr gut üben kann. Das ist immer genau das Gleiche. Da übt man einfach nur die Fingerfertigkeit davon. Was versuche ich noch so? Ich versuche dann, dass ich darauf achte, dass meine Teile immer in der Nähe vom Puzzle sind, dass ich immer so den Überblick behalte. Und mir ein bisschen merke nebenher, was ich gemacht habe, um das nochmal zu reflektieren. Im Prinzip, genau, aber Trainingsmethoden bin ich auch dankbar, wenn andere Leute noch bessere Tipps haben dafür. Ich mache einfach so viele Puzzle, wie geht vorher. Das mache ich zwar aber dann im Training stattdessen.
0: Die Hochgeschwindigkeitspuzzlerin Clara Wesselmann ist unser Gast in SWR Kultur am Abend.

0: Das war Hot Club Swing aus Schottland von der Band Rose Room. Und mit ordentlich Geschwindigkeit ist auch unser Gast vor acht unterwegs, die Speed-Puzzlerin Clara Wesselkamp. Frau Wesselkamp, Kinder fangen ja an mit so ganz einfachen Puzzle-Bauernhof, irgendwie sechs Teile, jedes so groß wie eine Hand. Haben Sie die auch gemacht oder haben Sie die verächtlich beiseite geschoben, diese Puzzles, weil das für Sie einfach viel zu einfach war?
1: Also an die sechsteiligen Puzzle erinnere ich mich nicht mehr. Vielleicht habe ich sie auch gleich übersprungen. Aber ich weiß, dass es quasi dann auch eine Zeit lang gefördert wurde, dass ich dann immer die größeren Puzzle mache. Ich glaube dann, weil so jedes Jahr kam dann an, dieses Jahr habe ich einen 3000er und dann habe ich einen 5000er. Da war ich aber dann schon 17 beim 5000er. Da muss man ja auch den Platz haben. Genau.
0: Also Ihre Familie hat schon gemerkt, die ist fix, da ist was.
1: Also ich glaube, um Geschwindigkeit wurde sich da kein Kopf gemacht. Es war einfach so, das macht der Spaß. Da ist die dann 4 Stunden am Stück zufrieden. Das machen wir so. Mir ist auch sehr spät aufgefallen, dass ich schnell bin. Es war mir auch gar nicht bewusst, dass das überhaupt Wettbewerbe gibt.
0: Ja. Wann haben Sie denn gemerkt, ich bin wirklich sehr schnell, das ist mehr als ein reiner Spaß. Das war dann schon im Erwachsenenleben.
1: Ja, auf jeden Fall. Auch noch vor gar nicht langem. Bei meiner alten Arbeit hatten wir so einen Tisch vor der Kaffeemaschine stehen. Da hat ein Kollege hat immer Puzzle draufgelegt, die wir dann immer kollegial legen durften, so als entspannte Pause. Und die Pausen haben sich bei mir aber dann auch immer sehr gezogen. Ich habe auch dann schon Meetings verpasst, weil ich aus Versehen hängen geblieben bin an dem Puzzeln. Und dann, da ist mir natürlich aufgefallen, dass ich dann schon auch wesentlich gezielter bin, so als meine Kollegen, dass ich da auch schneller bin. Dann habe ich in dem Jahr mal gegoogelt, gibt es überhaupt da was? Also mir war dann klar, okay, das ist was. Erstens mache ich es viel lieber als alles andere. Und dann bin ich auch schon besser als alle, die ich kenne zumindest. Und dann habe ich mal gegoogelt, gibt es Meisterschaften? Tja, habe ich mit nichts gerechnet. Aber in dem Jahr war die erste dänische Meisterschaft. Ich habe damals in Dänemark gelebt. Und dann habe ich mich da aus Spaß angemeldet. Hatte keine Ahnung, was mich erwartet und ging dann in diesen Raum rein. Hab auch so erwartet, dass das jetzt so ein bisschen so ein Gag wird halt. Puzzeln ist ja auch eher so ein lustiges Hobby. Und dann war da diese Spannung, die ich gerade beschrieben hatte schon.

0: reguläre Softwareentwicklerin in meinem Alltag.
1: Wenn Sie
0: auch
1: nicht
0: auf eine Art und Weise Problemlösung.
1: Sie haben es gerade schon angetippt. Welche Verbindung oder welche Überschneidung gibt es denn zwischen dem Puzzeln und Ihrem Beruf?
0: Ja, also es ist irgendwie, ich glaube im Prinzip, also ich bin Mathematikerin vom Studium her und es ist dieses Ordnung ins Chaos bringen, was irgendwie so einen, wie so einen Jucken im Gehirn kratzt. Da sind erstaunlich viele Entwicklerinnen, Mathematikerinnen und so weiter in der Community. Und nicht, dass ich jetzt immer jeden Tag zu Hause das Chaos komplett aufräumen würde, aber zumindest auf dem Puzzletisch finde ich das sehr schön, wenn sich dieses Bild daraus formt. Und ich glaube, das Gleiche hat man dann auch, wenn man dieses Problem kriegt, ein Problem und das eben in der Softwareentwicklung dann strukturiert lösen muss.
1: Sie haben gerade schon Ihre Wohnung erwähnt. Welche Rolle spielt das Puzzle in Ihrer Wohnung? Liegen immer irgendwelche angefangenen Puzzle? Der Staub liegt da auch, der Puzzlestaub, über den wir schon gesprochen haben?
0: Ja, genau. Also man braucht auf jeden Fall ein paar Schränke für die ganzen Puzzle. Jetzt mit den Meisterschaften auch immer noch mehr. Dann nimmt man immer die Puzzle mit nach Hause, die man da erpuzzelt hat. Da jetzt aus Spanien bin ich mit 6 neuen Puzzlen heimgefahren. Und eins liegt eigentlich immer auf dem Tisch. Das praktisch an den 500ern ist natürlich, dass man die dann, wenn man die fertig hat, nach einer halben Stunde oder wenn man mal nicht so gut in Form ist, in einer Dreiviertelstunde, dann kann man es wieder wegräumen und kann auch wieder daran essen. Aber wenn man dann 3000er da liegen hat, dann muss ich halt dann auf einem anderen Tisch essen. Als Kind hatte ich immer ein extra Puzzlezimmer bei meinen Eltern. Ja, Luxus auch.
1: Aber Sie leben nicht jetzt mit anderen Menschen zusammen, die dann Rücksicht nehmen müssen auf das angefangene Puzzle?
0: Gott sei Dank nicht. Nee, auch keine Tiere. Ich weiß auch nicht, wie das die mit Haustieren machen, die Puzzlerinnen. Neulich war eine Taube in meinem Wohnzimmer, die hat auch mein Puzzle kaputt gemacht. Da war ich böse.
1: Jetzt ist Ihr Lieblingspuzzle, habe ich gelesen, das Erwachsenenpuzzle 500 Teile Hello Kitty and Friends. Ich habe mir das mal angeguckt, da ist diese Katzenfigur Hello Kitty, die hat so eine rote Schleife. Und die Friends, das sind so Frösche und Hummer und Monster, Regenbogen, ein Hund als DJ, ein riesiges, großes Durcheinander in Pastell. Was ist der Reiz an diesem Hello Kitty Puzzle?
0: Also ich hätte auch jetzt nicht mehr sagen können, dass da Hummer draußen, aber jetzt muss ich sagen, fällt es mir wieder
1: links,
0: ein. Das ist auch das Knallrote, was ich immer zuerst raussuche. Wir waren nur, den DJ habe ich auch immer als DJ dann eben in meinem Kopf so benannt. Es ist dieser Wimmelbildeffekt und es ist eben der doppelschwere Wimmelbildeffekt, weil man die gleichen Motive sehr häufig auf dem Puzzle hat. Und dadurch ist das zumindest für mich ein super Puzzle, um sich zu challengen. Und dann mache ich das und dann denke ich, ja, das wäre noch schneller gegangen. Und dann, ich habe das an einem Tag schon 3 oder 4 Mal gemacht, das Puzzle, um dann zu gucken, ob ich noch schneller werden kann.
1: Unser Gast vor 8 weiß, wie es ist in der Weltspitze im Puzzeln. Sie ist deutsche Meisterin im Paar und im Team und war bei der WM in Spanien jetzt gerade dabei. Die Speed-Puzzlerin Clara Wesselkamp war unser Gast vor 8 in SWR Kultur am Abend. Ganz herzlichen Dank.
0: Vielen Dank.

0: Das war träumerische Musik von Der Assistent, so nennt sich der Musiker Thomas Hessler aus Berlin. Das war Wenn der Scirocco weht von Der Assistent. Wenn wir hier Gäste haben in SWR Kultur am Abend, wie in dieser Woche zum Beispiel den Sänger Max Raabe oder eben die Speed-Puzzlerin Clara Wesselkamp, dann fragen wir diese Gäste gerne, welche Kunstwerke anderer Menschen sie denn schätzen. Und ihn hier, den haben wir neulich auch gefragt.
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2: Hallo, mein Name ist Alexander Scheer, Schauspieler. In der Rubrik Die Kunst der anderen kann ich nur ein Album, fällt mir gerade spontan ein, empfehlen, was ich auch immer mal wieder sehr gerne höre. Miles Davis, Birth of the Cool.

krempelte damit nicht nur die Jazz, sondern die gesamte Musikgeschichte um. Ein Album wirklich sehr gut geeignet, nicht nur zum Autofahren, entspannt im Regen eine Zigarette zu rauchen oder sich mal auf der Couch zu entspannen. Es ist die relaxteste und vielschichtigste Musik, die ich kenne. Es ist ein ganz, ganz tolles Album. It's a classic.

0: Ich wollte immer die Rolling Stones hören. Ja, die gab es aber im Osten nicht. Aber von den schwarzen Bluesern hatten wir sehr viele Platten. Und dann habe ich irgendwann mitgekriegt, dass die ja eigentlich viel toller sind als die weiße Kopie. Ja? Und dann habe ich mich so ein bisschen beschäftigt und bin irgendwie auf Miles Davis gestoßen. Und der ja nun 3 oder 4 Mal die Musikrichtung, die Jazz genannt wird, komplett umgekrempelt hat, hat mich der also besonders interessiert. Er kam ja aus einer Tradition, wo sozusagen die schwarze Musikerin, der schwarze Musiker eigentlich zur Unterhaltung der Weißen, Louis Armstrong mit Tuch und breitem Grinsen, wo er gesagt hat, das mache ich nicht. Wir spielen so heiße Musik, das wollen die jetzt auch haben. Wir haben hier Separation, das schwarze und weiße Publikum, da gibt es eine Grenze und so. Das ist doch alles Quatsch. Ja, ich werde nie in irgendeiner Talkshow, hat er dann später auch trotzdem gemacht, hat mich irgendwie anbiedern oder verkaufen oder so weiter. Er hat einfach sehr, sehr starke Prinzipien und wie später dann auch James Brown natürlich gegen Rassendiskriminierung sehr, sehr viel getan, für Menschenrechte sich eingesetzt, finde ich stark. Außerdem haben wir am selben Tag Geburtstag und sind Zwillinge. Ich kann ihn ein bisschen nachvollziehen.
1: Der Schauspieler Alexander Scheer über seine Liebe zu Miles Davis. Das hier ist die nächste Generation, oder die übernächste Generation. Samara Joy, 25 Jahre jung aus der Bronx, eine der erfolgreichsten Newcomerinnen im Jazz, hat letztes Jahr 2 Grammys gewonnen. Hier ist sie mit Tight. 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

Wow, Samara Joy, die muss jetzt erstmal raus, ein bisschen Luft holen. Das war SWR Kultur am Abend. Am Donnerstag, Redaktion der Sendung Fabian Elsässer. Die Musik hat Moritz Schelius zusammengestellt. Das hier ist das Flash Quartett mit Boston Beans. 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

0: Das Fleischquartett, das Fleischquartett auf Schwedisch, da kommen sie her, Fleischquartetten und Boston Beans, Bohnen haben sie auch dabei gehabt, für die Vegetarier. Damit endet SWR Kultur am Abend für diesen Donnerstag. Ich bin Anno Wilhelm und wünsche einen schönen Abend.
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2: Wir beginnen unsere Sendung mit einem Abschnitt aus der Festliturgie, Vekarev Besurenu. Auf Deutsch, bringe, o Herr, unsere Zerstreuten aus der Mitte der Völker zurück und unsere Zersprengten sammle von den Enden der Erde wieder ein. Hole sie erneut nach Zion heim, in deine Stadt Jerusalem, in Freude. Es singt Jehoram Gaon.

So Gott das Laubhüttenfest gehört zu den großen Wallfahrtsfesten des Judentums. Es erinnert an die 40-jährige Wanderung der Israeliten durch die Wüste nach dem Auszug aus Ägypten. Damals lebten sie in provisorischen Behausungen und erfuhren, dass ihre eigentliche Sicherheit nicht von festen Mauern, sondern von Gottes Schutz abhing. Bis heute verlassen jüdische Familien für eine Woche ihr gewohntes Zuhause und essen, wenn möglich auch wohnen, in einer Sukkah, einer einfachen Laubhütte mit einem Dach aus Zweigen, durch das der Himmel sichtbar bleibt. Die Sukkah erinnert daran, wie vergänglich materieller Besitz ist und wie sehr unser Leben von Vertrauen, Dankbarkeit und Gemeinschaft lebt. Sukkot ist deshalb mehr als eine Erinnerung an die Vergangenheit. Das Fest fragt auch uns heute: Worauf bauen wir unser Leben? Auf Besitz und Sicherheit oder auf Vertrauen, Gemeinschaft und die Offenheit für andere Menschen? Das Sukkot-Fest ist reich an besonderen Mitzvot und Bräuchen. Wir sprechen den Hallel, eine festliche Folge von Psalmen des Lobes und des Dankes an Gott. Wir lesen das Buch Kohelet, das über die Vergänglichkeit des Lebens nachdenkt und dazu aufruft, das Wesentliche nicht aus den Augen zu verlieren. Mit Lulav, einem Palmzweig, der zusammen mit Myrten- und Bachweidenzweigen gebunden wird, und dem Etrog, einer duftenden Zitrusfrucht, sprechen wir die Hoschanot, Bittgebete um Segen und Wohlergehen, und umkreisen die Bima, das erhöhte Lesepult in der Synagoge, von dem aus die Tora gelesen wird. Anschließend schütteln wir die vier Arten als Zeichen dafür, dass Gottes Gegenwart die ganze Schöpfung und alle Himmelsrichtungen umfasst. Wir essen in der Sukkah und laden die Uspisin ein, die symbolischen Gäste, die nach der Überlieferung an jedem Tag des Festes unsere Sukkah besuchen. Die Uspisin, Abraham, Yitzchak, Jakob, Moshe, Aaron, Josef und David, erinnern uns an eine der schönsten Tugenden des Judentums, Hachnasat Orchim, die Gastfreundschaft. Ihre Anwesenheit soll uns lehren, dass eine Sukkah nicht nur ein Ort zum Essen ist, sondern ein Ort, an dem Menschen willkommen sind. Gastfreundschaft gehört zu den ältesten und wichtigsten Geboten der Tora. Abraham und Sarah gelten als ihre großen Vorbilder. Unsere Weisen erzählen, dass ihr Zelt 4 Eingänge hatte, nach jeder Himmelsrichtung einen, damit niemand einen Umweg machen musste, um einzutreten. Jeder sollte sich willkommen fühlen. Der Prophet Jesaja fordert uns am Yom Kippur auf: Nimm die heimatlosen Armen in dein Haus auf. Und Hiob sagt über sich: Dem Fremden verschloss ich meine Türen nicht. Unsere Rabbiner haben diesem Gebot einen hohen Stellenwert gegeben. Von Rav Huna wird erzählt, dass er vor jeder Mahlzeit seine Türen öffnete und ausrief: Kol dichfin jete vejechol, wer hungrig ist, der komme und esse. Diese Worte sprechen wir bis heute. Am Beginn des Pesach-Seders. Im alten Jerusalem hisste man sogar eine Fahne vor dem Haus, solange Gäste zum Essen willkommen waren. Erst wenn alle versorgt waren, wurde sie wieder eingeholt.
Er trägt ein Gebet aus der Liturgie vor, Le Dor va Dor. Die Übersetzung lautet: Von Geschlecht zu Geschlecht wollen wir deine Größe verkünden und in alle Ewigkeit deinen Namen heiligen. Die Lobpreisung soll nicht aus unserem Munde weichen, immer und ewig.

Interessant ist auch eine Halacha über die Sukka. Die Tora und unsere Weisen legen fest, wie hoch die Sukka höchstens sein darf. Für ihre Breite gibt es jedoch keine Obergrenze. Sie darf so groß sein, wie nötig ist. Vielleicht steckt darin eine schöne Botschaft. Eine Sukka soll Platz haben, Platz für Familie, Freunde, Nachbarn und auch für Menschen, die sonst vielleicht allein wären. Hachnasat Orchim ist deshalb weit mehr als ein schöner Gedanke. Es ist eine Mitzwa, die ganz praktisch gelebt werden will. Wir sollen Menschen an unserem Schabbattisch einladen, freie Plätze im Auto mit anderen teilen und unsere Sukka mit Gästen füllen. So wird aus einem Haus ein Zuhause und aus einer Sukka ein Ort der Begegnung. Doch Sukkot geht noch einen Schritt weiter. Gerade weil wir eine Woche lang unser festes Haus verlassen und in eine einfache, zerbrechliche Hütte ziehen, lernen wir, was wirklich Bestand hat. Die Sukka schützt nur notdürftig vor Wind und Wetter. Ihr Dach lässt den Himmel durchscheinen. Sie erinnert uns daran, dass kein Gebäude und kein Besitz uns letztlich Sicherheit geben können. Wirkliche Geborgenheit entsteht nicht durch Mauern, sondern durch das Vertrauen auf Gott. Gerade deshalb ist die Sukka der richtige Ort, um Gäste zu empfangen. Wer erkennt, dass alles, was er besitzt, letztendlich eine Gabe des Ewigen ist, wird großzügiger. Er hält nicht krampfhaft fest, sondern ist bereit zu teilen. Die Freude von Sukkot ist keine Freude am Besitz, sondern an der Gemeinschaft. Deshalb heißt das Fest auch Zeman Simchatenu, die Zeit unserer Freude. Es ist eine Freude, die entsteht, wenn Menschen miteinander essen, miteinander sprechen und füreinander da sind. Vielleicht ist das auch der tiefere Sinn der Uspisin. Wir laden nicht nur die großen Gestalten unserer Geschichte symbolisch in unsere Sukka ein. Wir erinnern uns zugleich daran, dass jeder Mensch, der unsere Schwelle überschreitet, ein Ebenbild Gottes ist. Wer einem Gast einen Platz anbietet, öffnet nicht nur seine Tür, sondern auch sein Herz. In einer Zeit, in der viele Menschen ihre Häuser immer besser absichern und sich zugleich immer einsamer fühlen, setzt Sukkot einen anderen Akzent. Das Fest lädt uns ein, einen Teil unserer Sicherheit aufzugeben, um menschliche Nähe zu gewinnen. Die Sukka besitzt keine massiven Mauern. Gerade deshalb schafft sie Offenheit. Sie trennt uns nicht von der Welt, sondern verbindet uns mit ihr. So erinnert uns Sukkot daran, dass unser Leben selbst einer Sukka gleicht, kostbar, aber vergänglich. Was bleibt, sind nicht die Dinge, die wir gesammelt haben, sondern die Liebe, die wir geschenkt haben, die Menschen, denen wir geholfen haben und die Türen, die wir geöffnet haben. Vielleicht ist das die schönste Botschaft dieses Festes. Nicht die Stärke unserer Häuser entscheidet über den Wert unseres Lebens, sondern die Weite unseres Herzens. Die Sukka lehrt uns, weniger auf Mauern und mehr auf Menschen zu vertrauen, weniger Besitz anzuhäufen
und mehr Gemeinschaft zu schaffen. Denn dort, wo Menschen einander mit Offenheit begegnen, dort wird die Gegenwart Gottes spürbar. Und genau darin liegt die eigentliche Freude von Sukkot. Zum Schluss hören Sie ein Psalmlied, gesungen von der Chovevei Zion Gruppe, Israel Betach Bashem. Der Text stammt aus dem Psalm 115. Die Übersetzung lautet: Israel, vertraue auf den Herrn, er ist ihre Hilfe und Stütze. Applaus

0: Zum jüdischen Laubhüttenfest hörten Sie eine israelitische Feier mit Rabbiner Joel Berger.
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2: Um 20 Uhr mit Antje Rennecke. Rheinland-Pfalz behält ein weiteres Jahr den Vorsitz der Ministerpräsidentenkonferenz. Das hat die Staatskanzlei in Mainz bestätigt. Der Schritt ist historisch bislang einmalig. Turnusgemäß hätte ab Oktober Sachsen-Anhalt den Vorsitz übernommen. Nach dem Wahlsieg der AfD in Sachsen-Anhalt erklärte Ministerpräsident Schulze von der CDU aber den Verzicht. Zur Begründung sagte er, eine angemessene Vorbereitung sei wegen der schwierigen Regierungsbildung in Magdeburg nicht möglich. Die Ministerpräsidentenkonferenz dient unter anderem der Abstimmung wichtiger Themen zwischen den Bundesländern. China will in Zukunft stärker mit den USA zusammenarbeiten. Das hat Präsident Xi bei seinem Besuch in Washington angekündigt. Beide Länder trügen eine historische Verantwortung für die Förderung der menschlichen Entwicklung und des Fortschritts. Daher gelte es, die Kommunikation zu stärken. Für den Abend ist ein Staatsbankett geplant, an dem auch Chefs mehrerer Tech-Konzerne teilnehmen. Journalisten der US-Sender CNN, MS Now sowie der Plattform Politico haben wieder Zugang zum Weißen Haus. Die Medien teilten mit, ihre Reporter seien vom Sicherheitsdienst wieder in den Amtssitz des US-Präsidenten gelassen worden. Präsident Trump hatte am Freitag ein Hausverbot gegen die Journalisten mit der Begründung verhängt, sie verbreiteten Falschmeldungen. Ein Richter hatte die Zugangssperre vorläufig aufgehoben. Zunächst war den Medienmitarbeitern aber trotzdem der Zugang zum Weißen Haus verweigert worden. Nach Einschätzung von Palästinenserpräsident Abbas befindet sich das palästinensische Volk in einer der gefährlichsten Phasen seiner Geschichte. Abbas warf in einer Videoansprache vor der Vollversammlung der Vereinten Nationen Israel einen, so wörtlich, Völkermordkrieg im Gazastreifen vor. Es bestehe nicht mehr nur die Gefahr, dass die Zwei-Staaten-Lösung untergraben werde, so Abbas. Aktuell sei die Existenz des palästinensischen Volkes durch Israel bedroht. Der Transport- und Logistikkonzern Kühne und Nagel will seine Geschichte während des NS-Regimes aufarbeiten. Das hat der Verwaltungsrat der Firma im schweizerischen Schindellegi angekündigt. Der im August verstorbene Mehrheitsaktionär Klaus-Michael Kühne hatte sich stets gegen eine wissenschaftliche Aufarbeitung der Firmengeschichte im Dritten Reich gewehrt. SWR-Nachrichten, Redaktion Klaus Regineck. Das Wetter in Baden-Württemberg und Rheinland-Pfalz. In der Nacht bei sternklarem Himmel, örtlich Bodenfrost bei Tiefstwerten zwischen 8 und 0 Grad. Morgen nach Auflösung von Frühnebel sonnig bei Höchsttemperaturen zwischen 19 und 25 Grad. Die weiteren Aussichten auch am Wochenende größtenteils sonnig und warm, am Oberrhein bis zu 30 Grad. 20.03 Uhr.
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5: Seid ihr wohl schon zuweilen ernst und still auf einen Berg gestiegen, nahe den Himmeln? Saht ihr das Meer zu eures Berges Füßen? Dort, über Wogen, über Unermessnes euch neigend, habt ihr ernst und still gelauscht? Ich lauschte, hörte, was aus keinem Munde jemals ertönte, noch ein Ohr bewegt. Zuerst verworrener, unermessener Lärm, undeutlich, wie der Wind in dichten Bäumen, voll klarer Töne, süßen Lispelns, sanft wie'n Abendlied und stark wie Waffenklirren. Es war ein Tönen, tief und unaussprechlich, das flutend Kreise zog rings um die Welt und durch die Himmel, welche seine Wogen verjünget, rollend sein unendlich Wort verbreitete, bis wo es in den Schatten mit Zeit, Raum, Zahl, Gestaltung überging. Ein anderer Luftkreis, weit und fessellos, umgab die Erde ganz der ew'ge Hymnus. Die Welt, gehüllt in diese Symphonie, schwamm wie in Luft, so in der Harmonie. Bald unterschied ich, noch verwirrt, verschleiert, gemischt zwei Stimmen in der einen Stimme, von Erd und Meeren in den Himmel steigend, die sangen allzumal den Weltensang. Vom Meer die eine, Ruhmes, Glückeslied, die Wogen sprachen also zueinander. Die andere hob von unserer Erde sich. Sie war voll Trauer, das Geräusch der Menschen. Der prächtige Ozean ließ eine friedlich frohe Stimme hören, sang, wie die Harfe singt in Sions Tempeln und pries der Schöpfung Schönheit. Doch unter diesen hehren Klängen schrillte die andere Stimme, wie ein ängstlich Ross, wie einer Höllenpforte rostge Angel, wie eherner Bogen auf der Eisenlaute. Und Schreien, Weinen, Schmähen und Verfluchen taucht aus des Menschenlärmes Wirbelwogen, wie man des Abends in den Tälern schwarze Nachtvögel sieht, die scharenweise ziehen. Was war dies Rauschen, endlos widerhallend? Der Mensch, ach, und die Erde, welche weinten. Da träumt ich lange, wechselweis betrachtend, nach jenem Abgrund, den die Wellen bargen, den Tiefern, der in mir sich öffnete. Ich fragte mich, warum man hier ist, was der Zweck von allem diesem endlich, was die Seele tut, ob sein, ob leben besser? Und warum Gott, der einzig liest sein Buch, beständig eine zu des Liedes Misston sang der Natur mit seiner Menschen schreien.

Zwei Menschen gehen durch kahlen, kalten Hain. Der Mond läuft mit, sie schauen hinein. Der Mond läuft über hohe Eichen. Kein Wölkchen trübt das Himmelslicht, in das die schwarzen Zacken reichen. Die Stimme eines Weibes spricht: Ich trag ein Kind und nitt von dir. Ich geh in Sünde neben dir. Ich hab mich schwer an mir vergangen. Ich glaubte nicht mehr an ein Glück und hatte doch ein schwer Verlangen nach Lebensfrucht, nach Mutterglück und Pflicht. Da habe ich mich erfrecht, da ließ ich schaudernd mein Geschlecht von einem fremden Mann umfangen und hab mich noch dafür gesegnet. Nun hat das Leben sich gerecht, nun bin ich dir, oh, dir begegnet. Sie geht mit ungelenkem Schritt, sie schaut empor, der Mond läuft mit. Ihr dunkler Blick ertrinkt in Licht. Die Stimme eines Mannes spricht: Das Kind, das du empfangen hast, sei deiner Seele keine Last. O sieh, wie klar das Weltall schimmert. Es ist ein Glanz um alles her. Du treibst mit mir auf kaltem Meer. Doch eine eigene Wärme flimmert von dir in mich, von mir in dich. Die wird das fremde Kind verklären. Du wirst es mir, von mir gebären. Du hast den Glanz in mich gebracht. Du hast mich selbst zum Kind gemacht. Er fasst sie um die starken Hüften. Ihr Atem mischt sich in den Lüften. Zwei Menschen gehen durch hohe, helle Nacht.

Sacht erhebt er sich und die Blätter zittern leise. Die jungen Bäume werden von ihm bewegt. Sie müssen sich beugen. Junge Menschen tanzen vom Wind getrieben, getragen. Sie glauben, hinaufzufliegen mit ihm. Der Wind wird toller. Er erfasst die Zweige, die bebend auf- und niederwehen. Auch die Menschen werden von diesem Treiben mitgerissen. Sie laufen in den Wind, lachen mit ihm, werfen sich ihm entgegen, ganz außer sich dem Spiel mit dem Winde hingegeben. Der Wind wird zum Sturm, ernst und gewaltig. Die Menschen halten einander fest umschlungen, um gegen ihn anzukämpfen. Alles ist Kampf. Der große, starke Baum fällt. Der Sturm ist vorbei, nur leise zittern die Blätter.

Oh, wie oft habe ich Skarbo gehört und gesehen, wenn um Mitternacht der Mond am Himmel strahlt wie ein Silberschild auf blauem, von goldenen Bienen übersätem Banner. Wie oft habe ich sein Gelächter im Schatten meines Alkovens schallen und seinen Nagel auf der Seide meiner Bettvorhänge quietschen gehört. Wie oft habe ich ihn von der Decke herabsteigen, auf einem Fuß Pirouetten drehen und durch das Zimmer wie eine Spindel, die aus dem Spinnrocken einer Hexe gefallen ist, rollen gesehen. Glaubte ich, er sei verschwunden. Dann wuchs der Zwerg zwischen dem Mond und mir wie der Turm einer gotischen Kathedrale, und eine goldene Schelle ertönte an seiner Zipfelmütze. Aber dann wurde sein Körper blau, durchsichtig wie das Wachs einer Kerze. Sein Gesicht wurde bleich wie das Wachs eines Kerzenstummels, und plötzlich erlosch er.

Der Geist, vom Lebensdurst beflügelt, schwingt sich auf zum kühnen Flug in die Höhen der Verneinung. Dort im Lichte seines Träumens formt sich eine Zauberwelt wundersamer Gestalten und Gefühle. Der spielende Geist, der leidende Geist, durch Zweifel kummerschaffende Geist, ergibt sich der Qual der Liebe. Inmitten seiner blühenden Geschöpfe verweilet er in Sehnsucht. Mit einer Fülle von Erschütterungen ruft er sie zum Tode. Von bebender Furcht ergriffen, möchte er sich ganz vergessen, aber plötzlich lichtvollen Vorgefühls freudige Rhythmen erwachen in ihm, wonniger Augenblick, von strahlender Hoffnung aufs Neue erleuchtet, zum Streben nach Leben entbrennet er. Wunderbar hat er erfasst die Kraft des göttlichen eigenen Willens. In finstere Gründe mit flammendem Blicke dringet er ein. Erfüllt von Zorn und Empörung stößt er kühnen Ruf aus. Es entbrennet der Kampf, es klaffen der Untiere offene Rachen. Schrecklich flammen die zuckenden Blitze des göttlichen Willens. Des allbesiegenden, feuriger Widerschein zauberhaft leuchtend hellet die Welt auf. Vergessend das ersehnte Ziel, stürzet der Geist sich in trunkene Kämpfe, vom Rausche besessen, nur noch genießend ganz dies freie, göttliche Spiel, diesen Kampf aus Liebe, in der Erhabenheit zielloser Strebungen und in der Verbindung des Widerspruchsvollen, in einem Bewusstsein, in einer einzigen Liebe, erkennet der Geist die Natur seines göttlichen, eigenen Wesens. Ein Flammenmeer erfasst das Weltall. Der Geist auf der Höhe des Seins fühlt nun unendlichen Strom der göttlichen Kraft des freien Willens. Kühnheit durchdringt ihn. Was drohte, ist jetzt Erweckung. Was erschreckte, ist jetzt Genuss. Aus Panther- und Hyänenbissen wurde nur neues Kosen, neue Qual. Und aus dem Schlangenstich nur brennendes Küssen. Und es hallte das Weltall vom freudigen Rufe: Ich

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1: Arnold Schönbergs Klavierstück Opus 33a, komponiert zwischen Dezember 1928 und April 1929, uraufgeführt von der Pianistin Else C. Krauss am 30. Januar 1930 in Berlin, erklang zusammen mit dem Klavierstück Opus 33b wohl zum ersten Mal in Darmstadt am 22. August 1954 während der 9. Ausgabe der internationalen Ferienkurse, gespielt von Eduard Steuermann.

0: Ende der 20er Jahre war Arnold Schönberg auf der Suche nach einer zwölftönigen Sonate, die auch Parallelen zur klassischen Sonate erkennen lassen sollte. 1950 schrieb er an den Musikschriftsteller Josef Ruffer:
1: Es wird nicht oft passieren, dass man als ersten Einfall gleich eine vollkommene und verwandlungsfähige Reihe erhält. Ein bisschen Nacharbeiten ist wohl meistens erforderlich. Aber der Charakter des Stückes ist bereits in der ersten Form der Reihe vorhanden. Dieses Nacharbeiten beruht hauptsächlich auf konstruktiven Erwägungen.
0: Der erste Einfall, die Reihe, das Erfordernis des Nacharbeitens. Das sind drei wichtige Aspekte aus der kompositorischen Werkstatt Arnold Schönbergs. Und es sind drei Aspekte, die auch für das Werden und die Anfangszeit der Darmstädter Ferienkurse für neue Musik gelten. Bis heute lässt sich immer noch nicht genau sagen, wann, warum und wie es diesen ersten Einfall gegeben hat. Die unmittelbaren Vorzeiten und Vorarbeiten, die dazu geführt haben, dass 1946 die ersten Ferienkurse für internationale neue Musik in Darmstadt stattfinden konnten, sind unklar. Fest steht aber, dass es in den Nachkriegsmonaten in Darmstadt eine Person gab, die die Idee dazu hatte und die in der Lage war, andere Personen, Entscheidungsträger und Geldgeber davon zu überzeugen. Die Person mit der Idee war Wolfgang Steinecke, von Haus aus Musikwissenschaftler und Musikjournalist. Steinecke war Ende der 30er Jahre nach Darmstadt gezogen, weil er hier einen guten Standort sah für seine reisende Kritiker- und Korrespondententätigkeit im Südwesten Deutschlands, für die Berliner Zeitung und andere Gazetten. Mit Ende des Kriegs gab es für ihn zunächst keine Chance mehr, weiterhin als Journalist zu arbeiten. So wandte er sich an Ludwig Metzger, den ersten Bürgermeister Darmstadts nach dem Krieg, ob dieser eine Beschäftigung für ihn habe. Gefragt, getan. Die Stadt schuf für Steinecke den Posten eines Kulturreferenten. Seine erste große Tat war die Gründung der Darmstädter Volkshochschule. Von Musik, insbesondere von neuer Musik, war zu diesem Zeitpunkt noch nicht die Rede. Das überrascht auch nicht sonderlich. Weder war Darmstadt vor dem Krieg ein Zentrum der modernen Musik gewesen, noch war Steinecke von Haus aus ein Streiter für die neue Musik.

Irgendwann, flankiert von zunächst kleineren Aktivitäten im musikalischen Terrain, entstand dann die Idee, man könne doch so etwas wie eine Sommerakademie für Musik durchführen. Möglicherweise dachte Steinecke zu diesem Zeitpunkt noch an allgemeine musikalische Kurse, an Konzerte und Vorträge, aber eben noch nicht an neue Musik. Der Komponist und Dirigent Wolfgang Fortner, der wohl einflussreichste Kompositionslehrer im Nachkriegsdeutschland, sagte 1981, 6 Jahre vor seinem Tod in einem Gespräch, dass Steinecke eines Tages zu ihm gekommen sei und ihm vorgeschlagen habe, etwas Ähnliches wie die Salzburger Sommerakademie ins Leben zu rufen. Fortner habe daraufhin eingewandt, dass man weder über die dazu nötigen Mittel noch über das entsprechende Personal verfüge, letzteres wegen der zahlreichen Aufführungsverbote vieler großer Interpreten. Fortner schlug Steinecke dann etwas anderes vor. Kurse für neue Musik, sowohl Kompositions- wie auch Interpretationskurse, in denen, so Fortner, der Stil gefunden wird, den die Komponisten von Webern bis Hindemith verlangen. Eine Mitbegründerschaft für die Ferienkurse reklamierte Wolfgang Fortner, der in Darmstadt dann vielfach als Komponist, Dirigent und Lehrer zugegen war, übrigens nicht.

Vieles aus der Vorzeit der Darmstädter Ferienkurse schlummert noch im Dunkeln und wird dort wohl auch weiterhin schlummern. In der ersten Zeit des kriegsfreien Deutschlands wurde vieles nur mündlich verabredet und es wurde vieles improvisiert. Schriftliche Aufzeichnungen sind für diese Zeit eher selten. Wie auch immer die Idee zu den Ferienkursen ganz genau zustande kam, es ist das bleibende Verdienst von Wolfgang Steinecke, sie aufgegriffen und umgesetzt zu haben.

0: Zwischen dem 25. August und dem 29. September 1946 fanden die ersten Ferienkurse für internationale neue Musik statt. Zu der noch heute gültigen Bezeichnung internationale Ferienkurse für neue Musik fand man erst 2 Jahre später, 1948. Die ersten beiden Veranstaltungen in den Jahren 1946 und 47 besuchten laut Ferienkursstatistik kein, beziehungsweise dann immerhin doch ein ausländischer Teilnehmer. 1948 waren es dann schon 6, ein Jahr später immerhin 67 Teilnehmer aus dem Ausland, bei insgesamt 143 Ferienkursteilnehmern. Das Ferienkurspublikum war sogar doppelt so groß. Die Zahlen zeigen, wie stark das Bedürfnis gewesen ist, sich über die neue Musik zu informieren und sie vertiefender zu lernen. Daran hat sich übrigens bis heute nichts geändert. Zurück ins Jahr 1946. In der Einleitung zu den ersten Kursen schrieb Steinecke:
1: Hinter uns liegt eine Zeit, in der fast alle wesentlichen Kräfte der neuen Musik aus dem deutschen Musikleben ausgeschaltet waren. 12 Jahre lang waren Namen wie die Hindemiths und Strawinskys, Schönbergs und Krennecks, Mios und Honeggers, Schostakowitschs und Prokofjews, Bartoks, Weils und vieler anderer verpönt. 12 Jahre lang hat eine verbrecherische Kulturpolitik das deutsche Musikleben seiner führenden Persönlichkeiten und seines Zusammenhanges mit der Welt beraubt. Der Niedergang der deutschen Musikkultur, über den man mit Kulturbetrieb und KDF, also Kraft durch Freude-Opium, hinwegzutäuschen suchte, wirkte sich am verhängnisvollsten bei der inzwischen heranwachsenden deutschen Musikergeneration aus. Wie sollte diese Generation, der man Marschlieder und Feiermusiken als höchste Ideale pries, die man mit dem schalen Aufguss allerletzter Romantik zu ungebildeten und eingebildeten Cretins aufzupäppeln suchte, wie sollte diese Generation die wahre Lage der Dinge erkennen? Wie sollte sie eine lebendige Beziehung zu den führenden Persönlichkeiten der neuen Musik gewinnen, von denen nicht einmal die Namen genannt werden, geschweige, dass ihre Werke erklingen durften?
0: In Darmstadt durften sie nun ab 1946 erklingen. Und vor allem, das ist das Novum und das Alleinstellungsmerkmal, wurden die Werke der von den Nazis als entartet gebrandmarkten erarbeitet, mit Erfolg und Nachhaltigkeit. So resümierte die Wochenzeitung Die Zeit 1946:
1: Ab und zu sieht man gerade von kleinen Städten eine ganz erstaunliche Initiative ausgehen. Gerade dort, wo Bombenschaden und Zusammenbruch sich am schwersten ausgewirkt haben, hat man durch Einsatz der rechten Leute am rechten Fleck vielfach Hervorragendes geleistet. So gibt die Stadt Darmstadt mit ihren Ferienkursen für internationale neue Musik das großartige Beispiel dafür, wie unser Nachwuchs wieder an die schöpferischen Kräfte heranzuführen ist, die ihm bisher systematisch vorenthalten wurden.
0: Das Notwendige dieser neuen Infrastruktur sahen auch andere Kritiker so. Wenngleich darunter manch einer kein Hehl aus seiner ästhetischen Perspektive machte und benannte, was geht, nämlich Hindemith, und was nicht geht, nämlich Schönberg. Der Musikkritiker Edwin Kunz befand am 3. Oktober 1946 in der Heidelberger Rhein-Neckar-Zeitung:
1: Schönbergs Schaffen, auch dies ist ein Ergebnis der in Darmstadt geführten Untersuchungen und Diskussionen, wird heute als fruchtlos und völlig überwunden angesehen. Der große Klangspalter, der noch heute am Reißbrett musikalische Brüche konstruiert, verbleibt in eisiger Einsamkeit.
0: Diese von Kritikern verordnete Einsamkeit hielt sich allerdings nicht. In den kommenden Jahren stand Schönberg, seine Theorie, seine Werke, seine Person wiederholt im Zentrum der Ferienkurse. Der erste Jahrgang 1946 war jedenfalls ein Erfolg. Das sahen auch Steinecke und Bürgermeister Metzger so. Die Reihe Darmstädter Ferienkurse durfte ihren Erfolgskurs aufnehmen und wurde alljährlich, inhaltlich wie strukturell nachbearbeitet, neu durchdacht.

0: Integriert in die ersten Jahrgänge der Ferienkurse waren auch die internationalen zeitgenössischen Musiktage Darmstadt. Dieses Festival im Festival dauerte im Regelfall eine Woche und es beschloss die eigentlichen Kurse. Aber auch dieser reinen Musikwoche lag von Anfang an ein Konzept zugrunde, das die dargebotene Musik programmatisch mit Vorträgen und Einführungen verband. Der heute virulente Vermittlungsgedanke neuer Musik griff zumindest in Darmstadt schon gegen Ende der 40er Jahre. Wolfgang Steinecke schrieb im Programmheft der Musiktage 1947:
1: Das fortschrittsfreudige, urbane Klima der geistigen Landschaft Darmstadts bildet auch die wesentliche Voraussetzung zu einer Einrichtung, wie sie die Ferienkurse für internationale neue Musik mit ihrem betonten Einsatz für Gegenwartsaufgeschlossenheit und Weltoffenheit darstellen. Durch die Verbindung mit dem Pädagogischen gehen die Darmstädter Musiktage bewusst einen Schritt weiter als die vielerorts stattfindenden zeitgenössischen Musikfeste. Sie nehmen die neue Musik nicht zum Anlass kultureller Repräsentation. Sie wollen nicht nur ein mehr oder weniger zufällig zusammenkommendes Musikfestpublikum über den Stand des Gegenwartsschaffens informieren, sondern sie wollen vor allem dem künstlerischen Nachwuchs der Jugend, welcher weite Gebiete des musikalischen Gegenwartsschaffens bisher verschlossen waren, zu einer fruchtbaren Auseinandersetzung mit den Problemen der neuen Musik anregen. Denn nur wenn der künstlich abgedrosselte Kontakt mit den wesentlichen schöpferischen Kräften der Zeit wiederhergestellt wird, kann dem deutschen Musikleben seine Stellung in der Welt gesichert werden.
0: Wer und was waren die wesentlichen schöpferischen Kräfte der Zeit, die sich in Darmstadt zu Beginn präsentierten? Da sind für die ersten 4 Jahre von 1946 bis 1949 Wolfgang Fortner und Hermann Heiß als Kompositionslehrer zu nennen. 1948-49 kam René Leibowitz aus Paris hinzu, ein genauer Kenner der zweiten Wiener Schule. Musikkritik und Theorie spielten eine wichtige Rolle, vertreten durch Heinrich Strobel, Redakteur beim Südwestfunk, Hans-Heinz Stuckenschmidt, Autor bei der Frankfurter Allgemeinen Zeitung, der Schönberg-Biograf Josef Rufer. Dann gab es angewandte Musik mit Rolf Liebermann, Liedgestaltung mit Hermann Reuter und Klavier unterrichteten unter anderem Peter Stadlen und Tibor Wager. Und von Anfang an waren in das Kursprogramm zahlreiche Vorträge integriert, die, das Nachholbedürfnis war entsprechend groß, die musikalischen Entwicklungen und Tendenzen in der Sowjetunion, in den USA, in England und Frankreich behandelten. Auf dem Programm standen vornehmlich Werke der bekannten Komponisten der Vorkriegsgeneration. Zwar erklangen bereits 1946 Uraufführungen von etwa Hans-Ulrich Engelmann, Günter Bialas und Hans-Werner Henze, doch der Schwerpunkt lag auf Aufführungen von Stücken der vor dem vierten Siegel geborenen. Igor Strawinski, Béla Bartok, auch Maurice Ravel und Gustav Mahler und vor allem Paul Hindemith.

0: Paul Hindemith, der selbst nie in Darmstadt unterrichtete, war 1938 in die Schweiz emigriert. Im Februar 1940 übersiedelte er mit seiner Frau Gertrud in die USA. 1946 nahm sie die amerikanische Staatsbürgerschaft an. Das darauffolgende Frühjahr und den Sommer verbrachten die Hindemiths erstmals nach der Emigration wieder in Europa und in Deutschland. Auch seine alte Heimatstadt Frankfurt besuchte er. Bei der ersten Frankfurter Woche für neue Musik, dem ersten Festival für zeitgenössische Musik im Nachkriegsdeutschland, veranstaltet in der ersten Juniwoche 1947 von Radio Frankfurt, wurden seine Werke aufgeführt. Und Hindemith gewährte dem künstlerischen Leiter Heinz Schröter ein Interview. Es war eines seiner ersten im Nachkriegsdeutschland.
1: Ich freue mich ganz besonders, im Namen von Radio Frankfurt und auch im Namen aller unserer Hörer, Sie, Herr Hindemith, hier vor unserem Mikrofon begrüßen zu können. Es ist eine besondere Freude für uns, Sie nun nach so langer Zeit wieder einmal hier in Deutschland und ganz speziell in Frankfurt zu sehen. Und gerade Frankfurt am Main, die Stadt, in der Sie Ihre Jugend und Ihre ganzen Entwicklungsjahre, auch gerade Ihre musikalische Entwicklung, verlebt haben, freut sich, Sie nun wieder einmal in seinen Mauern sehen zu können. Wir stehen noch ganz unter dem Eindruck der Aufführungen, die in unserer Woche für neue Musik stattgefunden haben. Wir haben vorgestern Abend Ihr Klavierkonzert, die Vier Temperamente, gehört, von Walter Gieseking gespielt. Und wir haben gestern Abend die Aufführung der Oper Matthes der Maler miterlebt. Und wir haben miterlebt, wie das Publikum mit einer wirklich spontanen und aus dem Herzen kommenden Begeisterung Sie hier begrüßt hat. Und ich denke mir, es muss doch nun auch für Sie ein ganz eigenartiges Gefühl sein, nach so langer Zeit und nach allen den Dingen, die in den dazwischenliegenden Jahren geschehen sind, nun wieder einmal hier auf deutschem Boden und in Frankfurt zu stehen. Vielleicht können Sie uns über diese Empfindungen jetzt etwas sagen.
2: Zunächst danke ich Ihnen schön für Ihre freundliche Begrüßung. Ich kann wirklich sagen, dass es eine sehr seltsame Empfindung ist, zurückzukommen zu der Stätte, wo man so viel gearbeitet und erlebt hat. Und es war außerdem ein großes Erlebnis, diese Aufführung hier zu hören und zu sehen, wie Orchester und alle anderen Beteiligten sich damit beschäftigten, wie gut sie ihre Aufgabe lösten und wie das Publikum, dem doch solche Sachen vielleicht nicht gar zu geläufig waren durch die letzten, während der letzten 12 Jahre, wie das Publikum darauf reagierte und, ich muss sagen, zustimmend reagierte.
1: Ja, nun, weil Sie gerade sagten, das Publikum hat in den letzten 12 Jahren natürlich nicht den Zugang zu den Dingen in dem Maße gehabt, aber es ist ja doch ganz eigentümlich, hier bei uns in Deutschland konnten ja immerhin Ihre Sachen, wenn auch nicht aufgeführt, so doch weiter gedruckt werden und verlegt werden. Und ich habe es selbst miterlebt und weiß es auch von vielen Freunden und Bekannten, dass eben das Interesse für gerade auch für Ihre Arbeiten doch immer lebendig geblieben ist. Und wenn nun heute Ihr Name und Ihre Arbeit und Ihr Werk für die neue Musik, für die wir ja hier auch gerade in der Musikwoche eintreten, direkt ein Begriff geworden ist, so ist das natürlich umso schöner, denn wir haben ja nun gestern wieder gesehen, dass die Begeisterung des Publikums und das Verständnis des Publikums nicht nur einige wenige, sondern eben wirklich das breite Publikum ergriffen hat und dass eben wirklich eine völlige Zustimmung eigentlich auf allen Seiten herrschte.
2: Was Sie da sagten über heimliches Spielen, heimliches Aufführen dieser und anderer Musik, darüber haben wir natürlich während all dieser Zeit doch erfahren. Deutschland war ja keineswegs so abgeschlossen, wie man vielleicht dachte. Es sind ja doch immer wieder Nachrichten nach außen gelangt.
1: So haben Sie das doch.
2: Oh ja, ich war eigentlich über alles auf dem Laufenden. Und gerade solche Sachen hat man mit geheimer Wonne doch zur Kenntnis genommen.
1: Ich war ja
2: zum Beispiel ganz wohlgefühlt in meiner Eigenschaft als Kontrabande.
0: Hindemiths Werke und andere Stücke von Komponisten seiner Generation begegneten den Ferienkursteilnehmern bis Anfang der 50er Jahre häufig. Kompositionen von Schönberg hingegen, dem zweifellos arriviertesten Musikdenker der Vorkriegszeit, erklangen anfangs noch eher selten in Darmstadt. Aber schon 1947 hielt Hans-Sein Stuckenschmidt hier einen Vortrag über ihn. Und dann nahm das Interesse gerade an Schönberg und an der zweiten Wiener Schule Jahr für Jahr zu. Heinz-Klaus Metzger, der 1950 erstmals zu den Ferienkursen reiste, die er dann bald als Musiktheoretiker und Übersetzer maßgeblich mitgestaltete, kam eigens wegen Schönberg nach Darmstadt.
3: Weil ich in der Zeitung gelesen hatte, dass Schönberg kommen würde. Das war übrigens schon im Jahr zuvor so gewesen, 1949. Und da machte ich um die Zeit gerade das Abitur in Konstanz. Und Mein Vater ließ nicht zu, dass ich das machte, was ich in der Situation für das einzig Richtige gehalten habe, nämlich auf das Abitur zu verzichten und nach Darmstadt zu fahren, um Schönberg kennenzulernen. Nun, er ist dann 1949 nicht gekommen. Das ließ mich im Nachhinein verschmerzen, dass ich nicht in Darmstadt gewesen war. Aber 1950 sollte er ja dann kommen. Und da fuhr ich dann wirklich hin, nur er kam auch nicht. War krank, hatte abgesagt. Aber 1950 gab es in Darmstadt Varese und Czenek. Und die beiden habe ich kennengelernt, in ihren Kompositionskursen teilgenommen. Sonst die Denkwürdigkeiten von 1950 waren hauptsächlich die Aufführung der Ionisation von Varese damals unter Scherchen und im selben Konzert die deutsche Erstaufführung des Überlebenden von Warschau, von Schönberg, wo Schnebel und ich im Chor mitgesungen haben. Und man muss sich vorstellen, wie stark damals, selbst bei diesen ausgesprochenen Interessenten für neue Musik, die sich in Darmstadt ja versammelt hatten, hauptsächlich Studenten von Musikhochschulen mit ganz spezifischem Interesse für neue Musik und zum Teil sogar mit spezifischem Interesse für Schönberg und seine Schule. Man kann sich heute nicht mehr vorstellen, was das trotzdem für Nazis waren und was da für Widerstände zum Beispiel gegen den Überlebenden von Warschau und Schönberg bestanden. Der Männerchor bei der Aufführung war objektiv viel zu schwach besetzt, weil sich nicht mehr Kursteilnehmer fanden, die bereit waren, da mitzusingen, und das offen aus politischen Gründen. Da hörte man dann solche Sätze wie, das sollen die Amis selber singen oder das sollen die Juden selber singen. Das Stück war selbst in diesen Kreisen gegen die deutsche Ehre. Das war schon ziemlich erschütternd. Ja, es gab Widerstände im Orchester. Das Orchester verstand Englisch, also den englischen Text haben sie kapiert. Großes Misstrauen bestand gegen das hebräische Gebet, das Schema Israel. Ich erinnere mich, wie Scherchen das dem Orchester auf einer Probe vorübersetzt hat, um das Orchester zu beruhigen, dass es da also nicht irgendeinen jüdischen Text begleiten muss, der etwas Unzumutbares, nicht für Goyim Unzumutbares enthält. So war damals noch die Situation, das Klima. From your children, from your wife, from your parents, you don't know what happened to them. How could you
0: sleep? 1950 war jener Ferienkursjahrgang, bei dem neben Hermann Scherchen und Ernst Czenek auch Edgar Varèse zugegen war.
4: Monsieur Varèse, ich habe eine Frage, und zwar, Sie sind das erste Mal in Darmstadt. Sie werden mit ganz neuen Augen diese Arbeit verfolgt haben. Wir sind schon etwas farbenblind. Sagen Sie, welche Eindrücke haben Sie von Ihren Schülern? Welche Eindrücke haben Sie von Darmstadt?
5: Darmstadt, sehr schön. Ich habe gesagt, ich habe Ihnen nach New York geschrieben, dass ich glaubte, dass ich wäre gehen durch ein Bild von Chirico oder Radierungen von Piranesi. Durch alle diese Ruinen. Aber Darmstadt ist sehr schön, die Leute sind furchtbar nett und ich liebe meine Schüler.
4: Sie haben ja nun ein Werk von Ihnen aufgeführt, die Ionization.
5: Ja.
4: Vielleicht dürfen wir von Ihnen selbst noch ein paar Worte darüber hören.
5: Ionization ist ein altes Werk, das war bloß für Schlagzeuge geschrieben, wie Sie schreiben, für ein Quartett.

0: Adorno war 1950 erstmals in Darmstadt als Dozent tätig. Bis zu seinem Tod 1969 prägte Adorno oft in sachstrittigen Dialogen mit Heinz-Klaus Metzger und anderen jüngeren Komponisten die Debatten und Diskussionen in Darmstadt. 1957 hielt er die vierteilige Vortragsreihe »Kriterien der neuen Musik«.
1: Man muss doch auseinanderhalten die Betrachtung von Musik und das Musizieren selber. Im Augenblick, wo man nicht einfach Musik macht, sondern über Musik redet oder über Musik urteilt und fragt, ob Musik gut oder schlecht sei, betritt man sogleich das Medium des Begriffs, das Medium des Gedankens. Und hat man das einmal getan, so kann man das nicht einfach stillstellen und so tun, als ob das alles nicht verpflichtend sei. Ich habe vor ein paar Jahren einmal eine sehr seltsame Erfahrung gemacht, auf die ich vielleicht hier rekurrieren darf. Ich hatte einen Vortrag zu halten über Fragen des zeitgenössischen Operntheaters in einem Kreis in Hamburg, und in der Diskussion trat mir mit sehr viel Temperament ein älterer Herr entgegen und erklärte, ja, also mit derartigen Haarspaltereien und derartigen Erwägungen, damit käme man doch nicht weiter. Mozart, Beethoven und alle anderen großen Komponisten, die hätten doch niemals auf diese Weise ihre unsterblichen Werke, wie er sagte, hervorgebracht, sondern denen hätte es eben der liebe Gott gegeben, und so überhaupt zu denken, das sei von vornherein ganz abwegig. Nun, ich sagte in der Diskussion zunächst, dass die Art der Argumentation, die dieser Herr verwende, im Allgemeinen in der Sphäre der Operettenkomponisten die verbreitete sei. Und ich kann Ihnen zu meiner Genugtuung mitteilen, dass ich nachher erfahren habe, dass es sich zwar nicht um einen Operettenkomponisten, aber um einen pensionierten Direktor eines Operettentheaters gehandelt hat. Also das ist wohl für die Einstellung, um die es sich hier handelt, grundsätzlich sehr bezeichnend. Man darf überhaupt nicht verwechseln die Frage der Reflexion auf das Kunstwerk, die notwendig ein intellektuelles und begriffliches Element in sich enthält, mit einer Vorstellung etwa von der Intellektualisierung des künstlerischen Produktionsprozesses selber.
0: Die Auftritte von Adorno bei den Darmstädter Ferienkursen beeinflussten deren Entwicklung sehr. Es war wesentlich das Musik- und Geschichtsdenken Adornos, das Darmstadt zu einem Ort der kritischen Reflexion über die Musik der Avantgarde werden ließ, an der sich die jüngeren Komponisten weitlich beteiligten. Darmstadt avancierte zum zentralen Austragungsort musikgeschichtlich bedeutsamer Kontroversen. Der Figur Adorno galt es nachzueifern. In der Schärfe des Denkens und der Analyse, in der Selbstverortung des eigenen Tuns, auch natürlich, um sich dann doch von ihm, so es geboten war, abzugrenzen. Komponisten wie Gottfried Michael König, Pierre Boulez, György Ligeti, Henri Pousseur, Mauricio Kagel, Dieter Schnebel, Karl-Heinz Stockhausen und etliche andere Komponisten sowie die Theoretiker Heinz-Klaus Metzger und Hans G. Helms schulten sich an Adorno. Stil- und Inhaltsanalysen ihrer Schriften aus jenen Jahren legen das sehr nah. Möglicherweise ist es sogar ein besonderes Darmstadt-Verdienst, dass die Komponistengeneration nach 1945 so intensiv Texte zur Musik publizierte, wie es in keiner Phase zuvor je der Fall gewesen ist. In Darmstadt seine künstlerischen Positionen in Musik und Wort zur Disposition zu stellen, sie am Werk konkret und darüber hinausgehend als Weltperspektive zu verhandeln, das ist ein besonderes Merkmal dieser Veranstaltungsserie und auch wenigstens rückblickend ein Garant für ihren Erfolg und für ihre einzigartige Stellung im Musikleben der Bundesrepublik.

0: Das Jahr 1952. Der siebte Jahrgang der Ferienkurse bedeutete eine kleine Zäsur in der Geschichte des Festivals, das bis dahin und in engstem Kontakt zur Stadt Darmstadt bravourös alle Hürden gekonnt aus dem Weg zu räumen wusste. 1952 erschien eine kleine Festschrift, in der sich viele der bisher aufgetretenen Protagonisten auf Bitten von Wolfgang Steinecke zu Wort meldeten. Man feiert Darmstadt, rühmt und lobt die großartige Unternehmung. Um Wortmeldungen hatte Steinecke auch sechs junge Komponisten gebeten. Darunter Hans-Werner Henze, der 1946 erstmals die Kurse besuchte, Luigi Nono, der zum ersten Mal 1950 zugegen war, und der Belgier Karel Huwatz, dessen Darmstadt-Premiere ins Jahr 1951 fiel. Hans-Werner Henze notierte für die Jubiläumsbroschüre:
1: Anfangs mag niemand geglaubt haben, dass Kranichstein jemals internationale Bedeutung erlangen würde. Es war nicht vorauszusehen, dass es jetzt eine Entwicklung genommen hat, die es zu einem mit keiner Institution zu vergleichenden Schauplatz der modernen Musik macht. Nachdem in den letzten Jahren ein langsamer Durchbruch der Isolierung erfolgte und die Füllungnahme zu führenden ausländischen Künstlern enger und enger wurde, haben sich jetzt alle nationalen Trennungen aufgelöst und Kranichstein ist jetzt der Ort, wo die Spitzen der jüngsten musikalischen Entwicklungen zur Diskussion gestellt und weiterentwickelt werden. Nicht nur für uns junge Deutsche, sondern auch im gleichen Maße für die Jugend der anderen Länder bedeuten die sommerlichen Wochen in Kranichstein das seltene Glück, über die schwebenden Probleme mit verständnisvollen Kameraden sprechen zu können, ohne noch große Berge von Vorurteil und Misstrauen wegräumen zu müssen. Und dass mit diesem Faktum noch die Möglichkeit verbunden ist, immer wieder Kontakt zu den wichtigsten Lehrern unserer Zeit zu erhalten, erhöht den Reiz dieser Ferienkurse und vertieft ihre zentrale Anziehungskraft.
0: Eine Anziehungskraft, die Hans-Werner Henze dann bald aber für sich selbst nicht mehr verspürte. Viele Jahre später erinnerte sich Henze nochmal an seine Darmstadt-Erlebnisse.
1: Als ich 1955 nochmals aus Italien nach Darmstadt kam, um zusammen mit Bruno Maderna und Pierre Boulez einen Kompositionskurs zu halten, da war es dann schon ziemlich albern. Boulez, der sich ebenfalls wie Karl-Heinz Stockhausen als erste Autorität begriff, saß da am Klavier, von Maderna und mir flankiert. Wir müssen wie verblüffte Sekundanten ausgesehen haben. Und es wurden ihm die Stücke der jungen Autoren hingestellt. Sobald er sah, dass eines nicht im Webern-Stil geschrieben war, lehnte er unwirsch die nähere Betrachtung

Die Darmstädter Ferienkurse für neue Musik, ihre Geschichte und ihre Geschichten, ihre Gründerjahre wie auch alle weiteren Jahrgänge. Die mit Darmstadt eng verbundenen Musikbegriffe, die bahnbrechenden Vorträge und Werkanalysen, die ästhetischen Statements aus Komponisten- und Interpretenhand, die nur zum Teil überlieferten persönlichen Auseinandersetzungen, Konflikte und Freundschaften, die Aufführung, das internationale Klima, die weltweite Ausstrahlung dieser Institution, der Mythos. Die Ferienkurse bildeten und bilden noch heute ein riesiges Netz von Ereignissen, Episoden, kleineren musikgeschichtlichen Epochen der jüngeren und jüngsten Zeit. Nahezu jede musikalische Entwicklung, fast jede Strömung, beinahe jede Stilistik der emphatischen neuen Musik seit 1945 lässt sich in Darmstadt verankern oder an Darmstadt exemplifizieren. Aber, und das ist eine grundsätzliche Frage, die man auch stellen muss und der man sich auch zu stellen hat, ist Darmstadt der Ort musikalischer Erfindungen gewesen? Wohl kaum. Und wenn doch, so doch nur äußerst selten. Das ist vielleicht bitter für all die, die in Darmstadt so etwas wie die wahre Innovationsschmiede sehen wollen. Darmstadt war bis 1970 der alljährliche, seither dann der zweijährliche Treffpunkt und temporäre Brennpunkt der neuen Musikszene. Eine Austauschbörse von Ideen, von fertigen und in Arbeit befindlichen Konzepten, ein offenes Bauhaus zur Demonstration neuer Spieltechniken und eben ein Ort mit Aufführungsmöglichkeiten. Darmstadt war und ist ein Präsentationsraum auch von Fundstücken und Archivalien, von vergessenen und wiedergefundenen Komponisten. Die Thematik Rückkehr aus dem Exil spielte eine sehr große Rolle in Darmstadt bis in die 50er Jahre hinein. Aber reichen 10 bis 14 Tage pro Jahr und dann biennal aus, um komplett neue Ideen zu ersinnen, sie in Klang und Form zu bringen und sie sodann als Werk freizulassen? Wohl kaum oder eben nur äußerst selten. Erfunden, an- und durchdacht hat man anderswo. In Köln, in Paris, in Venedig, in Athen oder wo auch immer die Komponisten lebten und reflektierten und Musik dachten, innerlich hörten und daran arbeiteten. Die Resultate, die Notate wurden dann aber in Darmstadt gezeigt und teils dort auch aufgeführt. Sie wurden im Kranichsteiner Klima, aber eben nicht nur ausschließlich hier, zur klingenden Musik. Was indes Darmstadt, im Jargon der Musikakteure längst synonym für die Ferienkurse, zweifellos gewesen ist und heute immer noch ist, es ist die Drehscheibe der neuen Musik. Von hier aus gingen, lange Zeit sogar nahezu exklusiv, musikalische Novitäten in die Welt. Und das eben nicht nur als gehörter Klang, mitgenommen als Partitur in die entlegensten Orte, sondern das Gehörte war nahezu stetig theoretisch untermauert. Analytisches Wissen, ästhetisches Wissen wurde ebenfalls mittransportiert. Das führte bisweilen, auch in der offiziellen Musikgeschichtsschreibung dazu, die Diskussion über eine Komposition, über eine ästhetische Frage höher und nachhaltiger einzustufen als die Musikwerke selbst. Oder man neigte dazu, die Musikstücke anhand der theoretischen Flankierung als etwas Unikates einzustufen, was sie womöglich ohne den Begleittext gar nicht wären. Es führte auch dazu, dass die Forschung gerne den Fokus auf die sogenannte Darmstädter Schule richtete und richtet, also auf Boulez, Nono, Stockhausen, sich aber weniger darum kümmerte, was es sonst noch während der Ferienkurse gab, wer die Außenseiter waren und warum. In diesem Feld kann man noch viele Entdeckungen machen. Ohne dieser gebotenen Abenteuerlust und ihren Erkundungen vorweggreifen zu wollen, das Ergebnis wird sein, dass Darmstadt nicht nur in der Gründerzeit, sondern auch danach weitaus bunter, schillernder und ästhetisch vielseitiger war, als man es gemeinhin annimmt. Und eine Darmstädter Schule gab es nie, genauso wenig wie es eine Kölner Schule gab. Es existierte in den 70er Jahren auch kein Zusammenschluss von Komponisten, der sich Neue Einfachheit nannte oder der unter diesem Label eine solche zu etablieren gesucht hätte. Auch die jüngere Geschichte kennt und produziert ihre Mythen.

0: Bei den Ferienkursen 1953 gab es eine Retrospektive zum 70. Geburtstag von Anton Webern. Dessen Würdigung beinhaltete auch ein Gespräch über die Relevanz seiner Reihentechnik. Es diskutierten damals Nono, Stockhausen und Herbert Eimert, Redakteur beim damals noch so heißenden Nordwestdeutschen Rundfunk Köln und Gründer des dortigen Studios für elektronische Musik. Verlesen wurden zudem Texte von Ruwatz und Boulez. Die Beschäftigung mit Webern hinterließ deutliche Spuren. Anders gesagt, die Komponisten bewegten sich schon auf und in Weberns Faden, die sie fortan verfeinerten. Der Serialismus stand schon nicht mehr nur vor der Tür, sondern kurz hinter der Schwelle, was auch die Kurse und die Werke von Olivier Messiaen mitbefördert hatten. Ebenso Diskussionen und Präsentationen elektronischer Musik, die seit den ersten Versuchen im Jahr 1950 ein fester Bestandteil der Ferienkurse wurde und die sich um das Innen- und Außenleben der Töne kümmerte. Serialismus meint das kompositorische Prinzip, das die musikalischen Bausteine oder Parameter in Reihen ordnet. Tonhöhen, darauf beschränkte sich Schönberg, Tondauern, Lautstärken, Klangfarben und verschiedene Arten der Klangerzeugung. Auf der Basis von Zahlenreihen, mehr oder weniger komplexen mathematischen Prozessen und Permutationen lassen sich so mehr oder weniger Zahlengerüste erstellen, die dann in mehr oder weniger komplexe, aussagestarke oder auch aussageschwache Musikstücke münden. Jedenfalls ist die Operation mit vorab getätigten Reihen und Modellen für alles in der Musik vorab Determinierbare ab Anfang der 50er Jahre en vogue. 1952 proklamierte Pierre Boulez:
1: Wir wollen keine lächerliche Verteuflung betreiben, sondern nur den einfachsten Sinn für Realität sprechen lassen, wenn wir sagen, dass nach Entdeckungen der Wiener Schule jeder Komponist unnütz ist, der sich außerhalb der seriellen Bestrebungen stellt. Was aber wiederum nicht heißen soll, dass im gegenteiligen Fall jeder Komponist nützlich ist.
0: Der Ort, wo Pierre Boulez diese These publizierte, hieß übrigens nicht, wie so oft und bis heute fälschlicherweise angenommen, Darmstadt. Er besuchte in jedem Jahr gar nicht die Ferienkurse. Der Ort seines Aufsatzes mit dem Titel »Schönberg is dead« war die englische Musikzeitschrift The Score und artikulierte die geschichtsphilosophische Absage an den Vater, der dieses Denken in Bewegung gesetzt hatte. Anders gesagt, und Heinz-Klaus Metzger sagt es:
2: Schönberg starb 1951, wenige Tage nachdem der Tanz ums Goldene Kalb aus Moses und Aaron von Scherchen uraufgeführt worden war in Darmstadt. Scherchen hat das dirigiert, unvergessliches Konzert.

0: ein paar Tage später danach war er schon backtot. Also wenn die Jüngeren das weitergedacht haben, ne, und darüber hinaus gingen, das ist natürlich so eine schöne, unblutige Generationenablösung, ne, wenn die Vorgänger halt sowieso gestorben sind. Ne, dann hat man dann die Stafette nicht entrissen.
1: Serialismus ist vielleicht, so mutmaßt die Musikologin Lydia Jeschke, das Reizwort der jüngeren Musikgeschichte. Denn hierin begegnen sich höchste Ansprüche und größte Widersprüche. Einerseits die Idee einer Neuordnung der Musik, einer neuen gültigen Grammatik, objektiv und zeitlos. Andererseits der Vorwurf einer Geheimlehre, die zugleich noch sinnenfeindlich ist. Weder das eine noch das andere greift. Was indes gegriffen hat, ist, dass Darmstadt zum Hauptaustragungsort für Diskussionen und Präsentationen serieller Musik wurde. Kaum ein anderes Thema wurde so ausdauernd und mithin auch spannend behandelt wie dieses. Kaum ein anderes Kompositionsprinzip haben so viele langweilige und noch langweiligere Musikstücke eingelöst wie dieses. Gleichwohl gibt es auch ganz exquisite Kostbarkeiten, musikalische Edel- und Meilensteine, die sich dem seriellen Denken verdanken. Interessant ist, dass bis heute Komponisten ihre eigenen ästhetischen Positionen in Abgrenzung oder in Fortführung des Serialismus finden. Diejenigen, die den Serialismus ablehnen, sind meist auch Gegner der Ferienkurse. Bis heute. Und das in munterer Unkenntnis, dass Darmstadt eben weitaus mehr Facetten besaß und besitzt als die der nie existiert habenden Darmstädter Schule. Und deren vermeintliche Protagonisten nahmen für sich gar nicht in Anspruch, jedenfalls nicht jederzeit, die einzig wahren musikalischen Allheilmittel zu kennen.

0: Kranichsteiner Ferienkurse sind eine Notwendigkeit unserer Zeit. Begegnung von jungen Menschen in der Problematik der heutigen musikalischen Situation. Um das heutige Bewusstsein mitzuteilen, zu diskutieren und klar zu machen. Jeder teilt seine Geschichte, seine Herkunft, seine Sensibilität mit. Und die oft kontrastierende Verschiedenheit von musikalischen Erfahrungen trägt bei zu einer Klärung in jedem von uns. Es gibt keine dogmatischen Wahrheiten, keine Nachschlagbücher für Formeln, keine Schlüssel für Patentlesungen. Niemand hat die göttliche Offenbarung. Aber Grundlage ist ein strenges Studium, eine harte Disziplin in der Arbeit, ein Bewusstsein, das Gedanken und Vernunft erobert haben und die Gefühlskraft. Notwendig ist immer und vor allem die Vernunft zu benutzen, um das Warum und das Wieso der musikalischen Entwicklung und jeder Erfahrungen sachlich in ihrer Ursache, Herkunft und Tendenz zu verstehen. Notwendig ist, sich selbst zu erkennen, eine klare und präzise Verantwortung für das eigene Tun zu haben. Man lebt nicht zufällig, man tut nichts zufällig, sondern immer in einer bestimmten und bestimmenden Situation. Notwendig ist vor allem, die neue Gefühlkraft zu wecken, die allein neue Musik zum Leben bringen kann.
1: Mit diesen Worten eröffnete Luigi Nono das Kompositionsstudio am 10. September 1958. Einen Tag, nachdem John Cage seine Lectures gehalten hatte, der in jenem Jahr erstmals Darmstadt besuchte. Und seine Anwesenheit sorgte für eine weitere wichtige Zäsur im Ferienkursbetrieb. Cage, bereits 1952 von Olivier Messiaen in seiner Grußnotiz im Programmheft des 7. Jahrgangs kurz erwähnt, war in Deutschland zu diesem Zeitpunkt, wie auch noch 1958, nahezu unbekannt. Sein erster Auftritt in der Bundesrepublik bei den Donaueschinger Musiktagen 1954 blieb ziemlich unbeachtet. Er sorgte allenfalls für einen Miniskandal, ganz ohne Nachhall. Anders in Darmstadt, wo er gemeinsam mit David Tudor als Pianist eigener Werke auftrat und im Sommer 1958 unter dem Titel Composition as Process drei Lectures hielt, in Englisch. Für die damalige Ferienkurszeit bedeutete das, dass die Texte übersetzt werden mussten. Das taten in nächtlichen Kraftakten Hans G. Helms, Heinz-Klaus Metzger und Wolf Rosenberg. Im Übrigen gibt es nur von der dritten Lecture, Communication, einen Audiomitschnitt im Archiv des Internationalen Musikinstituts Darmstadt. Und selbst dieser ist nicht ganz vollständig.
2: Something remarkable has happened. I was asking questions, now I'm quoting from a lecture I gave years ago. Of course, I will ask some more questions later on, but not now, I have quoting to do. That moment is always changing. I was silent, now I am speaking. How can we possibly tell what contemporary music is, since now we're not listening to it, we're listening to a lecture about it, and that isn't it? This is tongue wagging. Removed as we are this moment from contemporary music, we are only thinking about it. Each one of us is thinking his own thoughts, his own experience, and each experience is different, and each experience is changing. And while we are thinking, I am talking, and contemporary music is changing.
1: Cages Darmstadt-Aktionen im Jahr 1958 stellten die damalige, avancierte Kunstklanglandschaft Europas völlig auf den Kopf. Sie veränderten das Musik- und Klangdenken mit Aplomb und Nachhaltigkeit. Cages Nichtunterscheidung von Klang und Geräusch, von Musik und Nichtmusik, von Kunst und Leben, seine Studien über die Stille wurden grundlegende Voraussetzungen für vieles, was danach kam. Akustische Kunst und Soundart und extrem viele neue Musikkonzepte. Darmstadt und die musikalische Welt waren nach dem Erlebnis John Cage jedenfalls nicht mehr das, was sie zuvor einmal gewesen waren. Verunsicherung, vielleicht sogar Gefahr breitete sich aus. Cage kam erst 1990, zwei Jahre vor seinem Tod, auf Einladung von Friedrich Hommel, nach Wolfgang Steinig und Ernst Thomas der dritte Leiter der Ferienkurse, ein zweites und letztes Mal zu den Ferienkursen.

0: 1958, im Darmstadtjahr mit John Cage, feierten die Ferienkurse gerade mal ihren 13. Geburtstag. Eine nur kurze Zeitspanne mit vielen spannenden Abenteuern und kulturhistorischen Marken. Viele weitere folgten. Die Darmstädter Ferienkurse sind ein komplexes, ein rhizomartiges Gebilde. Ihre sicht- und hörbaren Verästelungen sind immens. Und das waren, rückblickend betrachtet, nicht nur allein diejenigen Ereignisse und Themenfelder, die Eingang in die offizielle Musikgeschichtsschreibung gefunden haben, sondern zahlreiche kleinere Auftritte, Episoden, Projekte und Ideen gewesen, die damals noch nicht in ihrem Umfang und Ausmaß, in ihrer Bedeutung erkannt worden sind. Die Darmstädter Ferienkurse sind eine einzigartige Schule des Hörens. Eine Schule des neuen und des sich verändernden Hörens, eines neuen und sich verändernden Musikdenkens und Musikmachens. Die bisher nicht geschriebene Geschichte der Interpretation neuer Musik, also die Beherrschung und Verfeinerung instrumentaler und vokaler Fertigkeiten, die Kenntnis von Spieltechniken, die klingende Musikpraxis, sie hätte sich ohne die Ferienkurse niemals so entwickeln können, wie sie sich heute darstellt, nämlich exzellent. Mit derzeit über 150 Formationen und Ensembles neuer Musik, allein in Deutschland, deren Akteure vielfach auch die Ferienkurse besucht haben. Dass auch dies möglich geworden ist, verdankt sich wesentlich der Darmstädter Initiative von 1946, als in den Trümmerjahren noch niemand wusste und wissen konnte, ob, wie und wohin sich die neue Musik bewegt. Und sie, die neue Musik, hat sich in den vergangenen Jahrzehnten und Jahren gewaltig bewegt, in viele Richtungen und Verästelungen. Sie hat sich mehrfach neu erfunden und erfindet sich weiterhin neu. Auch das dank Darmstadt und seinen Impulsen. 1940 schrieb der Dirigent, Komponist und unermüdliche Kämpfer für die neue Musik, Hermann Scherchen:
1: Mit der zeitgenössischen Musik will die Gegenwart sich darstellen, erhellen und sich ordnen, während sie zugleich das Vergangene bestätigt, verschönt oder beurteilt. Sie weist aber auch in die Zukunft, leitet sie ein und lässt sie zur Wirklichkeit werden. Dies ist die Begründung dafür, warum man sich mit der zeitgenössischen Musik auseinandersetzen muss, sie durchdringen, sie verstehen, kennenlernen, lieben, kämpfen muss. Mit ihr, für sie und durch sie.

über die Anfänge der Darmstädter Ferienkurse für neue Musik, die 1946 gegründet wurden, berichtete HR2-Redakteur Stefan Fricke.

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1: Um 22 Uhr mit Antje Rennecke. SPD-Co-Chef und Vizekanzler Klingbeil dringt weiter auf ein AfD-Verbotsverfahren. Als erster Schritt gehöre jetzt ein Prüfverfahren auf den Tisch, sagte er dem TV-Sender Phoenix. Deutschland dürfe nicht zum zweiten Mal in seiner Geschichte den Fehler machen, sich nicht rechtzeitig gegen die Feinde der Demokratie zu wehren. In der Regierung ist der Schritt umstritten. Bundeskanzler Merz ist gegen ein AfD-Verbotsverfahren. Er verweist unter anderem auf die hohen rechtlichen Hürden. Rheinland-Pfalz behält ein weiteres Jahr den Vorsitz der Ministerpräsidentenkonferenz. Das hat die Staatskanzlei in Mainz bestätigt. Der Schritt ist historisch bislang einmalig. Turnusgemäß hätte ab Oktober Sachsen-Anhalt den Vorsitz übernommen. Nach dem Wahlsieg der AfD in Sachsen-Anhalt erklärte Ministerpräsident Schulze von der CDU aber den Verzicht. Zur Begründung sagte er, eine angemessene Vorbereitung sei wegen der schwierigen Regierungsbildung in Magdeburg nicht möglich. Die Ministerpräsidentenkonferenz dient unter anderem der Abstimmung wichtiger Themen zwischen den Bundesländern. Bei der UN-Vollversammlung hat es zu Beginn der Rede des israelischen Regierungschefs Netanyahu einen Eklat gegeben. Als er ans Rednerpult ging, verließen Dutzende Teilnehmer den Saal. Netanyahu bezeichnete sie als moralische Feiglinge und forderte Gleichgesinnte auf, ebenfalls zu gehen. In seiner Rede verteidigte er die Angriffe seines Landes auf den Iran. Teheran entwickle Atombomben zur Vernichtung Israels. Das werde er verhindern, so Netanyahu. Kulturstaatsminister Weimer macht die Kulturförderung in Berlin davon abhängig, ob die Partei Die Linke Teil der künftigen Landesregierung wird. Weimer sagte, der Bund werde in den kommenden 10 Jahren die Berliner Kultur mit 2,9 Milliarden Euro fördern. Allerdings nur, wenn die Kulturpolitik in der Hauptstadt jüdische Künstler nicht systematisch ausgrenze. Weimer warf den Linken unter anderem vor, Antisemitismus offen zur Schau zu tragen. In Italien sind Burkas und Niqabs in Schulen ab sofort verboten. Wie Regierungschefin Meloni am Abend mitteilte, hat das Kabinett einen entsprechenden Gesetzentwurf beschlossen. Dieser sieht auch strengere Regeln für Zuwanderer vor, welche die italienische Sprache nicht gut genug beherrschen. In Schulen sollen höchstens 30% einer Klasse aus entsprechenden Schülern bestehen. SWR-Nachrichten, Redaktion Klaus Regineck. Das Wetter in Baden-Württemberg und Rheinland-Pfalz. In der Nacht bei sternklarem Himmel, örtlich Bodenfrost bei Tiefstwerten zwischen 8 und 0 Grad. Morgen nach Auflösung von Frühnebel sonnig bei Höchsttemperaturen zwischen 19 und 25 Grad. Auch am Wochenende größtenteils sonnig und warm, am Oberrhein bis zu 30 Grad. Die Zeit 22.03 Uhr.
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Severe Anxiety, ernsthafte Sorgen und Angst treiben den Mann um, wenn er morgens die Nachrichten liest und das Gefühl hat, er hätte lieber im Bett bleiben sollen. Ein Thema, das, glaube ich, viele in diesen Tagen kennen, verpackt in einen mitreißenden Blues-Rock'n'Roll-Song von Murali Coryell. Der Name Coryell wird Jazzfans ein Begriff sein. Der Gitarrist Larry Coryell war einer der Pioniere des Jazzrock und das ist sein Vater. In dieser Familie, keine Überraschung, war Murali, Jahrgang 1969, immer von Musik umgeben und von den Musikern, die sein Vater kannte. Angefangen hat er als Kind auf dem Schlagzeug, hat dann aber zur Gitarre gewechselt, was, so sagt er, unvermeidlich war. Aber damit kam natürlich auch die Herausforderung, sich musikalisch vom Vater abzugrenzen. Und dafür hat er sich einen mal souligen, mal rockigen Blues ausgesucht. Da scheint mal ein bisschen Jimi Hendrix durch, mal ein bisschen Carlos Santana und auch mal eine gute Portion Memphis Soul. Sein neues Album ist sein inzwischen 10. Solo unter dem Titel Soul of a Nation. Und darauf hat er sich in etlichen seiner Songs genau damit beschäftigt. Mit der Seele und dem Zustand seines Landes. Mit seinem Präsidenten oder auch mit dem Ukraine-Krieg. Was mal wieder zeigt, dass die Themen in Blues und Soul auch weit weg sein können von Liebe, Triebe, Herz und Schmerz. Oder auch, wie Coryell selbst es formuliert, Musik erfüllt so viele verschiedene Zwecke. Manchmal bringt sie uns zum Tanzen und gibt uns einfach ein gutes Gefühl. Und manchmal möchte sie uns zum Nachdenken bringen. Im Titelsong des Albums geht es um die gesellschaftliche Spaltung der USA in den letzten 25 Jahren seit den Anschlägen vom 11. September. Es geht 2 Schritte voran und 3 zurück, heißt es da. Und ich möchte, dass meine Kinder etwas über Wissenschaft lernen und nicht über Gewalt. Murali Coryell, Soul of a Nation, ein gut 8 Minuten langes Stück Musik, in dem er auch als Gitarrist mal im Vordergrund steht.

Murali Coryell mit dem Titelsong seines neuen Albums Soul of a Nation. Eine Dreiviertelstunde Musik insgesamt, 8 Songs, davon 6 eigene und 2 Covers. Alles so zwischen Blues und Soul, eingespielt mit seinen beiden Bands in New York und in Texas. Je nachdem, auf welcher Route man unterwegs ist, von New York City nach Texas, führt der Weg möglicherweise über Memphis. Eine Stadt, die randvoll ist mit Musikgeschichte. Von Sam Phillips und seinem Sun-Studio mit Elvis Presley, Johnny Cash und Jerry Lee Lewis über die Anfänge von B.B. King auf der Beale Street bis zu dem Soul-Label Stax Records und seinen großen Stars, allen voran Otis Redding, der leider nur 26 Jahre alt geworden ist. Was hätte der Mann noch alles an toller Musik machen können? Es ist einfach ein Jammer. Otis Redding feared dead. Plane crashes into Lake Monona. Das war die Schlagzeile am Morgen des 11. Dezember 1967. Die Befürchtung wurde bald zur Gewissheit. Das Flugzeug, mit dem Otis Redding und seine Band zu einem Auftritt in Cleveland, Ohio unterwegs waren, hatte wegen Regens und dicken Nebels eine Instrumentenlandung versucht, aber nur 3 Kilometer vom Flughafen entfernt stürzte es in den Lake Monona. Trompeter Ben Cawley überlebte als einziger, die 3 anderen Bandmitglieder ertranken, ebenso wie Otis Redding selbst. Mehr als 7000 Menschen kamen zu seiner Trauerfeier nahe seinem Geburtsort in Macon, Georgia. Dort in Macon hat alles angefangen. Da gab es Anfang der 60er Jahre jeden Samstag eine Live-Show, die auch vom Radio übertragen wurde, die Teenage Party. Schwarze Musiker und Bands spielten dort für ein junges, schwarzes Publikum. Und bei einer dieser Teenage Partys traf Otis Redding den Bandleader Johnny Jenkins, seinen späteren Manager Phil Walden und seine spätere Ehefrau Selma. Ende 1962 war er zum ersten Mal in den Studios von Stax in Memphis. Seine Karriere dauerte nur 4 Jahre. In dieser Zeit aber wurde er zu einem der größten Soul-Sänger aller Zeiten. In diesem September wäre er 85 Jahre alt geworden. Hier kommt seine erste Single, She's All Right. The Shooters featuring Otis Redding in Blues and Roots.

Respect, 1965, geschrieben und zuerst aufgenommen von Otis Redding und zwei Jahre später dann zum Nummer-1-Hit gemacht von einer neuen, damals 25-jährigen Sängerin, die gerade auf der Bildfläche erschienen war, Aretha Franklin. Respect traf den Zeitgeist und wurde zur neuen schwarzen Nationalhymne ausgerufen, einer Hymne für die Bürgerrechtsbewegung und dann nach Aretha Franklin ganz besonders auch für schwarze Frauen. Eine Erinnerung an den Autor dieses Songs, Otis Redding, der in diesem September 85 Jahre alt geworden wäre. Nochmal 10 Jahre älter war Brooke Benton, dessen Name nicht ganz so bekannt geworden ist wie der von Otis Redding, aber auch er hat eine große Rolle in der Musikgeschichte gespielt, mit mehr als 50 Hits in den offiziellen US-amerikanischen Billboard-Charts. Sowohl als Sänger, unter anderem im Duett mit Dinah Washington, als auch als Songschreiber. Geboren in der Kleinstadt Lugoff in South Carolina als Benjamin Franklin P., hat er, wie so viele, mit Gospel angefangen im örtlichen Kirchenchor unter der Leitung seines Vaters. Mit 17 ist er nach New York gezogen, hat dort Bands gefunden, erste Platten gemacht mit The Sandman und das Label OK Records hat ihn schließlich als Solist

Blues in the Night. Erinnerungen an Brooke Benton in Blues and Roots. Er wäre in diesen Tagen 95 Jahre alt geworden. Roomful of Blues zählt zu den Dauerbrenner-Bands im Blues, hält aber auch einen Spitzenplatz in Sachen Personalwechsel. Einer derjenigen, die am längsten dabei waren, ist Greg Piccolo, Tenorsaxophonist und Sänger. Er war 25 Jahre lang der Bandleader. Mitte der 90er dann hat er Heavy Juice gegründet, eine kleinere Band, die ihm, wie er sagt, Freiraum für seine musikalischen Projekte bot.

Knows What the Future Holds? So heißt das neue Album der Truppe. Und wenn auch niemand weiß, was die Zukunft bereithält, so gibt es immerhin eine Menge aus der Vergangenheit zu erzählen. 11 Songgeschichten in diesem Fall mit Witz und Lebensfreude, aber auch mit Nachdenklichem, mit persönlichen Erfahrungen einer Karriere, die mittlerweile auch schon 6 Jahrzehnte dauert. Und natürlich, der Mann ist Saxophonist, gibt es jede Menge feine Bläsersätze auf diesem Album, ganz sicher nicht nur zu meiner Freude. Es geht los mit einer eher traurigen Geschichte, in der Greg sich von einer verstorbenen Geliebten namens Faith zutiefst im Stich gelassen fühlt. Das Ganze hat er aber verpackt in einen mitreißenden Rhythmus, der gut und gerne auch aus Texas kommen könnte, zum Beispiel von einer Band wie dem Sir Douglas Quintet. I've lost Faith. Greg Piccolo and Heavy Juice.

Break in the Clouds, eine wunderbare, gefühlvolle, soulig-bluesige Ballade, deren Text darauf setzt, dass sich auch in den dunkelsten Wolken irgendwann ein Spalt auftut, durch den das Licht wieder durchkommt. Sprich, dass es auch nach einer finsteren Zeit im Leben irgendwann wieder aufwärts geht, auch wenn niemand weiß, was genau die Zukunft dann so alles bringen wird. Who knows what the future holds? Das neue Album von Greg Piccolo und Heavy Juice. Greg Piccolo war bis Mitte der 90er Jahre bei Room Full of Blues. Das ist schon wieder eine Weile her. Seitdem hat die Besetzung der Band schon wieder etliche Wandlungen durchgemacht. Aber mit Ausnahme eines kurzen Gastspiels der texanischen Sängerin Lou Ann Barton gab es bisher eines nie in den Reihen der Band, nämlich eine Frau. Jetzt, in diesem Jahr, war es soweit? Ist es soweit? Neue Frontfrau, der derzeit 7 Musiker in der Band ist, Didi Bastos. Sie ist die Nachfolgerin von Phil Pemberton. Auch er war lange dabei, rund 15 Jahre, musste dann aber aus gesundheitlichen Gründen aussteigen. Didi Bastos ist seit langem schon eine lokale Größe in Rhode Island, wo die Band zu Hause ist, mit eigener Band, Didi and the Road Kings, und außerdem langjährige Musiklehrerin und Chorleiterin. Ich finde, eine echte Bereicherung für die Band. Das aktuelle Album heißt Steppin' Out. Anfang des Jahres ist es erschienen, war auch Thema hier bei uns in Blues and Roots. Und es gibt dazu auch jede Menge Tour-Dates, leider aber bisher alle nur im Nordosten der USA. Ich würde sie zu gern mal live sehen und hören. Room Full of Blues mit Songs wie Satisfied.

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Fortune Teller kaum wiederzuerkennen. Im Original ein Song von 1962 aus New Orleans, geschrieben von Alan Toussaint, aufgenommen und zum Hit gemacht damals von Benny Spellman. Erzählt eine hübsche Geschichte, da geht er zu einer Wahrsagerin, die ihm nach einem Blick in ihre Kristallkugel Liebe verspricht. Er stellt aber nach einer Weile frustriert fest, dass das überhaupt nicht stimmt, geht zu ihr zurück, um zu reklamieren, nur um festzustellen, dass er sich in die Wahrsagerin verliebt hat. Und jetzt, so freut er sich, kriege ich die Zukunft gratis vorhergesagt. Fortune Teller, die Neuauflage dieses Songs, gerade gehört, kommt von Joe Crown, Pianist und Keyboarder aus Louisiana. Feste Größe in der dortigen Musikszene, auch gerne international unterwegs. Mit dabei ist Papa Mali, eigentlich Malcolm Wellborn, ebenfalls aus der Gegend, Gitarrist im Blues und auch im Reggae. Und als Dritter im Bunde erscheint hier Cyril Neville, Perkussionist und Sänger aus New Orleans, aus der weit verzweigten Neville-Familie. Zuerst musikalisch mit den Meters unterwegs gewesen, später dann auch mit seinen Brüdern. Diese drei also haben zusammen ein Album rausgebracht unter dem Titel Qualified. Und bei dieser Qualifikation geht es darum, Menschen nicht danach zu bewerten, ob sie viel haben oder wenig, ob sie arm oder reich sind, ob sie im Slum zu Hause sind oder im Villenviertel. Qualifiziert als Menschen sozusagen sind alle und alle gleich. Geschrieben hat das Anfang der 70er Jahre Dr. John, auch er eine Ikone der Musikszene von New Orleans, und auch weitere Größen aus der Musikgeschichte der Stadt tauchen auf diesem Album im Hintergrund quasi auf. Von Professor Longhair bis Fats Domino, und der Karneval Mardi Gras hat natürlich auch seinen Platz.

Musik aus dem Album Qualified, neu vom Joe Crown Trio, zusammen mit Papa Marley und Cyril Neville. 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Mein Name ist Dagmar Fulle.

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1: Um 23 Uhr mit Antje Rennecke. Die Bundesregierung will es Behörden künftig erleichtern, illegal erworbene Vermögen zu beschlagnahmen. Der Bundestag hat am späten Abend beschlossen, eine entsprechende EU-Richtlinie umzusetzen. Laut Bundesjustizministerin Hubig können damit kriminelle Vermögen leichter aufgespürt, gesichert und eingezogen werden. Der Gesetzentwurf sieht außerdem Regelungen bei grenzüberschreitenden Fällen vor. Der Bundesrat muss den neuen Regeln noch zustimmen. SPD-Co-Chef und Vizekanzler Klingbeil dringt weiter auf ein AfD-Verbotsverfahren. Als erster Schritt gehöre jetzt ein Prüfverfahren auf den Tisch, sagte er dem TV-Sender Phoenix. Deutschland dürfe nicht zum zweiten Mal in seiner Geschichte den Fehler machen, sich nicht rechtzeitig gegen die Feinde der Demokratie zu wehren. In der Regierung ist der Schritt umstritten. Bundeskanzler Merz ist gegen ein AfD-Verbotsverfahren. Er verweist unter anderem auf die hohen rechtlichen Hürden. Bei der UN-Vollversammlung hat es zu Beginn der Rede des israelischen Regierungschefs Netanyahu einen Eklat gegeben. Als er ans Rednerpult ging, verließen Dutzende Teilnehmer den Saal. Netanyahu bezeichnete sie als moralische Feiglinge und forderte Gleichgesinnte auf, ebenfalls zu gehen. In seiner Rede verteidigte er die Angriffe seines Landes auf den Iran. Teheran entwickle Atombomben zur Vernichtung Israels. Das werde er verhindern, so Netanyahu. Die Metropolitan Opera in New York verschenkt tausende Eintrittskarten an Menschen, die sich einen Besuch nicht leisten können. Eine entsprechende Initiative mit dem Titel Oper für alle hat der New Yorker Bürgermeister Mamdani angekündigt. Pro Spielsaison will das Opernhaus per Lotterie 70.000 Eintrittskarten an Einwohner der Stadt verteilen. Mamdani sagte bei der Vorstellung des Projekts, alle New Yorker sollten die Möglichkeit haben, die weltberühmte Bühne und ihre Stimmen zu erleben, egal was sie auf dem Konto haben. Mamdani kündigte außerdem kostenlose oder ermäßigte Karten für Broadway-Shows oder zum Beispiel das Tennisturnier US Open an. Die deutsche Fußballnationalmannschaft hat in ihrem ersten Länderspiel unter Jürgen Klopp einen Sieg knapp verpasst. Die DFB-Auswahl trennte sich am Abend zum Nations League-Auftakt in Amsterdam mit 1:1 von den Niederlanden. Als nächstes trifft Deutschland am Sonntag auf Griechenland. SWR-Nachrichten, Redaktion Klaus Reginek. Das Wetter in Baden-Württemberg und Rheinland-Pfalz. In der Nacht bei sternklarem Himmel, örtlich Bodenfrost bei Tiefstwerten zwischen 8 und 0 Grad. Morgen nach Auflösung von Frühnebel sonnig bei Höchsttemperaturen zwischen 19 und 25 Grad. Auch am Wochenende größtenteils sonnig und warm, am Oberrhein bis zu 30 Grad. Die Zeit 23.03 Uhr.
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2: Klar, wer nach Triest fährt, hat auch die anderen schönen Orte entlang der Küste im Sinn, die sich wie Perlen am Golf von Triest und Istrien aufreihen. Daher schippern wir in dieser Sendung vorbei an Nostalgie-Highlights und Militärkapellen, an Opernhäusern und Schlössern. Durchgehender Meerblick ist garantiert, zumindest akustisch. Mein Name ist Andreas Maurer. Schön, dass Sie dabei sind.

Ein Spaziergang entlang der Rive, der Uferstraße zum Meer hin, bietet Erholung und zeigt, wie wichtig die See für die Stadt Triest war und ist. Unmittelbar vor dem Hauptplatz, der Piazza Unità, springt die Mole Audace ins Auge. Erbaut im 18. Jahrhundert über dem Wrack des spanischen Schiffes San Carlo, ragt sie knapp 250 Meter ins Meer hinaus und dient zum Be- und Entladen der Schiffe. Heute bildet sie eher eine nette Mini-Flaniermeile für Touristinnen und Touristen. Man kann auf ihren Stufen nahe am Wasser sitzen und lesen oder mit Muße das Meer betrachten. Auf der Mole Audace besteigen wir auch gleich den Wasserbus, der uns die Küste entlang nach Norden kutschiert. Vorbei am großen Leuchtturm Faro della Vittoria zum Schloss Miramare.

ein musikalisches Porträt, die Konzertouvertüre Miramare von Julius Fučík. Neeme Järvi leitete das Royal Scottish National Orchestra. Miramare ist wohl jedem ein Begriff, der einmal Triest besucht hat. 1855 wird das pittoreske Traumschloss von Erzherzog Ferdinand Maximilian von Österreich erbaut und verzaubert seither mit seiner traumhaften Lage und einer atemberaubenden Aussicht auf den Golf von Triest. Fast wirkt es, als wäre das weiße Castello direkt aus dem Felsvorsprung bei Grignano herausgewachsen. Und irgendwie ist es das auch. Denn als Maximilian, Befehlshaber der österreichischen Flotte und Bruder Kaiser Franz Josefs, mit seinem Schiff damals die Küste entlang segelt, zwingt ihn die Bora, im Hafen von Grignano Schutz zu suchen. Begeistert von der Schönheit des Ortes, beschließt Maximilian, hier seinen Wohnsitz zu errichten. Und was für einen! Der Seefahrer lässt sogar die Admiralskabine seiner Fregatte Novara als Arbeitszimmer innerhalb des Schlosses nachbauen. Allerdings, während der Bauzeit residieren Maximilian und seine Frau Charlotte von Belgien gar nicht in Triest, sondern in Mailand. Der Monarch kommt nur vorbei, um die Fortschritte seines Schlosses zu begutachten. Ein ganzes Stockwerk wird aus Kosten- und Zeitgründen gestrichen und dann fällt Mailand auch noch an Italien. Maximilian zieht mit seiner Charlotte also erstmal ins noble Gartenhaus des mondänen Anwesens, das sogenannte Castelletto. Möglich, dass Charlotte, die leidenschaftlich gerne Klavier spielt, aber schon damals im Musizierzimmer des Castellos auf ihrem Flügel ein paar Takte klimpert. Also, wenn die Bauarbeiter Feierabend machen.

Francesco Piemontesi mit dem dritten Satz aus Johann Sebastian Bachs italienischem Konzert. Wer weiß, vielleicht ist dieses Stück auch einmal im Musizierzimmer im Schloss Miramare nahe Triest erklungen. Dort befinden wir uns in der Musikstunde gerade, besser gesagt auf der Baustelle des Castellos. Denn kurz bevor das Schloss mit seinen neugotischen und mittelalterlichen Elementen sowie die weitläufige botanische Anlage endlich fertig sind, wird Maximilian zum Kaiser von Mexiko gekrönt. Nun geht es also nach Südamerika. Die Fertigstellung seines Traumschlosses erlebt er nur mehr aus der Ferne. Er schickt noch Pläne per Schiff nach Europa. Nach 3 erfolglosen Jahren als Regent wird Maximilian aber von einem mexikanischen Kriegsgericht zum Tode verurteilt und schließlich erschossen. Den Menschen in Grignano bietet sich später dann wahrscheinlich ein makabres Bild. Denn unter den Klängen des Liedes La Paloma legt Maximilians geliebte Fregatte Novara im Herbst 1867 vor dem Schloss Miramare bei Triest an. Der Admiral des Schiffes steht mit ernster Miene auf der Brücke, während die Soldaten den Sarg mit dem einbalsamierten Leichnam Maximilians an Land bringen. Das von der Kapelle gespielte Lied La Paloma hat Maximilian das erste Mal in Mexiko gehört und es in sein Seebärenherz geschlossen. Vielleicht, weil La Paloma, die Taube, vor allem in den neueren Bearbeitungen eine große Portion Seemannsromantik versprüht.

La Paloma von Sebastián de Iradier y Salveri, arrangiert für Klavierquartett von und mit dem Ensemble Contrast. Ebenso kontrastreich geht es heute auch die Küsten am Golf von Triest und Istrien entlang. Vom Schloss Miramare nun etwas in den Süden, in die beschauliche Hafenstadt Muccia. Neben einer venezianisch angehauchten Altstadt kann man dort sogar einen der größten Komponisten der Musikgeschichte besuchen, Ludwig van Beethoven. In Muccia gibt es nämlich die sogenannte Bibliotheca Beethoveniana, eine gigantische Privatsammlung, die seit über 50 Jahren von dem Ehepaar Carino Malfatti angehäuft wird. Ihr Privatmuseum, in dem die beiden auch wohnen, gilt als eine der umfassendsten Sammlungen über Beethoven weltweit. Mehr als 11.000 Objekte sind es angeblich. Exlibris, Medaillen, Briefmarken, Bücher, Zeitschriften und natürlich Schallplatten und Partituren. Eine unvergessliche Reise durch das Leben und Schaffen des großartigen Komponisten aus Bonn, eben in Muccia. Selbst am stillen Örtchen des Wohnhauses finden sich Beethoven-Devotionalien. Da verwundert es auch nicht, dass das Ehepaar ihren Sohn auf den Namen Ludovico, also Ludwig, getauft hat. Die Sammlung ist übrigens auch digital zu besichtigen. Die Carino Malfattis sind aber nicht die ersten in der Gegend, die sich dem Klassikgenie verschrieben haben. Denn Alexander Wheelock Thaler, ein amerikanischer Diplomat und ehemaliger Bibliothekar an der Harvard University, beschäftigt sich bereits im 19. Jahrhundert intensiv mit Beethoven, seinem Leben und Werk. Als US-Konsul in Triest schreibt er dort auch seine fünfbändige, vervollständigte Biografie über den Komponisten. Bis heute übrigens ein Standardwerk der Beethoven-Forschung.

Auch Beethoven hat sich von Norditalien inspirieren lassen. Die Canzonetta veneziana Da brava Catina mostreve bonina. Von rosigem Munde in zärtlicher Stunde. Aus den Liedern verschiedener Völker, Werk ohne Opuszahl 158. Eine Aufnahme mit Kurt Diemann, Bariton, Walter Weller, Violine, Ludwig Beinl, Cello und Erik Werber, Klavier. In unserer Musikstunde über die Hafenstadt aus Klang, Triest, haben wir heute den Anker gelichtet und fahren die Küste Istriens und den Golf von Triest entlang. Genießen das Lichtspiel auf der Wasseroberfläche, bis wir etwas südlich in Pula landen, das heute zu Kroatien gehört und ebenso Pula genannt wird. Dante Alighieri, Michelangelo Buonarroti oder Napoleon sind bereits durch die steinernen Gassen der Stadt geschlendert. Der Ausbau des Fischerdorfes beginnt aber erst richtig mit der Herrschaft der Habsburger. Theater, Kirchen, Musikschulen und Wohnanlagen entstehen. Musik- und Gesangsvereine spielen auf dem Hauptplatz auf. Antonius Marelia. In der vorigen Musikstunde haben wir schon einen Ausschnitt aus einer Oper von ihm gehört, stammt auch aus Pola. Smarelia wird 1854 geboren, gleich neben dem berühmten antiken Amphitheater, wo mittlerweile Sting oder Eros Ramazzotti auftreten. Smarelia ist zeitlebens ähnlich berühmt wie diese Popstars. Eines seiner wichtigsten Werke schreibt er sogar für die Wiener Hofoper, Der Vasall von Siget. Das Stück wird zu einem erfolgreichen Kassenschlager in Wien und 1890 auch an der Metropolitan Opera New York gegeben.

europäischer Komponist und somit ein perfektes Beispiel für die Musik der Region Triest-Istrien. Das Orchestra Sinfonica Lituana di Vilnius unter Silvano Frontalini spielte die Ouvertüre zur Oper Der Vasall von Siget. Aber lassen Sie uns noch ein wenig im kroatischen Pola bzw. Pula bleiben, der ältesten Stadt Istriens, die dennoch nicht in die Jahre gekommen ist. Ganz im Gegenteil. Während in Pola verteilt Überreste aus längst vergangenen Zeiten an jeder Ecke an die antike römische Vergangenheit erinnern, schiebt sich der lebendige Trubel der Gegenwart durch die kleinen Altstadtgassen. Vorbei an Touristenshops und netten Restaurants. Auch zur Zeit der Monarchie ist einiges los in dem kleinen Dörfchen am Meer, wird doch das örtliche Militärorchester von Kapellmeister Leha geführt, dem Vater des berühmten Komponisten Franz Leha. Der beweist schon als Kind Talent. Als Vierjähriger kann Franz am Klavier zu jeder Melodie die richtige Begleitung finden und weiß auch Themen kunstvoll zu variieren. Er will auch studieren, am liebsten in Prag, erhält sogar Unterstützung von Antonín Dvořák. Doch der Vater stellt sich quer, nicht zuletzt aus finanziellen Gründen. Bevor er sich also ganz der Operette verschreibt, schlägt Franz Leha erstmal die väterliche Laufbahn ein, wird mit 20 Jahren jüngster Militärkapellmeister der Monarchie nördlich von Budapest, später Marinekapellmeister in Pola, wie der Papa. Ende des 19. Jahrhunderts gastiert Franz Leha mit seinen 87ern, wie man seine Regimentskapelle salopp nennt, im nahen Triest. Kurz darauf entsteht sein Walzer Gold und Silber.

Vom Publikum wurde dieser grandiose Walzer als Gebrauchsmusik angesehen und nur mäßig beklatscht. Franz Leha trat daraufhin die Rechte für wenig Geld an einen unbedeutenden Wiener Musikalienhändler ab, der diese wiederum an einen Londoner Verleger verkaufte. Ein gutes Investment, wie sich später herausstellte. Gold und Silber, ein Konzertwalzer von Franz Leha. Willi Boskowski dirigierte das Wiener Johann Strauss Orchester. Im klingenden Triest sind wir in der Musikstunde unterwegs, wobei wir heute sozusagen einen akustischen Tagesausflug die Küste entlang unternehmen und Geschichte atmen. Denn im 19. Jahrhundert geht es dort ganz schön rund. Ständig wird eine Region, eine Stadt oder eine Gegend einem anderen Staat, einer anderen Monarchie zu- oder abgeschrieben. Auch welche Stadt bzw. welches Kronland wem untersteht, ist mehr als unübersichtlich. Typisch für alle Gegenden an der istrischen Küste ist aber der starke Einfluss der Volksmusik. Lange notiert man sich auf der Halbinsel keine Noten. Erst heute versucht man, die alten Lieder und Tanzstücke zu rekonstruieren. Neben ganz eigenen Tonsystemen gibt es auch regionale Musikinstrumente. Darunter den Cimbolo, eine Art Trommel, die den Puls vorgibt. Oder die Doppelflöte Fiavole. Spannend ist auch die Piwa, eine Art Dudelsack mit zwei getrennten Pfeifen, der bis in die 1960er Jahre zum Einsatz kommt. Und vielleicht hat das damals so geklungen.

Man kennt ihn als Vater der schwedischen Musik. Aber Johann Helmich Roman unternahm auch ausgedehnte Studienreisen nach Deutschland, Österreich und, wie man gehört hat, nach Italien und an die istrische Küste. Dort hat er Mitte des 18. Jahrhunderts wohl den Sound der Piwa, des regionalen Dudelsacks, aufgesogen und musikalisch verarbeitet. Verena Fischer, Traversflöte, Klaus-Dieter Brandt, Barockcello und Leon Berben, Cembalo, interpretierten den dritten Satz aus der Flötensonate Nummer 10. Triest, dieser Hafenstadt aus Klang, ist diese Musikstundenwoche gewidmet, wobei wir in dieser Sendung in die akustische Umgebung hineinhören. Wer weiß, aber vielleicht hat Johann Helmich Roman bei seiner Reise in den Süden auch die Stadt Fiume, das heutige Rijeka, besucht. Bereits Ende des Jahrhunderts wird dort ein Theater aus Holz gebaut, in dem wandernde Schauspieltruppen ihre neuesten Komödien und Singspiele zum Besten geben. Lange dauert es nicht, dann kann man im Neubau des Opernhauses, nahezu zeitgleich mit der Errichtung des Triestiner Opernhauses, auch in Fiume die neuesten Opernhits hören. Rossini, Mercadante oder Verdi. Die Fresken des Hauses werden sogar von den Brüdern Ernst und Gustav Klimt ausgestattet, dem Maler der goldenen Jugendstilbilder. Puccini und Mascagni gastieren hier ebenso wie der Tenor-Superstar Enrico Caruso. Auch dieses Haus wird kurzzeitig Teatro Verdi heißen, wie in Triest. In Fiume, Rijeka, kommt aber natürlich auch kroatische Oper zur Aufführung. Unter anderem von Ivan Seitz, der eigentlich Giovanni de Seitz getauft wird. Der italienisch-österreichisch-kroatische Tonschöpfer kann als ein weiterer politischer wie künstlerischer Repräsentant der gesellschaftlichen Umwälzungen im 19. Jahrhundert gelten. So lebt Seitz einmal als Staatenloser, dann als Unterjochter, bis er sich dem stolzen Nationalbewusstsein Kroatiens anschließt. Im Alter setzt Seitz seinem Oeuvre noch die Krone auf mit seiner Befreiungsoper Nikola Subic Zrinski, so der sperrige Titel. Der Held rüttelt darin mit allen verfügbaren Säbeln gegen die ehemaligen Besatzer, die Osmanen. Wobei damals jedem klar ist, dass damit eigentlich die Österreicher gemeint sind.

Das Werk wird bis heute in Kroatien als eine Art Nationaloper gehandelt. Zum Dank wird das Theater in Rijeka nach dem Komponisten benannt. 2018 live im kroatischen Nationaltheater Ivan Zajc in Rijeka aufgenommen, die Ouvertüre zu Nikola Subic Zrinski, interpretiert vom Rijeka Opera Symphony Orchestra unter Wille Matvejev. Die Musikstundenreihe über Triest, diese Hafenstadt aus Klang. Und wen es dorthin zieht, der muss auch in dem kleinen Vorort Opicina vorbeischauen. Unmittelbar an der Grenze zu Slowenien. Der Name stammt übrigens aus dem Keltischen und bedeutet so viel wie Felsen. Und das passt auch, weil Opicina am Rand des Karstplateaus liegt. Der Besuch lässt sich auch gut mit einem Spaziergang an der Strada Napoleonica koppeln, einem Kiesweg, der angeblich von Napoleon 1797 als Verbindung zwischen Venedig und Triest angelegt wurde. Aber historische Beweise gibt es dafür leider keine. Opicina ist ein Geheimtipp und vor allem für jene gut, die etwas Erholung abseits des städtischen Trubels suchen und trotzdem nicht auf den perfekten Ausblick auf Triest verzichten möchten. Ein wunderschönes Panorama bis nach Istrien breitet sich dort aus. Und wenn Sie einen privaten Tipp von mir möchten, am besten setzen Sie sich auf die Bank vor dem Sockel des Obelisken von Opicina. Der Blick von dort ist unglaublich. Man sieht über den Golf von Triest und die Hafenanlagen der Stadt bis nach Muccia. 1830 ist der Obelisk errichtet worden zum Besuch von Kaiser Franz I. Und wenn ich dort sitze und über das Meer schaue, stelle ich mir oft vor, wie bei der Einweihung des Denkmals ein Männerchor Triestiner Volkslieder anstimmt und der Kaiser in seinen Bart lächelt.

Volkslieder aus Triest, gesungen vom Männergesangsverein Obermillstadt. Eine Aufnahme von 1992, Hermann Stellmann war der Dirigent. Und wenn wir den Stimmen von Tenören und Bässen übers Meer folgen, führen sie uns 20 Kilometer außerhalb von Triest, nach Duino. Ein kleines Juwel, das schon in der Römerzeit bewohnt ist. Rainer Maria Rilke hinterlässt hier seinen Fußabdruck und setzt dem Ort mit seinen Duineser-Elegien ein literarisches Denkmal. Wer auf den Spuren des Dichters wandeln möchte, der kann noch heute dem Rilke-Weg folgen, einem Panorama-Wanderpfad, der von Duino bis nach Sistiana an der Küste entlang verläuft. Das Schloss Duino ist Anfang des 20. Jahrhunderts ein beliebter Treffpunkt des Who is Who dieser Zeit. Mark Twain, Victor Hugo, Franz Liszt spielt dort auf dem Hammerklavier, Kaiserin Sissi und Kaiser Franz Josef I. weilen ebenso gerne hier wie Erzherzog Franz Ferdinand von Österreich. Sie alle schätzen Duino als exklusiven Badeort und das Schloss als feudale Ferienunterkunft. Auch Johann Strauss Sohn und seine Jetti schauen auf ihrer Hochzeitsreise im Schloss Duino vorbei. Auf der Rückreise legen sie in Triest einen kurzen Zwischenaufenthalt ein, wo Johann für seine frisch Angetraute ein Stück schreibt. Keine neue Komposition im eigentlichen Sinn, dafür haben sie auf der Hochzeitsreise wahrscheinlich keine Zeit. Vielmehr bearbeitet Strauss das Lied »Widmung« von Robert Schumann und macht eine Orchesterversion daraus. Ist trotzdem romantisch, oder?

Widmung Opus 25 Nummer 1 von Robert Schumann, bearbeitet für Orchester von Johann Strauss Sohn. Michael Dittrich und das slowakische Radiosinfonieorchester Bratislava haben musiziert. Und ein Operettenkomponist bringt uns auch mit dem Schiff wieder nach Hause, nach Triest. Franz von Suppé mit Der Heimkehr des Matrosen. Gut, diese Oper wird zwar in Hamburg uraufgeführt, aber irgendwie passt sie zu unserem heutigen Ausflug entlang des Golfs von Triest und der istrischen Küste. Denn der Matrose Pietro, von dem Suppé in seiner romantischen Oper erzählt, hat bereits einen 20-jährigen Militärdienst zur See auf dem Buckel. Gemeldet hat er sich aus Frust über eine enttäuschte Liebe. Nun will Pietro in einem dalmatinischen Hafen endlich abmustern. Doch da trifft er auf die hübsche Jela, das Mündel des Bürgermeisters. Rasch erkennt der Matrose, dass Jela die Tochter seiner inzwischen verstorbenen Geliebten ist. Jela will gerade den jungen Niccolo heiraten, der aber als Matrose zur See soll. Eine verzwickte Sache also. Um es kurz zu machen, Pietro opfert sich und tritt für den Schwiegersohn in Spe den Militärdienst an. Wieder geht es 20 Jahre auf See. Zugegeben, etwas unglaubwürdig, aber die Musik macht die Mängel des Drehbuchs wieder wett.

0: Mit Trommeln und Trompeten sind wir wieder im Heimathafen von Triest gelandet. Das war die Schlussgaloppade des Balletts aus der romantischen Oper Die Heimkehr des Matrosen, Il Ritorno del Marinaio, von Franz von Suppé. Adriano Martinoli d'Arcy und das Rijeka Opera Symphony Orchestra haben musiziert. Auch morgen sind wir in der Hafenstadt Triest zu Gast. Dann dreht sich alles um das 20. Jahrhundert, die vom Krieg schwer gebeutelte Stadt und die neue Musikszene. Seien Sie also beim fünften und letzten Teil dieser Musikstunde wieder mit dabei. Ich freue mich auf Sie, Ihr Andreas Maucher.
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1: Um 0 Uhr mit Ines Kunze. Bei der UN-Vollversammlung in New York ist es vor der Rede des israelischen Regierungschefs Netanyahu zu einem Eklat gekommen. Viele Teilnehmer verließen den Saal, als er ans Rednerpult ging. Netanyahu bezeichnete sie daraufhin als moralische Feiglinge. Aus unserer Nachrichtenredaktion Klaus Regineck.
2: Die palästinensische Delegation hatte zuvor zu einer Protestaktion gegen Netanyahu aufgerufen. Der israelische Premier verteidigte in seiner Rede den Krieg gegen den Iran. Die Regierung in Teheran wolle Atombomben entwickeln, um den Staat Israel zu vernichten. Das wolle er verhindern und habe es getan, so Netanyahu. Gleichzeitig wies er die Vorwürfe von Palästinenserpräsident Abbas zurück. Israel würde im Gazastreifen einen Völkermord begehen.
1: In der Nähe des UN-Hauptquartiers in Manhattan hat es Proteste gegen die Rede von Netanyahu gegeben. Laut Medienberichten waren auch mehrere Promis unter den Protestierenden. So zeigen Fernsehbilder etwa die US-Schauspielerin Susan Sarandon, der Handschellen angelegt wurden. Auch Hacks-Schauspielerin Hannah Einbinder soll bei der Kundgebung abgeführt worden sein. Reporter der US-Medien CNN, MS Now und Politico sind jetzt eigenen Angaben zufolge doch in das Weiße Haus gelassen worden, um über den Besuch von Chinas Staatschef Xi zu berichten. Ein Bundesgericht hatte das von der US-Regierung erteilte Hausverbot vorübergehend aufgehoben. Trotzdem waren die Journalisten am Morgen noch abgewiesen worden. Erst nachdem sich das Gericht noch einmal eingeschaltet hatte, durften sie das Gebäude betreten. Ob ein AfD-Verbotsverfahren sinnvoll ist, ist unter Politikern umstritten. Jetzt hat sich Vizekanzler Klingbeil dafür ausgesprochen. Im Podcast Unter 3 des Fernsehsenders Phoenix sagte Klingbeil, er wolle nicht, dass in der deutschen Geschichte zum zweiten Mal ein Fehler gemacht werde und man sich nicht rechtzeitig gegen die Feinde der Demokratie wehre. Fußball-Bundestrainer Jürgen Klopp hat sein Debüt gegeben beim Spiel gegen die Niederlande. Das endete 1:1. Dabei waren die Niederländer eigentlich stärker, sagt Sportreporter Thomas Kunze.
3: In Halbzeit 2 spielte dann im Prinzip nur noch die Niederlande. Einzig Debütant Philipp Treu versuchte es einmal mit einem abgeblockten Schuss. In der zweiten Minute der Nachspielzeit verlor dann Serge Gnabry den Ball im Mittelfeld. Van Bommel flankte von der linken Seite und Cody Gakpo nahm den Ball sehenswert Volley zum 1:1 ab. Ein verdienter Ausgleich für die Niederlande beim Debüt von Jürgen Klopp als Bundestrainer.
1: Und jetzt noch das Wetter für Deutschland. In der Nacht ziehen über den Osten und Süden noch vereinzelt Regenschauer. Ansonsten bleibt es oft klar. Die Tiefstwerte liegen bei maximal 9 bis 0 Grad. Tagsüber bleibt es von Vorpommern bis zur Lausitz grau. Im restlichen Land gibt es aber dafür viel Sonnenschein. Die Temperaturen erreichen maximal 15 bis 25 Grad.
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5: Durch die Nacht begleitet sie Silke von Walkow und das haben wir in den ersten beiden Stunden, das italienische Konzert von Johann Sebastian Bach, ein Quartett von Gioachino Rossini, geistliche Musik von Josef Haydn und dazu die vierte Symphonie von Johannes Brahms. Hier hören Sie das BRSO unter Leitung von Maris Jansons.

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Zum Beginn leitete Maris Jansons das BRSO zur 4. Symphonie von Johannes Brahms. Mit 8 gewann die britische Pianistin Jennifer Lim den ersten Preis beim Wettbewerb der Korea Times. Nicht der erste Auftritt im Rampenlicht, denn schon mit 6 Jahren war sie öffentlich aufgetreten. Was folgte, war ein Studium an der Juilliard School in New York und im Jahr 2000 erst das Europadebüt und dann ein Konzert im Kammermusiksaal der Carnegie Hall. 2 Jahre später war sie in München im Studio 2 des Bayerischen Rundfunks für die Aufnahme des italienischen Konzerts von Johann Sebastian Bach.

Die britische Pianistin Jennifer Lim im Studio 2 des Bayerischen Rundfunks in München mit dem italienischen Konzert von Johann Sebastian Bach. Dort ist ja gerade erst der internationale Musikwettbewerb der ARD zu Ende gegangen. Über 180 Teilnehmer spielten bei der mittlerweile 75. Ausgabe um die begehrten Preise in den Kategorien Orgel, Schlagzeug, Fagott und Streichquartett. Und einer, der sich 1982 den ersten Preis in seinem Fach erspielte, ist im nächsten Quartett von Gioachino Rossini zu hören, der Hornist Radovan Vlatković.

Das Ensemble Les Vents Français, unter anderem mit Emmanuel Bahut, Flöte und Radovan Vlatkovic Horn, spielte das Quartett in B-Dur von Gioachino Rossini. Sie hören gerade das ARD-Nachtkonzert, auch in dieser Nacht präsentiert vom Bayerischen Rundfunk und seinem Programm BR Klassik. Und hier geht es weiter mit einer Aria von Max Rieger.

Ulf Wallin war der Solist in der Aria für Violine und kleines Orchester von Max Rieger. Dazu leitete Ulf Schirmer das Münchner Rundfunkorchester. Sie zählt zu den prächtigsten Barockbauten Bayerns, die Stiftsbasilika in Waldsassen. Nicht nur, dass sie Deutschlands größte Kirchen- und Klostergruft beherbergt und eine beeindruckende Orgel mit über 7000 Pfeifen und über 100 Registern hat, seit mehr als 50 Jahren gibt es dort eine Konzertreihe mit geistlicher Musik. Den imposanten Rahmen nutzten auch Chor- und Symphonieorchester des Bayerischen Rundfunks unter Maris Jansons für eine Aufführung der sogenannten Harmoniemesse von Josef Haydn.

In die Stiftsbasilika Waldsassen ging es mit Haydns Harmoniemesse neben den Solisten Marlin Hartelius, Judith Schmidt, Bernhard Schneider und Franz Josef Selig, sang der Chor des Bayerischen Rundfunks, das BRSO, leitete Maris Jansons. Soweit dieser Teil im ARD-Nachtkonzert. Mehr Musik, unter anderem von Georges Enescu und Sergei Prokofjew, erwartet Sie dann nach den Nachrichten.

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1: Um 2 Uhr mit Ronald Lessig. Israels Ministerpräsident Netanyahu hat den Angriff auf den Iran verteidigt. Vor der UN-Vollversammlung in New York sprach er von einer der leichtesten Entscheidungen, die er je habe treffen müssen. Aus der Nachrichtenredaktion Diane Batani.
2: Vor Beginn seiner Rede waren zahlreiche Delegierte aufgestanden und hatten den Saal verlassen. Dazu aufgerufen hatte die palästinensische UN-Vertretung. Sie warf Israel Völkermord und Kriegsverbrechen vor. Netanyahu bezeichnete die Protestierenden als moralische Feiglinge. Israel des Völkermords zu bezichtigen sei die größte Lüge des Jahrhunderts, sagte er. Netanyahu steht wegen des israelischen Vorgehens im Gazastreifen international weitgehend isoliert da. Rund um das Hauptquartier der Vereinten Nationen protestierten Demonstranten gegen seine Teilnahme an der UN-Generaldebatte.
1: US-Präsident Trump hat den chinesischen Präsidenten Xi zu einem Staatsbesuch im Weißen Haus empfangen. Bei dem Treffen in Washington ging es neben Streitpunkten wie künstlicher Intelligenz, Taiwan und dem amerikanischen Krieg gegen den Iran auch um den Handel zwischen den beiden Großmächten. Gegenseitige Zölle sind zunächst ausgesetzt. Eine dauerhafte Einigung steht aber noch aus. Chinas Präsident Xi forderte außerdem einen regelmäßigen Dialog der Streitkräfte zur Krisenprävention. Der Bundestag soll heute über den neuen Tankrabatt abstimmen. Die Regierung will damit die Autofahrer wegen der hohen Spritpreise entlasten. Von Anfang Oktober bis Ende Dezember sollen die Steuern auf Benzin und Diesel um 17 Cent je Liter sinken. Direkt nach der Abstimmung im Parlament geht der Entwurf noch in den Bundesrat. Die deutsche Fußballnationalmannschaft hat im ersten Spiel unter dem neuen Bundestrainer Jürgen Klopp ein Unentschieden geholt. Zum Nations League-Auftakt spielte die DFB 11 beim Gastgeber Niederlande 1:1. Aus Amsterdam Michael Augustin.
3: Mit Leidenschaft und Einsatz. Deutschland spielte so, wie es sich der neue Bundestrainer gewünscht hatte. Aber die Mannschaft von Jürgen Klopp machte auch sehr viele Fehler. Und sie hatte Glück, als das Führungstor von Van Dijk nach Videobeweis zurückgenommen wurde. Und so ging das DFB-Team durch einen Treffer von Metscher in Führung. Danach vergab Adeyemi die große Chance zum 2:0. Die Niederlande kamen in der Nachspielzeit durch Gakpo zum verdienten Ausgleich. Am Sonntag geht es in der Nations League gegen Griechenland weiter.
1: Das waren die Nachrichten. Das Wetter in Deutschland. Im Nordosten und Osten Regen, an den Alpen Schauer bei 13 bis 0 Grad. Am Tage oft sonnig, im Osten und Nordosten etwas Regen, später trocken mit Auflockerungen bei bis zu 15 Grad in Ostsachsen und 24 Grad an Rhein und Mosel. Am Samstag heiter 17 bis 29 Grad, am Sonntag wechselhaft bis 30 Grad. Es ist 2:03 Uhr.
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4: Und neben München sind jetzt Frankfurt, London und Wien unsere nächsten Stationen. Gleich geht es in den dritten Bezirk und in den prachtvollen Sophiensaal, einem über 700 Quadratmeter großen Veranstaltungsraum, und zurück in das Jahr 1976, wo Christoph von Dohnányi die Wiener Philharmoniker dirigierte.